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4: Na, ihr zwei, seid ihr endlich fertig für euren Arbeitsansatz?
5: Jetzt mach mal hinne!
4: Gut, dass ihr da seid. Wir haben heute ja einiges vor. Servus.
6: Hallo.
4: Wir haben nämlich heute einiges zu bauen, und zwar in dieser Schreinerei dort. Wir haben eine Abschlussparty und wir brauchen noch eine Theke. Und das Thema der Abschlussparty ist Ägypten. Das heißt, wir brauchen auch noch Pyramiden.
6: Ja. Ah ja, klar.
4: Und die bauen wir heute viel vor. Cool. Aber bevor wir das tun, brauchen wir noch ein bisschen Kopfarbeit. Schaut euch doch mal hier auf dem Hof um. Welche geometrischen Körper könnt ihr denn hier auf dem Hof erkennen? Ne?
7: Da ist ein Quader.
4: Sehr gut,
6: stimmt,
4: erkennst du das?
5: Und da ist ein Vogelhäuschen.
4: Wie war das eigentlich bei geraden Prismen? Wie berechnet man denn bei geraden Prismen ein Volumen? Oder das Volumen? Wie war das denn noch?
6: Volumen ist immer Grundfläche mal Höhe.
4: Sehr gut. Und zum Beispiel bei einem Quader wäre es so, die Grundfläche ist ein Viereck. Dann hätte ich erstmal A mal B und dann mal die Höhe des Körpers. Genau so ist es.
7: Und was ist das jetzt hier?
4: Oh ja. Ja, der sieht ja ein bisschen anders aus als unsere geraden Prismen, die wir bis jetzt betrachtet haben.
6: Ja.
4: Was ist denn das Besondere daran?
6: Ja, das geht nicht gerade hoch.
4: Ja. Genau,
7: läuft sondern zusammen oben,
4: ja, es wird spitz oben. Ja. Deswegen nennt man solche Körper Spitzkörper. Sie haben wie bei einem Zylinder in diesem Fall auch einen Kreis als Grundfläche, aber laufen alle Seiten laufen zu einem Punkt zusammen.

0: es ist ganz schön wackelig, wenn da jetzt jemand gegenläuft.
1: Mhm. Und spitz.
2: Ja. Stimmt, ja. Habt ihr irgendwie eine Idee?
0: Kann man da nicht Sand reinfüllen oder sowas?
2: Gute Idee, gute Idee. Aber da müsste man ja eigentlich wissen, wie viel Volumen in so eine Pyramide reinpasst, oder?
3: Also so eine Pyramide, die hat ja die gleiche Grundfläche wie ein Quader. Also hier in dem Fall ein Viereck, sogar ein Quadrat. Wie war das denn? Wir haben ja eigentlich die Grundfläche bzw. das Volumen eines Quaders berechnet. Könnt ihr euch noch daran erinnern?
1: Ja, das war Grundfläche mal Höhe.
3: Richtig. Hier das Quadrat. Die Grundfläche wird dann hier A mal A berechnet und dann mal Höhe des Körpers. Aber beim Quader, da hatten wir ja senkrechte Seiten auf der Grundfläche und die waren parallel zueinander. Ja. Also die gingen hier hoch, gell? Was denkt ihr, ist es genau das gleiche wie hier?
0: Hier diese Pyramide. Das muss ja jetzt weniger sein, auf jeden Fall.
3: Weil hier oben weniger Platz ist, oder?
1: Genau.
3: Und wie das Volumen einer Pyramide genau berechnet wird, das schauen wir uns jetzt mal im Detail an. Dafür habe ich ein Experiment vorbereitet. Du siehst hier lila Wasser. Es ist ätzend. Es wird deine Hände gleich auffressen. Deswegen macht ihr dieses Experiment. Und zwar ist die Frage, wie oft passt der Inhalt dieser Pyramide in den Quader rein? Okay. Wollt ihr das mal machen?
0: Mhm.
3: Also.
0: Ich habe ein bisschen Angst jetzt.
3: Ja. Oh, das hätte ich nicht gemacht.
0: Wehe.
3: Kein Tropfen da verloren gehen. Es ist nicht ganz die Hälfte. Eine Pyramide füllt nicht ganz die Hälfte von so einem Quader. Hm. Nee. Jetzt müsst ihr schon langsam sich einen Finger auflösen. Und einen dritten. Jetzt bin ich gespannt.
0: Das sieht gut aus, oder?
3: Mhm. Und du siehst. Ah, Wahnsinn. Du siehst also, du musst dreimal diese Pyramide füllen, um das komplette Volumen des Quaders aufzufüllen. Das heißt, die Pyramide ist dreimal in dem Quader enthalten oder die Pyramide ist ein Drittel von dem Volumen des Quaders. Mhm. Ich habe euch mal die mathematische Formel hier hingeschrieben, ein bisschen vereinfacht. Das Volumen ist gleich ein Drittel von dem Volumen des Quaders. Okay, jetzt. Das Volumen des Quaders wird ja berechnet, Grundfläche mal die Höhe des Körpers. Hier ist die Grundfläche ein Viereck. Also A mal B ist die Flächenberechnungsformel und dann mal Höhe des Körpers. Und wenn ich das jetzt in die allgemeine Formel einsetze, heißt die Formel Volumenpyramide ist gleich ein Drittel mal A mal B mal Höhe des Körpers. Das war jetzt bei der Pyramide so. Mhm. Und jetzt schauen wir uns das an bei diesen beiden Körpern. Hier haben wir einen Kegel, hier haben wir einen Zylinder. Beide haben die gleiche Grundfläche und die gleiche Höhe. Mhm. Er ist spitz, er nicht. Das muss also ein Zylinder sein. Gut, wie verhält sich dann das Volumen von diesem Kegel zu diesem Zylinder?
0: Ja, aber genauso wie eben, oder nicht?
3: Aha, das heißt?
0: Also das ein Drittel von dem.
1: Genau, das passt dreimal hier rein.
3: Exakt.
0: Also das Volumen.
3: Das habe ich euch unglaublich gut grafisch aufbereitet. Dreimal das Volumen dieses Kegels passt also in das Volumen dieses Zylinders hinein. Mhm. Und wenn ich dort eine Formel daraus ableite, heißt das also, Volumen des Kegels ist gleich ein Drittel mal die Volumen dieses Zylinders. Und wenn ich das Volumen des Zylinders berechnen möchte, habe ich ja hier die Grundfläche einen Kreis. Die berechne ich durch R² mal Pi und dann mal Höhe des Körpers. Die komplette Formel, also zur Volumenberechnung des Kegels, heißt dann, Volumen des Kegels ist gleich ein Drittel mal R² mal Pi mal Höhe des Körpers. Das ist bei allen spitzen Körpern gleich. Sie verhalten sich immer im Volumen ein Drittel zum Ganzen, wenn beide Körper vergleichbar sind von der Grundfläche und von der Höhe der Körper. So, jetzt lasst uns das nochmal bei unserem guten Stück hier anschauen. Ist ja zweifelsohne eine Viereckspyramide. Viereck in der Grundfläche und dann spitz hier. Und wir wollten ja das mit Sand füllen, damit es sich nicht so gut verschieben lässt. Das müssen wir berechnen, wie viel Sand wir eigentlich brauchen. Die Grundfläche, die wir als erstes berechnen, war ja 0,8 Meter, 80 Zentimeter sind 0,8 Meter, mal 0,8 Meter. Das wäre die Grundfläche. Wenn ich das ausrechne, habe ich 0,64 Quadratmeter. Wir sind hier in der Fläche, deswegen m hoch 2 im Quadrat. Und jetzt haben wir gesagt, jetzt muss ich noch mal die Höhe des Körpers nehmen. Also die 0,64 Quadratmeter mal 0,8. Und hier kommt dann raus 0,512 Kubikmeter m hoch 3. Und jetzt haben wir gesagt, das ist ja ein spitzer Körper.
0: Also okay. Ein Drittel.
3: Genau. Das Ergebnis mal ein Drittel. 0,512 Kubikmeter mal ein Drittel. Und dann kommt 0,17 Kubikmeter raus.
1: Boah.
3: Wir haben ja jetzt herausgefunden, dass unsere Pyramide ein Volumen von 170 Litern hat. Aber was wir uns jetzt noch nicht überlegt haben, ist, wie schwer das eigentlich ist, weil ein Liter ist nur ein Volumenmaß und kein Gewicht. Also das könnte ja alles sein.
1: Bei Wasser ist es, wären das Liter gleich Kilo, ne? Wenn wir Wasser reinfüllen, werden es 170 Liter, ja. 170 Kilo.
3: Ja. Aber man kann ja jetzt diese Pyramide nicht auswiegen, das ist ja, da brauchst du ja eine Riesenwaage. Stimmt. Dafür gibt es ein Verhältnis. Die Masse eines Körpers wird dadurch bestimmt, dass ich das Volumen mal der Dichte des Körpers nehme. Und die Dichte, das ist die Anzahl der Atome und der Abstand zwischen diesen Atomen. Und zwar in einem bestimmten Raummaß, in dem Fall einem Liter. Gut, da müssen wir mal ausfinden. Du hast schon gesagt, ein Liter Wasser oder ein Kubikdezimeter Wasser ist ein Kilogramm. Das ist übrigens ein Standardmaß. Und wir passen es. Das ist ein Kilogramm. Aber hier sieht man schon, dass diese Sägespäne hier, die ist viel lockerer. Die Atome können also nicht ganz so nah aneinander sein. Wahrscheinlich wird es schwerer oder leichter sein. Ihr müsst jetzt mal ausprobieren. Das macht ihr jetzt mal. Ihr guckt mal, wie die Dichte von Sägespäne ist und im Endeffekt dann auch irgendwann von Sand.
1: Sägespäne ist knapp 130 Gramm. 129 Gramm.
3: Genau, und zwar
1: auf 100, einen Liter.
3: Exakt. 120 Gramm pro Liter. Das ist die Dichte. Und jetzt bei unserem Sand, den wir da reinfüllen wollen, in unsere Pyramide.
0: 1500 Gramm, ja.
3: Exakt. 1,5 Kilogramm pro Liter ist die Dichte von unserem Sand.
0: Und da schauen wir. Ganz schön schwer.
3: Aha. Und wie schwer, das schauen wir uns jetzt an Bord an. Wenn ich das also ausrechnen möchte, dann kann ich es einfach tun. 170 Liter mal 1,5 Kilogramm pro Liter. Und dann kommt raus für die Masse der Pyramide.
1: 255 Kilogramm.
3: Okay, 255.
1: Also ich trage es definitiv nicht.
0: Ich auch nicht.
3: Okay, dann holen wir einfach noch.
0: Ich würde sagen, das macht eher.
3: Oder wir holen uns noch ein paar ägyptische Sklaven dazu.

0: Ich glaube, wir sind richtig. Ja. Wir sind hier in der Werkstatt von Herrn Süß und ich glaube, hier bekommen wir unsere Eckpfosten für unsere Bar. Die sehen ja ungefähr so aus. Unten haben wir einen Zylinder und oben einen Kegel. Und da ist der Süß schon. Grüß Sie.
1: Hallo.
2: Grüß Gott.
0: Hallo. Grüß Gott. Ja, wir haben gehört, wir können von Ihnen diese Eckpfosten bekommen. Sie haben ja so einen Aluminiumzylinder da und wir bräuchten ungefähr sowas. Also hier oben ein Kegel, spitz zulaufend. Geht das da?
2: Richtig, das ist kein Problem für mich.
3: Weißt du, was cool wäre? Wenn wir den Kegel in Gold hätten.
4: Bisschen toll, ne?
3: Das was wert sein, oder?
0: Ja, wir könnten ja gucken, wie teuer das tatsächlich ist. Also wir müssen dann gucken, wie viel Volumen dieser Posten hat sozusagen. Und dann gucken wir mal, welche Dichte Gold hat. Dann wissen wir, wie viel es wiegt. Und dann können wir ausrechnen, wie viel es kostet.

0: So, jetzt wollen wir uns mal das Volumen unseres Eckpfeilers oder Eckpfostens mal genau anschauen. Kommst du durch?
1: Ja.
2: Jetzt geht's ohne Handschuh.
0: Wir haben ja dieses Gebilde hier, diesen zusammengesetzten Körper. Und der Trick ist jetzt, diesen zusammengesetzten Körper zu zerschneiden in bekannte Körper. Wir hatten hier unten einen Zylinder und oben einen Kegel. Und um jetzt das Volumen dieses kompletten Körpers zu berechnen, berechne ich zuerst den Zylinder unten und dann den Kegel oben. Ich kann es euch hier nochmal zeigen. Schnappt ihr das mal kurz? Ja. Also was wir einfach machen ist, wir setzen es auseinander, machen erst das und dann das.
2: Zum Rechnen. Okay.
0: Genau, zum Rechnen.
2: Schon,
0: und danach,
2: jetzt wieder
0: ja, und richtig, und danach rechnen wir es wieder zusammen.
2: Ja.
0: Das wäre jetzt ein bisschen, da kannst du lang knabbern.
2: Ja.
0: Okay. Gut, wir fangen einfach mit dem Zylinder unten an.
2: Mhm.
0: Ich habe es hier nochmal aufgemalt. Unten hatten wir den Zylinder mit dem Durchmesser 4 cm und mit der Höhe 3,5 cm. Und oben von dem Kegel hatten wir die Höhe von 8 cm, aber den vernachlässigen wir im ersten Schritt. Wir kümmern uns jetzt nur um den Zylinder unten. Ah, okay. Wie berechne ich nochmal das Volumen des Zylinders?
2: Grundfläche mal Höhe immer bei solchen Körpern. Das wäre...
0: Die Grundfläche ist ein Kreis.
2: Genau.
0: Die Fläche von einem Kreis berechne ich.
2: Den Radius zum Quadrat
0: Radius
2: mal Pi. Mal
0: genau.
2: Pi
0: genau, Radius zum Quadrat mal Pi ist die Grundfläche und dann mal Höhe des Körpers. Wenn ich das jetzt einsetze, bei einem Durchmesser von 4 cm ist der Radius natürlich 2 cm.
2: Mhm.
0: Dann ist das...
2: Wird's wieder 4.
0: 2 Quadrat mal 3,14, das ist Pi, mal 3,5 cm war die Höhe des Körpers, hier in dem Fall der Zylinder. Und wenn ich das ausrechne... Ja, dann haben wir 43,96 Kubikzentimeter. Das glaubt man eigentlich gar nicht, dass in so einem kleinen Zylinder so viele Kubikzentimeter drin sind.
1: Ja.
0: Aber Volumen verschätzt man sich generell immer.
2: Ja. Ja,
0: also es ist wesentlich mehr, als man denkt. Und dann würde ich sagen, nehmen wir jetzt den Kegel oben.
2: Mhm.
0: Also das merken wir uns mit den 43,96 und fangen oben an. Wir haben ja gesagt, dass das ein Drittel von einem Zylinder wäre.
2: Ja.
0: Ja, dieser spitze Körper, also fange ich an mit ein Drittel mal. Und jetzt hätte ich wieder hier unten diese Grundfläche. Das
2: genau.
0: War wieder 2 Quadrat mal 3,14.
2: Mhm.
0: Das ist ja 12,56, wenn ich das ausrechne.
2: Mhm.
0: Und dann mal Höhe des Körpers, hier haben wir 8 cm. Wenn ich das alles ausrechne, dann komme ich auf ein Volumen von 33,52 Kubikzentimeter. Allein nur für den Kegel hier oben.
2: Ja. Ja.
0: Wenn ich jetzt aber das Volumen des ganzen Körpers ausrechnen möchte, muss ich jetzt beide
2: addieren.
0: Volumina miteinander addieren.
2: Mhm.
0: Okay, da hatten wir diese 33,52 für den Kegel hier oben und unten 43,96 Kubikzentimeter für den Zylinder. Kommt zusammen 77,48 Kubikzentimeter raus.
1: Wow.
2: Denkt man wirklich nicht.
0: Wenn du das jetzt in Gold rechnen willst, dann musst
2: aha.
0: du dazu wissen, dass ein Kubikzentimeter Gold 19,3 Gramm sind. Also Gold ist ein schweres Metall.
2: Okay.
0: Okay. Dann müsste ich das ja, wenn die Masse...
2: Mal 19,3 Gramm.
0: Genau. Weil die Masse rechne ich aus, indem ich das Volumen mal der Dichte von dem Stoff habe. Die Dichte wäre hier 19,3 Gramm pro Kubikzentimeter. Das rechne ich jetzt einfach mal aus. Also 77,48 Kubikzentimeter mal diese 19,3 Gramm pro Kubikzentimeter Gold. Das wären insgesamt, würde das Ding in Gold wiegen, 1495,36 Gramm. Oh, also knapp 1,5 Kilo.
2: 1,5 Kilo, so ein kleines Ding.
0: Unglaublich. Und wenn du weißt, dass 1,5 Kilo Gold circa 40.000 Euro kosten.
1: Oh.
0: Nur so mal eine Hausnummer.
2: Okay.
0: Und wir brauchen davon 4 Stück, das wären 160.000 Euro für unsere hübschen Eckpfostchen.
1: So viel sprühen wir das doch lieber an.
0: Genau.
1: Golden,
0: lieber Golden ansprühen. So, weil ihr heute so gut gearbeitet habt, habe ich für euch hier super Eis. Ich bin auch mal hier.
2: Sehr gut.
0: Sehr gut.
1: Yeah.
0: Also ich sehe hier einen Quader. Warte mal. Wow, super Quader. Schau dir das an.
2: Zwei Zylinder.
1: Ich habe einen
0: Kegel. Okay, eigentlich können wir das Volumen jetzt von dem Eis berechnen, oder?
2: Können wir.
1: Entschuldigung.
2: Können wir es auch lassen.
1: Bis ich das Volumen von diesem Kegel hier errechnet, habe ich schon lange aufgegessen.
3: So ein Quader, fantastisch. Ich liebe Mathematik.

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2: So, ich warte mal wieder auf meine Schüler, aber heute ist es mir egal, denn ich habe mein eigenes Flugzeug dabei und das werde ich auch nachher fliegen lassen. So ein Flugzeug, das kann ja nicht nur fliegen, sondern sieht auch extrem gut aus. Schau dir das mal an hier. Linke Hälfte, rechte Hälfte, absolut symmetrisch. Und um unterschiedliche Arten von Symmetrien, darum
3: geht's.
2: Hey,
3: Basti!
2: Hallo! Schön, dass ihr auch mal da seid.
4: Ja,
2: Wahnsinn.
4: Ich weiß, es ist ein bisschen zu spät.
2: Ein bisschen zu spät? Eine Stunde?
4: Ja. Quatsch, eine Stunde.
2: Ja. Ach, Wahnsinn. Flugzeuge, wunderbar. Heute geht's um Symmetrien. Und das kann man an Flugzeugen unheimlich gut zeigen.
3: Okay.
2: Sind wir dabei?
4: Ja, klar.
2: Los geht's. Also ein Flugzeug, ja, hat ja gleiche Seiten, links und rechts. Und hier siehst du, da ist eine Symmetrieachse drin. Ja,

0: Der Begriff Symmetrie kommt aus dem Griechischen und bedeutet...
1: Ja. Die Griechen also schon.
0: Ja, genau, die Griechen. Und Symmetrie bedeutet gleich oder Regelmäßigkeit und wird häufig in Verbindung mit Schönheit verwendet. Dafür habe ich euch ein Experiment mitgemacht, was wir leider an mir machen müssen, weil ich der Schönste von uns bin. Das ist euch sicherlich schon aufgefallen. Und zwar schaut mein Gesicht an. Hier ist eine Symmetrie versteckt und anhand eines Spiegels kann ich euch diese Symmetrie zeigen. Achtung, seid ihr bereit? Mein Gesicht ohne Spiegel und jetzt mein Gesicht mit Spiegel. Egal ob mit Spiegel oder ohne Spiegel, einfach schön. Naja, mit euch kann man das nicht so ganz doll machen, aber es ist ja auch gut. Schön, dass ihr mich dabei habt.
1: Naja, hallo? Ich denke, mit ihr kann man das viel besser machen als mit dir.
2: Ja, danke.
0: Das ist jetzt auch egal.
2: Und deshalb gibt es so viele Gegenstände, die symmetrisch sind.
0: Ja, genau. Und wir sind in einer Flugzeugausstellung und hier gibt es ganz besonders viele Dinge, die symmetrisch sind. Und die schauen wir uns durch die Lupe an.

0: Jetzt schaut euch doch mal die linke und die rechte Hälfte von diesem Flugzeug an. Fällt euch da irgendwas auf?
1: Nee.
2: Nö, das sieht irgendwie beides gleich aus.
0: Genau! Die linke und die rechte Seite des Flugzeugs ist absolut deckungsgleich und damit ist das Flugzeug symmetrisch. Habt ihr eine Ahnung, warum das so ist?
1: Damit es besser fliegt.
0: Richtig.

0: Mit den Tragflächen des Flugzeugs verhält es sich genauso wie mit diesem Stab hier, der auf meinem Finger balanciert. Die linke Seite und die rechte Seite müssen absolut deckungsgleich sein, damit das Flugzeug überhaupt fliegt. Aber kennt ihr noch Beispiele aus der Natur, wo wir Symmetrien haben? Weil wir waren ja die ganze Zeit jetzt nur bei Flugzeugen.
1: Autos?
0: Aus der Natur.
2: Naja,
0: aus der Natur.
2: Blätter beispielsweise.
0: Blätter zum Beispiel, die sind nämlich aus der Natur. Da habe ich welche. Wir nehmen mal das hier. So, also. Seht ihr bei diesem Blatt eine Symmetrie? Wo könnte man das zeigen?
2: Ja? Naja, die beiden Seiten, wenn man das...
1: Immer so falten.
0: Genau, wenn man das in der Mitte faltet, sieht man, die beiden Seiten sind deckungsgleich zueinander. Das Blatt ist also symmetrisch. Kennt ihr noch andere Beispiele aus der Natur?
1: Hm? Blumen?
0: Die Blume, fantastisch. Und bei der Blume ist sogar etwas Besonderes. Diese Blume ist auf viele Arten symmetrisch. Und diese Arten, die schauen wir uns mal genau an.

0: Also besteht eine Figur aus zwei Hälften, die sich beim Falten exakt decken, dann spricht man von einer achsensymmetrischen Figur. Und die Faltlinie hier in der Mitte, die nennt man Symmetrieachse oder Spiegelachse. Sehr gut, dafür habe ich ein kleines Experiment vorbereitet. Und dieses Experiment hat mit diesem roten Blatt Papier zu tun. Wenn man dieses rote Blatt Papier faltet und an der Faltlinie ein halbes Herz ausschneidet, dann bekommen wir ein achsensymmetrisches Herz.
1: Wow.
0: Wahnsinn! Und das möchte ich dir anvertrauen, dieses Experiment. Ich
1: Dankeschön.
0: Bin sehr gespannt. Okay, also.
1: So.
0: Falten.
1: Mhm.
0: Sehr gut.
1: Okay.
0: Schneid dich bitte nicht, das wäre mir wichtig.
1: Ja, ich pass auf.
0: Das wäre eine Riesensauerei jetzt.
2: Geht's?
0: Gut, und wenn wir das jetzt aufmachen, müsste jetzt also das achsensymmetrische Herz rauskommen.
1: Okay.
0: Und...
1: Oh.
0: Bum, bum, bum. Wunderbar, es ist ein achsensymmetrisches Herz. Und die Faltlinie, die zeichne ich jetzt noch mal nach, weil das ist ja die Spiegelachse.
1: Ja.
0: Jawohl. Und noch das lange... Ja, okay. Also hier, genau. Dann mit schwarz nachzeichnen. Hier seht ihr die Faltlinie. Die Faltlinie ist die Spiegelachse oder die Symmetrieachse dieses achsensymmetrischen Herzes. Wir hatten es ja die ganze Zeit jetzt mit achsensymmetrischen Flächen zu tun. Und jetzt habe ich euch eine nicht symmetrische Fläche mitgebracht. Julia, würdest du sie bitte holen?
1: Ja.
0: Danke. Das macht sie richtig gut, gell?
3: Ja.
0: Hier haben wir einen Tragflächenquerschnitt. Und hier könnten ja theoretisch auch Symmetrieachsen vorhanden sein. Könnt ihr welche entdecken?
1: Nee.
0: Vielleicht hier so, in der Mitte.
1: Nee.
0: Nein, warum ist das keine Symmetrieachse?
2: Weil hier das spitz ins Ende läuft und da drüben halt nicht, sondern
0: richtig.
2: Rund ist.
0: Das kann man nicht spiegeln, sodass die gleiche Form rauskommt. Okay. Und auch längs gesehen, wie ist es da?
1: Nee, geht auch nicht.
0: Auch nicht, weil hier rund ist und unten gerade. Also eine nicht symmetrische Fläche. Weg damit.
3: Wow.
0: Okay. Was bei Flächen funktioniert, funktioniert auch bei Körpern. Auch Körper können achsensymmetrisch sein. Zum Beispiel dieses Flugzeug hier. Wo könnte denn hier die Symmetrieachse sein?
2: Die fängt hier vorne bei der Spitze an und geht dann über diese Kante bis ganz nach hinten.
0: Durch den Flugzeugrumpf.
2: Genau.
0: Hindurch. Genau. Und auf der einen Seite ist exakt das gleiche wie auf der anderen Seite. Es kann also gespiegelt werden. Ist hier irgendwo eine Symmetrieachse zu sehen?
2: Nicht durch das ganze Blatt.
0: Nicht?
2: Durch. Nein.
0: Mhm. Das können wir zeigen, und zwar mit diesem Spiegel. Es müsste ja spiegelbar sein an irgendeiner Achse und es müsste das gleiche dann dastehen wie auf diesem Blatt. Also hier steht aha, agar, und wenn ich jetzt hier die Achse einsetze, dann steht plötzlich nicht mehr aha, agar, sondern aha, aua. Mhm. Ist also nicht das gleiche. Dieses Blatt ist nicht symmetrisch. Gut, und jetzt habe ich ein anderes Blatt. Hier, hier steht aya, i, ama, i. Ja. Haben wir hier eine Achsensymmetrie?
2: Das sieht ziemlich symmetrisch
1: aus. Ja, sieht gut aus.
0: Wo könnte die denn verlaufen?
1: Hier in der Mitte.
0: Mhm, also hier lang. Ich setze den Spiegel an. Da müsste ja aya, i, ama, i stehen. Und wenn ich den Spiegel ansetze, steht immer noch aya, i, ama, i. Was auch immer das heißen mag.

0: Aber der Propeller sieht irgendwie auch symmetrisch aus.
1: Ja, das stimmt.
2: Aber das sieht nicht nach einer Achsensymmetrie aus.
1: Es ist auch keine Achsensymmetrie, sondern eine Drehsymmetrie. Und wie die funktioniert, kann ich euch an diesen beiden Propellern zeigen. Ein roter und ein blauer hintereinander. Das Symmetriezentrum ist die Drehachse hier in der Mitte. Und wenn ich jetzt ein wenig drehe, dann seht ihr gleich, dass exakt das gleiche Bild entsteht wie vor der Drehung. Also nochmal, ich drehe hier um eine Drittelkreisumdrehung, das sind 120 Grad, und es entsteht wieder exakt das Bild wie vor der Drehung. Das ist eine Drehsymmetrie. Wir nehmen einfach drei Blätter, jeder bekommt ein Blatt. Ich hätte gern grün.
2: Nein.
1: Ha. Okay, und ich brauche noch eine Schere. Sehr gut. Wenn man ein Blatt Papier zweimal faltet und aus der Mitte etwas herausschneidet, bekommt man eine drehsymmetrische Figur. Das probieren wir aus. Also einmal falten in der Mitte.
2: Ja.
1: Salat. Ah. Und ein zweites Mal falten. Wieder in der Mitte. Genau. So. Gut. Und wenn ich jetzt hier aus der Mitte etwas herausschneide, müsste eigentlich eine drehsymmetrische Figur entstehen. Wow, bei mir ein Stern, bei dir was auch immer und bei dir auch sowas wie ein Stern. Und wenn man diese Figur jetzt um 180 Grad dreht, also einmal drumrum, entsteht wieder exakt das gleiche Bild. Bei dir auch?
2: Ja.
1: Und bei dir auch?
3: Ebenfalls.
1: Sehr gut, das sind Drehsymmetrien.

0: Lasst uns doch nochmal unsere Kunstwerke von vorhin genau anschauen. Welche Drehbewegung führe ich hier eigentlich durch?
1: Schau mal.
2: Ja. Das ist eine Drehbewegung von 180 Grad.
0: Genau.
3: Worauf bist du hinaus?
0: Wenn ich bei einer Drehsymmetrie eine Drehbewegung von 180 Grad durchführen muss, damit ich das gleiche Bild wie vor der Drehbewegung bekomme, dann spricht man von einer Punktsymmetrie. Und was eine Punktsymmetrie ist, das kann ich euch sehr gut an einem Kartenspiel erklären. Habe ich dabei? Ja, Achtung. Hier ein Kartenspiel mit einer schönen Frau mit einer Axt.
3: Ist das achsensymmetrisch?
0: Das ist wahrscheinlich ein Mann. Achsensymmetrisch? Naja, nicht ganz genau, weil hier hätten wir ja die Symmetrieachse. Und wenn zum Beispiel diese Axt an der Symmetrieachse gespiegelt würde, müsste sie auf der anderen Seite hier unten sein. Ist sie aber nicht. Deswegen ist es hier wirklich eine Punktsymmetrie. Und zwar, eine Punktsymmetrie zeichnet sich dadurch aus, dass jeder einzelne Punkt

0: auf diesem Bild durch den Mittelpunkt, der es hier gespiegelt werden kann. Also, diese Axt wird durch den Mittelpunkt hier rüber gespiegelt. Mhm. Oder auch dieses Herz durch den Mittelpunkt hier rüber auf die andere Seite.
1: Okay.
0: Auch bei einer Punktsymmetrie ist es eine Drehsymmetrie. Das heißt, ich kann es drehen und zwar um 180 Grad, um wieder zu dem gleichen Bild wie vor der Drehbewegung zu gelangen. Fantastisch, oder?
2: Mhm. Ja. Ich habe jetzt hier im Raum auf den Flugzeugen Flaggen gesehen.
0: Ja.
2: Sind die nicht auch irgendwie symmetrisch?
0: Ja.
1: Sind die punktsymmetrisch?
0: Nicht alle. Da müssen wir uns mal ein paar Flaggen anschauen. Das können wir da tun. Da habe ich ein paar mitgebracht. Okay, die Flaggen. Die erste Flagge vom FC Bayern München. Eine super Flagge. Lasst uns die mal anschauen. Seht ihr da irgendwelche Symmetrien auf dieser super Flagge?
1: Nee.
2: Nee.
0: Ja, das stimmt, leider nicht. Also, man könnte ja vermuten, das könnte eine Achssymmetrie beinhalten, zum Beispiel diese, aber das stimmt nicht. Das N wird nicht hier rüber gespiegelt. Auch in dieser Achse ist keine Symmetrie enthalten. FC Bayern München, also FC Bayern steht nicht auf der anderen Seite. Auch punktsymmetrisch ist es leider nicht. Hier der Mittelpunkt, das N steht hier nicht. Superflagge, leider nicht hier symmetrisch. Lass uns mal weitergehen zur Deutschlandflagge. Seht ihr hier irgendwelche Symmetrien?
2: Ja, da gibt es auch eine Achsensymmetrie.
0: Genau.
2: Hier
0: richtig,
2: Länge.
0: Also exakt in der Mitte. Und hier seht ihr, es entstehen zwei Hälften, die absolut deckungsgleich zueinander sind. Welche Symmetrien haben wir denn hier? Eine Punktsymmetrie, du siehst es hier, hier ist der Mittelpunkt. Dieser Punkt wird gespiegelt zu diesem Punkt. Oder dieser Punkt wird gespiegelt durch den Mittelpunkt zu diesem Punkt. Großbritannien, eine unglaublich symmetrische Flagge.

Nach den ganzen Achsen-, Dreh- und Punktsymmetrien kann man ganz schön durcheinander kommen. Es ist eher wie so eine Durchdrehsymmetrie. Und deswegen lasst uns noch mal kurz zusammenfassen. Eine Achsensymmetrie war dann gegeben, wenn ich einen Körper oder eine Fläche an einer Symmetrieachse spiegeln kann, sodass auf beiden Seiten die gleiche Fläche entsteht. Diese beiden Seiten sind auch deckungsgleich. Okay, eine Drehsymmetrie entsteht, wenn ich einen Körper um einen Drehmittelpunkt drehen muss, damit das gleiche Bild wie vor der Drehung entsteht. Hier die orange Spitze oben, ich muss um 90 Grad drehen, damit das gleiche Bild wie vor der Drehung entsteht. Drehsymmetrie. Und eine besondere Form der Drehsymmetrie ist die Punktsymmetrie. Hier gut an der Karte zu sehen, hier muss ich 180 Grad drehen, damit das gleiche Bild entsteht. Bei der Punktsymmetrie ist speziell, dass jeder Punkt auf dieser Karte durch den Mittelpunkt gespiegelt werden kann. Hier die Axt durch den Mittelpunkt auf die andere Seite und das Herz wiederum durch den Mittelpunkt auf die andere Seite.

0: 717, 718, 719, 720. So viele einzelne Tropfen, um ein Glas Wasser zu füllen. Die Tropfen haben bestimmt schon eine ganz schöne Reise hinter sich.
1: Habt ihr euch eigentlich mal gefragt, wo das Wasser eigentlich herkommt? Also, ich will das heute mal genauer wissen. Aber vorher will ich erstmal meinen Durst löschen.
0: Von dieser Kontrollzentrale aus wird gesteuert, dass jeder in München Wasser kriegt. Und das machen natürlich nicht diese Computer alleine, das macht der Erwin. Erwin?

0: Ja, gerne.
1: Hier sieht man die Taugeskurve von den Münchner Bürgern.
2: Boah, da wird richtig viel Wasser verbraucht, gell? So morgens zwischen 6 und 8 Uhr.
1: Ja. Geht's auf Mittag her, dann kommen wir erst wieder nach Hause. Dann kommt wieder eine Spitze gegen Abend, wo dann alle noch von der Arbeit nach Hause kommen. Dann geht es wieder runter und geht in die Nacht rein, bis man wieder runterfahren will vorher.
0: Und was sind das hier für komische Zacken?
1: Das war hier ein Fußballspiel. Die erste Spitze ist die Halbzeit von dem Spiel.
2: Da sind alle aufs Klo gegangen,
1: ja, oder? Richtig. Und dann beginnt das Spiel wieder und dann ist Spielende. Dann gehen sie wieder, rennen sie wieder alle los.
2: Vor Freude.
1: Ja, richtig.
0: Ach, da fällt mir noch was ein. Ich habe mir nämlich eben eine Frage notiert. Und zwar, ach genau, du hast ja eben gesagt, in München wohnen über 1 Million Menschen. Was passiert denn eigentlich, wenn alle gleichzeitig auf die Klospülung drücken?
1: Dann ist Wasser weg plötzlich. Für kurze Zeit aber nur.
0: Das heißt, manche bleiben auf ihrem Geschäft sitzen?
1: Als erstes, ja. Das dauert vielleicht eine Minute und dann ist es wieder da.
0: Das ist ja lustig. Ja.
3: Weg, grüß Gott. Was haben Sie? Wasserrohrbruch. Wo? Kammerloher Straße. Ja, wir kommen. Kommen vorbei. Willi, für dich. Wasserrohrbruch, Kammerloher Straße. Bestimmt ach, interessant zum Anschauen. Wenn du musst, aber gleich los.
0: Ja, klasse, das mache ich. Ich bin jetzt da, wo der Rohrbruch ist. Und den Rohrbruch, den kann man nicht sehen. Aber den kann man hören mit dem komischen Gerät. Hört mal. Jetzt muss ich hier drauf drücken. Das geht so, wie wenn das Wasser bei der Spülung vom Klo nachläuft. Ach so, ich wollte hier noch den Robert vorstellen. Der Robert ist ein Rohrbruchexperte.
4: Genau.
0: Sag mal, was ist denn das für ein komisches Gerät, was ich hier benutze?
4: Das ist ein Aquaphon, ein Geophon und ein Kopfhörer, der dazu gehört.
0: Und das ist hier irgendwie so ein Mikrofon, gell?
4: Das ist ein Mikrofon. Das ist da drunten, das nimmt auf und das außenrum, das dämmt den Schall ab, der wo außen rumkommt. Wenn ein Auto vorbeifährt, dann darf man das nicht hören.
0: Aber wieso tut denn das jetzt so komisch so? Wieso macht denn das jetzt so ein komisches
4: ja, was ist denn das? Du kennst ja einen Wasserhahn, ja, und beim Wasserhahn, wenn man auftritt, dann rauscht es.
0: Ja.
4: Und genau das gleiche ist da auch. Da ist irgendwas nicht in Ordnung drin, ein Rostloch oder irgend sowas. Ne? Das, die Leitung ist jetzt schon, was weiß ich, 50 Jahre alt oder sowas.
0: Und da spritzt das Wasser raus.
4: Und da spritzt das Wasser raus und das hört sich genauso an wie ein Wasserhahn.
0: Aha. Wo ist denn das Rohr?
4: Das Rohr liegt hier in der Länge nach drinnen am Gehweg.
0: Das heißt, jetzt müssten wir ungefähr so das Rohr mit dem
4: Aquaphon den Ding muss man entlang gehen.
0: Verfolgen.
4: Genau, dann wirst du schon was hören.
0: Jetzt rauscht es lauter als eben da hinten.
4: Ja, genau, so muss es sein.
0: Das heißt, wir nähern uns dem richtigen Rostloch.
4: Genau.
0: Noch lauter. Hört mal. Ah, so. Wie so eine alte Toilette, die nachläuft. Oh, hör du dir das mal als Experte an.
4: Ja, geh mal weg. Ja, da wird es leiser. Hier der Rohrbruch. Da ist er am Laudern.
0: Das heißt, jetzt müssen wir hier ein Loch buddeln.
4: Da müssen wir jetzt ein Loch buddeln. Ja.
5: Zuerst wird auf der Straße markiert, wo genau das Loch gegraben werden soll. Dann kommt die Asphaltschneidemaschine zum Einsatz. Die schneidet die Straße wie nix. Mit dem Presslufthammer werden Straßenstückchen rausgemeißelt. Guck mal, wie die Muckis zittern. Jetzt kann der Bagger kommen, um die Erde auszubaggern. Das kann noch eine ganze Weile dauern, bis das undichte Rohr freigelegt ist. Die Zeit nutze ich. Ich gehe nämlich mal dahin, wo das Wasser, das in den Rohren fließt, ursprünglich herkommt. Dazu muss ich ins Mangfalltal, ungefähr 40 Kilometer südlich von München.
0: Guck, guck. Hier bin ich jetzt in einem Wasserschutzgebiet. Das ist ein ganz besonderes Gebiet. Der ganze Regen, der hier nämlich fällt, der sickert in die Erde. Das ist natürlich genauso wie woanders auch. Aber das Besondere ist hier, dass das Wasser unterirdisch zusammenfließt und später einmal aus den Wasserhähnen in München sprudeln soll.
5: Also nochmal genau. Der Regen sickert in den Boden ein. Tropfen für Tropfen. Das passiert milliardenfach. Aber sage ich, 1000 Trilliardenfach, mehr als man zählen kann. Das Wasser wird unterirdisch gesammelt und zu immer größeren Bächen zusammengeführt. Obwohl das hier nach unendlich viel aussieht, gibt es Wasser nicht in unbegrenzten Mengen. Jedenfalls nicht so sauberes, dass man es auch trinken

0: kann.
1: Deswegen wird das ganze Gelände besonders geschützt und Autos dürfen da zum Beispiel nicht reinfahren. Deswegen die Schranke. Wir gehen da natürlich rein. Das ganze Wasserschutzgebiet, das ist übrigens ungefähr so groß wie 3000 Fußballfelder. Könnt ihr euch das vorstellen? Die Bauern, die hier arbeiten, die dürfen keine Düngemittel benutzen. Und selbst Kühe dürfen hier auf der Wiese nicht stehen, weil die mit ihren Fladen und mit ihrem Urin natürlich das Grundwasser belasten würden. Ach so, das Wichtigste habe ich ja vergessen zu sagen. Ich treffe mich jetzt hier mit einem Wassermeister und der zeigt uns mal, wie es hier unten drunter aussieht.
2: Ich bin übrigens der Willi.
3: Ja, und ich bin der Hermann.
2: Servus, Hermann.
1: Übrigens, Hermann ist tatsächlich ein staatlich geprüfter Wassermeister. So nennt sich sein Beruf.
2: Wie weit geht denn dieser Stollen in den Berg rein?
3: Bis zu 300 Meter.
2: Und wo kommt er dann raus?
3: Direkt an der Quelle.
2: Ist auch unterirdisch?
3: Ja, natürlich.
2: Und was machst du hier unten überhaupt?
3: Ich tue hier diesen Stollen kontrollieren.
2: Ob er in Ordnung ist?
3: Ob er in Ordnung ist, natürlich.
2: Schaut gut aus.
3: Ja, ich finde auch. Der Stollen ist in einem sehr guten Zustand.
2: Das geht ja bis unter die Knie, das Wasser. Ja,
3: das sind auch ungefähr 250 Liter in der Sekunde.
2: Da habe ich eine Frage. Warum ist übrigens Wasser nass?
3: Eine blöde Frage.
2: Okay, die nächste Frage. Kann ich es mal probieren?
3: Aber natürlich.
2: Bisschen ungewohnt, weil es hier in so einem Bach fließt, aber schmeckt wie Leitungswasser.
3: Ist es auch.
2: Und ist eisig kalt. Und das Wasser fließt jetzt direkt in die Wasserleitung, oder wie?
3: Das fließt erst zum Wasserschloss.
2: Kann ich mir das auch angucken?
3: Aber natürlich.
2: Wohin geht's?
3: Ja, nächste Station, zurück aus diesem Stollen.
2: Dann bitteschön. Alter vor Schönheit.
3: Okay.
2: Ist das das Wasserschloss?
1: Ja. Hübsch. Aber das Schloss ist zu.
2: Und ja. Das Wasser ist jetzt sozusagen hier unterirdisch hergeflossen.
3: Genau. Es kommt direkt aus dem Stollen raus.
1: Was pfeift da?
3: Eine Alarmanlage.
1: Aha. Das heißt, dieses Schloss hat sogar ein Sicherheitsschloss.
3: Richtig.
1: Warum denn überhaupt?
3: Ja, warum? Wasser ist mal Lebensmittel Nummer eins. Das ist das wichtigste Lebensmittel, das wir überhaupt haben.
1: Das habe ich heute schon mal gemerkt, weil ich so einen Durst hatte.
3: Das siehst du, Willi.
1: Und jetzt geht's da rein?
3: Ja.
2: Schaut mal hier unten rein. Hier ist das Wasser gelaufen und es schimmert so richtig blau. Sieht cool aus, gell?
1: Vom Wasserschloss aus wird das gesammelte Wasser nach München weitergeleitet, je nachdem, wie viel gebraucht wird. Und das regelt man mit einem speziellen Wasserhahn.
2: Der hier, oder was?
3: Der hier, ja, genau.
2: Drehen. Richtig. In die Richtung?
3: Ja, genau. Richtig.
2: Zudrehen, oder was?
3: Nein, aufdrehen.
2: Warum denn?
3: Heute wird es ein heißer Tag. Die Münchner brauchen mehr Wasser heute.
2: Und nur weil ich das mache, kriegen wir jetzt mehr aus der Leitung.
3: Ja, richtig.
2: Das ist aber anstrengend.
1: Die Kette geht ganz langsam runter. Und ich drehe und drehe und drehe. Dadurch öffnet sich langsam diese Falltüre. Und je mehr ich kurbele, umso mehr Wasser kann unten ins Rohr in Richtung München abfließen.
2: Kennst du nicht das Problem, dass wenn man Wasser rausschneidet aufs Klo muss?
3: Ach, das kenne ich gut.
1: In solch großen Rohren fließt das Wasser jetzt weiter von dem Quellgebiet hier in Thalheim Richtung München. Wie weit fließt das jetzt weiter?
3: 30 Kilometer bis zur Hochbehälteranlage Kreuzpullach.
1: Und können wir uns die auch anschauen?
3: Ja, da fahren wir jetzt dann hin.
1: Wir haben es gut. Wir fahren die Strecke mit dem Auto. Das Wasser muss schon selber fließen. Aber das tut es von ganz alleine. Von der Quelle bis nach München geht es die ganze Zeit bergab. Vor über 100 Jahren floss das Wasser überirdisch. Heute verlegt man die Leitungen unter der Erde. Für die 30 Kilometer bis zu seiner nächsten Station, dem Hochbehälter in Kreuzpullach, braucht das Wasser 6 Stunden. Mit dem Auto sind wir in einer halben Stunde da. Und wo ist denn jetzt der Hochbehälter?
3: Ach, hier. Hier.
1: Wo hier?
3: Alles, was du an Wiese siehst, ist Hochbehälter.
1: Ach, unten drunter?
3: Genau, unter uns.
1: Jetzt bin ich aber mal gespannt, ob da unten wirklich so viel Wasser ist.
2: Alter Bau.
3: Ja, das sind die Treppen etwas schneller. Ja.
1: Wow. Das Becken ist gigantisch. 5 Meter tief und 100 mal 100 Meter groß. So viel Wasser braucht es, dass niemand in München plötzlich auf dem Trockenen sitzt.
2: 100 Millionen Liter Trinkwasser. Das ist, also eine Million hat 6 Nullen und 100 Millionen ist eine Zahl mit 8 Nullen hinten dran. Und das Ganze heißt Hochbehälter. Also Behälter sehe ich, aber hoch, wo ist das hoch?
3: Ja, Willi, das musst du so verstehen. Wir liegen höher als die Stadt München. Drum heißt er hier Hochbehälter.
2: Und dahin soll ja das Wasser fließen.
3: Das ja, richtig.
2: Jetzt hier ist München und darunter fließt genau. Das Wasser.
1: Also nochmal, der Hochbehälter liegt zwar unter der Erde, aber trotzdem immer noch höher als die Stadt München. Deshalb hat das Wasser, wenn es weiterfließt, auch richtig Schwung drauf. Damit die Rohre nicht platzen, muss es sogar gebremst werden. Ungebremst käme es den halben Olympiaturm rauf.
3: Und jetzt musst du mich kurz entschuldigen. Ich muss noch den Herrn Bader anrufen wegen einer Wasserprobe.
2: Ich warte. Den Bader will er anrufen. Baden? Hey, das wird doch nicht so schlimm sein, wenn hier mal jemand ein Bad nimmt.
3: Ja, Willi, was machst du da?
2: Hey! Entschuldigung, ich wollte nur ein Bad nehmen.
3: Du kannst doch hier nicht baden.
2: Ja, ich weiß, aber das sah so verführerisch aus. Wer passt denn bei euch überhaupt auf, dass das Wasser auch so sauber bleibt, wie es ist?
3: Ja, da haben wir ein paar Kollegen.
2: Kann ich denen auch ein paar Fragen stellen?
3: Da wirst du dich schwer tun, die sind stumm.
2: Ja, wie? Stumm? Fische?
3: Ja, Fische.
2: Und das sind deine stummen Experten?
3: Richtig.
2: Und was sind das überhaupt für Fische?
3: Das sind kleine Bachforellen.
2: Und wie kontrollieren die jetzt die Wasserqualität?
3: Wenn es den Fischen gut geht, dann ist auch das Wasser in Ordnung.
2: Ja, die sehen gut aus. Vielleicht könnten sie mal was zum Fressen vertragen.
3: Hier haben wir ein Futter. Extra ein kleines, feines Futter für die Kleinen momentan.
2: Wie heißen denn die Fische?
3: Also Namen haben sie keinen.
2: Jetzt verteilt sich das ganze Futter. Jetzt kommt sie runter und... Na, ihr Kollegen, schwupp, der hat schon was.
3: Wir müssen jetzt noch eine Wasserprobe nehmen.
2: Willi-Proben oder Wasserproben. Wie voll soll ich den Becher machen?
3: 2/3.
2: So hier?
3: Ja, wunderbar.
2: Und kommst du gar nicht mit ins Labor?
3: Nein, Willi, ich habe leider keine Zeit mehr.
2: Aha.
3: Sei bitte so nett und bring sie beim Herrn Bader im Labor vorbei.
2: Alles klar, das mache ich.
3: Okay.
2: Ach, Hermann. Danke übrigens.
3: Ja,
2: das war total super mit dir.
3: Finde ich auch.
1: Erwin hat mir gezeigt, wie in Halbzeitpausen der Wasserverbrauch ansteigt, weil dann alle aufs Klo gehen. Mit einem Aquaphon habe ich ein undichtes Wasserrohr aufgespürt, das ersetzt werden muss. Wasserschutzgebiete sind besonders geschützt, damit das Wasser sauber und trinkbar bleibt. Mit Wassermeister Hermann war ich auf einen Schluck Quellwasser im Stollen und anschließend im Wasserschloss, wo das Wasser gesammelt und nach München weitergeleitet wird. 100 Millionen Liter Trinkwasser sind im Hochbehälter, in dem man natürlich nicht baden darf. Ist ja ein Lebensmittel.
0: Entschuldigung. Hallo Willi.
2: Hallo.
0: Auf dich warte ich schon.
2: Herr Bader.
0: Ja, Stefan.
2: Stefan, das ist ja klasse. Ich bringe dir eine Wasserprobe, das weißt du schon, vom Hermann, gell?
0: Dann machen wir eine bakteriologische, mikrobiologische Untersuchung im Labor.
2: Hoffentlich ist das nicht so kompliziert, wie es klingt. Aber kann ich mir das anschauen?
0: Wenn Sie einen weißen Kittel ausziehst, dann schon.
2: Das mache ich.
0: Dann können wir ins Labor gehen.
2: Kein Doktortitel, aber ein Doktorkittel. Schaut gut aus, oder? Hi, ich bin der Willi.
4: Hallo, Mandy.
2: Hallo, Mandy.
0: Also das ist jetzt die Wasserprobe, die wird jetzt bakteriologisch untersucht.
2: Ob da Bakterien
0: jetzt,
2: drin sind.
0: Genau, und da geben wir jetzt die Bakterien eine Nährlösung, damit die Bakterien entsprechend wachsen und sich vermehren
1: Das heißt, das Rote ist sozusagen Essen für Bakterien.
0: Richtig.
1: Sind da Bakterien drin? Weil das ist ja Leitungswasser, das kann man trinken.
0: Genau, deswegen wollen wir es ja nachweisen. Wir wollen nachweisen, ob das Wasser frei von Bakterien ist.
4: Mit verschiedenen Methoden werden rund 1200 Wasserproben pro Monat auf Schadstoffe untersucht. Das Ergebnis: Alle Werte liegen unterhalb der gesetzlich vorgeschriebenen Grenzwerte. Damit ist das Münchner Wasser eines der besten Trinkwasser in Europa. Da nehme ich doch gleich einen Schluck.
1: Das schmeckt immer noch sehr gut. Sehr gut sogar. Was würde denn passieren, wenn Bakterien drin wären?
0: Ja, dann bekommt derjenige, der vom Wasserhahn trinkt, schlimmstenfalls einen Durchfall.
1: Aha. Ich habe mal gehört, dass wenn man zum Beispiel nach Afrika fährt und so, dass man das Wasser, bevor man es trinkt, kochen sollte.
0: Wasser, Trinkwasser neigt zur Verkeimung, das heißt zum Bakterienwachstum bei höheren Temperaturen. Und in Afrika ist es sehr heiß und da kann es dir dann schon vorkommen, dass das Wasser verkeimt.
1: Soll ich mal dran gehen?
0: Darf ich mal.
1: Hallo, der Willi im Labor? Die Frau Hofer! Die ist nicht mehr da. Nee, ja, ist schon zu Hause, es tut mir leid. Morgen früh müsste eigentlich wieder so um 7 Uhr da sein. Gern geschehen, wiederhören. So macht man das hier im Labor. Also, jetzt fällt mir noch eine gute Sache ein. Und zwar wegen den weißen Kitteln und Wasser. Könntest du mir das nachsagen? Wir Wiener Waschweiber würden weiße Wäsche waschen, wenn wir wüssten, wo warmes Wasser wäre.
0: Wir Wiener Waschweiber würden weiße Wäsche waschen, wenn wir wüssten, wo
1: warmes Wasser wäre.
0: Warmes Wasser wäre.
1: Ja. Ja, das war eigentlich gar nicht so schlecht.
4: Aber irgendwas scheint mit dem Wasser doch nicht ganz in Ordnung gewesen zu sein. Nee, Quatsch. Alles okay. War nur ein Spaß. Da bin ich wieder, zurück an der Baustelle. Mal sehen, was der Wasserrohrbruch macht. Der Bagger ist jedenfalls schon fertig.
1: Ganz schön tief, oder? So, Männer, auf geht's.
4: Und jetzt sagen wir in der Nachbarschaft Bescheid, dass das Wasser abgestellt wird.
1: Jetzt sperren wir zu bis ca. 13 Uhr. Was man normal nicht darf, darfst du jetzt machen.
4: Klingelstreich. Ich hole gleich so einen Wassereimer von oben.
5: Hallo, Hausbewohner. Das Wasser wird abgeschaltet. Bitte sorgen Sie für reichlich Reserven für die nächsten 3 Stunden. Danke für Ihr Verständnis und einen schönen Tag. Ihr Willi.
1: Vielleicht könnte ich bei euch anfangen. Hier unten ist jetzt das rauschende Wasser, was wir eben übers Aquafon gehört haben. Unser Leck.
0: Ja.
1: Aha. Das ist ein Auskämmer. Sag mal, wieso verlegt ihr das Rohr eigentlich so tief unten und nicht vielleicht so ein

0: die rütteln ja so, das hast du vielleicht auf einer Brücke schon mal kennengelernt, dass die direkt wackeln dort. Und dann werden die Leitungen nicht kaputt, weil so weit runter wackelt es nicht am Boden drin.
1: Und wie wollen wir das jetzt reparieren?
0: Das wird jetzt halt rausgeschnitten und wird ein neues Teil neu gemacht.

0: Da ist er also, der Übeltäter. Ungefähr 50 Jahre ist das Rohr alt. Kein Wunder also, dass es durchgerostet ist. Eine kleine Stelle nur. Aber undicht ist undicht.
1: Hier drauf!
0: Also weg damit! Und her mit einem neuen Teilstück. Das hier ist jetzt das neue Rohr, was eingesetzt wird. Und das ist noch schön sauber und blau. Achtung, ist schwer. Das muss ich euch nicht sagen, gell? Der Mirko und der Thomas, die machen jetzt noch die letzten Handgriffe. Die sind nicht nur klitschnass geschwitzt, die haben auch nasse Füße bekommen. Aber das Wasser kann wieder fließen.
2: Das können wir wieder aufdrehen, ja.
0: Und wie geht das dann von dem Hauptrohr in die Häuser rein?
2: Das sind einzelne Leitungen, wo es reinlaufen. Das können wir uns jetzt noch anschauen.
3: Und da hinten ist die Wasserleitung, die reinkommt von der Straße. Die kommt da hoch.

0: das da ja, kommt draußen von unserer Leitung, wo wir draußen gesehen haben, kommt es hoch und geht darüber über den Absperrventil.
1: Was ist das hier?
0: Das ist also die Wasseruhr.
1: Wie viel Wasseruhr haben wir denn jetzt?
0: Ja, Wasseruhr sagt der Volksmund, das ist ein Wasserzähler, da wird das Wasser gezählt.
1: M hoch 3 Kubikmeter heißt das.
0: Kubikmeter und ein Kubikmeter sind 1000 Liter.
1: Wie muss man sich 1000 Liter vorstellen? 1000 Liter Wasser?
0: Fünf Badewannen voll. Badewanne hat ungefähr 200 Liter.
1: Und hier sind jetzt 463 Kubikmeter drauf.
0: Genau.
1: Das heißt, es kann sich ja jeder ausrechnen, wie viele Badewannen das
0: Das ist
1: sind.
0: eine gute Aufgabe in der Schule, das einmal nachzurechnen, wie viele Badewannen voll das sind. Und da sieht man, jetzt geht es ja weiter, es sind ja nicht nur Badewannen, das sind ja auch Küche, Toiletten.
1: Hier schon eine Abzweigung.
0: Ja, da geht es hinaus in den Garten, zum Gartengießen, dass
1: Aha.
0: der Salat was wird.
1: Da geht auch eins weiter, es geht hier lang.
0: Das wird, weiß ich
1: Irgendwo
0: nicht,
1: hin.
0: in die Küche hinauf von mir aus
1: Aha.
0: oder in ein Bad oder so irgendwas.
1: Sehr interessant. Also 463 Wasseruhr. Ja. Da könnt ihr jetzt zu Hause auch mal nachschauen, bei euch im Keller oder in der Wohnung, wie viel Wasseruhr bei euch ist.
2: Im Labor von Herrn Bader wird sichergestellt, dass keine Schadstoffe im Trinkwasser sind. Das undichte Rohr ist herausgeschnitten und durch ein niegelnagelneues ersetzt worden. Über Wasserrohre im Keller fließt das Wasser schließlich dorthin, wo es im Haus gebraucht wird. Und das wird es wirklich. Jeder Münchner verbraucht jeden Tag über 120 Liter. Wie viel ganz genau? Das zählt die Wasseruhr.
0: Das ist ein Wasserzähler, da wird das Wasser gezählt.
1: Das Beste ist dann noch am Wasser, dass man damit eine Menge Spaß haben kann. Willst du auch was sagen?

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3: Jetzt ist quasi alles, was so geplant war, irgendwo da oben.
4: Ich habe das Gefühl, es kommt noch irgendeine böse Überraschung.
5: Es geht kein Weg mehr dran vorbei. Montag.
4: Er war irgendwie beim Kardiologen und er hat gesagt, dass irgendwie die Arterie ein bisschen zu ist und braucht ein MRT oder CT. Ja, genau. Und jetzt habe ich da gerade angerufen, wollte einen Termin ausmachen und jetzt macht die Panik, weil auch ab und zu mit seinem linken Auge, dass es so halt verschwommen sieht und so. Und jetzt haben die irgendwie Angst und meinen, er solle sofort ins Krankenhaus. Aber jetzt warten wir mal ab, was da am Telefon rauskommt.
5: Danke, bis dann, tschüss. Ja, Montag, Krankenhaus. Müssen wir abklären. Im Krankenhaus. Die haben die Möglichkeiten, das zu checken. Klar, man sollte nicht spaßen damit, das tun wir ja auch nicht. Aber das könnte tatsächlich auf diesen Venenverschluss hindeuten.
2: Meinst du, dass er jetzt einen Schlaganfall kriegt?
5: Nein, heute und morgen auf gar keinen Fall. Montag, Klinik, Punkt.
4: Vielleicht schieben die jetzt auch gleich wieder ein bisschen Panik.
5: Richtig. Und genau das tun wir nämlich gerade. Weißt du, wir sind gerade auf Wolke 7. Wir schieben gerade wegen alles Panik. So schlimm ist es mit den Venen noch nicht. Es ist schlimm, da braucht man nicht drüber diskutieren.
4: Ja.
5: Das Rauchen werden wir direkt nach der Hochzeit in Angriff nehmen. Da gibt es gar keine Frage. Genau.
4: Das ist ja strecks Krankenhaus. Ey, aber dann sind wir verheiratet, dann brauchen wir nichts mehr machen.
5: Ich will jetzt heiraten, ich will einen Polterabend haben. Montag geht man in die Klinik. Ich habe ja mit der Kardiologin geredet. Wenn wir uns jetzt die Vene als einen Finger vorstellen, habe ich halt noch einen halben Finger zur Verfügung, wo das Blut durchrauscht. Das heißt, es besteht ja keine Lebensgefahr. Also, ist alles gut. Ist wirklich alles gut. Ich habe jetzt Zeit und Spaß. Auf geht's.
4: Absagen stand nie zur Debatte. Also vor allem, weil wir auch gar nicht wussten, was es überhaupt sein könnte. Man fiebert ja eigentlich schon seit fast einem Jahr darauf hin.
6: Die Planung, die wir investiert haben.
4: Die Gäste, die alle schon da waren.
6: Die von überall hergekommen sind, die kannst du nicht einfach absagen.
7: Nee. Wenn der Arzt mich anrufen würde und sagen würde, du stehst mit einem Bein schon in der Erde.
5: Naja, so ist es ja nun auch wieder nicht.
7: Ich die Idee gleich ausdrücken, nie wieder anzünden.
5: Suchtverhalten.
7: Ja, ich weiß.
5: Eines erwachsenen Menschen. Ist so hoch, ist so groß.
8: Sandra.
5: Komm, ist dabei.
8: Bene.
5: Bene. Gerhard. Jetzt ist Ende Gelände.
9: Für euch beide. Alles gut.
5: Ja.
7: Wunderbar.
5: Jetzt wird gleich gepoltert.
4: Auf zum Schmeißen, hopp, hopp.
10: Auf euch.
5: Stößchen, lass uns die Feste feiern, die sie fallen. Eins kann mir keiner nehmen, und das ist die pure Lust am Leben.
11: Heute findet die Hennafeier statt. Das ist sozusagen der Abschied von meinen Eltern. Man wartet eigentlich so lange, bis die Frau weint. Die Braut muss weinen. Ich schaue nach rechts, die weinen, ich schaue nach links, die weinen.
2: Und ich denke mir, oh Gott, das ist jetzt mein Tag, wo ich eigentlich auch weinen muss.
11: Aber ich konnte nicht weinen, ich musste lachen. Ich tue seine Hand so richtig festhalten, dass er aufhören soll zu lachen, weil sonst muss ich noch mehr lachen.
12: Ich habe es versucht, ich konnte mich nicht.
11: Also bei mir konnte man nicht wirklich was sehen, glaube ich. Es ging dann schon ein paar Minuten so, dass wir beide wirklich sehr lange gelacht haben. irgendwann dachte ich mir, okay, jetzt musst du mal zu dir kommen, du musst jetzt ernst sein.
2: Mein Hund ist ja vor einem Monat gestorben und sein Friedhof ist gleich hinterm Saal. Und dann musste ich daran denken, dann habe ich ein bisschen angefangen zu weinen. Und dann, als er meinen Schleier aufgemacht hat, da habe ich meinen Papa gesehen im Eck und der hat geweint. In der Früh war ich immer daheim, am Abend war ich daheim. Ich glaube, für ihn wird das auch so eine Umstellung, dass ich einfach nicht da bin.
11: Ja.

0: Wir wollten ja eigentlich
1: zu dem Zeitpunkt, wenn Betty
0: aus der Kur kommt, dass fertig. Wir fertig sind. Also wir leben ja jetzt quasi nur zusammen, weil wir bauen müssen. Jetzt natürlich, wo sie im Gästezimmer oder wir bei ihr in der kleinen Wohnung gewohnt haben, war es natürlich schon schwierig, weil die Platzverhältnisse sind eng. Und natürlich geht man sich auch gegenseitig auf den Sack, weil man hat ja irgendwie sein eigenes Leben aufgebaut und seinen eigenen Lebensstil. Theoretisch war ja geplant, wir streichen die Räume und machen sie soweit fertig und am nächsten Wochenende räumen wir ein. Und dann kam ja die Hiobsbotschaft, so, wenn denn das, wir müssen ein Haus ausbuddeln.
1: Ja, jetzt ist quasi alles, was so geplant war, irgendwo da oben und schwebt über mir.
0: Dieser Sanierputz und auch die Trocknungsgeräte für danach, damit das alles trocknet. Ja, das ist ja auch alles wieder Kosten zusätzlich.
1: Das sind halt natürlich 7.000 Euro dann einfach nur mal weg. So. Fehlt dann natürlich auch wiederum in der anderen Kasse.
0: Mein Bruder, seine Tochter und seine Frau kamen zu uns, um zu helfen. Ist gut.
2: Guck mal da.
0: Roman sagt, na, wir haben es ja bald. Und ich sag, ich will nicht mehr. Ich will zur Ruhe kommen. Ich will, ja, ich will ein Ende sehen quasi. Die Hochzeit wird immer schmäler. Also kleiner, naja, kleiner nicht, aber weniger Attraktion. Ne? Also wir hatten schon am Anfang gedacht, naja, wir machen ein bisschen was. Aber ne, das ist alles nicht mehr drinne.
3: Kinderbetreuung hast du schon gesagt?
0: Genau, Kinderbetreuung werden wir abziehen. Vielleicht. Ja, wir hatten ja gesagt, wir machen mehrere Torten und so weiter und so fort. Wahrscheinlich wird es nur die Hochzeitstorte und eine vegane Torte für die veganen Gäste quasi. Ja, mal gucken. Wo man sparen kann, werden wir sparen, definitiv. Jetzt. Mama. Was denn los, mein Kind?
4: Wo ist mein Teller?
0: Ach, im Schrank. Ich hab den gegessen. Was? Stimmt gar nicht. Ist gelogen.
5: Darf ich hier sitzen?
4: Ja.
5: Okay. Schmeckt?
4: Mhm.
5: Echt?
0: Hier, mein Schatz.
5: Mhm. Dankeschön.
1: Wäre jetzt die Möglichkeit zu sagen, okay, ich mache das morgen, hätte ich das gesagt.
0: Die Hochzeitsplanung lief ja eigentlich die ganze Zeit nebenher. Aber der Kopf war trotzdem die ganze Zeit bei der Baustelle. Wir wollen den Anbau schaffen, wir wollen wieder, dass meine Mutter ihr eigenes Reich hat. Darauf lag ja vom Prinzip her eigentlich der Fokus.
1: Ich freue mich auf die Hochzeit, natürlich. Also das war ja so, sage ich mal, von Anfang an erst. Wollte sie ja nicht und dann jetzt doch. So, und nur weil Problemchen auftauchen, heißt ja nicht gleich, jetzt fällt ja alles in die Hose oder so.
3: Aber freust du dich trotzdem auf die Hochzeit?
0: Nee, momentan gar nicht. Nee, weil es einfach nur Kosten sind zusätzlich. Also, dann bereut man schon den Brautkleidkauf und die Reservierung im Lokal und so weiter und so fort. Oder die Ringe oder sonst was. Denkt man sich auch so, das Geld hätte jetzt hier reingeflossen, fließen können. Ja. Also, nein, momentan nicht.
2: Wir wollten unbedingt die freie Trauung draußen haben. Deswegen musste es trocken bleiben.
6: Und?
7: Morgen, 16 Grad. Ja.
6: 16 Grad, 8 Liter Regen.
7: Gib dir gleich 8 Liter Regen.
8: Meine Güte, der Himmel muss nicht dauernd weinen.
7: Ja.
8: Es wird schon.
9: Aus der Wurst.
7: Muss.
10: Wir haben ein Jahr hingearbeitet. Über ein Jahr, ja. Höhen und Tiefen. Und jetzt ist alles, jetzt steht alles. Jetzt steht alles, jetzt geht kein Weg mehr dran vorbei.
7: Ich habe irgendwie das Gefühl, es kommt noch irgendeine böse Überraschung.
9: Nein!
7: Alter.
6: Jetzt wird Geburtstag.
2: Das waren die Freunde aus der Quad-Gruppe, aus den Crazy Four Wheels.
10: Wie der Name schon sagt. Die halten sich an keine Regeln.
7: Ihr seid so bekloppt.
10: Hey. Super, Jungs!
7: Ach Gott.
10: Gruppenkuscheln! Super!
9: So macht man das an.
10: So macht man das. Ja, so was von mir. Schön, dass ihr da seid. Ganz toll.
11: Das ist mein Vater, ja.
12: Eure Väter, wie lernen sich da dann zum ersten Mal kennen?
13: Ja, also ich denke, das wird richtig cool werden, wenn die sich gegenüberstehen. Die sind doch noch im gleichen Alter.
7: Das ist mein Papa.
2: Papa war für immer so mein Lieblingsmensch. Vor allem nach dem Tod von der Mama ist es mir sehr wichtig, dass wir viel mit ihm unternehmen und dass er überall dabei ist. Ja, ist nicht ganz so kommunikativ. Neue Leute kennenlernen oder so ist jetzt nicht unbedingt so seins.
9: Ich stell dir mal Ringos Papa vor.
13: Nee,
9: man muss ja nur sagen.
13: Ehrlich.
2: Ja. Ja, mein Papa möchte nicht im Vordergrund stehen, möchte alles beobachten, aber möchte jetzt nicht im Mittelpunkt stehen.
7: Das ist mein Papa.
14: Hallo.
15: Hallo. Ja.
2: Ich hatte immer wieder mit dem Papa gesprochen, ob er mich vor der freien Trauung nach vorne bringt. Es war immer so, also für mich war es immer mein Wunsch, wenn er hat halt nie ein konkretes Ja gesagt. Einfach nur ein Ja würde mir reichen.
16: Das sind jetzt die Hosen, die letzten, eigentlich so fast die letzten Teile, die wir jetzt noch einordnen müssen. Und also der Rest ist eigentlich zu Hause, die ich noch für die Woche brauchen könnte. Ich wollte alles erledigt haben und es war mir wichtig, dass dann alles perfekt ist und schön sauber ist, dass wir dann in eine schöne, saubere Wohnung und fertige Wohnung einfach betreten.
17: Okay, hier sind die Jeanshosen. Da können wir die schwarzen machen. Ich sortiere halt immer alles sehr gerne nach Farben und so nach Kategorie auch ein bisschen. Zum Beispiel Strickpullis und Sweatshirts, Jeanshosen, Stoffhosen.
18: Mir ist es egal.
17: Ich mach das für ihn. Ich hänge bei ihm eigentlich so fast alles auf. Es ist wirklich ein Luxusleben gerade zu Hause. Und ich weiß, dann ab der Hochzeit werde ich das Leben nicht mehr haben. Ich muss mich um die Wäsche kümmern, ums Kochen. Und also wir zwei.
18: Nee, das haben wir schon abgehört.
17: Ja, also das ist so eine Sache, wo wir sagen, es ist eine Aufgabe von uns beiden.
18: Ja. Also ich war auch nie der Meinung, irgendwie, ja, wenn ich heirate, meine Frau muss kochen, ich mache da nichts, die Wäsche macht die Frau. Also von dem her denke ich überhaupt nicht so.
17: Mit so einer Art würde ich aber auch nicht klarkommen.
18: Ich freue mich irgendwie auch drauf.

0: Ich freue mich drauf, nicht weil ich es alleine mache, sondern halt, weil wir es zusammen machen einfach. Weil ich denke, also ich kann, wir tun ja manchmal bei ihr kochen, auch so backen oder sowas Kleines halt. Und man merkt einfach, wie das so einen Spaß macht halt. Die teilen dann halt auf, wer was macht.
1: Er ist auch so interessiert, was es angeht. Ich tue nur Tomaten schneiden und der schaut so, als würde ich was Großes machen. Oder auch, vieles will er selber sogar machen. Also, er hat echt Spaß dabei.
2: Jetzt hier kommt noch ein Schminktisch, das ist dann mein Stuhl dafür und ein Spiegel, Lichter. Ich muss den schon morgen aufbauen, wahrscheinlich. Weil hier findet auch das Getting Ready statt, am Samstag, dann an der Hochzeit. Und ich werde hier dann aufgenommen.
3: Das Getting Ready ist die Zeit, wo ich mich fertig mache, mich schminke, meine Haare machen lasse, so kleine Details wie Ohrringe dran mache oder mich einparfümiere.
2: Wir planen so viel für den Tag. Das Shooting, Getting Ready, First Look und dann die Brautabholung. Also es wird auf jeden Fall sehr, sehr stressig, das wissen wir jetzt schon.
4: Ja, ich bin etwas spät dran, ne?
5: Und was machst du da gerade?
4: Den Tischplan, also dass jeder weiß, wo er zu sitzen hat in der Location. Nicht, dass es so einen riesen Taram gibt. Wir müssen gleich das Auto beladen mit den Getränken, einem Tisch und ja, alles, was halt so für morgen fürs Standesamt ansteht.
6: Wir hatten quasi unsere To-Do-Liste im Kopf, die wir abhaken mussten. Das war jetzt quasi, als ob wir irgendeine Party oder sowas schmeißen. Das war noch nicht, okay, wir sind morgen im Mittelpunkt.
4: Ja. Dann kommen wir wieder her, beladen das Auto neu. Mit den Sachen, die in die Location gehen. Jetzt habe ich das darauf geklebt. Nein, meine ganzen E-Punkte. Warum? Geh weg mit deiner Kamera. Es könnte leicht eskalieren hier. Ich bin kein sehr geduldiger Mensch. Scheiße!
7: Ich habe vorhin dir gesagt. Ist kein Problem, hat sie gesagt.
8: Es waren 3 Tische, die ich gerade verkackt habe. 3!
7: Ja. Was soll ich sagen?
9: Diese Tage waren für mich sehr lang. Ich war von früh bis 22, 23 Uhr war ich am Machen. Überall alles fertigstellen, die Küche aufbauen, alles anschließen. Oh.
4: Gehen wir erst mal rüber.
10: Geh mal zu Hause.
8: Klopf, klopf.
4: Das ist doch
11: abführen.
4: Ich meine, die.
11: Komm her, du siehst raus. Ja, warte, wo willst du denn hin? Ist schon schön wieder im eigenen Reich.
4: Mir gefällt's gut.
11: Ja? Ja. Ich bin mein freier Herr wieder. Ich kann gehen, wo ich hin will, ob ich da oder dahin gehe. Ja? Die merken es ja auch. Ja, sie haben jetzt wieder mehr Platz. Sie können sich wieder besser ausfalten.
4: Die Küche, die Türzarge ist mittlerweile auch geliefert. Die können wir auch nach der Hochzeit einsetzen. Und Badezimmer. Ich bin stolz auf ihn. Ganz einfach. Ne, also, ja. Ich wusste ja schon vorher, dass er handwerklich begabt ist. Da ist er über sich hinausgewachsen, würde ich sagen.
11: Hut ab, weil er ist ja eigentlich, er hat ja nichts von den Dingen gelernt, was er gemacht hat. Und er hat ja viel gemacht, das habt ihr ja gesehen.
12: So was zum Spielen. In Hängen.
13: Miron, der ist ja fast immer dabei.
4: Ja, weil er noch ein Baby ist.
12: Er ist noch ein kleiner, süßer Mappe.
14: Der muss dabei sein.
4: Klapper, klapper. Oh. Ja, sie hat schon alles vorbereitet, hat sie schon gesagt. Ja. War schöner als beim ersten Mal.
9: Ja.
4: Habe ich gedacht. Weil beim ersten Mal war es ja doch alles ziemlich kahl.

0: Erstmal nach Hause wickeln und weiteres Zeug einladen.
1: Ja.
0: Und dann geht's weiter.
2: Zähne.
1: Ich glaube, an dem Tag ist der 7. Zahn durchgebrochen. Mhm. Schauen wir mal, wie weit ich komme.
3: Nicht durchschneiden.
0: Später.

0: Also unser ursprünglicher Plan war, für die Hochzeit nicht mehr als 3,5 auszugeben. Und im Endeffekt sind wir jetzt bei 12 gelandet. Ja. So. Aber mit allem drin, ne? Mit Brautkleid, mit Anzug, mit Location.
1: Ja gut, manche geben für ihre Hochzeit 30, 40, 50, 100.000 aus. Da sind die 10.000 eigentlich auch gar nicht so viel wert, ne?
0: Ja, schick.
2: Schick.
0: Schick. Welchen Tisch wollen wir für uns nehmen? Den ersten vorne?
2: Ja.
0: Bei den Kindern?
2: Ja.
0: Dann haben wir unsere Kinder wenigstens in der Spielecke. 3 Kinder, 1, 2 Erwachsene, ein Kind, einer. 3. Warte mal, warum hat sie denn nur 6 an einen Tisch gesetzt? Ich dachte, sie wollte 8 an einen Tisch setzen. Das heißt, meine ganze Planung ist.
3: Noch 3 Stunden bis zum Standesamt und dann geht's ab weiter zur freien Trauung.
4: Boah, ja, gerade ein bisschen aufgeregt.
5: Wie hast du geschlafen, Ringo?
4: Super, tatsächlich. Topfit. Noch. Wir machen jetzt für das Blumenmädchen, bereiten wir jetzt das Streuobst vor.
6: Wuhu!
3: Freunde haben geschrieben, dass es in Eichenau, wo Standesamt ist, bereits die Sonne rauskommt. Deswegen mussten wir einen Schrei loslassen.
4: Ja, das nimmt den Druck. Wird der Anzug nass, werden die Leute frieren. Es soll ja sogar, und wir sehen schon teilweise blauen Himmel. Also, ich glaube, das wird fantastico.
3: Schau aus wie so eine Cinderella oder so.
6: Ja, du bist ja. Heute bist du die Braut.
5: Wie wird es heute für dich sein, dass so viele Augenpaare auf dich gerichtet sind?
3: Na, endlich. Endlich bin ich im Mittelpunkt. Nein, Spaß. Eigentlich bin ich nicht so, die im Mittelpunkt steht. Deswegen, aber ich glaube, heute freue ich mich drauf.
4: Weil ich organisiere jetzt, dass das Auto fertig gemacht wird.
3: Schatz, chill mal. 10, 21:45.
7: Jetzt haben wir gleich 9.
4: Wir haben 9.
3: Ja, und?
4: Und wir Männer sind zwar auch noch nicht fertig. Dass irgendwas mit meinem Hals nicht in Ordnung ist, dass meine Adern zu sind, das gab es gar nicht im Kopf an diesem Tag. Das war einfach nicht präsent.
3: Ich hatte an dem Tag überhaupt gar keine Gedanken an irgendeine Krankheit oder Krankenhaus oder sonstiges. Man war so mit anderen Sachen beschäftigt, da hatte man gar keine Zeit dafür. Wo war die? Eine andere Frau?
8: Ja, alles klar mit dir. Ja, übrigens, in einer Viertelstunde sollten wir da los, ne?
3: Du musst ja noch den Schmuck aufs Auto tun. Oh. Und bitte die Autoschleifen aus dem Auto holen, ja. Aus dem Keller holen, weil da ist das Doppelherz.
8: Deswegen wollte ich vorhin schon runtergehen. Jetzt bringst du mich in Stress.
3: Mein Gott, na. Für dein Auto? Auto?
9: Rechts und links.
3: Ja.
8: Okay. Nee. Eine Minute zu spät, Kinder.
9: Ja, dann fahren wir halt.
3: Tschüss, bis später. Ich hatte 2 Kleider. Genau, ich wollte für Standesamt einfach ein anderes Kleid haben, weil wenn man schon heiratet und die Möglichkeit hat, ein Brautkleid anzuziehen, dann kann man ja vielleicht die Zeit nutzen, um auch 2 zu tragen. Deswegen, ich wollte ja auch noch nicht, dass er mich gleich mit dem richtigen Kleid sieht. Ich finde, das ist dann einfach dieser Wow-Effekt weg.
4: Toll.
10: Sehr, sehr schön.
4: Das will sie ja nachher noch toppen.
10: Könnt ihr euch mal zusammenstellen, ihr zwei?
4: Warum?
10: Ja, sieht ja auch so frisch aus. Ja.
9: Noch seid ihr frisch. Nach ein paar Stunden schaut es auch.
4: Jetzt wird's ernst, genau.
3: Da war der erste Punkt, wo ich nervös wurde, vor der Standesamttür, wo ich gedacht habe, oh, jetzt geht's los, also freudig nervös.
4: Jetzt wird's ernst, genau. Die Planung war, während wir oben sitzen und uns der Bürgermeister vermählt, dass unsere Quad-Leute ihre Maschinen rechtzeitig ausmachen, dass oben ja kein Ton zu hören ist, damit, wenn wir danach herauskommen, das große Hallo stattfinden kann.
3: Ich hasse Überraschungen.
4: Sie mag es gar nicht, wenn man sie überrascht.

0: Ich habe mich total gefreut. Das war echt eine schöne Überraschung. Und ich mag die Leute ja auch wirklich total gerne.
1: Ich fand es schön, das Leuchten in ihren Augen zu sehen. Das hat mir eigentlich, ja, das war eigentlich das Größte für mich, ja. Wir fahren jetzt dahin, worauf wir uns das ganze Jahr gefreut haben. Die freie Trauung.
2: Also ich habe gerade mein Getting Ready für die Hochzeit. Ich war heute schon in der Früh beim Friseur. Und meine Freundin schminkt mich jetzt. Ich bin gegen 4 Uhr schlafen gegangen. Und bis um 22 Uhr war ich noch in der Wohnung, Sachen erledigen, sauber machen.
3: Wann habe ich sie dann aufgestanden?
2: Um 6.30 Uhr. Ich hatte keine 3 Stunden Schlaf.
4: Jetzt ist natürlich wichtig, dass auch die Details alle passen und dass wir es auch zeitlich hinkriegen, weil es wird auch nebenbei mit aufgenommen. So, eine macht die Fotos und der andere nimmt auf für unser Videoclip. Und anschließend gibt es dann einen First Look noch hier in der Wohnung. Und wir müssen danach zum Shooting gehen. Und um 15 Uhr findet ja die Brautabholung statt. Also bis dahin muss alles dann fertig sein.
5: Das Wichtigste gemacht, bequeme Schuhe geholt.
4: Also bei der Hochzeit habe ich dann tatsächlich darauf geachtet, dass ich diesmal bequeme Schuhe anhabe, weil die muss ich dann bis zur Geschenkübergabe anhaben. Das sind ja 10 Stunden, die ich dann diese Schuhe tragen muss.
6: Ich habe 2,5 Stunden geschlafen. Nein, 2 Stunden 45.
7: Ich fühle mich wirklich sehr gut. Also alles ist hat so geklappt, wie ich wollte. Kleid, Haare, Make-up und ich bin gerade zufrieden mit mir. Bin jetzt auf jeden Fall gespannt auf den First Look, wie sehr darauf reagieren wird.
8: Den Tag gibt's einmal, sie zieht dieses Kleid nur einmal an. Und dann will ich es halt wirklich auch nur an dem Tag erst sehen und nicht vorher. Dass es halt wirklich eine Überraschung auch für mich ist.
9: Ich komm?
10: Ja. Ja.
9: Kannst du kommen? Die wunderschönen Kuchen.
11: Schon schön aufgebaut, Mann.
1: Oh. Mega. Schaut euch das an.
0: Kurz nachdem wir angekommen sind, musste ich dann auch schon wieder los und umziehen, um dann das richtige Brautkleid anzuziehen. Wo ich sehr drauf gespannt war, wie Ringo das gefällt.
12: Was machst du denn jetzt?
13: Ja, auf, weil sonst funktioniert das Kleid und leid.
12: Ich muss mal ganz aufmachen.
13: Ja, ich weiß.
12: Danke. Wir waren ja dabei, wir entscheiden. Wir zwei. Bis zum Schluss.
1: Wir haben nicht mehr viel Zeit. Was, Blumenkind fehlt noch?
13: Das kriegen wir schon hier. Lass das.
12: Ja, aber da müsst ihr ja zu zweit sein.
13: Da müssen wir nicht zu zweit sein.
14: Ja, noch komplizierter, oder? Mit dem
12: Schnürl. Das ist jetzt schon kompliziert, ja. Das muss dann so in der Position erstmal da schön ausschauen.
13: Das erste.
12: Wie so eine Fischgräte sollte das ausschauen.
9: Nein, ich habe das tatsächlich noch nie gemacht.
13: Du müsstest dann den Papa kurz davor holen, wenn wir hochgehen, dass er mich führt. Und wenn nicht, dann holst du einfach einen Werner, gut
12: ist. Ja, ist das ja ausgemacht mit ihm, dass er dich führt.
13: Ja, nein.
0: Ja, ich hatte mit dem Papa gar nicht mehr gesprochen, ob er mich jetzt eigentlich führt oder nicht. Also ich hatte schon ein bisschen Angst, dass er es nicht macht. Ja.
1: Wir haben noch 11 Minuten. Ja, wir brauchen jetzt ein Blumenmädchen. Das ist nicht da.
15: Ja, dann wird's jetzt kurz entschlossen. Frag die Chlor.
1: Dann wir nehmen die da.
15: Oder die da, ist mir wurscht.
1: Bitte antreten, Blumenmädchen frisieren. Wir haben keine Zeit, wir haben einen engen Zeitplan.
13: Das, glaube ich, schaut ganz ordentlich aus. Ist das nichts, aber für meine Grobmotorik ist ja
12: da,
13: super.
12: Da, bitte.
13: Warte, lass mich. Ich bin grad. So, passt.
12: An mich, an mir, an mich, an mich.

Meister Ummern sagt, wenn ihr geht, geht. Wenn ihr sitzt, sitzt. Aber schwankt nicht. Das Unbewegte, die Ruhe, die Gelassenheit, die Kraft, das bin ich selber. Das sind Sie selber. Nicht das Wesentliche kostet uns alle Energien, sondern das Unwesentliche drumherum. Wie erreiche ich meine wesentlichen Ziele? Indem ich selber das Wesentliche bin. Der Zugang ist der Weg zu mir selbst. Zen. Der Tag beginnt, Alltag, Hektik, Stress, Aufgaben, Termine. Wir sind angespannt, gestresst, ja vielleicht sogar gereizt. Wie erreichen wir in kürzester Zeit Entspannung, mehr Kraft und Gelassenheit? Dafür gibt es die Ein-Minuten-Übung. Sie können diese Übung überall praktizieren. Im Taxi, im Bus, beim Flugzeugstart oder bei der Flugzeuglandung, überall dort, wo Sie warten, vor einem Treffen, vor einem Meeting. Nehmen Sie sich einen Moment Zeit und lassen Sie sich nicht beirren. Einfach einen Moment innehalten und sich Zeit für sich selbst nehmen. Die Ein-Minuten-Übung ist ganz einfach. Viermal tief und langsam ausatmen. Ich mache es einmal vor. Ein, tief und langsam ausatmen. Ausatmen, loslassen. Dem Ausatmen fallen lassen. Ein, aus.

Versuchen wir es einmal zusammen. Ein. Ausatmen, fallen lassen. Tief ausatmen. Ein, aus. Verharren, genießen.

Die erste Übung dient der Entspannung von Schulter und Rücken. Die zweite Übung führt von der Schulterentspannung in die Meditation. Die Übungen sind keine Dehngymnastik, sondern nur ganz locker und leicht auszuführen bis zu dem Punkt, wo es angenehm bleibt. Lassen Sie sich mit dem Ausatmen nach vorne fallen. Vielleicht berühren die Fingerspitzen dabei den Boden. Und mit dem Einatmen richten Sie sich ganz langsam wieder auf. Dann mit dem Ausatmen die Schultern leicht nach hinten fallen lassen. Und ein wenig stehen. Diese Übung funktioniert auch im Sitzen. Lassen Sie uns gemeinsam diese Übung noch einmal praktizieren. Mit dem Ausatmen fallen lassen, mit dem Einatmen langsam nach oben kommen, mit dem Ausatmen die Schultern loslassen und nach hinten fallen lassen. Betrachten wir die Schultern isoliert. Dann haben wir die zweite Übung, die von der Schulterentspannung in die Ruhe führt. Mit dem Ausatmen ein wenig nach vorne fallen lassen. Mit dem Einatmen die Schultern hochziehen und nach hinten fallen lassen. Noch einmal. Ausatmen. Einatmen bis zu den Ohren hochziehen und nach hinten fallen lassen. So sitzen bleiben. Nun wollen wir diese beiden Übungen kombinieren. Ausatmen, fallen lassen. Einatmen, langsam aufrichten. Ausatmen, Schultern nach hinten fallen lassen. Ausatmen, leicht fallen lassen. Mit dem Einatmen die Schultern bis an die Ohren hochziehen und mit dem Ausatmen nach hinten fallen lassen.

Manchmal haben wir so viel Stress, dass es sinnvoll sein kann, ein oder zwei kleine Übungen hinzuzufügen.

Meister Ummann unterwies seine Schüler: Wenn ihr geht, geht. Wenn ihr sitzt, sitzt, aber schwankt nicht. Wenn sie üben, dann genießen sie die Übung und nichts weiter. Ganz einfach. Und wenn sie Lust haben, genießen sie die anschließende Stille länger als nur 3 Minuten.

0: 3:45. Toskana-Gefühle auf der Wildblumenwiese zwischen Weinbergen im unterfränkischen kalten Sonntheim.
1: Wirklich schön.
0: Die drei Kinder von Sigrid Parawatz schlafen noch und sie genießt die morgendliche Ruhe.
1: Eigentlich bin ich ja Physikingenieurin für Nanostrukturtechnik. Und ich müsste jetzt eigentlich im Halbleiterlabor sitzen und quasi Atome hin und her schubsen. Und ich hätte auch mir nie erträumen lassen, dass mein Lebensweg mich jetzt zu Blumen führt. Also man merkt schon, dass man hier quasi in einem Kräutergarten steht. Man riecht den Dill, man riecht den Fenchel. Der Buritsch blüht auch super. Also ich freue mich über jedes Korn, das hier rauskommt.
0: Saatgutseltenheiten wertvoll für die Anzucht im kommenden Jahr. Ihren Beruf als Ingenieurin hat Sigrid Parawatz 2023 an den Nagel gehängt und pflanzt mittlerweile in ihrem Privatgarten auf 500 Quadratmetern seltene Blumen an. So wie diese stürmische Rarität, Blizzard. Sie sehen aus wie überdimensionale Lollis am Stiel. Insgesamt hat Sigrid Parawatz 1100 Dahlienknollen in die Erde gesetzt, die nun zur Bestform aufblühen.
1: Das ist dieses Lachsrosa, das ist der Hammer. Also Lachsrosa, Aprikot, das sammle ich wie eine Verrückte.
0: Sigrid Parawatz lebt den floralen Traum aus ihrer Kindheit. Aufgewachsen in einem Hochhaus in Nürnberg, begannen 2016 ihre ersten Anbauversuche auf einer Terrasse. Ernteerfolg: 100 Kilo Gemüse. Was mit Zucchini und Zwiebeln auf kleinstem Raum funktioniert, müsste doch auch mit Blumen klappen, dachte sich Sigrid Parawatz, als sie und ihr Mann das alleinstehende Anwesen in der Nähe von Kitzingen kauften. Nach Permakulturprinzipien entstand dann ein floraler Waldgarten.
1: Im Endeffekt, die rauben sich nicht gegenseitig ihre Nährstoffe. Die können sehr schön koexistieren. Was man jetzt zum Beispiel nicht sieht, sind Tulpen und Narzissen, die noch mal tiefer gepflanzt sind. Das heißt, man hat wie so eine Lasagne quasi so einen Garten aufgebaut und kann dann in ganz kleiner Fläche super viel ernten.
0: Saisonal, regional und nachhaltig. Sigrid Parawatz hat ihr Gärtnern der sogenannten Slowflower-Bewegung verschrieben. Und sie spritzt nur Dünger.
1: Das heißt, wir versuchen, unsere Schnittblumen naturnah anzubauen, pestizidfrei. Und versuchen, torfarm anzubauen, kein Einmalplastik zu verwenden.
0: Keine Chemie. Das schätzt auch die Gestalterin für Blumenkunst Michelle El Halabi aus dem 30 Kilometer entfernten Uffenheim. Sie kommt hierher wie andere Floristinnen und Floristen, die nach Alternativen zu Blumen aus dem Ausland suchen.
2: Also ich bin dankbar, dass ich die Ausbildung gemacht habe, aber auch dankbar, dass ich erkannt habe, dass ich das moralisch einfach nicht vertreten kann. Weil ich mir denke, ich habe so einen schönen Beruf und arbeite mit der Natur, aber arbeite im gewissen Sinn gegen die Natur, weil vielen nicht bewusst ist, wo kommt die Blume eigentlich her und dass sie voller Gift ist und so. Ich glaube, dass das vielen gar nicht bewusst ist.
0: Auch wenn einige der Chemikalien in der EU verboten sind, gelten bei Schnittblumen die Regeln der Herkunftsländer. Regionale Blumen sind eine gesunde Antwort.
2: Man ist nicht eingeschränkt, weil viele dann denken, oh, Slowflower, die pflückt halt ein paar Wildblumen. Und es ist dann ein Strauß aus Kornblumen und wilde Möhre. Aber das ist es nicht. Also man hat ja trotzdem dasselbe, man hat eigentlich viel mehr.
1: Ich mag dein Erdbeerblatt.
2: Ja.
1: Ich bin ja sowieso für Kräuter, Essbares in die Vasen.
0: So langsam an die Slowflowers fürs kommende Jahr denken. Sigrid Parawatz sät die gesammelten Samen ihrer Wildblumenwiese aus.
1: Ich bin süchtig nach Sorten und nach Gemüse, nach Aromen, nach Farben. Ich finde, das ist eigentlich eine ganz gute Sucht. Ja? Gärtner ist die beste Sucht der Welt.
3: Antje, Sommer heißt für mich Sonnenblume. Und du hast hier ganz besondere, also sehr schöne vor allem.
4: Das ist Helianthus debilis. Das ist nicht die Annuus, die so ganz große Blüten macht, sondern die hat ein bisschen kleinere Blüten. Und das mag ich besonders für meine Blumensträuße, weil man dann viel kombinieren kann.
3: Ja, dann fangen wir mal an und sammeln für den Strauß, den ich mir vorstelle. Also was Sommerliches, da passt natürlich Gelb. Wie tief soll ich schneiden oder was?
4: Na, das hängt jetzt davon ab, wie groß dein Strauß werden muss. Je länger, je besser. Genau, das ist gut.
3: Spätsommer heißt ja Dahlienzeit. Und du hast irrsinnig viele Sorten. Was gefällt dir an der Dahlie?
4: Na, die Dahlia ist die Vielfalt und die tollen Farben. Ja, das ist wirklich jetzt noch im Spätsommer und auch in den Herbst hinein bis zum ersten Frost Blüten hat.
3: Tolles Rot. Ja. Muss ich hier was beachten, weil da geht ja die Saison gerade erst los.
4: Ganz genau. Wir wollen also auf jeden Fall die Knospen, die hier überall zu sehen sind, aufblühen lassen und nicht abschneiden. Mach dir mal ein bisschen vorsichtig.
3: Ja. Was ist denn hier mit der Monade? Wäre das was für unseren Strauß?
4: Also ich finde, das wirkt im Strauß dann immer schon gleich ein bisschen verblüht.
3: Ja, und sie sehen auch ein bisschen gackelig dann am Ende aus. Ne? Ja.
4: Als Schnittblume ist sie jetzt nicht optimal.
3: Lass uns noch mal ganz kurz zum Helenium gucken. Das ist ja auch so eine Sonnenpracht. Da habe ich ein bisschen Respekt vor, weil die haben eigentlich einen großen Stiel, von dem alles weggeht. Wie schneide ich die am besten?
4: Ich habe die sehr gern im Sommerstrauß, weil sie sehr schön füllen.
3: Also ich könnte jetzt hier unten schneiden?
4: Ah, nee, das wird kein schöner Strauß. Dann haben wir einen riesen dicken Busch.
3: Oder
4: das
3: ich nehme hier die Seiten?
4: Genau, wir nehmen die Seiten. Das reicht.
3: So. Dann hätte ich noch die Fetthenne gesehen, die würde mich interessieren.
4: Die ist
3: da
4: toll.
3: Gehen wir mal hin.
4: Das ist eine ganz, ganz wichtige Blume.
3: Und in voller Blüte, oder?
4: Nee, die ist noch nicht richtig voll aufgeblüht. Okay. Aber sie kann jetzt schon als Schnittblume genutzt werden. Deswegen liebe ich sie besonders, weil sie unheimlich lange nutzbar ist und vielseitig ist.
3: Wie schneide ich die jetzt einfach unten raus?
4: Da musst du beachten, ich nehme nicht die ganz dicken. Das wirkt nicht im Strauß, das ist zu fett. Ich nehme immer am liebsten diese Mittel, die nur so halb groß wie mein Handteller sind.
3: Ich schneide mal eine raus.
4: Ja, auch ungefähr so lang wie die anderen Blumen, genau. Und auch die Blätter wieder abmachen.
3: Also hier alles runter? Mhm.
4: Genau, das war's.
3: Das reicht schon?
4: Das reicht. Ja. Manchmal, wenn man einen großen Strauß braucht, kann man natürlich auch eine dicke nehmen.
3: Dick trifft zierlich. Das ist sozusagen ein schöner Kontrast. Und für mich auch, das sind ja Stauden.
4: Ja, ganz genau.
3: Und das?
4: Das ist eine einjährige. Das ist Ziertabak.
3: Ah, okay.
4: Und das Schöne ist, dass der in verschiedenen Farben irgendwie zusammengemischt ist.
3: Kannst du jetzt hier einfach reingehen und schneiden oder musst du ein bisschen genauer
4: gucken? Ja, ich gucke hier genauer, weil die schon etwas weiter sind. Dann nehmen wir vielleicht hier diesen vielleicht. Der ist noch nicht so.
3: Und dieser Mix, der macht es dann am Ende auch aus.
4: Ja,
3: also einjährige, zweijährige Stauden.
4: Richtig. Und Zartes und etwas Füllendes. Und dann haben wir diese Korbblüten und auch mal was Rundes. Ich finde, es muss einfach alles bunt durcheinander sein.
3: Und es ist saisonal bei dir, durch und durch. Du hast jetzt hier keine Rosen.
4: Ich habe immer nur das.
3: Keine Rosen?
4: Ich habe nur das, was jetzt hier bei mir blüht. Okay. Keine Rosen.
3: Ja. Und damit kann man ein ganzes Jahr füllen?
4: Nee, natürlich nicht. Man kann nur die Saison füllen. Das geht vielleicht im März los bis zum ersten Frost.
3: Okay.
4: Und das ist unterschiedlich. Letztes Jahr hatten wir einen späten Frost. Da habe ich im November noch Chrysanthemensträuße gehabt.
3: November ist so ein bisschen Saisonende und dann spielen, glaube ich, Strohblumen eine ganz große Rolle.
4: In unseren Breiten wächst ja nach dem Frost keine Blume mehr im Freiland.
3: Ja.
4: Und da haben wir die Strohblumen, die praktisch die Farben des Sommers konservieren.
3: Die Vielfalt ist ja auch riesig, muss man ganz ehrlich sagen.
4: Farben,
3: also zwischen Gelb und zwischen Lila und zwischen Weiß. Jetzt habe ich noch da hinten was gesehen, Antje. Das Blaue hier, das ist ja ein schöner Kontrast. Spielt das für dich auch irgendwie eine Rolle?
4: Genau, das kommt auch in die Reihe der Trockenblumen, die wir also für den Winter schneiden können. Die Farbe erhält sich, aber ich nehme sie auch schon jetzt als Frischblume, weil sie eben dieses wunderschöne Blau hat, was jetzt nicht mehr so häufig zu finden ist bei den Einjährigen.
3: Mhm. Heißt?
4: Statize.
3: Okay.
4: Strandflieder. Strandflieder auf Deutsch. Man muss auch ein bisschen hinschauen, dass man die Frischen erwischt. Hier die zum Beispiel ist schon ein bisschen zu weit.
3: Ja.
4: Aber hier die ist schön. Ne?
3: Nehmen wir die hier?
4: Ja.
3: Und ich habe hier gesehen, schau mal hier.
4: Da ist so ein Heuferl. Ja, genau, das finde ich immer wunderschön, wenn an meinen Blüten auch Insekten sich wohlfühlen.
3: Dann macht das Gärtnern doppelt Freude, oder?
4: Ja, es ist also auch ein doppelter Effekt. Ich schneide ja nie alle ab. Es sind ja immer ganz viele Blumen im Garten, die noch blühen, wo die Insekten dann Nahrung finden.
5: Tipp Nummer 1, Pelargonien vermehren. Pelargonien oder umgangssprachlich Geranien lassen sich jetzt im Sommer ganz einfach vermehren. Man nimmt dazu einen diesjährigen Trieb, also hier einen Trieb, den sie dieses Jahr gebildet hat, und schneidet den heraus, entfernt die unteren Blätter. Falls Knospen dran sind, die bitte auch entfernen, denn die Kraft, die soll ja jetzt in die neue Wurzelbildung. Blühen braucht die jetzt nicht, das Ganze später machen. So, und dann stellt man die einfach in ein Glas Wasser, diesen Steckling. So, hier und abracadabra. Ein paar Wochen später hat er Wurzeln gebildet. Und dieses kleine Pflänzchen, das kann man dann einfach eintopfen, so etwas angießen und schon hat man eine neue Geranie. Tipp Nummer 2, Bohnen anbinden. Stangenbohnen, das sind Linkswinder, die winden sich gegen den Uhrzeigersinn. Das machen die nicht zum Spaß, die können nicht anders. Das ist genetisch festgelegt. Und das ist wichtig zu wissen, gerade am Anfang, wenn man ihnen die Richtung weisen möchte, dass man sie gleich so anlegt, also hier, komm mal her, du, dass sie gegen den Uhrzeigersinn weiter wachsen können. Lege ich die andersrum an, dann finden die das total doof, dann müssen die sich erst umorientieren und dann kostet es die total viel Kraft, den Weg, den sie eigentlich gehen wollen und gehen müssen, wieder zurückzuwachsen. Also, schön links herum anlegen, dann ein bisschen fixieren. Jetzt schaffen sie es fast von alleine, aber am Anfang ist das schon ganz wichtig. Und dann kann die sofort loswachsen. Hier meine kleine Blauhilde und Bohnen bilden. Also immer schön links herum. Tipp Nummer 3, Lotus im Kübel. Also Lotus im Kübel ist eine echte Sensation, finde ich. Ich habe ihn das erste Mal dieses Jahr, ich habe ihn so im April in magere Erde gesetzt, also die Rhizome. Dann habe ich den Wasserstand immer mit dem Laub, wenn es höher wurde, wie bei Seerosen auch, habe ich ihn ein bisschen erhöht. Und dann im Mai habe ich mit solchen Düngekegeln hier gedüngt, wie so kleine Pyramidchen sehen die aus, drückt man direkt an die Wurzeln, auch super für Seerosen im Teich zum Beispiel. Und dann hat er angefangen, hier eine Knospe nach der anderen zu machen. Das sieht doch wahnsinnig aus, auch hier die Samenstände sehen toll aus und das Laub ist schön. Also ich bin begeistert. Im Winter ist es so, dass die Wasseroberfläche, die darf zufrieren, aber das Rhizom darf nicht zufrieren, also darf nicht durchfrieren. Ich lasse wahrscheinlich hier stehen im Gewächshaus und sollte es mal so richtig kalt werden, über minus 14 Grad oder ich ein bisschen Angst bekommen, dann nehme ich ihn mit der Sackkarre und stelle ihn einfach in die Laube. Mal gucken, wie es wird. Du bist aber auch schön.
4: Was möchtest du jetzt?
3: Überangebot macht es mir immer nicht ganz so einfach. Ich weiß von der Gartengestaltung, dass man was hat, was in der Mitte vielleicht irgendwie rausragen sollte. Und ich glaube, ich könnte mit dem Rittersporn irgendwie in der Mitte anfangen.
4: Ja, kann ich dir mal was empfehlen? Wenn du einen so einen Rittersporn nimmst, nimm noch einen zweiten dazu. Okay. Damit in einer verschiedenen Höhe, vielleicht der, dann würde ich das vielleicht parallel mal machen. Ich nehme mal den hier, das ist nämlich auch so eine schöne Farbe. Und die ein bisschen über Kreuz legen, so.
3: Ja.
4: Okay? Und dann kannst du so spiralig alles drumherum binden.
3: Ich hau hier alles zusammen, was mir gefällt. Oder gibt es Gestaltungsideen, die man einfach irgendwie...
4: Naja, du kannst jetzt, damit die nicht alle zusammenklatschen, kannst du jetzt mal etwas tiefer, etwas mit Volumen nehmen. Zum Beispiel unsere fette Henne.
3: Okay. Würde eine Dahlie hier funktionieren bei mir?
4: Ja, auf jeden Fall. Würde ich mit reinnehmen.
3: Das ist nichts. Ich würde mal kurz die Seite wechseln.
4: Ja, machen wir.
3: Ich brauche was Gelbes von dem, was wir geschnitten haben. Wie schlappen die hier schon so ein bisschen, finde ich, die Sonnenblumen?
4: Das ist bei der Sorte leider so ein bisschen typisch. Und die lasse ich auch gerne oben rausgucken. Deswegen haben wir sie lang geschnitten. Denn wenn die unten sind, kommen sie nicht so richtig zur Geltung. Okay. Du kannst sie gerne ein bisschen höher machen.
3: Stichwort Fehler,
4: und hier auch mit deinen Fetthennen. Drei Stück so auf einer Stelle ist vielleicht ein bisschen viel. Dann nehmen wir mal eine raus.
3: Also das ist ein bisschen komplizierter, als ich dachte, ehrlicherweise. Aber gut, ich will ja was lernen.
4: Naja. Es kommt auch so ein bisschen mit der Übung. Das, da kann ich
3: habe eher das Gefühl, wie halte ich sie?
4: Und ja, das ist es. Und du kannst auch immer, deswegen ist es immer schön, wenn man was dazwischen nimmt, was beruhigt, einmal zum Halten, ja. Und was so gegenseitig sich ein bisschen stabilisiert.
3: Und du nutzt auch ein bisschen Kräuter.
4: Ja, sehr, sehr gerne. Das macht immer so einen schönen, natürlichen Bauerncharakter. Zum Beispiel hier das Basilikum, das ist sehr schön. Oder sogar die Blüten vom Knollenfenchel, den habe ich nicht rechtzeitig geerntet.
3: Ja.
4: Und dann lasse ich die auch gerne, gerade diese Dolden, lasse ich gerne oben rausschauen so ein bisschen.
3: Was ist das hier?
4: Das sind Lampionblumen. Physalis.
3: Aber die passen hier nicht rein, oder?
4: Doch, würde ich machen, klar. Also ich würde jetzt bei dir das Prinzip ganz kunterbunt nehmen.
3: Okay.
4: Sieht schön aus.
3: Ich würde ganz gerne auch so ein bisschen breiter werden. Also nicht ich persönlich, sondern eher der Strauß.
4: Ja. Das, da musst du eben einfach wirklich schräg dann nach außen binden. Du musst die Richtung schon immer in eine Richtung. Das ist ein bisschen, ja. Was du auch noch mal reinnehmen kannst, was immer schön ist, immer ein Gras. Guck mal, die Zierhirse. Die macht so was Zartes. Oder hier Stachelschweingras, Miscanthus.
3: Also ehrlicherweise finde ich das jetzt witzig, irgendwie mein Rittersporn, der in der Mitte sein sollte.
4: Das ist, ja, aber das passiert mir auch
3: der
4: immer so.
3: Jetzt nach außen.
4: Aber ich finde das sogar schön, wenn die so ein bisschen asymmetrisch sind. Guck mal, ich habe hier noch so ein richtiges Highlight. Ich habe eine Artischocke geopfert.
3: Okay.
4: Die könntest du vielleicht zu dem Blau hier, vielleicht geht die an die Seite noch so. Ja. Merkst du, die ist recht schwer.
3: Wie binde ich das eigentlich am Ende zusammen? Nehme ich dann Draht? Oder?
4: Nee, ich habe hier so einen Bast genommen. Ich möchte, das ist auch mein Prinzip. Der Blumenstrauß soll komplett kompostierbar sein. Kein Kunststoff dran, ja, kein Plaste. Und dann nehmen wir dann diesen Bast.
3: Also ich würde sagen, ich bin schon für mich fertig.
4: Oh, du bist aber schnell.
3: Naja, ich finde, ich kann nicht mehr halten. Muss ich ihn unten noch mal anschneiden?
4: Ja, unbedingt. Und zwar ist hier auch ein Prinzip, ein Drittel unten Stiel, ja, zwei Drittel oben.
3: Ich bin unten schon, glaube ich, ein bisschen zu knapp.
4: Und dann möglichst, natürlich muss ich nach den kürzesten richten. Ich denke, hier in der, okay, in der Höhe wäre günstig.
3: Ja, ja. Wäre das was, wo du sagen kannst, spricht mich,
4: ja,
3: an?
4: Ja, ist doch schön. Na klar.
3: Und ganz ehrlich?
4: Ja, auch ehrlich. Auch. Doch, wirklich. Cool. Ich finde, die Blumen, die wirken doch an sich. Und ich mag das gerne, wenn das mal ein bisschen unkonventionell gebunden ist. Ich muss hier auch mal was nehmen.
3: Ja, wir können auch mal wechseln, die Seite.
4: Nö, ich finde das lustig. Vor allem, okay, auch gerade diese Farbtöne, gelb, blau, das passt doch immer sehr schön. Ja.
3: So kleine Fehler, wo du sagen würdest, hier und da würde ich noch ein bisschen korrigieren?
4: Naja, du hast jetzt die beiden fetten Hennen ziemlich dicht aneinander. Da hätte ich vielleicht ein bisschen mehr Abstand genommen, damit das nicht zu sehr dominiert im Bild. Aber am Ende darf man da nicht zu kritisch sein. Das ist Natur und ich finde, in der Natur passt fast alles immer irgendwie, mhm, zusammen.
3: Ich glaube, ich finde deinen ein bisschen schöner, wenn ich ehrlich bin.
4: Dann tauschen wir.
3: Wollen wir tauschen?
4: Ja.
6: Wanda Putschikova auf dem Weg zu ihrem Feld. Die wissenschaftliche Mitarbeiterin vom Leibniz-Institut für Gemüseanbau in Großbeeren wird hier Kohl ernten. Auf ihrem 2000 Quadratmeter großen Versuchsfeld wachsen Grünkohl, Rotkohl, Wirsing bis zum Spitz- oder Palmkohl. Insgesamt 100 verschiedene. Das Ziel ihrer Arbeit? Empfehlungen für die besten Sorten an Züchter, Landwirte und Gärtner zu geben und damit auch die Auswahl in den Supermärkten zu verbessern. Der Schwerpunkt ihrer Untersuchung liegt dabei auf den Inhaltsstoffen, vor allem deren Anteil an wertvollen Senfölen.
7: Es gibt wirklich starke Unterschiede zwischen den einzelnen Sorten, was die schwefelhaltigen Inhaltsstoffe und gesunden Inhaltsstoffe im Kohl angeht. Wenn wir die modernen Sorten mit den alten Sorten vergleichen, sehen wir zum Beispiel, dass im Blumenkohl diese gesunden Stoffe sehr stark in den Hintergrund geraten sind im Laufe der Züchtung. Aber zum Beispiel bei Rotkohl sehen wir diesen Effekt nicht.
6: Wanda erntet für die Untersuchung immer nur ein Exemplar jeder Sorte. Der Kohl wandert dann nicht in die Küche, sondern ins Labor. Hier beginnt ein aufwendiger Prozess. Der Kohl wird in kleine Stücke zerlegt, schockgefrostet, gefriergetrocknet, zermahlen und dann die einzelnen Bestandteile extrahiert, also herausgezogen.
7: Uns interessieren vor allem die Senfölglykoside, die für den typischen Kohlgeschmack zuständig sind. Und bei der Zubereitung der Gerichte oder beim Verzehr können aus diesen Senfölglykosiden Senföle entstehen. Und diese zeigen im menschlichen Körper gesundheitsfördernde Eigenschaften.
6: Was gut für den Menschen ist, wirkt sich auch positiv auf die Pflanze selbst aus.
7: Es werden unterschiedliche Senföle in den unterschiedlichen Sorten gebildet und auch die Mengen sind unterschiedlich. Und das kann eine große Auswirkung auf das Gesundheitspotenzial der Sorten haben, aber auch auf die Resistenzen gegen Krankheiten oder Schädlinge.
6: Zurück aufs Feld. Um vergleichbare Ergebnisse zu erhalten, werden alle in gleicher Weise bearbeitet, gedüngt und gewässert. Keinem Kohl soll es besser, keinem schlechter gehen. Die Ergebnisse bisher?
7: Vor allem bei den alten Sorten sehen wir, dass die Pflanzen nicht so gleichmäßig sind, wie wir das bei den modernen Sorten sehen. Da sieht wirklich jede Pflanze gleich aus und die wachsen auch sehr gleichmäßig, sind zum gleichen Zeitpunkt erntereif.
6: So wurde selbst die Wuchsform der Ernte angepasst.
7: Also das ist eine flach wachsende Sorte von Grünkohl und diese Sorten werden in Gemüseproduktion auch mehrmals und maschinell beerntet. Und wir schauen uns dann an, wie sich diese mehrfache Ernte auf die Inhaltsstoffe auswirkt, ob die zweite oder die dritte Ernte auch die gesunden Inhaltsstoffe beinhaltet.
6: Gravierende Unterschiede konnten hier bislang nicht festgestellt werden. Doch noch laufen die Untersuchungen am Leibniz-Institut für Gemüseanbau. Diese große Sorte wäre dann eher etwas für den Garten. Auf wenig Fläche kommt sie hoch hinaus. Wie auch?
7: Das hier ist eine kommerzielle Sorte, die heißt Roscoe. Und man kann einfach ganz einfach die Blätter zupfen, so viel wie viel man für seinen Salat oder Abendbrot haben möchte. Und die Pflanze wächst auch weiter nach und produziert neue Blätter. Und die Sorte ist auch sehr dekorativ und sieht wunderschön aus im Garten.
6: Ob gerüscht, weiß geädert oder roséfarben, wichtig ist der Wissenschaftlerin vor allem die genetische Vielfalt, um gesunde und widerstandsfähige Sorten zu erhalten, die zukünftig auch in unseren Läden zu finden sind.
8: Sieht aber gut aus.
9: Eine frühreife Schönheit.
8: Ja.
9: Die hat eine gute ovale Form, ne?
8: Ja, so eine Diva mit Bodenhaftung wahrscheinlich.
9: Die perfekte Annabelle. Die nehmen wir.
8: Wir grillen heute nur Gemüse. Und zwar machen wir einmal die Kartoffeln, Zucchini, den Lauch lassen wir nachher im Ganzen verbrennen. Und wir machen Miso-Kräuterseitlinge auf dem Grill. Ja.
6: 400 Gramm der perfekten Annabelle mit Salz und Kümmel vorkochen. Die Zucchini oval zuschneiden und mit Salz für 20 Minuten das Wasser entziehen. Dann 400 Gramm Kräuterseitlinge halbieren.
9: Aber das Gute an Kräuterseitlingen, finde ich, ist, dass sie so fest sind.
8: Ja, ja, ja.
9: Die sind wirklich wie ein Fleischersatz. Bloß, dass man eben dann nicht diese künstliche Pampe isst, sondern man hat was Frisches aus der Natur, ne?
6: Eingelegt werden die Kräuterseitlinge in heller Miso-Paste, geriebenem Ingwer, einer geschnittenen Knoblauchzehe, etwas süßen japanischen Reiswein namens Mirin, Sojasauce und braunem Zucker.
9: Und dann?
8: Und Honig brauchen wir noch ein bisschen.
6: Streng vegane Köche wählen alternativ Agavensirup und mixen alles fein durch. Die halbierten Kräuterseitlinge über Nacht in der Miso-Marinade einlegen und zur veganen Zitronenmayo. Dafür kommen zur Sojamilch Senf, Zucker und Salz.
8: Weil hinterher, wenn das Öl drin ist, lässt sich das immer schlecht würzen. Deswegen gebe ich schon das Salz ganz am Anfang rein.
6: 100 Milliliter Zitronen-Olivenöl und halb so viel Sonnenblumenöl nach und nach dazugeben. Wenn die Creme andickt, mit etwas Honig, Zitronensaft und Cayennepfeffer abschmecken.
9: Sag mal, der Porree, ne?
8: Ja.
9: Der bleibt so?
8: Der bleibt so. Den machen wir jetzt im Ganzen drauf.
9: Lieb ich.
6: Während der Porree röstet, das restliche Gemüse grillklar machen.
8: Längs halbieren bitte.
9: Entschuldigung.
6: Die halbierte Annabelle in Rapsöl mit Paprikapulver edelsüß marinieren, die entwässerten Zucchinischeiben ebenfalls in Rapsöl anschwenken.
8: So, und dann können wir loslegen mit Grillen. Unser Lauch ist, glaube ich, auch schon fast fertig.
9: Du Lauch!
6: Während das Gemüse goldbraun grillt, 200 Gramm Rucola mit Reisessig und Rapsöl anrichten.
9: Ich mach doch noch mal mehr Öl.
8: Kannst du mir das nachher rezeptieren?
9: Aus der Hand. Locker aus der Hand
8: mariniert.
6: Das norddeutsche Sommerwetter im Blick behalten.
8: Oh, scheiße. Jetzt habe ich eine richtige Dusche abbekommen gerade. Scheiße.
7: Oh nein.
8: Oh nein, oh nein, oh nein.
6: Im Trockenen anrichten, dafür die verbrannte äußere Lauchschicht entfernen, die Lauchherzen mit etwas Öl beträufeln und mit Salz würzen. Auf Zitronenmayo, gegrillte Kartoffeln, Miso-Kräuterseitlinge, Lauchherzen und Zucchini mit Rucola.
9: Da haben wir das Gemüse.
8: Sieht gut aus.
9: Es sieht sehr gut aus.
8: Hast du mal so einen Pilz probiert?
9: Das ist eine Geschmacksexplosion.
8: Ja.
9: Da müsste ich jetzt zu viel sagen. Grillen Sie einfach selber zu Hause nach. Viel Spaß dabei. Guten Appetit.
8: Guten Appetit.
10: Für mich sind Kräuter wie Botschafter. Sie sind immer da und sie machen uns ständig Angebote. Wir müssen nur lernen, ihre Sprache zu lesen. Und das finde ich daran so faszinierend.
11: Ihre Liebe zu Kräutern und der Natur ist hier entstanden. Amelie Gräfin Platen ist in Weißenhaus aufgewachsen.
10: Mein Vater hat uns immer in den Wald geschleift, bei egal welchem Wetter. Und er ist an jedem Blümchen und an jedem Vögelchen ist er stehen geblieben, hat gesagt, guck mal, weißt du, was das für ein Kraut ist? Und manchmal hat es vielleicht auch ein bisschen genervt, aber im Endeffekt hat es tiefe Verbundenheit hergestellt.
11: Die 52-Jährige ist gelernte Europasekretärin und Journalistin, entschied sich später jedoch für eine Ausbildung zur Heilpflanzenexpertin und Märchenerzählerin. Noch eine Leidenschaft, die im Schloss Weißenhaus wurzelt, dem früheren Zuhause ihrer Großeltern.
10: Als Kinder haben wir das geliebt. Wir haben Schätze gefunden in Abseiten. Und ich vermute mal, dass meine Liebe zu Geschichten dadurch noch verstärkt wurde, weil wir zum Teil natürlich in der Kindheit diese Märchen auch gelebt haben.
11: Die Welt der Kräuter und Märchen verbindet sie nun auf ihren Kräuterführungen durch Grube. Ein kleiner Snack vorab soll Appetit auf die heimischen Pflanzen machen.
10: Ich habe euch einen süßen Kräuterdip heute mitgebracht.
11: Garniert mit selbstgemachtem Rosengelee. Nur wenige Schritte vom Treffpunkt entfernt finden sich die ersten Wildkräuter.
10: Das Schöne an dem Beifuß ist, ihr erkennt ihn eigentlich ziemlich gut. Er hat immer diese silberne Unterseite und obendrauf ist er dunkelgrün. Davon ernten wir jetzt einfach mal ein paar, die tun wir dann in unseren Tee.
11: Rund 1,5 Stunden dauert eine Tour. Pflänzchen finden sich an jeder Ecke. Die Brennnessel, ein Klassiker.
10: Die hat ganz mikrofeine Brennhaare. Die sind wie Kanülen. Ich nenne sie auch Elfenglas. Und dann stoßen sie diese Ameisensäure aus. Und das brennt dann. Ich bin ja auch Märchenerzählerin und ich habe festgestellt, dass die Brennnessel eine Drachenpflanze ist. Weil was passiert, wenn man sich einem Drachen nähert? Hast du schon mal gemacht?
12: Feuer.
10: Feuer, ne? Mhm. Und das Gleiche passiert mit der Brennnessel.
11: Ein Bund verschiedener Johanniskräuter zeigt die Heilkraft der Pflanzen.
10: Und Medesüß ist auch ein ganz wertvolles Kraut, weil es enthält Salicylsäure. Kennen wir alle. Aspirin ist daraus hergestellt.
11: Kräutersammeln erfordert Wissen. Sonst drohen wie beim Pilzesammeln Vergiftungen.
10: Und hier haben wir nochmal die Salix alba. Die hat auch wieder diese wunderbar schmerzlindernde Wirkung. Da wird die Rinde abgerieben. Das würde ich jetzt auch nicht für den Hausgebrauch selbst ausprobieren, sondern das gibt es tatsächlich in der Apotheke fertig.
11: Mit einer bunten Ausbeute geht's zurück. Zum Abschluss eine Teezeremonie.
10: Wir machen einen marokkanischen Minztee und zwar nach holsteinischer Art.
13: Mal prüfen, ne?
11: Fazit zur Tour.
14: Na, ich habe ein paar Neuigkeiten erfahren und ich habe wieder was dazugelernt.
15: Wir haben so viele Pflanzen entdecken können. Das war einfach

0: Ein schöner Tag.
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0: Ein bisschen Schaumstoff und spitze Kunststoffnadeln. Mehr ist nicht dran an der Fakir-Matte für jedermann. Aber das unscheinbare Ding soll Großes können.
1: Das ist sehr pieksig.
2: Ja.
1: Das regt bestimmt irgendwie die Durchblutung oder sowas vielleicht
2: an. Würde ich auch sagen. Für die Stimulation der Fußsohle.
3: Ich weiß nur, dass die, soweit ich weiß, diese ganzen Faszienpunkte, die wir im Rücken haben, ansprechen sollen.
4: Ich denke auch zur Mobilisierung der Nerven vielleicht sogar.
0: Auch bei Schlafstörungen, Kopfschmerzen und gegen Müdigkeit soll so eine Matte helfen.
5: Die Akupressurmatte fördert die Durchblutung sowohl der Haut, des Bindegewebes als auch der Muskulatur.
0: Und das in nur 30 Minuten für um die 30 Euro. Einzig
6: Schwangere und Menschen mit entzündlichen Hauterkrankungen, die sollten vorsichtig sein.
0: Außerdem hat die Matte noch ein paar pieksige Geschwister, mit denen wir unseren gesamten Körper behandeln können. Wie das geht und welche Beschwerden die Matte lindern kann, wir finden's raus. Ihre Wurzel hat die Akupressurmatte in der traditionell chinesischen Medizin. Dort wird Akupressur seit mehr als 3000 Jahren eingesetzt. Denn, so die TCM-Lehre, unser Körper hat zahlreiche Meridiane und hunderte Akupressurpunkte. Durch Druck dieser soll unser körpereigener Energiefluss, unser Qi, wieder in Gang gesetzt werden. Denn das löst Verspannungen und lindert Schmerzen. Mit einer Akupressurmatte geht das quasi überall. Und viel tun muss man dafür auch nicht. Eigentlich nur rumliegen.
7: Wo finden wir Leute, die unter der Woche Zeit haben, einfach so mit uns rumzuliegen?
1: Vielleicht am Strand?
6: Auch zum Strand.
0: Freiwillige, die sich für uns auf die Matte legen, sind schnell gefunden.
7: Fühlen Sie denn schon was?
8: Auf jeden Fall. Ich finde das sehr entspannt.
9: Ja, wenn die Sonne scheint, ist das schön.
10: Da am Nacken, wo ich nackig bin.
7: Ja, genau.
10: Da ist es ein bisschen pieksig, aber das finde ich auch nicht schlimm.
8: Mit der Zeit ist es so, dass dieser punktuelle Schmerz so ein bisschen verschwimmt und dann so ein bisschen sich ausbreitet und dann so eine Wärme entsteht.
0: Einige Freiwillige können sich vorstellen, regelmäßig auf Kunststoffspitzen zu liegen. Grund genug, mehr über die therapeutische Wirkung der Matten zu erfahren. Von Orthopädin Dr. Sabine Bleuel und Physiotherapeutin Caroline Harmsthoff. Beide nutzen selbst die Akupressurmatten und empfehlen sie auch ihren Patientinnen und Patienten.
5: Wir haben in der Haut neben den Gefäßen natürlich ganz viele kleine Nervenenden und auch Rezeptoren.

0: Der Körper produziert körpereigene Glückshormone, wir sagen dazu Endorphine. Und unser Stresshormon, das Cortisol, wird dann reflektorisch auch runtergefahren. Das heißt, wir fühlen uns wohliger, wir fühlen uns entspannter und gleichzeitig dadurch auch glücklicher.
1: Glücklicher dank Wohlfühlschmerz, ausgelöst durch bis zu 10.000 Kunststoffnägel. Quälen soll man sich auf der Matte aber nicht. Für den Einstieg kann man ruhig ein dünnes Shirt und Hose tragen und sich langsam von 5 auf 30 Minuten steigern. Danach sind kleine Einstichstellen in der Haut normal. Zusätzlich zur Matte gibt es noch andere Hilfsmittel für die heimische Akupressur. Zum Beispiel halbe Rollen für den Hals. Igelbälle aus Hartplastik und Roller aus Metall zur gezielten Massage einzelner Körperpartien und Narben. Und solche Ringe für die Finger.
2: Diese kleinen Ringe sind prima bei so Kapselverletzungen. Da kann man ganz toll einfach über das Gelenk, über die Kapsel drüber rollen. Bei arthrotischen Fingern, das ist ja gerade bei Menschen, die sehr, sehr viel mit den Händen arbeiten, dass sie so zu Arthrose neigen, da kann man ganz toll das eben auch abrollen.
1: Aber auch mit der Matte allein kann man weit mehr als nur den Rücken durchpieksen. Legt man zum Beispiel ein zusammengerolltes Handtuch drunter, ist dies eine hervorragende Massage für Oberschenkel und Knie nach dem Sport.
2: Da kann man das ganz toll zur Regeneration machen, weil du einfach eine Mehrdurchblutung hast und der Muskel da schön in die Entspannung reingeht. Das beugt auch Muskelkater zum Beispiel vor, ja?
1: Dafür reichen bereits 10 bis 15 Minuten auf der Matte. Jetzt ein Stückchen tiefer mit dem Handtuch, die Zehenspitzen Richtung Oberkörper ziehen. Das entspannt besonders die Waden.
2: Wenn man lange gestanden hat, so dicke, schwere Beine am Abend bekommt, dann kann man ganz prima diese Übung machen. Das ist gleichzeitig so eine Venenpumpe.
1: Und legt man sich für 10 Minuten auf die Seite, entspannt das den Ischiasnerv und kann Schmerzen lindern, die in die Beine ausstrahlen. Selbst nach einer Hüft-OP empfiehlt die Therapeutin diese Übung.
2: Wenn da die Narbe so ein bisschen verklebt ist, das Gewebe einfach so ein bisschen fest geworden ist und da ruhig einen Moment auch aushalten. Das kannst du schon, so 5 bis 10 Minuten, kannst du da mit der Seite so ein bisschen arbeiten und spielen.
1: Und wie sieht's aus beim Bandscheibenvorfall?
3: Und so Hexenschuss?
4: Also beim Hexenschuss, den hatte ich schon mal. Da hilft sowas, glaube ich, nicht.
1: Doch, auch da kann die Matte helfen.
0: Wenn ich die Lumbalfaszie, die untere Rückenfaszie, entspanne über so eine Matte und die Durchblutung fördere, fährt das System runter und der Rücken, auch der Bandscheibenvorfall, kann sich entspannen. Man muss aber aufpassen, wenn Taubheitsgefühle oder Lähmungen vorhanden sind, sollte sofort ein Arzt aufgesucht werden.
1: Auf der Matte sitzen finde ich von allen Positionen am unangenehmsten.
3: Das tut ganz schön weh.
1: Soll aber dem Beckenboden und der gesamten Körpermitte guttun. Und stellt man sich mit nackten Füßen auf die Matte, gibt das einen kleinen Energiekick. Doch Akupressurmatten sind nicht für jeden geeignet. Diabetiker, die Gefühlsstörungen der Haut haben, oder Menschen mit entzündlichen Hauterkrankungen können sich mit den Spitzen ernsthaft verletzen.
0: Oder Epileptiker. Hier kann es passieren, dass durch den Schmerzreiz eventuell ein Anfall ausgelöst wird.
1: Für alle anderen aber gilt, eine Akupressurmatte kann Rücken- und Nackenschmerzen lindern. Nach dem Sport regenerieren unsere Muskeln mit ihr schneller.
3: Und manchmal ist es auch schön, einfach nur so rumzuliegen. Fahrt ihr ruhig, ich nehme die Bahn.
5: Jetzt geht's gerade. Im Sommer ist es besonders akut, dass das sehr heiß wird, die Stelle sehr empfindlich, auch wenn man die Stelle berührt. Und dass mein Bein anschwillt, sich schwer anfühlt.
6: Vanessa Lehmann leidet unter Krampfadern. Sie ist erst 28 Jahre alt. Bei ihr liegt das in der Familie.
5: Meine Oma hat es auch operieren lassen, schon mehrfach, trägt auch diese Stützstrümpfe durchgängig. Und meine Mama hat das so hingenommen, weil sie auch von den Beschwerden her noch nicht so akut betroffen ist.
6: Krampfadern sind knotig erweiterte Venen. Sie bilden sich am häufigsten an den Beinen. Die Aufgabe der Venen ist es, unser Blut zum Herzen zu transportieren. damit das Blut von unten nach oben fließt, verhindern Venenklappen.

0: den Rückfluss. Doch wenn die Venen sich ausdehnen, schließen die Klappen nicht mehr richtig. Das Blut versackt in den Beinen. Vanessa Lehmann hat schon mit Anfang 20 Beschwerden bekommen. Vor 4 Jahren hat sie sich darum am linken Bein operieren lassen. Mit einer Methode, die seit mehr als 100 Jahren angewandt wird. Die kranke und damit überflüssige Vene wird unter Vollnarkose herausgezogen. Das Verfahren nennt sich Stripping.
1: Man muss 2 Wochen lang die Stützstrümpfe tragen und das ist schon beengt. Und bis die Verheilung dann vollkommen abgeschlossen ist, ist es schon unangenehm, das stimmt. Aber damit man danach beschwerdefrei ist, würde ich das auch wieder in Kauf nehmen.
0: Geblieben sind nur diese kleinen Narben. Operiert hatte sie damals Gefäßchirurgin Ute Jückstock. Im Venenzentrum Berlin-Steglitz sieht sie öfter so junge Patienten. Doch ab wann ist es Zeit für einen ärztlichen Rat?
2: Wenn die Patienten anfangen, Beschwerden zu bekommen. Wenn sie merken, sie bekommen dicke Beine, verschwollene Beine. Im Sommer sind die Beine immer müde und schwer und sie wollen sie immer hochlegen. Das sind so die ersten Anzeichen. Da kann man sich auch schon mal einen Stützstrumpf besorgen oder einen Kompressionsstrumpf. Und den dann schon mal beim Stehen und Sitzen anziehen und gucken, wie gut einem das tut.
0: All diese Beschwerden kennt Vanessa Lehmann. Sie arbeitet im Jobcenter Berlin-Tempelhof als Arbeitsvermittlerin und hat gerade Dienstschluss.
1: Ich habe heute 8 Stunden tatsächlich nur gesessen, überwiegend sitzende Tätigkeiten vollbracht. Und ich weiß, dass das für meine Krampfadern nicht gut ist und werde deshalb jetzt ins Fitnessstudio gehen.
0: Sie versucht, 3-mal pro Woche zu trainieren. Die Berlinerin weiß inzwischen, was ihr hilft.
1: Auf jeden Fall Bewegung, das ist das A und O. Ich habe immer Bewegung in meinen Alltag mit eingebaut, sei es auch an den fitnessfreien Tagen spazieren zu gehen. Und dennoch hat es mich getroffen.
0: Das Fitnesstraining muss deshalb erst mal warten. Jetzt ist das rechte Bein dran. Vanessa Lehmann lässt sich wieder von Gefäßchirurgin Ute Jückstock beraten. Diesmal will sie ihre Krampfader aber nicht ziehen lassen.
2: Die Alternative, wenn es möglich ist, ist ein Laser- oder Radiowellenverfahren. Da zieht man die Vene nicht raus, sondern verbrennt sie von innen an Ort und Stelle. Da ist man hinterher ein bisschen schneller fit, hat ein bisschen weniger Blutergüsse, braucht oft bloß 1 Woche Krankschrift und braucht auch keine Vollnarkose.
0: Doch nach der Untersuchung empfiehlt die Ärztin ein 3. Verfahren. Die Krankenkasse übernimmt die Kosten.
2: Da haben Sie ja so einen bisschen besonderen Befund. Diesmal ist es ja am rechten Bein eine sogenannte Perforanzvene, ne? Eine Verbindungsvene von dieser tiefen Vene hier so nach außen. Deshalb würden wir heute hier eine Schaumverödung machen.
0: Dabei wird Schaum nur in die Seitenäste der Vene gespritzt, um diese zu verkleben. Es geht los. Der Schaum wird angemischt. Die Patientin liegt in einem Dämmerschlaf. Sie hört alles, spürt aber keine Schmerzen. Die Gefäßchirurgin spritzt den Schaum also in die Krampfader. Gleich wird es etwas blutig. Deshalb zeigen wir nur in Schwarz-Weiß, wie die kleinen Schnitte gesetzt und die Aderreste herausgeholt werden.
2: Es gibt leider keine wirkliche Prophylaxe. Krampfadern entstehen. Ja, aber was man eben tun kann, ist es wie immer, schlank bleiben, viel in Bewegung sein, viel trinken. Das verhindert die Verschlechterung ein bisschen und vor allem verhindert es die Beschwerden lange Zeit.
0: Nach 20 Minuten ist die OP beendet. Den Kompressionsverband muss die Patientin jetzt 14 Tage tragen. 10 Wochen später treffen wir sie wieder.
1: Ich bin super zufrieden mit dem Ergebnis. Die schweren Beine, die Wassereinlagerung, die dicken Beine, die werde ich dann halt nicht mehr haben. Das ist jetzt im Winter natürlich nicht so spürbar, aber alleine von der Ästhetik her bin ich super glücklich, die Krampfadern an meinem Bein los zu sein.
3: Aber man kann auch mit Übungen was gegen Krampfadern machen. Und dafür haben wir Gefa Nägler. Freue mich sehr, dass du wieder da bist. Hi, Gefa.
4: Schön, dass ich hier sein kann.
3: Hast du schon bequem gemacht, wie ich sehe?
4: Ja.
3: Aber wenn ich sehe, wie du sitzt, muss ich an meine Oma denken. Die hat immer gesagt, nicht die Beine übereinander schlagen. Das gibt Krampfadern.
4: Das stimmt. Also gut, wer eine Veranlagung hat, das ist einfach doof. Aber Beine übereinander schlagen sollte man aus mehreren Gründen vermeiden. Oder zumindest nicht so lang so sitzen.
3: Du hast zum Glück keine Veranlagung, nehme ich an. Ne? Sei glücklich, ja.
4: Ja.
3: Ist das ein besonderes Kissen, was du da hast? Oder ist das bloß so zur Dekoration hier?
4: Nein, ich habe um einfach eine Situation zu verbessern, hilft es schon mal, wenn man einfach den Hüftwinkel ein bisschen vergrößert beim Sitzen. Ja, dass die Hüfte einfach nicht so geknautscht ist. Und da kann man sich entweder auf sowas setzen oder kann sich einfach Kissen unterlagern, dass man einen etwas größeren Hüftwinkel hat. Dann ist einfach der Rückfluss ein bisschen besser.
3: Ach so, das ist dann auch sozusagen gut, ja?
4: Genau.
3: Okay. Und du hast gesagt, du hast ein paar Übungen mitgebracht gegen Krampfadern oder um die Folgen zu mindern?
4: Um insgesamt so ein bisschen den Rückfluss zu verbessern. Die Venen, die haben ja so ein bisschen, die sind ja darauf angewiesen, dass sie von außen stimuliert werden. Da gibt es natürlich den Klassiker, die Muskelpumpe. Ja, ich habe mir hier mal ein Buch mitgebracht, irgendwie, auf das man sich dann stellen kann. Ja, und wenn man dann die Fersen ablässt und dann sich schön hochdrückt, ja, dann kann man schön die Waden trainieren und damit die Muskelpumpe.
3: Ich hiermit,
4: es,
3: ja?
4: Genau, du kannst es einfach mal mitmachen.
3: Ja, mache ich mal.
4: Genau, und schön die Fersen ablassen, schön runterlassen. Und dann wieder hochdrücken. Und das kann man schön als Alltagsübung machen, dass man dann, wenn man Treppen hochgeht, sich einfach nochmal extra hochdrückt, beziehungsweise von ganz unten anfängt, ja, und sich dann wirklich auf der Treppe dann rausdrückt. Und dann hat man eine schöne Wadenpumpe, dann hat man eine schöne Muskelpumpe für die Gefäße.
3: Das ist ein guter Tipp. Wenn ich mir die Treppen hier hochgehe im Sender, dann nehme ich mal so drei auf einmal. Das ist gar nicht so gut dann, ne? Also das bringt dann nicht so viel, ne?
4: Gut.
3: Also zeitlich schon, aber...
4: Zeitlich, und du hast dann natürlich ein bisschen mehr Cardio-Training, ja, und andere Muskulatur mit drin. Ja, aber wenn du eine Treppe so machst, dann hast du ein Rundum-Training.
3: Okay, machst du weiter? Ich gehe. Wer jetzt aber, sagen wir mal, nicht ganz so fit ist, um auf dem Buch zu stehen, gibt es da für den auch noch was, was er trotzdem machen kann?
4: Naja, das sind dann so die Klassiker, einfach auf dem Boden stehen, sich irgendwie irgendwo festhalten und wirklich einfach nur hochdrücken. Das sollte man auch im Flugzeug einfach hin und wieder mal machen, ja, mal aufstehen, die Beine strecken, ja, um auch Thrombosen vorzubeugen, einfach die Venen zu entlasten und mal 30 Wiederholungen einfach mal sich hochdrücken, ja, dann, dass alles wieder so ein bisschen in Fluss kommt.
3: Was mir jetzt gerade auffällt, ich gucke dir in die Augen, aber du hast zwei verschiedene Socken an. Ging es heute früh sehr schnell oder was?
4: Also die linke, das ist eine Flugsocke sozusagen oder ein Flugstrumpf. Das ist so ein leichter Kompressionsstrumpf, der natürlich einfach auch ein bisschen, ja, die Gefäße unterstützt. Ja, der hält das alles ein bisschen zusammen. Und die rechte Socke ist dann eher eine, die hier so einen Bund hat, der eben nicht einschnürt. Das heißt, da wird auch der Rückfluss nicht gestört. Ne?
3: Jetzt verstehe ich auch den Sinn der kurzen Hosen. Du wolltest, ja, zeigen, wie die Socken aussehen. Die
4: das ist auch mein nordisches Gehen. Ab 12 Grad irgendwie werden die kurzen Hosen und die Flipflops rausgeholt.
3: Die ist ja so, bist ja so ein Heißblüter, ne, eigentlich. Aber weil du gerade sagst, Wärme, ne? Viele Leute haben ja zu Hause auch ganz gerne Fußbodenheizung. Mhm. Das ist dann gar nicht so gut, ne?
4: Ja, in der Natur kommt das Prinzip ja nicht vor, dass es unten wärmer ist als oben. Und die Natur profitiert natürlich, oder der Mensch profitiert so ein bisschen davon, dass es unten kälter ist. Kälte irgendwie lässt immer alles so ein bisschen zusammenziehen. Das heißt, unten ist ein bisschen mehr Druck über die Temperatur schon drauf. Ne? Und wenn man Fußbodenheizung hat, und da reden wir nicht vom Badezimmer, sondern in der Wohnung, und dann dort vielleicht auch noch stehend arbeitet, dann sackt einfach die Flüssigkeit nach unten, die Gefäße weiten sich unten, und dann kommt es eben halt zu einem Nachlassen der Spannung, und dann kommt es auch zu einem Nachlassen der Venen. Also es gibt ein Krankheitsbild, beziehungsweise es gibt eben das Phänomen, dass dann die Venen nach unten ausleiern und damit die Venen auch leiden.
3: So, morgen werden zig Leute ihre Fußbodenheizung rausreißen und dann die Krampfadern sozusagen den Einhalt gebieten. Aber sag mal, wenn man etwas weniger Martialisches machen will, Wechselduschen sind auch gar nicht so schlecht, ne, dafür.
4: Ja.
3: Ne?
4: Kneipp war ein sehr, sehr schlauer Mensch, der hat, und wenn man jetzt nicht sich ganz kalt abduschen will, aber wenn man nach der Dusche einfach die Beine ein bisschen kalt abduscht, damit hat man schon viel gemacht, dass man einfach mal einen Kältereiz drauf gibt und dass die Gefäße sich einfach spontan zusammenziehen und damit einen kleinen Trainingseffekt bekommen.
3: Du machst es wahrscheinlich zwischendurch immer mit kurzen Hosen, mal so eine kalte Dusche. Aber duschst du dich wirklich so zwischendurch mal so kalt ab? Machst du das immer?
4: Ja, ja, weil das ist schon auch ja, einen gesundheitlichen Mehrwert hat.
3: Ja. Absolut.
5: Zunächst mal, Homöopathie ist nicht mit Naturheilkunde gleichzusetzen. Begründet wurde die Homöopathie vor mehr als 200 Jahren von Samuel Hahnemann. Er glaubte, dass man Ähnliches mit Ähnlichem behandeln kann. Tollkirschen sind sehr giftig und können Fieber auslösen. Sie werden deshalb in der Homöopathie bei Fieber verwendet. Nach diesem Prinzip werden hunderte von Substanzen eingesetzt. Pflanzen, Insekten wie ganze Bienen, aber auch Gift wie Arsen. Niemand nimmt diese aber tatsächlich ein. Denn nun kommt das entscheidende Prinzip der Homöopathie, die Verdünnung. Homöopathen nennen es Potenzierung. Fangen wir mit einer sogenannten C1-Potenz an. 1 Milliliter Ausgangsstoff in 100 Milliliter Wasser. Schon die nächste Potenz, C2 genannt, ist eine Verdünnung von 1 zu 10.000. Sehr gebräuchlich ist die sogenannte C12-Potenz. Das heißt, 1 Milliliter des Ausgangsstoffes auf der Wassermenge von Indischem und Pazifischem Ozean zusammen. Moleküle des Ausgangsstoffes sind hier nicht mehr zu finden. Das wird dann zusätzlich auf Zuckerkügelchen aufgesprüht und verdunstet. Fertig sind die sogenannten Globuli. Homöopathen glauben trotzdem, dass sie wirken, weil sie die Verdünnung auf eine spezielle Weise schütteln und damit die Informationen des Ausgangsstoffes an das Wasser übertragen, so sagen sie. Die meisten Wissenschaftler halten die Homöopathie für unwirksam. Eine Auswertung von fast 200 weltweiten Studien kam 2015 zu dem Schluss, es gibt keinen zuverlässigen Nachweis, dass die Homöopathie wirksam ist. Dennoch 29% der Deutschen sagen, dass ihnen homöopathische Arzneimittel geholfen haben. Wie kann das sein? Vielleicht durch den Placebo-Effekt. Allein die Erwartung, dass ein Mittel hilft, kann positiv wirken. Außerdem nehmen sich die Homöopathen viel Zeit. Das vermittelt dem Patienten ein gutes Gefühl, das bei der Heilung unterstützen kann. In Deutschland ist die Homöopathie sehr verbreitet. Etwa 5.500 Ärzte bieten sie an und mehr als 2/3 der gesetzlichen Krankenkassen übernehmen Kosten für Behandlung und homöopathische Mittel. Ganz anders in anderen Ländern. So zahlt in England der staatliche Gesundheitsdienst seit 2017 nichts mehr davon. Und in den USA sollen Hersteller von homöopathischen Mitteln Belege für die Wirkung liefern oder offenlegen, dass die Wirksamkeit von homöopathischen Mitteln nicht nachgewiesen ist.
6: Kürbis Cannelloni. Und wie der Kürbis hier reinkommt, das zeige ich Ihnen jetzt. Ich habe einen Hokkaido-Kürbis ganz einfach nur entkernt, alles weggenommen und mit der Schale kleingeschnitten in mundgerechte Stücke und hier in eine beschichtete Pfanne mit ein bisschen Olivenöl gegeben. Denn das Ganze muss vorher gebraten werden, bevor es gefüllt wird. Hier ist eine Kartoffel kleingeschnitten drin zur Bindung. Hier ist ein bisschen Chili drin, Knoblauch. Und hier kommt noch ein ganz klein bisschen Kräuter der Provence obendrauf. Zitronen- und Orangenschale ist schon drin. Und jetzt kommt noch ein bisschen Orangensaft damit rein. Das bringt ein schönes Aroma und passt wunderbar zu diesem Kürbisgeschmack. Das Ganze wird gesalzen und gezuckert. Und das Ganze lässt man 12, 13 Minuten, bis es gar ist, hier langsam braten. Dann wird das in so einen Topf gefüllt, püriert und dann kommt Cannelloni. So muss die Kürbismasse aussehen, meine Damen und Herren. Es darf keine Matsche sein. Hier dürfen noch Stückchen zu sehen sein, noch bisschen was vom Knobi, bisschen was von der Kartoffel. So will ich das haben. Und gefüllt wird das einfach mit so einem Spritzsack hier, ganz einfach. Dann stellt man einen so einen Cannelloni hin und füllt das hier so rein. Und wenn die Masse warm ist, dann lässt sie sich auch schöner füllen, als wenn sie kalt steht irgendwo. Ja? Also hier habe ich schon ein bisschen Olivenöl in einer Auflaufform gegeben. Da habe ich schon die Cannellonis draufgesetzt. Die sind schon gefüllt und dann gibt es eine Soße. Meine Grundbasis erstmal Milch und zur Milch kommt ein ganz klein bisschen Sahne, also das Verhältnis 1:2, also so die Sahne dazu und ein ganz wenig Wein. Also und wer keinen Wein möchte, kann auch Traubensaft nehmen und dann kommen nur, ich sag wirklich nur, 2 gehäufte Esslöffel Käse dazu. Das Ganze wird so leicht gewürzt mit ein bisschen Muskat und ganz klein wenig Salz. Und man lässt es höchstens 10 Minuten leise köcheln. Und das kommt so über die Cannelloni. Also die Soße, meine Damen und Herren, muss diese Konsistenz haben hier. Also keine dicke Pampe. Und die wird hier jetzt einfach über die Cannelloni gegeben. Und da kommt jetzt noch ein ganz klein bisschen Käse oben drauf. Also wirklich auch nur wenig. Das ist wirklich nur so ein kleiner Hauch hier, vielleicht ein gesamter Esslöffel. Dann kommt noch etwas Olivenöl als Schutz oben dazu. Und so wie es ist, schiebe ich das bei 180 Grad für 40 Minuten in den Ofen. Und wenn die Soße zu sehr einkocht, können Sie immer noch wieder ein ganz klein bisschen was dazugeben, weil ich das nicht so dickflüssig haben will. Sie kriegen jetzt 3 Tipps und ich rechne an. Ein Kürbis, meine Damen und Herren, muss immer eine feste und harte Konsistenz haben und muss auch hier im Innenraum, wenn man das Kerngehäuse raus hat, noch frisch und gut riechen. Das Kürbismus muss eine grobe Konsistenz haben, also keine Matsche. So muss es aussehen. Gucken Sie sich das an, es dürfen noch Stücken zu sehen sein. Um den Spritzbeutel bequem zu füllen, einfach über so ein kleines Töpfchen ziehen und dann die Füllung

0: hier so reingehen. Kochfinale, meine Damen und Herren. Cannelloni mit Kürbisfüllung. Da kommt noch ein ganz klein bisschen frisches Olivenöl oben drauf, so ein kleiner Strahl. Dann habe ich noch marinierte Tomaten dazu und Chianti Classico.
1: Ich spiele heute Golf. Allerdings nicht hiermit, sondern hiermit. Ich spiele Frisbee-Golf.
2: Das ist Lukas Klingbeil, 23, Student. Seit 12 Jahren spielt er Discgolf im Ostpark in Rüsselsheim. Bei dieser Sportart wird wie beim klassischen Golf versucht, mit so wenigen Würfen wie möglich das Frisbee in den Korb zu werfen.
1: Also Frisbee spielen kenne ich eigentlich bloß mit meinem Hund. Dass es jetzt so eine kultige Sportart ist, wusste ich selber noch nicht. Lukas ist heute mein Trainer. Beim normalen Golfen gibt es ja unterschiedliche Schläger. Wie ist das hier beim Frisbee-Golf?
3: Genau, beim Discgolf oder Disc Frisbee. Golf. Genau. Ah. Also lieber Discgolf, da gibt es auch unterschiedliche Scheiben. Das sieht man hier ganz gut. Also manche Scheiben sind ein bisschen spitzer, manche sind ein bisschen runder. Und was das am Ende ausmacht, ist, dass die spitzere Scheibe deutlich schneller durch die Luft schneidet und dadurch auch viel weiter fliegt als die rundere.
2: Dann geht's los mit meiner Trainingsstunde. Viel braucht man nicht. Eine Frisbee, bisschen Platz und einen Korb, den man treffen muss.
3: Für den normalen Rückhandwurf, den du vom Abwurf erstmal benutzt, stellst du dich erstmal breitbeinig hin, etwa schulterweit. Mhm. Und dann drehst du deine Hüfte nach hinten und der Arm hängt quasi dran. Und der Arm macht keine runde Bewegung, sondern wie an der Schnur ziehst du den eng an deiner Brust nach vorne. Und die Bewegung wird eingeleitet, indem du deine Hüfte wieder zurückdrehst. Genau.
1: So.
3: Genau. Und das mit möglichst viel Kraft und dann wirfst du direkt schon 60 Meter. Das war schon mal nicht schlecht. Und am Ende vom Korb.
1: Man bewegt sich ja auch so ein bisschen, ne? Das ist schon gesund.
2: Und jetzt richtig zielen. Aber Obacht!
1: Liebe Zuschauer, es tut mir leid, ich muss warten. Da läuft gerade jemand.
3: Ja, das ist unsere wichtigste Regel. Wir bringen niemals andere Parkbesucher in Gefahr. Deswegen immer, wenn man potenziell jemanden treffen könnte, wird gewartet.
2: 3 bis 4 Mal pro Woche trainiert Lukas, wenn es das Wetter zulässt. Da kommen schon ein paar Kilometer Wegstrecke zusammen.
1: Hier muss ich jetzt wieder spielen, ne?
3: Genau, und guck mal, ich habe sogar noch ein nützliches Utensil dabei.
1: Oh ja.
2: Der Marker ist dafür gedacht, dass der Spieler genau an der Stelle wieder abwirft, an der sein Frisbee gelandet ist.
3: Hast aber bravös gemeistert. Ein Naturtalent.
1: Wer kann das alles spielen?
3: Das ist das Schöne an der Sportart. Disc Golf kannst du spielen ab dem Moment, wo du eigentlich laufen kannst und eine Scheibe in der Hand halten kannst. Ich sag jetzt mal 4 Jahre. Bis ins hohe Alter, bis von mir aus 80, 90, solange du noch laufen kannst. Zum Beispiel mein Opa, der ist jetzt 70 Jahre alt geworden, der spielt auch mit mir Disc Golf und ist topfit.
2: Der Ostpark in Rüsselsheim hat 24 Discgolfbahnen. Betreut wird die Anlage vom Verein Scheibensucher.
1: Wie bist du jetzt eigentlich zu der Sportart gekommen, zum Discgolf, und was begeistert dich so daran?
3: Ich war mit meinem Vater vor circa 10 Jahren im Schwimmbad und er hat einen alten Schulkameraden getroffen und der hat ihm erzählt, er spielt Discgolf. Und daraufhin sind wir mit dem mal mitgegangen und so sind wir vom Schwimmbad direkt hier in den Ostpark gekommen und haben die erste Scheibe geworfen. Und ich war natürlich direkt infiziert. Und das Coole daran ist, finde ich, zum einen zu sehen, wie die Scheibe 100 Meter durch die Luft fliegt, manchmal weiter. Und zum anderen, dass man einfach mit coolen Leuten draußen an der frischen Luft ist oder auch mal nach einem stressigen Tag einfach mal allein in den Park gehen kann und komplett abschalten kann.
2: Golfer haben unzählige Schläger, Discgolfer für jede Situation eine Auswahl an Frisbees. Eine Profi-Disc oder Frisbee kostet ca. 15 Euro.
1: Discgolf. Eine richtig coole Sportart, die jeder ausprobieren kann. Lukas, ich sag vielen, vielen Dank. Ich übe noch ein bisschen.

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13: Flip aus. Genau. Ich habe Feuer gemacht.
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0: Leute, wir sind zurück in Marburg. Wir haben so viel mit und für euch vor. Ganz viele Tipps haben wir gekriegt, ganz viele Empfehlungen. Und eine Sache war immer wieder dabei. Tobi, du musst unbedingt in den neuen Botanischen Garten. Da gibt's was so Schönes. Gucken wir uns jetzt an und haben uns verabredet mit dem Jan.
1: Ja,
0: da ist genau. Hallo Jan.
1: Hallo.
0: Grüß dich. Du bist uns sehr ans Herz gelegt worden. Wirklich. Ich weiß noch gar nicht, was wir uns angucken. Mhm. So, ich bin gespannt.
1: Schmetterlinge? Gehen wir mal
0: Schmetterlinge.
1: Rein. Schmetterlinge? Ja. Darf ich dir den gerade mal in die Hand drücken?
0: Gern. Was ist
1: dann
0: das?
1: Dann nehme ich den hier. Das ist Dost.
0: Dost?
1: Ja, ist zwar einheimisch, aber den mögen auch die tropischen Schmetterlinge. Okay, kannst du mir gerade mal geben?
0: Ich sehe, oh Gott. Oh Gott, ist der groß. Ich verstehe. Ich habe hier so ein Zitronenfalterchen erwartet.
1: Das ist der größte Schmetterling der Welt und der ist noch klein.
0: Wie heißt der?
1: Das ist der Atlasspinner oder Atlasfalter.
0: Der Atlasfalter.
1: 30 cm ist das Maximum, was sie kriegen können.
0: Da kriegst du ja Angst davon. Oh, okay. Was fressen die?
1: Gar nichts. Also immer die Raupen, die fressen zum Beispiel Flieder.
0: Ja.
1: Aber zum Beispiel auch Kirschlorbeer kann man füttern. Da ist der relativ flexibel. Aber die erwachsenen Tierchen, die können nicht fressen. Die haben nicht mal mehr einen Saugrüssel. Also die leben von dem, was sie sich angefressen haben.
0: Als Raupe?
1: Als Raupe.
0: Ja, und wie lange, wenn die nicht fressen, wie lange leben die dann?
1: Maximal 2 Wochen.
0: Und dann ist...
1: Dann ist Schluss. Das ist nur die Paarung und dann das war's.
0: Das ist ja irrsinnig tragisch.
1: Das ist so.
0: Das ist ja, oh Gott, das ist ja schlimm.
2: Das betrifft leider auch andere Falter. Aber es gibt auch Arten, die leben länger. Bis zu 15 verschiedene Arten flattern hier und genießen die Fürsorge von Jan.
0: Wie bist denn du hier gelandet? Hast du Schmetterlingologie studiert oder was?
1: Ich habe hier in den 90er Jahren Blumenzierpflanzengärtner gelernt. Ja. Und wir haben das Schmetterlingshaus seit 2005. Und da bin ich so über die Biologin, die das gemacht hat, da so mit, ich sag mal, reingerutscht.
0: Ja, Stück und geblieben. Oh, ja. Das war ein toller Strauß. Was ist das denn?
1: Der ist vom Komposthaufen.
0: Der ist vom Komposthaufen?
1: Habe ich bei unserem Komposthaufen gefunden. Nur die Telikien nicht. Aber ansonsten ist alles wächst am Kompost. Und das sind quasi alles, ich habe so ausprobiert, was die Schmetterlinge gerne annehmen.
0: Wir halten mal ganz kurz fest. Ihr seid hier im Botanischen Garten auch ganz schöne Angeber. Muss man mal sagen, schau, das ist der Kompoststrauß. Ist ja mega gut. Hast du einen Liebling unter all denen?
1: Ja, ich finde schon den Atlasspinner faszinierend. Ja. Also den haben wir auch selber gezüchtet über den Winter. Ich war auf einer Tagung in den Niederlanden letzten Herbst und habe dort Eier geschenkt bekommen. Und da haben wir die quasi über den Winter gezüchtet. Mit Kirschlorbeer gefüttert, der ist ja wintergrün. Dann sind die im März geschlüpft und das ist jetzt schon wieder die nächste Generation.
0: Das ist doch auch wahrscheinlich ein erhabenes Gefühl, oder? Wenn man das hinkriegt.
1: Ja. Ich habe natürlich von so einem geträumt. Ja. Mit 30 Zentimetern, aber das ist
0: aber du bist Ausnahme. Auch toll, Kollege.
1: Madig.
0: Guckt euch doch das mal an. Das hat so was Beruhigendes, oder? Mhm,
1: hat es. Ich kann mal gucken, ob wir ein paar Raupen finden.
0: Die kommen nicht, wenn man so ruft, ne?
1: Leider nicht. Ja, da sitzt eine.
0: Ah ja, die kleine Raupe nimm ersatt, da ist er.
1: Das dürfte ein Passionsblumenfalter sein. Haben wir gerade einen hier. Das sind so die kleineren, bunten. Da fliegt einer, ja, jetzt ist er wieder weg. Oder hier, das
0: einer. Das da?
1: Ja.
0: So einer. Der Kollege, guck mal, die zwei da.
1: So einer könnte das sein.
0: Das ist aber auch ein hartes Los für die Pflanzen hier drin, oder?
1: Ja, aber dafür sind sie da.
0: Dafür sind sie da. Und wenn die dann so aussehen, dann... Kompost, züchtet ihr die selber dann?
1: Ja, also mache ich hauptsächlich. Ich weiß ja, was wir so brauchen mit der Zeit. Ja. Und das kriegt man ja so raus. Und die züchte ich dann ab dem Spätwinter aussehen, Stecklinge machen. Und
0: du bist Schmetterlings-Pflanzenfutterbeschaffer.
1: Ja, kann man so sagen, ja.
0: Jan, vielen Dank für deine Gastfreundschaft und den Einblick in diese Schönheit mit Sträußen und Schmetterlingen, wirklich. Dann wünsche ich euch eine gute Zucht.
1: Dankeschön.
0: Und immer genug Futterpflanzen.
1: Danke. Ja,
0: mach's gut.
1: Ja, tschüss.
2: Das Schmetterlingshaus könnt ihr von Mai bis Oktober nach Voranmeldung besuchen. Und eine absolute Empfehlung ist auch ein Spaziergang durch die Außenanlage des neuen Botanischen Gartens. Here comes the sun, do, do, do.
0: Here comes the sun, and I say, it's alright. Leute, wir warten auf den Bus und auf den Alexander. Es gibt nämlich einen, Bes- es gibt einen besonderen Bus in Marburg und das muss er eigentlich sein. Wurde uns empfohlen und da machen wir jetzt mal eine Tour mit. Was ein schönes Ding. Guten Tag.
3: Mensch, Tobi, hi.
0: Du der Alex?
3: Dich. Ja,
0: hi.
3: Hi, grüß dich.
0: Was ein schönes, was ja, ein schönes
3: oder?
0: Ding.
3: Willst du mitfahren?
0: Ja, bitte, bitte, bitte.
3: Steig rein.
0: Komm, wir springen gleich rein.
3: Bitte.
0: Danke, hallo.
4: Hallo.
0: Grüßt euch. Hi. Was ist das für eine Gang?
3: Wir sind der Verein Nahverkehrsgeschichte Marburg. Wir betreiben das Buschen hier.
0: Der Verein Nahgeschichte Marburg.
3: Nahverkehrsgeschichte Marburg ist ein bisschen sperrig. Ja,
0: das ist auch ein bisschen special, muss man sagen.
3: Ja, es ist auch, glaube ich, ein bisschen special, sich für alte Busse zu interessieren.
0: Oder?
3: Also, habe ich mal so gehört.
0: Ja. Was hat es denn mit diesem Gefährt hier auf sich? Wie alt ist der?
3: Der ist Baujahr 69 und der ist speziell für Marburg gebaut worden.
0: Ah, okay.
3: Deswegen hat er auch überlebt, weil er halt sehr teuer war und nur einmal so gebaut worden.
0: Und warum hat Marburg einen eigenen Bus gebraucht? Also einen
3: also selbstgebauten? Wir sagen dazu immer Schlossbus, weil der fährt vor allem zum Schloss und da ist es sehr eng hochzukommen.
0: Das ist sehr eng,
3: so.
0: Ja, ja.
3: Wenn du da mit dem 12-Meter-Wagen hinfährst,
0: kommst du nicht rum.
3: Kommst du nicht rum. Ja. So.
0: Und ist der dann schmaler oder kürzer?
3: Sowohl als auch.
0: Schmaler
3: genau.
0: und kürzer?
3: Schmaler und kürzer.
0: Also deshalb ist auch nur eine Sitzreihe auf der Seite.
3: Genau, es sind ganze 14 Sitzplätze, also ist sehr übersichtlich. Ja. Aber für unsere Zwecke ist es genau das Richtige.
0: Und wenn man zum Schloss will, ist das besser als laufen. Das ist nämlich relativ steil und weit.
3: Ja, wir haben so ein paar Treppen und auch ein paar Pflastersteinchen, die mal hier und so stehen. Ne? Genau.
0: Und der fährt immer noch jetzt?
3: Genau, wir machen damit Rundfahrten, also immer öffentliche Stadtrundfahrten, aber auch Geburtstage, Jubiläen, Hochzeiten vor allem auch viele.
0: Das glaube ich.
3: Weil wir dürfen halt überall hin und wir können auch überall hin. Der passt in jede Ecke, in jede Einfahrt. Ja.
0: Wie heißt unser Fahrer?
3: Timo.
0: Timo. Timo, darf ich während der Fahrt mit dem Fahrer sprechen?
4: Ausnahmsweise. Können wir das ruhig mal machen.
0: Im echten Leben fährst du da normale Marburger Busse, oder?
4: Genau. Ganz normal hier die Stadtbusse, wie hier zum Beispiel der da vorne.
0: Und was für ein Unterschied ist dann, wenn man mit so einem alten Mädchen fährt?
4: Da kommt wirklich die Leidenschaft fürs Alte durch.
0: Ah.
4: Das Historische, sag ich mal.
0: Ach, guck mal, da hat Busliebe eben gesäuft, oder?
4: Sozusagen.
0: Ja, okay. Ist es schwierig, hagelig, handwerklich? Wie ist das?
4: Es ist schon eine ganz andere Hausnummer wie jetzt moderne Busse, sag ich mal. Wie man sieht, hier muss man auch noch selber schalten.
0: Ja, das ist ja nicht modern automatisch.
4: Genau. Servolenkung haben wir zum Beispiel gar nicht.
0: Ja.
4: Bremst sich komplett anders.
0: Timo hat die krassesten Arme von allen Marburger Busfahrern.
4: Ja.
0: Ist klar. Guck mal da.
4: Da braucht man kein Fitnessstudio mehr.
0: Aber ein tolles Ding, oder?
4: Ja.
0: Ja.
4: Ich fahre den unheimlich gerne.
0: Ja. Hier kriegt mir jetzt eine Idee, Alex, warum das mit normalen Buslängen nicht so gut klappt, wenn das da in diese Haarnadeln geht.
3: Ja, gerade diese Kurve hier ist sehr, sehr beliebt bei allen Fahrschülern auch in der Stadt zum Beispiel.
0: Also, also. Millimeterarbeit.
3: Ja.
0: So, toll. Wie bist du denn bei diesem Verein und diesem Hobby gelandet?
3: Ja, irgendwie hat es mich seit Kindesbeinen mit irgendwie alten Bussen und alten Fahrzeugen infiziert.
0: Weißt du noch, was da der ausschlaggebende Punkt war?
3: Im Endeffekt hat mir mein Vater zu Weihnachten ein Buch über diesen Bus geschenkt.
0: Über diesen hier?
3: Ja, genau. Ah. So, da war der nämlich schon gerade so historisch.
0: Ja.
3: Und das habe ich auswendig gelernt von vorne nach hinten. Ja?
0: Ja.
3: Dann bin ich irgendwann mit dem Kumpel zusammen die Buslinien hier in den Ferien abgefahren, bin zu den Stadtwerken, habe mir Fuhrparklisten geben lassen.
0: Oh Gott,
3: und dann haben wir abgehakt, welcher Bus ist wie in Ordnung und welche Nummer und welches Baujahr und so weiter. Ja. Und dann ist das irgendwann so, bin ich mal zu dem Verein gekommen in Kontakt und dann hieß es, ja, dann kannst du auch bei uns mitmachen, du weißt ja eh schon alles, also dann komm doch dazu.
0: Aber ist das nicht toll, wenn man quasi die Liebe zu einem ganz speziellen Bus hat und dann sitzt man drin, also dann
3: natürlich.
0: Ist deiner so mit, oder?
3: Natürlich, der Bus ist ja ohnehin eine Leidenschaft schon für sich und wenn man dann noch gebürtiger Marburger ist und das im Herzen trägt.
0: Ach, du bist auch noch, das ist,
3: ich habe die Stadt nie verlassen, ich habe woanders zwar studiert, aber immer hier wohnen geblieben und das gibt es hier nicht so oft, hört man manchmal. Aber das ist ja das, was ich auch den Leuten gerne zeige und vermittle.
0: Ja. Du hast Hobby und Marburg auserzählt im Prinzip.
3: Ja, sozusagen.
0: Ja.
3: Sozusagen.
0: Toll.
3: Genau.
0: So, ich hinterlege mal einen Haltewunsch. Geht das noch? Es hat Ding gemacht. Okay. Da sind wir wirklich oben. Das war eine tolle Fahrt. Hier,
3: sehr
0: vielen, vielen Dank.
3: Schön, dass du mitgefahren bist.
0: Dass mitfahren dürfen.
3: Und dann, sehr gerne.
0: Also, wenn ihr unterwegs seid, man kann als Normalsterblicher da auch mitfahren.
3: Genau, kann jeder buchen bei Marburg Tourismus.
0: Ja,
3: für
0: toll.
3: Jeden offen.
0: Sehr gut.
3: Sehr gerne.
0: Dann viel Freude noch mit diesem Goldstück hier. Ja?
3: Vielen Dank.
0: Lasst euch gut gehen.
3: Ja, schönen Tag.
0: Merci. Ich genieße jetzt mal hier Marburger Schlossblick. Timo, vielen, vielen Dank.
4: Viel Spaß, genieße es.
0: Bester Mann. Danke dir. So. Voilà. So, und jetzt zeige ich euch meinen absoluten Lieblingsplatz für den absoluten Lieblingsblick in Marburg. Und das ist hier. Warum? Weil man das Schloss im Rücken hat in all seiner Pracht und weil sich vor einem die ganze Stadt ausbreitet. Ist das nicht schön? Vom Schloss runter geht es vorbei an der Kirche St. Marien, die mit dem Wahrzeichen der Stadt, dem schiefen Turm von Marburg, haben wir in der ersten Folge schon besucht. Ihr seid ja ganz schöne Leckermäulchen, ne? Eine Empfehlung, die nämlich sehr häufig kam, war die für eine Konditorei bei der Annette. Wäre es unfassbar lecker? Da habt ihr mich natürlich sofort.
5: Ja, ja, ich hab mich.
0: Hallo.
5: Hallo, guten Morgen.
0: Oh. Ah, guck mal da. Hi, ich bin der Tobi, guten Tag. Ich suche die Annette.
6: Hier bin ich. Hallo Tobi, Annette, herzlich willkommen bei Klingelhöfer.
0: Hi, ich habe mich kurz verliebt in diese Auslage.
6: In diese Pralinenauslage?
0: Das ist ja mega geil.
6: Ja, das kann tatsächlich passieren.
0: Ah, wie schön. Was hast du da alles?
6: Also das ist unser Pralinen-Sommersortiment. Wir haben unterschiedliche Schnittpralinen und Trüffelpralinen.
0: Ja.
6: Und hier auf der linken Seite haben wir ganz neu einen Salzkaramell-Goldriegel, der mit Gold von den German Chocolate Awards prämiert wurde.
0: Moment, das ist ein Salzkaramell-Riegel, der mit was prämiert wurde?
6: Der hat eine Goldprämierung von den German Chocolate Awards bekommen. Das ist eine Auszeichnung, die es für deutsche Chocolatiers gibt.
0: Der Bäcker-Oscar quasi.
6: So ungefähr, ja, genau. Und der hat Gold gewonnen.
0: Und den habt ihr gewonnen?
6: Den haben wir gewonnen,
0: genau.
6: Ja, vielen Dank.
0: Hier, guck mal da.
6: Ja.
0: Wo macht ihr das alles? Hier im Haus? Oder
6: das findet alles hier im Haus statt.
0: Können
6: und wenn
0: wir da
6: du
0: mal
6: möchtest,
0: wenn wir mal gucken
6: gerne dürfen. Mit runter.
0: Ja, klar, dann machen wir das. Ja. Einmal Backstage.
6: Jetzt geht es ein Stockwerk tiefer in unsere Backstube.
0: Das heißt, ihr habt kurze Wege.
6: Wir haben sehr kurze Wege. Das ist tatsächlich sehr angenehm, weil wenn noch Torten gebraucht werden, sind die ruckzuck wieder oben im Laden.
0: Ich mach schnell nochmal eine Himbeersahne.
6: Zum Beispiel, ja. Oder noch ein paar Erdbeertörtchen oder so. Genau, und hier bist du jetzt in unserer Backstube angekommen.
0: Hi. Das ist ganz schön groß hier.
6: Ja. Man erwartet es nicht so groß, ne?
0: Wenn
6: man
0: von oben überhaupt reinguckt. Nicht. Das ist da richtig Platz hier.
6: Hier ist der Marc, das ist mein Chocolatier seit 37 Marc. Jahren mit dem
0: Gut,
6: Unternehmen.
0: Hi.
6: Der hat hier unsere Goldriegel, die er gerade herstellt.
0: Du bist der Goldriegel, Marc.
6: Das ist der Goldriegel.
0: Dann Glückwunsch nochmal zur Prämierung.
7: Dankeschön.
0: Ja.
6: Und wenn du möchtest, würde ich dir eine Schürze reichen und dann können wir hier gerne direkt einmal mitmachen.
0: Ja, klar. So, wie funktioniert das?
6: Genau, also du kannst hier den Marc gerne über die Schulter schauen oder auch direkt mit Hand anlegen.
0: Ich würde es direkt probieren und versauen.
7: Gut.
0: Du bist dann sauer und schimpfst mich. Marc, einhändig oder zweihändig, oder ist egal?
7: Wie du möchtest, wie du es am besten hinbekommst.
0: So, ich probiere mal.
7: Wichtig ist, dass du mit einem Drücker die Form komplett gefüllt kriegst.
0: Das war schon mal nix.
7: Das war schon mal von Anfang
0: nix.
7: Geht noch besser. Ja, siehst du, so langsam. Wenn du dann auch mal so eine Serie von 250 Stück gefüllt hast, dann würde ich sagen, dann hast du die Gleichmäßigkeit dann raus. Oder so geht's auch.
0: Ich habe jetzt eine neue Variante. Jetzt habe ich gekleckert.
7: Das ist auch nicht schlimm. Das kriegen wir nachher schon bei der Feinarbeit, kriegen wir es wieder weg.
0: Marc, es ist wie so häufig, wenn man sieht, wenn jemand was macht, der das kann, sieht es unfassbar einfach aus.
7: Ja.
0: Bis die Experten mit großmäulig selber probieren und feststellen, ach so, ist gar nicht so einfach mit der Goldverriegelung hier.
7: So, ja, und jetzt gehst du her und tust jetzt in der Mitte einen Strang reinlegen. Das darf auch wirklich langsam sein, weil Sinn und Zweck der Sache ist, dass der Strang der Nussganache sich in den Karamell reinlegt und auch ein bisschen versinkt.
0: Ja, das wird auch scheitern jetzt beim ersten Mal.
7: Das heißt, macht gar nichts. Jeder Anfang ist schwer.
0: Langsam und nicht schnell versinkt die Ganache im Salzkaramell.
7: So, jetzt haben wir hier den Knusperboden.
0: Ach, jetzt rechts, links.
7: Genau.
6: Während Sie im Kühlschrank sind, würde ich dir noch mal zeigen, was wir hier für schöne Torten herstellen.
0: Ja, bitte. Du kommst alleine klar, kurz, Marc. Ja, okay.
6: Ansonsten ruft er ganz laut.
0: Ja, genau.
6: Hier sind einmal Erdbeertörtchen und dann haben wir hier unsere Torten. Und wenn du möchtest, können wir mal zusammen unseren Bestseller, den New York Cheesecake, machen.
0: Ja. Das sieht ja geil aus.
6: Genau, es ist ein Käsekuchen mit einem Streuselboden. Obendrauf ist ein Passionsfruchtmus. Und jetzt kommen an den Rand fein säuberlich diese leckeren Butterstreusel. Auch das wieder jede Menge Handarbeit.
0: Das ist ja der Wahnsinn. Guck mal, sieht das nicht toll aus?
6: Du,
0: ich sag mal, wie es ist. Ich würde sie gern mal probieren.
6: Den New York Cheesecake?
0: Ja.
6: Ja, super, gerne.
0: Ja?
6: Ja?
0: Würde ich oben...
6: Oben in der Theke, wir könnten uns ins Straßencafé setzen.
0: Ja, gerne.
6: Und noch ein leckeres Stück zusammen probieren. Ja, sehr gerne.
0: Sehr gut, super.
6: So, lieber Tobi, nach getaner Arbeit habe ich jetzt was zum Probieren mitgebracht. Das ist einmal der Goldriegel, den du eben hergestellt hast.
0: Jetzt können wir auch mal reingucken.
6: Genau, sodass man die dreierlei Füllungen auch sehen kann.
0: Toll. Ich mache hier, mach hier mal Platz für all die Köstlichkeiten.
6: Der New York Cheesecake, so sieht er im Anschnitt aus.
0: So, jetzt gucken wir mal. Setz dich.
6: Dann würde ich mich einfach zu dir setzen.
0: Bitte.
6: Ja, wunderbar, gerne.
0: Ich probiere jetzt sofort den Cake.
6: Unbedingt wichtig, dass du alle drei Schichten mitnimmst, genau.
0: Ja.
6: Der Keksboden ist nämlich auch super schön crunchy.
0: Das ist aber auch eine fluffige Geschichte hier. Wirklich. Kennst du das, wenn man manchmal Gänsehaut kriegt, weil was so gut ist?
6: Wenn dir das bei unserem Cheesecake so geht, dann bin ich natürlich total happy.
0: Das ist so lecker. So leicht, so zitronig. Total gut. Ah. Und jetzt beiß ich noch einmal in unseren Goldriegel hier.
6: Gerne.
0: Boah. Schon beim Reinbeißen richtig was los.
6: Und dann gerne einen Moment genau zerkauen, aber auch so einen Moment auf der Zunge zergehen lassen, dann kommt der Salzkaramell richtig schön zur Geltung.
0: Das hätte ich nie probieren dürfen. Boah, ist das lecker. Zu Recht Gold.
6: Wirklich. Vielen Dank. Wirklich, dass du jetzt süchtig geworden bist.
0: Danke für dich. Hier Goldriegel. Probiert ihn lieber nicht. Ihr werdet nicht mehr davon wegkommen. Kalorien habe ich jetzt mal nicht gezählt. Ist auch egal, denn als nächstes werden wir uns bewegen. Dazu fahren wir ins Freizeitgelände Stadtwald. Hier müsst ihr euch unbedingt vorher anmelden, weil das sehr besonders und aufwendig ist. Wir sind im Stadtwald über Marburg und hier hat die Jugendförderung ein ganz tolles und sehr großes Gelände und da gibt's was ganz Neues. Und das ist uns empfohlen worden. Und dafür haben wir uns verabredet mit dem Lars. Den müssen wir jetzt nur noch finden. Lars?
8: Ja.
0: Ideal. Sehr gut. Tobi.
8: Hi, Lars.
0: Grüß dich. Habt ihr es schön hier, hey?
8: Ja, danke.
0: Ist ja toll. Und Temperaturen sind mega gut.
8: Auf jeden Fall.
0: Ja, super.
8: Immer ein bisschen angenehmer als in der Stadt direkt.
0: Lars, ihr habt was Neues.
8: Ja.
0: Was ist es?
8: Einen inklusiven Hochseilgarten.
0: Ein inklusiver Hochseilgarten?
8: Ja.
0: Ist er das?
8: Das ist er.
0: Das ist schon mal imposant. Und was macht das Inklusive aus?
8: Das Inklusive macht es aus, dass viel mehr Menschen als, sag ich mal, in der herkömmlichen Anlage nutzen können. Zum Beispiel können Menschen mit dem Rolli da reingehen.
0: Ach, das ist ja geil.
8: Wir haben eine Möglichkeit, wenn du nicht so viel Kraft hast oder halbseitig gelähmt bist, den Aufstieg zu erleichtern, durch so eine Gewichtsreduktion.
0: Wollen wir mal probieren?
8: Klar, wenn du Lust hast.
0: Ja, na klar.
8: Ich hätte hier einen Rollstuhl.
0: Ach, im Rollstuhl sogar? Ja,
8: musst du entscheiden.
0: Ja, würde ich probieren.
8: Würdest du probieren?
0: Das setze ich mit. Ja.
8: Vorher müssen wir noch ein Klettergurt anziehen.
0: Okay.
8: Die Räder, genau wie du sie schon greifst, kannst du einfach mal ausprobieren. Hier ist ja relativ flach.
0: Man ist nie ungesichert.
8: Nein, man hat immer mindestens einen drinne hängen. Deshalb haben wir ja zwei Klettersteigset-Arme, damit man sich jederzeit auch umhängen kann.
0: Es ist schon vor allem eins hoch. Wirklich. Ja.
8: Wir haben verschiedene Optionen jetzt für Menschen, sag ich mal, die sich selbst einzeln herausfordern wollen. Du könntest hier über die zwei Balken schon mal rüberfahren, über das Loch.
0: Oh.
8: Da musst du natürlich den Rolli schön manövrieren, weil das ist so breit, wie es halt gerade sein muss für den Rolli.
0: Und schon wird mir ein bisschen schlecht. Ja. Oh Gott, Leute, wenn das jetzt schief geht.
8: Okay, so. An sich wärst du startklar.
0: Ja.
8: Guckst, dass du irgendwie schon relativ in Linie stehst, genau. Und wichtig ist auch immer nach den Vorderrädern zu gucken. Die das sieht man nicht immer gut. Wenn du magst, gehe ich hinter dir oder vor dir, wie du es lieber hättest.
0: Das wäre ganz gut, ja.
8: Wo soll ich sein? Hinten vorne?
0: Vielleicht vorne, dass du das siehst, was...
8: Ja, kann ich machen.
0: Dass du das gut siehst, was ich mache.
8: Bis jetzt sieht das alles super aus.
0: Ja?
8: Ja. Wir haben alle Zeit der Welt.
0: Das ist wirklich, also es wird deutlich, das ist nichts fürs Hetzen, ne?
8: Nee, oh Gott, das ist nichts fürs Hetzen. Schön langsam.
0: Das ist ganz schön kribbelig. Das Ende ist jetzt nicht übermütig werden.
8: So.
0: Also, genau, ich weiß nicht, ob ihr das seht, aber da geht
8: ein Stück
0: schon
8: weiter darüber. Ja, perfekt.
0: So, geht schon ganz schön hier runter.
9: Oh, da musst du dich in den anderen Ring anhängen. Oder den. Dann darfst du den Ring mit.
8: Ja, perfekt. Sehr gut, geschafft.
0: Das haben wir schon mal gut gemacht.
8: Auf jeden Fall. Sehr gut. Genau, du fährst schon mal vor die Seilfähre, wenn du magst.
0: Ich höre Seilfähre, Lars. Ja.
8: Genau.
0: Ist das Ziel, auf dieses Brett hier zu fahren?
8: Ist das Ziel, auf das Brett zu fahren, auf dem Brett die Bremsen reinzumachen und sich dann mit dem grünen Seil rüberzufahren?
0: Okay, ganz entscheidende Frage.
8: Ja.
0: Woher weiß das Brett, dass das nicht wegfahren soll, wenn ich drauf fahren will?
8: Indem du es festhältst oder wen bittest, es für dich festzuhalten?
0: Ah ja. Lars.
8: Ja.
0: Hi.
8: Hi.
0: Darf ich dich um was bitten?
8: Ja.
0: Könntest du das mal für mich festhalten?
8: Selbstverständlich.
0: Aber gut festhalten.
8: Mach ich.
0: Ja? Okay.
8: Du machst schön langsam. Geht ein bisschen bergab, nicht, dass du von allein ins Rollen kommst.
0: Das ist ein guter Hinweis, danke.
8: Und machst dann rechtzeitig, genau. Kannst du ein Stück vorfahren.
0: Oh Gott.
8: Jetzt machst du die Feststellbremsen vorne wieder rein.
0: Nach vorne drücken oder nach ziehen?
8: Nach vorne drücken. Diese schwarzen Dinger nach vorne drücken.
0: Ja, okay, ich hab die.
8: Hast
0: drin.
8: Du beide drin?
0: Ja, hab ich.
8: Okay, dann komme ich jetzt dazu. Ich fahr mit dir.
0: Gut.
8: So, du entscheidest, wann es losgeht.
0: Jetzt,
8: okay.
0: Okay.
8: Dann können wir zusammenziehen.
0: Jetzt ziehen wir uns darüber.
8: Jawohl. Und noch ein Stück.
0: Das ist ganz schön wackelig.
8: Ja.
0: So, jetzt würde ich wieder lösen und rausfahren.
8: Genau, ich stehe hinter dir und du rollst dich da einmal hoch.
0: Ach. Okay.
8: Perfekt.
0: Ich habe hier Kipppunkt gehört, ja?
8: Ja, wie gesagt, wenn du irgendwo Hilfe, sagst du Bescheid.
0: Kannst du liebevolle Hand und ein Auge?
8: Ja, hab ich. Das Spannende.
0: Okay.
8: Yes.
0: Ruhe bewahren, alles gut, wir lieben es. Ich muss duschen, wenn ich hier durch bin, das sag ich dir gleich wirklich.
8: Jetzt haben wir hier eine kleine Seilrutsche für dich vorbereitet.
0: Das grande Finale.
8: Ja, auf jeden Fall, du musst ja irgendwie wieder runter.
0: Oh Gott, ja.
8: Und damit wir nicht den langen Weg fahren und ein bisschen mehr Spaß haben, geht's hier die Seilrutsche gleich mit dem Rolli einmal runter.
0: Na klar, warum
8: Na klar.
0: denn nicht? Ja. Abenteuerlich.
8: Jawohl, ist drinne.
0: Du sagst mir aber Bescheid, bevor das losgeht. Ne?
8: Du entscheidest das, wann es losgeht.
0: Das ist gut.
8: Du startest selbst.
0: Ich starte mal, selbst.
8: Das
0: dann
8: ist
0: fahren wir
8: dir.
0: Nie.
8: Ich häng dich mal aus hier hinten. Ab jetzt kannst du jederzeit selbst entscheiden, wann du die Bremsen löst und los willst.
0: Und ich fahre dann einfach quasi da los.
8: Du fährst und dann einfach los und am Ende macht es ein bisschen einen Ruck. Ne? Nicht, dass du erschreckst. Und dann wünsche ich dir viel Spaß beim selbstbestimmten Starten. Ich lass
0: oh
8: los.
0: Oh Gott. Oh Gott. Oh Gott!
8: Und?
0: Der Vater!
8: Gelandet!
0: Das hat's schon in sich, Leute. Hallo Lars!
8: Hi!
0: Das ist schon wild. Das ist schon wild, oder?
8: Das ist wild, auf jeden Fall.
0: Aber total gut.
8: Ja?
0: Wirklich.
8: Wie geht's dir?
0: Gut. Spaß gemacht, jetzt auch ein bisschen erleichtert, wenn man das so und überlebt hat. Und mir ist jetzt erst klar geworden, wirklich, also wenn man das mal macht, was das heißt, also was man sagt, so inklusiver Klettergarten, aber dass die Möglichkeit besteht, dass wenn man in einem Rollstuhl sitzt, das alles in dieser Qualität erlebt.
8: Ja.
0: Also hier Seilrutschenparty und so, was eine tolle Idee, wirklich.
8: Vielen Dank.
0: Danke dir für deine Zeit.
8: Sehr gerne.
0: Und viel Freude mit allen und allem noch hier.
8: Auf jeden Fall, werden wir haben.
0: Mach's
8: Danke
0: gut.
8: dir.
0: Danke dir.
8: Ciao.
2: Ein anderes großartiges inklusives Angebot ist Marburgs Jugendherberge. Ein Haus für alle. Sie ist die erste inklusiv betriebene Jugendherberge Hessens und liegt ganz idyllisch direkt an der Lahn.

0: Ich sag's, wie es ist. Ich liebe das einfach. Die Marburger Oberstadt, eines der schönsten Orte in ganz Hessen. Wirklich. Und hier gibt's einen Schatz, was ganz Besonderes. Uraltes Handwerk und die letzte Bürstenmacherfamilie Hessens. Und das gucken wir uns jetzt an.
1: Aber ansonsten würde der...
0: Hallo.
2: Hallo.
3: Hallo, Tobi.
0: Na, guck mal da.
3: Hi, grüß dich.
0: Hier Expertentreffen. Servus.
3: Schön, dass du da bist. Hi, Christian. Grüß dich.
0: Christian, servus.
2: Hans Wilhelm.
0: Ihr seid Vater und Sohn?
2: Genau. Genau.
0: Vater und Sohn. Okay. Und ihr seid beides Bürstenmacher?
2: Genau.
3: Ja, richtig. Beides.
0: Beides, okay.
2: Wir beherrschen also das Handwerk nicht nur wir beide, sondern auch mein anderer Sohn, der Chris, der Florian, der ist noch im Urlaub. Und meine Tochter, die Melanie, die macht Restaurationen. Alte, edle Bürsten, England, Gold, Silber, Aufbau.
0: Ne? Wir stöbern mal ein bisschen rum, würde ich sagen.
3: Ja, gerne.
0: Was ist euer Top-Produkt?
3: Unser Top-Produkt, das sind eigentlich hier diese ganzen Ziegenhaarsachen. Die Ziegenhaarwedel, die handeingezogenen Schrankfeger. Das ist eigentlich so unser Steckenpferd, kann man sagen.
0: Das sind geile Worte und Begriffe eigentlich.
3: Ja,
0: der Handeinzug.
3: Ist ein ganz tolles Material.
0: Ich fege nur mit Ziegenhaar Handeinzug.
3: Genau, richtig. Ist richtig gesagt.
0: Was ist deine Lieblingsbürste?
2: Ach, das ist die Kratzbürste mit 10 Jahre Kratzgarantie.
0: Die Kratzbürste?
2: Nach dem 11. Jahr juckt es nur noch. Das ist deutsches Wildschwein, ne? Ja.
0: Die gibt es wirklich?
2: Ja, die gibt es wirklich.
0: Was macht das deutsche Wildschwein aus? Das ist hart.
2: Das ist hart und man kann den Punkt massieren.
0: Ja. Das ist toll, das löst wirklich ein Problem. Wo produziert ihr denn das Zeug, wenn ihr das alles also selber macht?
3: Wir haben in Marburg-Werder unsere kleine Werkstatt.
0: Ja.
3: Und wenn du Lust hast, kannst du auch gerne mal vorbeikommen.
0: Kann man da reingucken?
3: Na klar.
0: Ja, dann machen wir das.
3: Gerne.
0: Da müsste jetzt irgendwo da sein. Okay. Schauen wir uns eine Bürstenmacher-Werkstatt von innen an.
3: Ach, das seid ihr schon. Herzlich willkommen bei uns
0: schön.
3: In der Werkstatt, Lager und Verwaltung.
0: So, hello
3: Hi,
0: again.
3: Grüß dich, mein Lieber.
0: Okay.
3: Ja, dann
0: hier geschieht die Magie.
3: Genau, hier fertigen wir unsere
0: handeingezogenen
3: Bürsten, die wir eben auch gesehen haben in der Oberstadt.
0: Servus, hi.
2: Hi.
0: Hat hier eine Ober schon produziert? Oder
2: genau. Also aber auch mit dieser Maschine, die ist auch schon so aus dem 19. Jahrhundert. Das ist ein Portionierer, da kann man hier mit der Schraube einstellen. Hier ist dieser Greifer. Und wenn ich jetzt den reinnehme, die Borsten, dreht hier drauf, hier halte ich die Borste noch und dann kann ich hier den Greifer öffnen, indem ich den Fuß hochhebe. Und so habe ich mein Bündel.
0: Und jetzt hast du dein Bündel?
2: Jetzt habe ich genau das Bündel, was jetzt hier reinpasst.
0: Ja, mach mal hier den magischen Handeinzug.
2: Den magischen Handeinzug. Also wie gesagt, man muss immer sehr schön rund arbeiten. Ich mache mir hier eine Schlaufe. Dann gehe ich hier in das Loch so rein, ziehe es hoch. Man muss, wie gesagt, immer rund, so wie man einen Knick reinmacht, reißt der Draht. Ich will das gleich mal demonstrieren. Jetzt habe ich mir hier das Bündel schon mal abgemacht. So, zack, jetzt kommt das so durch. Dann wird das hier, wie gesagt, so und zack, ist es drin.
3: Wie sieht das denn aus? Willst du es vielleicht auch mal ausprobieren?
0: Gucken wir mal. Also, ich setze mich schon mal da drauf, gell?
2: Ja, genau.
0: So, jetzt beginnt es hier mit...
3: Erstmal die Schlaufe.
0: Erstmal die Schlaufe.
2: Die Schlaufe.
0: Das ist schon die erste Herausforderung.
2: Ja.
0: Ohne Lesebrille. Ist nicht so einfach.
2: Ja,
0: so.
2: Ja.
0: Wie weit mache ich die weg hier ungefähr?
2: Ja, man muss schon ein bisschen weiter, dass man auch noch durchstecken kann.
0: So,
2: ne?
0: So ein bisschen Luft, ne?
2: Ja, ja. Es ist also...
0: Schläufelchen. Jetzt sind wir schon mal drin.
2: Drin, ja. Und jetzt oben schön öffnen, aber nicht mit Knick. Also schön, dass er schön rund ist.
0: Wie kriege ich den jetzt wieder auf?
2: Probieren.
0: Ja, gucken wir mal.
2: Wenn man nur ein bisschen noch rauszieht, dann hat man hier schon die Möglichkeit.
0: Schon haben wir, das habe ich gemacht.
2: Ja, genau.
0: So. Das habe ich schon gar nicht so schlecht gemacht.
2: Nee, so haben wir schon mal die...
0: So, also die Öse haben wir
2: die
0: schon mal.
2: Die Öse haben wir,
0: so bei 1A.
2: Jetzt mit dem Finger greifen und dann unten den Fuß loslassen und da kommt es raus. Ja, so, öffnet's.
0: Zack,
3: super.
2: Ja, ja. So
0: und jetzt nehme ich einen Teil hier durch.
2: Genau, und so ein bisschen, wenn es geht, mittig. Und dann eigentlich so ein bisschen umgreifen.
0: Macht dich das sehr nervös, wenn du dazu guckst und jetzt selber darfst eigentlich Hans Wilhelm?
2: Ja, naja, gut, es ist ein bisschen, aber aller Anfang ist ja schwer. Ich meine, ich...
0: So, jetzt pass mal auf. Aber jetzt guck mal.
2: Das ist jetzt die falsche Methode, aber das geht auch so.
0: Das ist, ich sage mal nicht falsch, das ist eine neue.
2: Ja, neue, zack, wenn man sieht. Ja, ja, ja.
0: Zack.
2: Ja. Super. Das ist die Zack-Methode. Ja, die kenne ich noch nicht. Also,
0: das ist die sogenannte Zack-Methode.
2: Zack.
0: Die revolutioniert das Bürstenmacher.
2: Ja, ja.
3: Richtig.
2: Ja,
0: so,
3: ja,
0: jetzt wäre jetzt aber drin.
2: Mal dazu sagen.
0: Und wir zeigen euch das mal, wie wunderbar das zum Beispiel auch eine Linse.
2: Ja. Nicht nur eine Linse, man kann mit dem Material auch Diamanten, Brillanten, Goldbarren abstauben. Es gibt keinen Kratzer.
0: Ihr kennt das Problem zu Hause.
3: Kennen wir doch
0: auch. Die Goldbarren sehen aus wie die Sau.
2: Ich habe
0: Sie einfach mal drüber.
2: Da ihr vom Radiosender eigentlich der Beste in Hessen seid und ich auch schon so viele Jahre das alles höre,
0: ja,
2: habe ich und mein Sohn mir Folgendes ausgedacht. Wir machen was Besonderes weltweit einmalig. Dann wollten wir euch diese überreichen mit HR3 und hinten unsere Lasertechnik Tobi.
0: Oh, ist das toll.
2: Das ist also, wie gesagt, das haben wir gedacht, das machen wir mal so, ja.
0: Hier, das ist ganz rührend, wirklich. Vielen, vielen Dank.
2: Alles klar.
0: Christian, danke für eure Geduld, für die Zeit, fürs Ausprobieren dürfen und für das sauberste Studio der Welt jetzt. Mega gut.

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0: So, wir gehen eurer nächsten Empfehlung mal nach in der wunderschönen Marburger Oberstadt. Es ist dankenswerterweise eine kulinarische. Große Liebe dafür. Seit 20 Jahren hat der Thomas hier seinen Laden. Das ist für so eine hessische Fachwerkstatt ein bisschen ungewöhnlich. Das ist nämlich ein schwedisches Restaurant, das Edlunds. Dann gehen wir mal rein.
2: Hallo.
0: Das sieht ja schon mal toll aus. Hallo, guten Tag. Ich suche den Thomas.
2: Thomas ist hier.
0: Thomas.
3: Ah, hallo.
0: Hi.
3: Guten Morgen.
0: Grüß dich.
3: Thomas.
0: Hallo.
3: Grüß dich.
0: Das ist ja schon mal sehr schön bei dir.
3: Danke dir.
0: Ich freue mich immer auf Essen und ich muss dir ehrlich gestehen, ich hab gar keine Ahnung von schwedischem Essen. Ich kenne da, ich glaube, Köttbullar heißen die eigentlich.
3: Schött.
0: Also die Hackfleischbällchen.
3: Genau.
0: Kenn ich. Dann wahrscheinlich Lachs wird eine Rolle spielen, nehme ich an, oder?
3: Auf jeden Fall. Ja, also die schwedische Küche, also außer Lachs und Schöttbullar, was du schon erwähnt hast, haben wir natürlich Hering.
0: Hering
3: ist unsere, würde ich sagen, fast Nationalgericht. Und wir haben jetzt im Moment 4 Sorten Hering-Auswahl. Dann natürlich. Was wir nicht vergessen darf bei einem Schwede, ist ein Stück Elch. Machen wir ein paar Scheiben schön
0: vorn. Ich hab schon viel gegessen, Elch noch nie.
3: Genau.
0: Das schmeckt dir dann wie Rind?
3: Das darfst du gleich selber entscheiden. So, ich mache ein paar Scheiben davon. Dann nehmen wir ein Stück Lachs mit. Wir wählen erstmal in der Pfanne kurz. Und wir wollen dir ein paar Schöttbälle mitnehmen.
0: So. So, ach wie toll.
3: Ja, ich würde sagen, klassisch in Schweden fängt man an mit Hering an. Und ich würde sagen, dann bitte erstmal mit der klassischen Hering anfangen. Das ist Salat.

0: So, das ist fast 20 Jahre.
1: Ja. Hat es sofort geklappt? Mit der schwedischen Küche und den Marburgern?
0: Ja, wir haben ein bisschen frostig angefangen.
1: Ja.
0: Und die Küche hat sich entwickeln lassen. Aber ich entwickeln lassen, oder wir.
1: Ja.
0: Und ja.
1: Das ist ja ungewöhnlich, wirklich. Also ich kenne also euch gar kein schwedisches Restaurant. Was total schade ist, weil die Küche ist fantastisch. Wirklich.
0: Ja, freut mich.
1: Apropos Küche, wo würden wir denn weitermachen?
0: Was wäre deine Empfehlung? Weiter. Bevor wir zum Fleisch gehen, müssen wir natürlich den Lachs so essen. Einfach ein Stück nehmen. Ich nehme grobe Meersalz und streue das auf der hellen Zucker auf den Fisch und lasse es dann liegen. So.
1: Der hat aber jetzt Power.
0: Also in Schweden.
2: Ich hätte dir Lust drauf.
1: Oh, auch da, na klar, sehr gerne. Gerne. Vielen Dank.
0: So. Kannst du mir bitte auch eine kleine Schale mit Preiselbeeren bringen?
2: Gerne.
0: Das wäre schön. Danke dir.
1: Preiselbeeren?
0: Genau, weil es wird überall benutzt, sowohl als süß als Salz.
1: Ja.
0: Ich weiß. Also wie gesagt, die Preiselbeeren sind überall einsetzbar, finden wir.
1: Genau. Es folgt der erste Elch meines Lebens. Also sieht schon mal toll aus. Könnte man meinen, es wäre Rindfleisch, ne?
0: Das ist, wenn man sieht, das ist ein bisschen brauner von Farbe.
1: So Richtung Wild.
0: Ja, genau. So ein bisschen leichten braunen Ton hatte. Und vom Geschmack ist das auch nicht vergleichbar mit Rind, aber auch nicht mit Hirsch.
1: Mm-mm. Ist ganz zart.
0: Ja.
1: Und das ist lecker.
0: Ja.
1: Aber das
0: ist gut, ich durchstehe 14 Stunden oder 12 Stunden im Backofen, macht natürlich das Fleisch auch. Aber klar, ein Elchrücken.
2: Bitte schön, lass es schmecken.
1: Danke.
0: Dankeschön.
1: Das ist, ich dachte, das gut, dass du uns gesagt hast, es schmeckt nämlich eben nicht so scharf wie wild. Viel, viel weicher, viel milder.
0: Ja. Ja, dann sind wir langsam am Ende hier auf unserer kleinen Probierplatte. Und das Schöttbeller. Aber nicht jetzt die Preiselbeeren vergessen.
1: Das ist leider auch sehr lecker, muss ich sagen. Die sind so fluffig. Was heißt denn, das schmeckt gut auf Schwedisch? Oder das ist lecker?
0: Gott, wir sagen einfach Gott. Also wie Gott, wie in Deutsch auf Gott, genau, das ist ein Gott, ja.
1: Gott.
0: Das schmeckt, oder?
1: Gott.
0: Ja.
1: Gott. Thomas, vielen, vielen Dank. Ja. Wirklich, toll.
0: Super.
1: Also das ist meine kulinarische Entdeckung hier. Gott.
3: Zu einer weiteren Entdeckung fahren wir noch mal raus aus Marburg zu einer spannenden Reise in ein außergewöhnliches Museum.
1: Bin ich mal richtig gespannt, Leute. Wir sind auf der Zeiteninsel in Argenstein vor den Toren Marburgs. Haben ganz viele von euch empfohlen. Es wäre eine Art Paradies für Archäologen, für Neugierige, für Steinzeitfans. Und wir haben uns verabredet, da ist sie, glaube ich, schon, mit der Heidi. Heidi?
4: Ja, ja, hallo.
1: Tobi, hi.
4: Hi.
1: Da steht was Großes im Hintergrund. Ich habe gerade, also ich bin nicht so fit, was so Geschichtsepochen angeht.
4: Mhm.
1: Ich habe gehört, es würde auch um Steinzeit gehen.
4: Genau.
1: Aber das sieht ja schon, also ziemlich, oder ist es Steinzeit?
4: Das ist Steinzeit.
1: Ehrlich?
4: Das ist unser jungsteinzeitliches Langhaus.
1: Ein Riesending.
4: Genau, das ist etwa 30 Meter lang. Wir haben das 1:1
1: ja.
4: Von der Breite und von der Länge nachgebaut, so wie wir das vom Bahnhof Niederweimar ausgegraben haben.
1: Da hat man das entdeckt.
4: 97,
1: ja.
4: Genau.
1: Ja. Wie habt ihr rausgekriegt, wie das gebaut war?
4: Diese Pfosten, die können wir uns gleich eigentlich auch noch mal anschauen.
1: Ja,
4: aber vorher musst du noch was sammeln. Schon noch ein bisschen. Ich zeig dir jetzt mal, was wir Archäologen finden, was übrig bleibt. Und zwar sind das immer die Pfosten. Also die Pfosten haben wir 1:1 gefunden. Und wir sprechen nie von Rekonstruktionen, sondern von Hausmodellen, weil wir ja nicht wissen, wie das oberirdisch aussieht.
1: Ach, das heißt, so könnte es gewesen sein.
4: Genau, es könnte so gewesen sein. Und wir spielen damit ein bisschen. Wenn du rein möchtest, musst du selber mal versuchen, die Tür aufzumachen.
1: Okay.
4: So eine Tür hat man übrigens auch in Zürich gefunden.
1: Uah.
4: Ach ja, sehr gut.
1: Ach, guck mal, das ist ja richtig tricky. Schau mal. Und das ist jetzt kein Versuch, sondern das gab es wirklich.
4: Genau, das hat man in Zürich gefunden.

0: Bisschen rauchig hier.
1: Noch geht's, aber wir machen noch ein bisschen mehr Rauch.
0: Ja.
1: Deswegen hast du nämlich das ganze Material hier gesammelt. Ich zeig dir jetzt, wie man Feuer macht.
0: Ja, ja. Endlich.
1: Endlich.
0: Ja.
1: Endlich darfst du auch ja. Noch was machen. Und zwar haben wir jetzt Material gesammelt. Und wir machen daraus jetzt ein Nest. Super. Vielleicht kannst du hier noch ein bisschen Material reinlegen in das Loch.
0: Und ist das eine Vermutung, dass sie das so gemacht haben?
1: Wir vermuten, dass sie das so gemacht haben. Was wir eben finden, ist natürlich kein organisches Material, zumindest hier in Niederweimern nicht, sondern eben Pyrit. Das gibt es archäologisch.
0: Ist das der Feuerstein?
1: Und Feuerstein. Also man kann
0: sind zwei verschiedene Sachen.
1: Genau, man kann nicht mit zwei Feuersteinen Feuer machen. Ja. Man braucht immer noch einen Schwefelkies, also unseren Pyrit. Und wir brauchen einen Zunderlappen. Du hast so unseren Zunderpilz vielleicht schon mal im Wald gesehen. Und diese Schicht, diese weiche Schicht, die kann man heraustrennen. Und dann wird kann man so welche Lappen herstellen.
0: Das ist aus dem Pilz.
1: Mhm.
0: Das sind ganz schön viele Bestandteile.
1: Ja, aber es ist ja auch anstrengend, Feuer zu machen. Ja. Meine Methode ist immer, also du brauchst ja einen Schlagstein und einen.
0: So geht's schon mal nicht.
1: Ja. Und den Pyrit. Und jetzt siehst du schon die ersten Funken.
0: Oh, bei dir geht's. Ja.
1: Bei dir auch. Und du riechst es
0: mit
1: eigentlich
0: meinen
1: schon.
0: Beiden hier geht es auch.
1: Ja. Und jetzt musst du geschickt diesen Zunderpilz zwischen deine Hände klemmen.
0: Ich sag dir mal eins. Mit mir damals hätten wir kein Feuer gehabt. Das weiß ich jetzt schon, aber schwerste Fingerverletzung.
1: Und wenn die ersten Funken auf dem Zunderschwamm landen, dann musst du schnell sein und ganz leicht das Ganze anpusten. Du legst es in dein Nest und jetzt baust du es halt, baust du dein Feuer auf langsam. Ja, sehr gut.
0: Ich kollabiere gleich. Es raucht irgendwo, gell?
1: Ich glaube, es ist wieder ausgegangen.
0: Oh nein! Nein, ich sehe die Glut. Brenn!
1: Vielleicht ein bisschen sachter, wie bei so einer Suppe, die man

0: Schnipp aus.
1: Genau.
0: Ich habe Feuer gemacht.
1: Kannst du es hier reinlegen?
0: Leute, ganz kurz mal, historischer Moment. Die Menschheit ist gerettet. Ich habe, ist das nicht irre? Ein erhabenes Gefühl. Ich bin immer noch stolz.
1: Ja, wirklich. Hast du super gemacht.
0: Ist ganz schön anstrengend.
1: Ja, ja. Das stimmt. Und es ist sehr heiß.
0: Ja. Ich habe das Gefühl, ich laufe 5 cm aufrechter. Ich habe Feuer gemacht, Heidi. Dank
1: Toll.
0: Dir. Mega gut. Du, wo wir hier sind, was ist denn das? Ist das ein Projekt? Ist das eine Museumsidee? Was ist das?
1: Wir sind hier in einem Freilichtmuseum.
0: Ja.
1: Und wir zeigen 11.000 Jahre Siedlungsgeschichte aus dem Lahntal. Und wir haben insgesamt 5 Zeitstationen und eine hast du schon gesehen.
0: Die coolste bis jetzt. Und wahrscheinlich die coolste für immer.
1: Ja, wir haben ja auch Feuer noch 4 andere tolle.
0: Ja, aber ich habe Feuer gemacht. Entschuldigung, Heidi.
1: In jeder Zeit kann man Feuer machen.
0: Ja, aber okay, gut. Guck mal, wer sitzt denn da verträumt rum?
1: Das ist mein Kollege Andreas Tietmann.
0: Hi, wo stehst du denn drin?
2: In unserem Einbaum.
0: Grüß dich.
2: Hi.
0: Hast du denn gebastelt, geschnitzt, und gehackt?
2: Nicht alleine, aber wir haben den selber gebaut.
0: Darf ich an Bord kommen?
2: Komm.
0: Einfach so.
2: Muss man ein Gefühl für kriegen.
0: Brück. Geht, ja, ist aber ganz stabil, finde ich.
2: Ja.
0: Wollen wir mal probieren?
2: Ja, klar. Dann leinen los.
0: Soll ich mich vielleicht erst mal setzen?
2: Setz dich mal da hinten hin.
0: Bevor wir da so früh ableinen. Heidi, kommst du auch mit oder bleibst du hier?
1: Ich komm auch mit.
0: Hier ist Wasser an Bord. Sollte uns das zu denken geben?
2: Nein, das ist ganz normal. Das Holz ist nicht ganz dicht. Hier und da kommt immer ein bisschen was rein. Aber
0: das ist ja sehr vertrauenserweckend.
2: Okay. Deswegen saufen wir nicht ab.
0: Okay, okay. Dann los. Andreas, wir machen das ganz gut. Vielen Dank jetzt schon dafür. Danke, Heidi.
2: Ja.
0: Dass ich mit dir Feuer machen durfte.
1: Gerne.
0: Ja, Leute, es war die Rückkehr nach Marburg. Lohnt sich immer wieder. Was eine tolle Stadt, oder? Wo sehr, sehr viel Leben in allen Epochen und Zeiten ist. Also wenn ihr Zeit habt, ein Wochenende, 2 Tage irgendwann, kommt vorbei. Diese Stadt ist immer wieder ein Städtetrip wert. Ahoi.
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1: Hallo, herzlich willkommen zu unserer Sendung hier auf Bayern 2 und ARD Alpha. Ich weiß, es ist eine sehr, sehr private Frage. Ich will sie Ihnen aber trotzdem stellen. Wollen Sie eigentlich Kinder? Wollen Sie Eltern werden? Es gibt wenige Fragen, die einen Menschen in seinem Leben so sehr umtreiben. Und laut aktuellen Zahlen beantworten diese Frage immer mehr junge Menschen mit Nein. Und das zum ersten Mal seit vielen Jahren. Ein Grund dafür, das legt eine aktuelle Studie nahe, könnte die zunehmende Angst vor der Zukunft sein. Lieber kein Kind in die Welt setzen, wenn Kriege zunehmen, unsere Demokratie gefährdet ist und auch die Klimakrise immer spürbarer wird. Es gibt aber auch viele, die sich Kinder wünschen, das aber dann bewusst überhaupt nicht umsetzen, denn wie gründet man denn eigentlich eine Familie, wenn die Wohnung zu zweit schon viel zu klein ist und auch viel zu teuer ist und wenn der Kita-Platz auch gar nicht mal so sicher ist? Können Sie das nachvollziehen? Hätten Sie vielleicht auch nie den Wunsch nach Kindern oder hat sich Ihr Blick auf das Thema Kinderkriegen in den letzten Jahren verändert? Und wenn Sie Kinder haben, hatten Sie Angst und wie haben Sie sie überwunden? Über all das wollen wir heute mit Ihnen sprechen.
0: Kommen Sie mit uns ins Gespräch. Heute am Mikrofon Florian Barnicke.
1: Unser Thema heute: bewusst kinderlos. In unsicheren Zeiten können Sie das nachvollziehen. Sagen Sie es uns, rufen Sie uns an. Die Nummer ist die 0800 94 95 95 5. Ich wiederhole es nochmal, es ist die 0800 94 95 95 5. Dann kommen Sie ganz leicht zu uns und vor allem kostenfrei ins Bayern 2 Studio. Und Sie können uns auch eine Sprachnachricht schicken. Die spielen wir hier sehr, sehr gerne ab. Wie das Ganze funktioniert, das erfahren Sie auf bayern2.de. Und Sie können sich orientieren an Anna 36. Die hat uns nämlich schon eine Sprachnachricht geschickt, bevor die Sendung losgegangen ist. Die hören wir uns ganz schnell an.
2: Ich habe nach unserem ersten Kind schnell entschieden, dass ich kein Kind mehr in die Welt setzen will, aufgrund dessen, was einfach so in der Welt geschieht. Und wir haben uns dann dazu entschieden, dass das Kind 2 und 3 Pflegekinder sind und sind damit sehr, sehr glücklich. Und gleichzeitig hoffe ich, dass ich ihnen alles mitgeben kann, was sie für die Zukunft brauchen und sie insbesondere vor der rechten Hetze einfach auch schützen kann, was ich zunehmend merke, dass echt eine krasse Herausforderung ist.
1: Und diese Sprachnachricht wollen wir direkt mit unserem ersten Anrufer besprechen. Das ist Martin Häusler. Ich kann dazu sagen, er hat schon mal beim Bayern 2 Tagesgespräch mitgemacht und hat da schon erwähnt, dass ihn das Thema sehr beschäftigt. Deswegen haben wir ihn einfach für die heutige Sendung nochmal kontaktiert. Hallo, Herr Häusler.
3: Ja, hallo.
1: Haben Sie die Sprachnachricht von der Anna gehört? Können Sie das nachvollziehen, dass sie quasi gesagt hat, okay, ich...
3: Die Sprachnachricht habe ich gehört, ja, und ich kann es sehr gut nachvollziehen. Wir haben jetzt selber seit 3 Monaten 2 Kinder, also der Große ist jetzt fast 3 und die Kleine eben ganz frisch geboren. Und ja, das Thema rechte Hetze oder allgemein dieser, ich sag mal, Rechtsdrall, der uns in Deutschland hier immer mehr zu schaffen macht, der beschäftigt mich schon auch ganz stark und ich finde den Ansatz auch ganz toll zu sagen, Pflegekinder, sich um Pflegekinder zu kümmern. Ja, wir haben jetzt 2 Kinder und was ich dazu sagen kann, ist mit der Geburt eigentlich vom ersten Kind und auch in den ersten Monaten diese große Liebe, die man dann plötzlich in sich spürt für dieses Kind, die hat bei mir einfach auch eine ganz, ganz große Zuversicht irgendwie erzeugt, dass wir es schon alles irgendwie hinkriegen werden. Und ganz blöd gesagt, ich habe gestern Abend noch mit meiner Frau über das Thema gesprochen. Wir können ja das Kinderkriegen nicht den Rechten überlassen, sondern wir können diese Demokratie ja nur erhalten, wenn wir auch Kinder bekommen und die so zu guten demokratisch geprägten Menschen erziehen oder das zumindest versuchen und denen einfach Werte mitgeben, die uns heute wichtig sind.
1: Das ist ein ganz, ganz wichtiger Ansatz, den auch ganz viele verfolgen und sagen, okay, na gut, wenn ich Kinder in die Welt setze, dann klar, können die Welt auch besser machen, wenn ich sage, ich habe Angst davor, dass die Welt zu einem schlechteren Ort wird. Dieses Thema erodierende Demokratie und irgendwie die Angst davor, dass vielleicht rechtsextreme Kräfte die Demokratie zerstören, das ist auch ein ganz, ganz großer Punkt, weswegen Menschen immer weniger Kinder kriegen wollen. Das sind die aktuellen Zahlen, die gestern auch viel durch die Medien gegangen sind, von einer Studie, die jetzt aktuell quasi diese Zahlen erhoben hat. Gibt es noch andere Gründe bei Ihnen? Also, ne, ich habe es ja vorhin in der Anmoderation ganz kurz erwähnt, also auch die Angst davor, sich vielleicht eine Wohnung nicht mehr leisten zu können. Kita-Plätze, haben Sie über sowas auch nachgedacht und wie sind Sie mit der Angst umgegangen?
3: Also sowas spielt natürlich eine Rolle und ich muss an der Stelle sagen, dass wir das große Glück haben, dass wir aufgrund von finanzieller Hilfe meiner Eltern uns ein kleines Rhein-Mittelhaus kaufen konnten, was heutzutage ja wirklich für viele Menschen sehr, sehr schwierig ist.

0: Und ich habe mit Kindern gemerkt, wie unheimlich wertvoll das ist, auch ein eigenes Stückchen Grün zu haben, einen eigenen Garten, wo man unkompliziert ins Freie kann. Das war sicherlich auch in der Corona-Zeit noch ein großes Thema. Und wenn wir von meinen Eltern eben diese Unterstützung nicht bekommen hätten, dann würden heutzutage wahrscheinlich auch in einer Zwei- oder Drei-Zimmer-Wohnung wohnen, weil wir die Miete sonst einfach eine höhere Miete nicht stemmen könnten. Und aus der Perspektive kann ich total gut verstehen, wenn man sagt, wir können keine Kinder bekommen oder es ist uns einfach zu teuer, weil Kinder sind ein Kostenfaktor und ein Zeitfaktor. Ja, es ist einfach so, also ich bereue es auf keinen Fall, aber ich kann verstehen, wenn manche sagen, es ist einfach schwierig.
1: Wir haben da auch zu eine WhatsApp-Nachricht bekommen von Karin Wenderoth, die möchte ich ganz kurz vorlesen. Sie schreibt: Als ich in den 80ern studiert habe und das Baumsterben akut war, wurde mir so richtig bewusst, wie wir die Erde kaputt machen. Damals habe ich mich gefragt, ob ich es verantworten kann, in so eine Welt überhaupt Kinder zu bringen. Ich habe trotzdem welche bekommen, aber ich mache mir Sorgen. Nachdem es mehr Menschen auf der Erde gibt, als gut für sie ist, kann ich jeden jungen Menschen verstehen, der mit diesem gesamten Ausblick kinderlos bleiben möchte. Haben Sie denn auch in Ihrem Umfeld, Herr Häusler, Paare oder ja, Freunde, die deshalb keine Kinder bekommen?
0: Viele von meinen Freunden sind tatsächlich noch im Studium und haben auch deshalb noch keine Kinder bekommen oder ja, sagen, es ist jetzt noch nicht der richtige Zeitpunkt, Stichwort Karriere oder vielleicht noch mal eine berufliche Veränderung und man muss sich erst irgendwie beruflich festigen und ja, solide Verhältnisse schaffen. Das spielt sicherlich eine große Rolle. Was ich dazu auch noch sagen wollte, ist, wir sind hier in Deutschland auch tendenziell meckern wir schon auch auf einem sehr, sehr hohen Niveau, weil also ich bin in meiner Jugend auch viel gereist, ohne Kinder, auch durch Länder, die einfach sehr, sehr arm sind. Und da bekommen die Leute ja auch noch Kinder unter ganz anderen Umständen als hier. Und gut, aus meiner Warte, wie gesagt, ich habe das Gefühl, auch sehr privilegiert zu sein. Trotzdem gibt es ganz, ganz, ganz, ganz widrige Umstände, unter denen Kinder auch groß werden. Und das darf man nicht vergessen, wenn wir hier in Deutschland sagen, es wird alles immer schlimmer und alles immer schlechter.
1: Das stimmt, wir negieren natürlich auch immer, dass wir in einer Gesellschaft leben, die immer weiteren Fortschritt erlebt, die immer bessere medizinische Versorgung hat. Das ist auch ein Grund quasi, dass unsere Bevölkerung gar nicht so krass schrumpft auf der Welt, sondern immer weiter wächst, dass immer weniger Kinder auch sterben und dass Menschen immer, immer älter werden. Das dürfen wir nicht vergessen. Also die Welt wirkt für uns vielleicht immer ein bisschen schlechter, aber sie wird an sich immer, immer besser. Herr Häusler, bleiben Sie noch ein bisschen bei uns. Ich würde direkt zu unserer heutigen Gästin übergehen, die wir eingeladen haben. Es ist Verena Brunschweiger. Sie ist Aktivistin und Autorin zum Thema kinderfreies Leben. Hallo, schön, dass Sie da sind.
2: Hallo, vielen Dank für die Einladung.
1: Ich habe kinderfreies Leben ganz bewusst gesagt, weil es auch ein Begriff ist, den Sie ganz bewusst verwenden. Warum sagen Sie denn kinderfreies Leben und nicht kinderloses Leben?
2: Das ist schon eine Differenzierung, die sich eben eingebürgert hat, mittlerweile auch bei uns. Kommt aus dem angloamerikanischen Raum, ursprünglich Child Free, not Childless, weil ja schon betont werden muss, wenn man sich aktiv und bewusst gegen die eigenen Kinder entscheidet. Und childless oder kinderlos ist dann meistens wirklich oft eher jemand, der sagt, ach, ich kann keine Kinder bekommen aus den und den Gründen, fehlender Partner, was weiß ich, Hormonstörungen etc. Und dann möchte ich mich ja natürlich schon davon abheben, weil gut, das ist ja dann auch sozusagen, ich möchte jetzt sagen, nichts Besonderes, aber ich möchte schon ja auch die feministische Entscheidung dadurch betonen, indem man gerade als Frau, wo man ja noch viel mehr Druck hat in der Richtung, dann sagt, nein, ich möchte nicht Inkubator sein für rechte Parteien, fürs Patriarchat. Ich möchte mich selbst entfalten und nebenbei bemerkt noch den besten Beitrag, den ich ja individuell leisten kann zum Umwelt- und Klimaschutz, nebenbei auch noch leisten.
1: Das heißt, Sie haben auch die Zahlen, die gestern von vielen Medien aufgegriffen wurden, vom Bundesinstitut für Bevölkerungsforschung, dass der Kinderwunsch nachlässt. Man muss sagen, er ist immer noch sehr hoch. Also fast über 90% der Menschen wünschen sich nach wie vor Kinder in Deutschland, aber er nimmt zum ersten Mal seit vielen Jahren ab. Und für Sie, sage ich mal, ist das ja wahrscheinlich einfach nur eine Bestätigung von dem, wie Sie sowieso auf dieses Thema blicken, oder?
2: Tatsächlich finde ich das vernünftig und rational und richtig und gut. Und mir fällt es ja allgemein auf, bei uns jeder jammert nonstop über die sinkenden Geburtenraten. Man muss auch schon mal darauf hinweisen, wir haben halt Weltüberlastungstag schon gehabt. Also das heißt, wir leben bereits auf Pump. Wir bräuchten aktuell 3 Erden, wir haben aber nur eine. Und mir fehlt halt schon mal wieder die altruistische Perspektive. Also was machen wir mit den Leuten im globalen Süden, denen Ressourcen nehmen, denen wir 50 Grad bescheren und Hitze und Dürre. Vorhin war es ja gerade in den Nachrichten. Das war eine super Vorlage. Ich meine, wir erleben schon die von mir damals für 2040 prophezeiten Wasserkriege. Jetzt ist es 2026 und wir haben schon Dürre in allen möglichen Ländern, auch bei uns hier in Europa. Und die Kämpfe um Ressourcen werden ja zunehmen. Und dann muss man sich in der Tat fragen, was tue ich einem neuen Kind mit dieser Welt an, wo es dann kämpfen muss um Wasser, das ist ja Wahnsinn. Oder auch B natürlich, was immer mein Fokus ist, der bei uns ein bisschen fehlt. Das ist in der angloamerikanischen Welt natürlich auch viel besser, dass ich sage, was tue ich eigentlich den Leuten an, die schon da sind. Der globale Süden badet ja den Klimawandel aus, den wir hier als Vielkonsumenten, die emittieren, was das Zeug hält, auch irgendwo produzieren. Und da möchte ich auch nicht dran schuld sein, dass das bei denen noch schlimmer wird. Und deswegen fand ich das gut mit Anna und den Pflegekindern. Das fand ich echt top. Das ist der Approach schlechthin. Ich sage ja auch immer, adopt, don't breed. bei Tieren und Menschen. Wenn ich so eine furchtbare Sehnsucht habe nach kleinen Kümmerlingen, dann kann ich mich da austoben. Wir haben Heime für Tiere und Menschen, die sind voll. Ich habe auch gelesen, Adoption geht zurück. Ja, warum? Wegen Fertilitätskapitalismus, weil es müssen ja schon die eigenen schönen blauen Augen sein. Das finde ich ein bisschen narzisstisch, problematisch, absolut. Und insofern finde ich die Sache mit Pflege- oder Adoptionskindern oder halt Tieren aus dem Heim, aus dem Shelter etc. eigentlich eine wunderbare Sache.
1: Das gebe ich direkt an unsere nächste Anruferin weiter. Das ist Jutta Janek, die uns aus Mühltal angerufen hat. Hallo Frau Janek.
3: Ja, schönen guten Tag. Wie? Ja, das finde ich klasse mit den Kindern da aus dem Pflegeheim. Hatte ich mir auch vorgenommen. Ich hab mir damals beschlossen, keine Kinder zu kriegen, weil ich Kinder eben liebe. Ich liebe sehr Kinder. Genau wie Tiere. Ich habe auch kein Haustier. Weil ich Tiere liebe, habe ich mir kein Haustier mehr angeschafft. Und ich habe mir vorgestellt, ich kriege da ein Kind und es fragt mich dann eines Tages, wieso hast du mich eigentlich in diese Welt gesetzt? Du hast doch genau gewusst, wo es lang geht. Und damals war ja schon abzusehen, Umweltzerstörung und mit Atomkraft war es damals im vollen Gange. Und ich hatte Angst, da waren noch ganz viele, das kam so auf mit Magersucht. Ich habe dann gedacht, mein Kind wird dann vielleicht magersüchtig oder drogenabhängig oder was weiß ich. Und ich weiß auch nicht, es wird immer schlimmer, wie viel Ressourcen, das hat ja Sie vorhin schon angesprochen, nicht genau gehört, meine Vorgängerin, aber wie viel Ressourcen so ein Mensch verbraucht. Das fängt schon an, Neugeborenes, das wird in Windeln gepackt und ich glaube, die packen das immer länger in Windeln. Mit 4-5-Jährigen sehe ich hier manchmal mit Windeln rumlaufen, wie viel Plastikberge das gibt oder im Krankenhaus die Geburt, wie viel Plastikkanülen da angeschlossen werden und wieder weggeschmissen werden und das Essen in Plastik verpackt, was die Mutter da zu sich nehmen muss, weil es nichts anderes gibt. Und also das wird immer schlimmer und von daher finde ich das gar nicht so schlecht. Außerdem denke ich mir, es gibt viele Leute, die Kinder wollen, trotz alledem, die können keine kriegen, weil sie ihr Leben lang aus Plastikflaschen getrunken haben. Das gibt hormonähnliche Stoffe ab an den Inhalt und macht auch unter Umständen unfruchtbar oder ja, die haben ihre Handys, die damals bestimmt gestrahlt haben, zu nah an ihren
1: genau, es gibt viele
3: Boden
1: gibt viele
3: getragen, also was weiß ich und
1: gibt viele Gründe, ja. Warum man, wie man auch unfruchtbar werden kann. Ich muss einmal dazu sagen, wenn wir natürlich jetzt, ne, weil das Argument immer wieder kommt und auch Sie, Frau Bunschweiger, das ja auch immer wieder anführen, dass quasi Kinder den Planeten noch weiter zerstören, würden wir jetzt einen Kinderstopp einführen, dann würde man erst 2100 einen Unterschied von ungefähr 0,5, 0,6 Grad in der Erderwärmung bemerken. Das ist natürlich ein Faktor, aber man darf jetzt auch nicht sich der Illusion hingeben, dass wenn wir quasi jetzt keine Kinder mehr bekommen, plötzlich der Klimawandel gestoppt ist. Da zählen noch ganz, ganz viele andere Faktoren dazu.
2: Ja, das ist mir natürlich bewusst. Also das ist schon klar.
1: Genau, aber es ist natürlich
2: auch schon eben vor Jahren gesagt worden von Greenpeace und so, ah ja, Spaß, das ist eh schon alles zu spät sozusagen. Das finde ich erst eine krasse Haltung, ehrlich gesagt. Also ich finde es eher umso wichtiger und dringlicher. und dann vielleicht auch von mir zu nehmen, es hat die andere Perspektive. Ich bin immer mindestens zwei Seiten unterwegs. Was erlebt denn dann dieses Kind, wenn eh schon alles im Eimer ist, wie gerade die Anruferin betont hat? Also ich finde es furchtbar, wenn ich schuld wäre daran, dass da Person da ist, die 100 Jahre alt wird, auf irgendwelchen Müllbergen hockt, mit anderen ums Wasser streitet. Also das ist doch kein Leben.
1: Ja, die Person hat natürlich, das Kind hat natürlich vielleicht trotzdem ein schönes Leben. Es ist natürlich auch, sag ich mal, das jetzt von vornherein zu bestimmen und zu sagen, ah, das Kind wird ein schlechtes Leben haben, kann man natürlich auch nicht 100% mit Sicherheit behaupten. Aber ich verstehe den Punkt. Ich würde gerne Klaus Herrmann dazu holen. Aus Eichenau hat er uns angerufen. Wie sehen Sie das? Können Sie die Haltung verstehen von Frau Brunschweiger und von der Anruferin davor? Von der
4: Frau Janik? Grüß Gott an alle, die hier dabei sind. Ich bin da wesentlich optimistischer. Ich wurde 1937 geboren, also ich werde demnächst 90 Jahre alt. Und das war in einer Zeit, da waren wir mitten im Dritten Reich. Und es war auch absehbar, dass ein Krieg kommen wird. Und eigentlich wollte mein Vater damals auch kein Kind. Aber es ist wohl einfach passiert. Und ich bin so froh, dass es so ist. Ich habe ein angenehmes Leben hinter mir. Ich bin also kein Millionär geworden. Aber ich habe ein angenehmes Leben hinter mir. Ich habe zwei Söhne, ich habe zwei Schwiegertöchter, ich habe drei Enkelkinder und das macht mich einfach froh.
1: Was gibt es Ihnen an Lebensfreude?
4: Können Sie das beschreiben? Gibt mir an Lebensfreude umso mehr, als meine Frau vor ein paar Jahren gestorben ist. Und ich bin dadurch nicht allein. Das hört sich jetzt vielleicht alles ein bisschen egoistisch an, aber es ist einfach so und es war auch von Anfang an so. Kinder machen Freude, wenn man es richtig anstellt.
1: Da möchte ich direkt Johann Grohmann dazu holen, der uns aus Regen angerufen hat. Hallo.
5: Ja, hallo, guten Tag. Grüß Gott.
4: Ich grüße die Oberpfalz. Nein, Niederbayern, Entschuldigung. Niederbayern, ja.
5: Ich habe nur einen kurzen Kommentar. Ich habe jetzt euer Tagesgespräch hier teilweise mitgehört und habe selber drei Kinder. Und möchte hier nur anmerken, wenn hier Leute keine Kinder aus Kostengründen bekommen wollen, ist es vielleicht aus heutiger Sicht zu kurz gedacht. Denn jeder wird älter und was macht man im Seniorenalter mit 60, 70, 80 Jahren, wenn man niemanden hat, an den man sich wenden kann oder der sich um einen kümmern kann, dann ist das Kostenthema ja plötzlich auch wieder da. Wäre der einzige Gedanke jetzt hier mal so, den ich dazu beisteuern möchte.
1: Ist ein total verständlicher Gedanke, Herr Grohmann. Frau Brunschweiger, wie sehen Sie das denn? Machen Sie sich manchmal Gedanken über über sich selbst im Alter und wie das mal werden wird und wenn Sie vielleicht keine Kinder haben?
2: Der Diskurs ist ja schon ziemlich weiter. Man weiß ja, dass es alternative WGs und Wohn- und Lebensformen gibt und geben wird. Und tatsächlich ja auch mit der Zuwanderung, zu der wir im Prinzip verpflichtet sind moralisch, haben wir dann immer A, ausreichend Leute, B, dann die KI, die alles übernimmt, Pflegeroboter, das wird dann auch Alltag sein. Und vor allen Dingen, ich war auch mal für ein anderes Buchprojekt hier in Regensburg in einem Altenheim recherchieren und habe gesagt, ich möchte zuerst mit den Leuten ohne Kinder reden. Dann hieß es ja gleich Stufe 2, weil hier haben alle Kinder. Und die saßen alle einsam im Heim rum und ich habe mich gefragt, ach so, und deswegen haben es die Kinder. Also das ist halt nicht unbedingt das, was man so bestätigen kann.
1: Herr Grohmann, was sagen Sie, wenn Sie das hören?
5: Es gibt sicherlich auch Senioren, die dann in den Altenheimen sind, aber fahren Sie mal raus aufs Land, wie viele das hier auch von den Senioren bis zum letzten Tag zu Hause sind, unterstützt von Kindern, Enkeln, Urenkeln, die ihre Urenkel aufwachsen sehen. Und das kann ich hier aus meiner Sicht nicht so bestätigen, dass das für alle gelten kann.
1: Also es ist ein schwieriges Thema, definitiv. Ich kann auch verstehen, dass man sagt, gut, im Altenheim werden jetzt nicht auch, nur weil man Kinder hat, heißt es nicht, dass man sich mit denen auch noch im Alter versteht. Aber es ist natürlich ein Faktor, der im Alter sehr, sehr wichtig sein kann. Vielen, vielen Dank, Herr Grohmann, auf jeden Fall, dass Sie angerufen haben. Auch an Sie, Herr Herrmann, dass Sie angerufen haben. Und wir gehen nach Eggenfelden zu Thomas Wimmer, Verzeihung. Hallo, Herr Wimmer.
6: Ja, hallo. Schönen guten Tag. Schön, dass ich mitmachen darf.
1: Ja, wir freuen uns, dass Sie angerufen haben. Wie ist es bei Ihnen? Sie haben eine 20-jährige Tochter, habe ich gehört.
6: Ja, ich habe eine 20-jährige Tochter und ich wollte jetzt einfach mal thematisieren, wenn bei uns die Geburtenrate so schwach ist, dass es doch sicherlich auch damit zusammenhängt, dass wir in einem extrem kinderfeindlichen Umfeld leben. Also ich bin selbst in diversen Positionen gewesen, wo es einfach nicht möglich war, dass man irgendwie das in Einklang bringt mit den Kindern zusammen. Ich habe aber mal für eine skandinavische Firma gearbeitet, wo es komplett anders ist, wo das absolut normal ist, dass man eben sein Kind mit in die Arbeit bringt, dass man sein Kind dann sich Zeit nimmt, dass man zum Kinderarzt geht, auch aus einem Management-Meeting raus einfach abbricht, weil das Kind zum Kinderarzt muss. Das wäre bei uns in Deutschland undenkbar. Und der zweite für mich noch wesentlich wichtigere Punkt ist, also ich habe ein sehr gutes Einkommen und meine Frau geht auch zur Arbeit, aber wir haben nichts geerbt, haben kein Eigentum. Und das große Problem ist das, dass unsere Tochter, die sehr schlau ist, mit einem 1,0er Abi jetzt in München studiert. Und sich das leisten zu können, halbwegs, dass eine Tochter in München studiert, ist schier unmöglich für Normaleinkünfte. Und aus dieser Kombination raus wundert es mich nicht, dass sich immer mehr junge Leute überlegen, keine Kinder zu kriegen.
1: Ist auch ein wahnsinnig großer Faktor bei der Geburtenrate. In Finnland spannenderweise stabilisieren sich die Geburtenraten auch. Also die haben als eines der wenigen Länder, fallen da die Geburtenraten nicht ab. Eben vielleicht auch aus dem Grund, den Sie genannt haben, dass da der Staat ein bisschen mehr unter die Arme greift. Robert Reitmeier aus Herbertshausen hat uns angerufen. Ich glaube, Sie sehen das auch ein bisschen ähnlich.
7: Ja, grüß Gott in die Runde. Mein Name ist Robert Reitmeier, ich bin aus Herbertshausen bei Dachau. Ich sehe das Ganze ja, sagen wir mal so, dass das Finanzielle logischerweise eine Rolle reinspielt. Mein Lösungsvorschlag wäre folgender, aber da müssten die Vermieter mitspielen in Deutschland. Ich würde an die Vermieter appellieren, dass die Mieten, sagen wir mal, um 20-25% senken. Und in den nächsten Jahren nicht mehr erhöhen, dann hätten die Eltern oder möglichen Eltern, die darüber nachdenken, ob sie ihr Kind in die Welt setzen, wieder mehr finanziellen Spielraum. Und es würde ihnen vom Finanziellen her etwas besser gehen. Und sie müssten nicht diese horrenden Mieten bezahlen, die aktuell vorhanden sind. Wenn sie die letzten 20 Jahre betrachten, in welchen Höhen diese Mieten gestiegen sind im Verhältnis. Zum Beispiel im letzten Jahr von der D-Mark, wenn sich jemand eine Doppelhaushälfte kaufen wollte, bei mir hier im Ort, ich bin hier 4 Kilometer nördlich von Dachau, dann haben sie damals nur für 500.000 D-Mark eine Doppelhaushälfte kaufen können. Das Ding kostet heute ungefähr 600.000 bis 750.000 Euro. Und am Wochenende, wenn man oft am Merkur sieht oder mit TZ, Immobilienteil, da gibt es Leute, die annoncieren, dass sie bereit sind, bis zu 2.000 Euro Miete warm zu bezahlen. Früher, wenn einer sowas zahlen konnte, dann hat er darüber nachgedacht, ob er sich mit der Zeit eine Eigentumswohnung anschafft und die praktisch über 30, 35 Jahre abbezahlt und im Rentenalter dann schuldenfrei wohnt. Die können sich das heute gar nicht mehr leisten, aufgrund dieser hohen Kosten der Miete. Und alle anderen Kosten. Ein Kind kostet viel Geld. Ich habe selber eine Tochter mit 22 Jahren. Ich weiß, wovon ich rede.
1: Ja, das kann ich verstehen. Wenn man sich Kinder wünscht oder wenn man dann den Kinderwunsch nachgeht, dann kommen einfach große Kosten auf einen zu. Vielen, vielen Dank nochmal für den Punkt, Herr Reitmeier. Wir würden noch zu Anna Iwig gehen, die uns aus Grabfeld in Thüringen angerufen hat. Hallo.
8: Hallo, mein Name ist Anna. Ich habe tatsächlich ganz zufällig das Gespräch auch jetzt mitten aus dem Zusammenhang heraus gehört, weil ich mit dem Auto von meiner Mama unterwegs bin und der Sender eingeschaltet war.
1: Gute Entscheidung aber, von Ihrer Mutter.
8: Ja, aber ich musste jetzt wirklich einfach was dazu sagen, weil ich bin selber ganz frisch seit 3,5 Monaten Mama einer Tochter nach künstlicher Befruchtung. Und ich kann einfach nur sagen, dass dieses Kind unser Leben wahnsinnig bereichert.
1: Und hatten Sie wir haben jetzt ganz, ganz viele Anruferinnen und Anrufer gehabt, die ganz viele Sorgen mitgeteilt haben, die gesagt haben, gerade eben der Anrufer, hey, es ist so teuer mit den Mieten. Wie gehen Sie mit dieser Angst um? Aber oder wie haben Sie die Angst für sich dann überwunden?
8: Also natürlich finde ich, ist es immer leicht zu sagen von Leuten, die wahrscheinlich schon Kinder haben, zu sagen, macht euch Gedanken oder es ist teuer und was weiß ich. Aber trotzdem glaube ich schon, dass der Großteil der Eltern sagt, dass Kinder ihr Leben einfach bereichern. Natürlich gibt es ganz viele Einzelfälle, ja. Aber wir haben uns finanziell natürlich sehr viele Gedanken gemacht, gerade weil nicht nur das Kind ab der Geburt, sag ich mal, oder ab der Schwangerschaft Geld kostet, sondern wir haben ja natürlich im Voraus schon durch die künstliche Befruchtung jetzt sehr, sehr viel Geld da reinstecken müssen. Aber wir hatten einfach auch jahrelang diesen Wunsch und diese Sehnsucht. Und ich bin selber Kinderkrankenschwester von Beruf auch. Ich arbeite viel mit Kindern. Ich weiß, wie sehr, wie gesagt, Kinder das Leben bereichern und einen glücklich machen. Und natürlich gibt es diese Sorgen und diese Ängste, aber ich glaube, dass das Leben und die Zuversicht einfach überwiegt in dieser Zeit, ne? Und ich meine, natürlich, wir wissen auch, dass das Elterngeld seit Ewigkeiten nicht gestiegen ist, dass es eher bergab als bergauf geht, wenn man sich diese ganze politische Situation bei uns in Deutschland anguckt. Aber ja, also wir haben uns einfach für das Leben entschieden und für die Familie. Und es ist einfach wahnsinnig schön, diesen kleinen Menschen zu sehen, wie er aufwächst und dass er hier ist und wie er eben nicht nur uns als Eltern, sondern diese ganze große Familie bereichert, ne, in dem Dasein einfach. Und auch bei uns ist also meine Schwiegermutter ist auch vor einigen Jahren schon gestorben, im Jahr Mitte 50 sehr jung. Und ich sehe, wie meinem Schwiegervater das gut tut. Und also ich finde es halt wirklich
1: ist für Sie eine
8: schwierig auch zu sagen von Leuten, die eventuell Kinder haben, macht das lieber nicht. Oder ne, weil man ist nicht in dieser Situation, wo man... Ja, also ich finde es ganz, ganz schwer und es lag mir jetzt wirklich sehr am Herzen, da auch mal ein positives Wort dazu zu sagen und auch einfach den Mut auszusprechen, sich zu trauen, trotzdem eine Familie zu gründen und Kinder zu bekommen, weil, also Kinder sind halt irgendwo einfach auch unsere Zukunft, weil ich glaube auch keiner, dass irgendwann später im Pflegeheim liegen will und sich von einem Roboter oder irgendwas waschen lassen will, ne? Der Körperkontakt, diese Menschlichkeit, das ist einfach das, was uns halt trägt und aufrecht erhält heutzutage, weil es ist alles so unmenschlich geworden und jeder denkt nur noch an sich und ist egoistisch. Und ich finde halt wirklich, dass das einfach an Kindern zu sehen ist, dass wir doch noch Hoffnung haben dürfen.
1: Definitiv. Frau Ewig, ein sehr, sehr schönes Plädoyer fürs Kinderkriegen. Vielen, vielen Dank, dass Sie angerufen haben und herzlichen Glückwunsch natürlich auch zur Geburt. Bei uns ist es jetzt Halbzeit beim Tagesgespräch.
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1: Und unser Thema heute: immer weniger Kinder werden geboren, beziehungsweise immer weniger wünschen sie sich Kinder. Können Sie das verstehen? Sie können nach wie vor bei uns anrufen. Ich freue mich auf die Diskussion.
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1: Und eine Sprachnachricht hat uns geschickt Justine Herrmann aus Neu-Ulm.
10: Da sehe ich die viel größere Unsicherheit, warum sich viele dagegen entscheiden oder so mit der Entscheidung hadern. Ich weiß nicht, ich war wahrscheinlich damals naiv. Ich wollte Kinder haben. Ich habe das einfach so gefühlt und ich habe das einfach gemacht und mir gar keine größeren Gedanken gemacht. Und ich merke jetzt, mittlerweile Mutter von 4 Kindern, wie viel Arbeit das ist, unbezahlte Arbeit einfach, ja, die nicht gesehen und nicht bezahlt wird.
1: Ein ganz, ganz großes Thema übrigens, wenn Sie hier weiterhin anrufen wollen, auch vielleicht als Mutter oder als Frau, wir hatten jetzt sehr, sehr viele Männer auch auf Sendung, dann zögern Sie nicht, greifen Sie zum Hörer, die Nummer ist die 0800 94 95 95 5. Wir gehen zu Wolfgang Winkel, der uns aus Nürnberg angerufen hat. Hallo, Herr Winkel.
11: Ja, hallo. Ich bin auch ein Mann, aber...
1: ist nicht schlimm.
11: Mein Plädoyer ist für die freie Entscheidung. Und ich möchte das Thema wirklich aus der Kampfzone rausnehmen. Mhm. Es ist die freie Entscheidung jedes freien Menschen zu entscheiden, wie er sein Leben verbringt, ohne ihm dabei oder ihr irgendwelche Vorwürfe zu machen. Und ich kann mir vorstellen, dass der Studiogast wird sehr angegriffen, wird öffentlich angegriffen und so weiter. Das ist leicht und ich tue mich da als Mann vielleicht auch leichter, sowas zu entscheiden, als Mann wird man da weniger angegriffen als Frau. Das ist mir bewusst. Ich denke, das ist die private Perspektive und da gibt es noch eine eine politische. Natürlich ist die Welt, die aus allen Nähten platzt, das

0: oder ohne Krieg. Wir müssen aufpassen, dass wir unser Glück dürfen wir nicht von anderen Menschen abhängig machen. Auch nicht von Kriegen.
1: Sehr, sehr guter Punkt.
0: Gewesen sein und liebe Grüße an den Studio.
1: Dankeschön, Herr Winkel, dass Sie angerufen haben. Vielen, vielen Dank. Ich gebe das einmal an Sie zurück, Frau Brunschweiger. Thema Anfeindung, wie viel kriegen Sie denn mit? Wie haben Sie denn das Gefühl, dass die Debatte geführt wird? Ich habe so ein bisschen im Netz geguckt und habe schon noch das Gefühl, dass Ihnen da ganz schön unangenehme Kommentare entgegenschlagen.
2: Ja, wie gesagt, ich hatte kürzlich ein Interview mit dem größten australischen Nachrichtensender und dann kriege ich auch halt sowas geschickt wie Nigger Loving Whore. Und das sind noch die harmlosesten Kommentare. Aber gut, ich nehme das eher so als Kompliment, so quasi lebe so, dass die AfD was dagegen hat, dann passt das schon. Und ich sehe ja dadurch, dass ich mich also für das progressiv-feministische, wahre, gute, schöne einsetze als exponierte, prominente Frau, kriegt man natürlich immer von bildungsfernen AfD-Hatern, meistens männlich, die entsprechenden Kommentare auch geschickt. Aber wie schon eingangs erwähnt, da muss man sich dann natürlich fragen, interessiert mich die Meinung von so Leuten? Oder ist es im Gegenteil sogar eher anstachelnd und motivierend zu sagen, okay, scheinbar bin ich ja auf dem richtigen Weg, wenn es solche Leute stört, dann ist das ja wunderbar. Und ich kriege ja sehr viele wunderbare Zuschriften eben von empathischen, intelligenten, progressiven Menschen aus dem In- und Ausland. Und das zählt dann einfach 5000 Mal mehr. Und dann machen mich diese Menschen, die dann meine Freunde werden zum Teil oder auch nicht, auch unfassbar glücklich. Und das ist ja eigentlich die höher stehendere Sache, weil ich ja nicht selber jemanden produzieren muss, der mich dann zwangsweise liebt, biologisch bedingt, weil ich ihn füttere. Also, sondern aus intellektueller, empathischer, intelligenter Konversation heraus merke, ach, die Person ist auch daran interessiert, den Planeten noch ein bisschen länger zu erhalten und nicht alles kaputt zu machen, auch die Tiere auszurotten für die Leute im globalen Süden, die eh immer keinen interessieren, ich merke schon, alles noch schlimmer zu machen und aber dann hier AfD zu wählen, weil wir sind ja selber so viele, wir können keine Einwanderer brauchen, ob's. Ihr könnt es gerne verrecken bei 50 Grad bei euch unten. Ja, also so kann man es natürlich auch machen und das, insofern sind mir die Hater so, ich bleibe höflich.
1: Ist wahrscheinlich der beste Umgang. Wir gehen wieder ans Telefon. Frau Rehmann-Zäuner, Lisa Rehmann-Zäuner hat uns angerufen aus dem Landkreis Tachating. Hallo.
3: Ja, hallo. Hier Rehmann-Zäuner. Ich bin aus Tachating, Landkreis Traunstein.
1: Ah, Landkreis Traunstein. Verzeihung, das habe ich falsch vorgelesen. Sie sind Hebamme, wurde mir gesagt.
3: Genau, ich bin Hebamme. Ich bin jetzt schon seit, ich glaube, 33 Jahren oder 34 Jahren Hebamme, also ich bin 60. Ich habe selber aber auch 3 Kinder und ein Enkelkind. Und ich wollte einfach sagen, dass ich schon sehr erlebe, dass Familien einfach belasteter sind und dass vor allem auch die Entscheidung zum Kind, ja, also manchmal eine schwierige Entscheidung ist. Es ist natürlich klar, als Hebamme treffe ich mehr Familien oder Frauen, oder Paare, die eben ein Kind planen und nicht die, die keins planen. Aber dass sie belastet sind, dass sie Zukunftssorgen haben und das zunehmend, das erlebe ich auf jeden Fall schon. Ich wollte aber auf jeden Fall auch noch sagen, dass wenn ein Kind kommt, ist es einfach so ein, würde sagen, so eine Gefühlsbereicherung, so ein Zuversichtsboost, so wie der erste Anrufer, glaube ich, gesagt hat, im Tagesgespräch. Also der erste, ich glaube, es war der erste, der angerufen hat. Ja. Es macht einfach ganz viel und es bringt auch ganz viel Mut, auch Mut dazu, Sachen verändern zu wollen. Und nicht hinzunehmen, dass es nicht genug Geld gibt für Familien mit Kindern und nicht hinzunehmen, dass die Wohnungen so teuer sind und dass die Kita-Plätze nicht da sind und dass die Welt zerstört wird, sondern auch was zu tun dagegen.
1: Sie sind ja als Hebamme sehr in diesen Prozess auch mit den Familien eingebunden. Wie haben Sie denn das Gefühl, wie die Eltern dann auf diese Angst, die sie vielleicht vorher formulieren, reagieren, wenn das Kind da ist und wenn sie mit der Erziehung des Kindes dann so ein bisschen starten und umgehen? Haben Sie das Gefühl, da verändert sich was? Kriegen die mehr Zuversicht?
3: Also ich glaube, ich erlebe halt diesen ganz privaten, zum symbiotischen ersten Bereich. Also ich begleite sie längstens das erste Lebensjahr und vor allem die ersten 6 Monate. Und der Anfang ist schon immer sehr, sehr individuell. Da ist einfach sehr viel Glück und sehr viel Freude und sehr viel das einfach erleben, das Baby.

0: jetzt da ist, mit allen Höhen und Tiefen und schlechten Nächten und solchen Sachen, die eben etwas stressig machen, das Leben mit Kindern. Aber dieses, dass jetzt die sozusagen mehr Zuversicht für die Welt da ist, das kann ich irgendwie nicht so sagen, weil der Blick nach außen da einfach nicht da ist. Also es ist am Anfang wirklich ein Blick sehr nach innen und es ist ja auch richtig so am Anfang.
1: Hm. Aber dieses Glück wahrscheinlich, dieser Blick nach innen, der erfüllt Eltern dann wahrscheinlich zu so einem großen Maße, dass sie ja, dass sie diese Entscheidung nicht bereuen. Oder haben Sie auch Eltern erlebt, genau, die dann damit wirklich kämpfen und sagen, oh Mist, das hätten wir vielleicht gar nicht machen sollen?
0: Nein, also das habe ich nicht. Ich habe Eltern, die Sachen so erlebt haben, anders erlebt haben, als sie wollten. Und die aber dann, also das ist einfach dann ein Prozess, mit dem man umgeht. Und es ist auch oft nicht so, dass immer alles Glück ist, wenn ein Kind da ist. Es ist auch, es ist auch Unsicherheit, es ist auch manchmal Trauer, es ist auch Schlaflosigkeit, es ist alles Mögliche. Aber es ist einfach so ein richtig gelebtes Leben. Und nicht irgendwie so in die Zukunft gerichtet zu denken, oh, das mache ich jetzt lieber mal nicht, weil die Welt sieht so schlecht aus. Das will ich überhaupt nicht verurteilen. Also wenn jemand sich dazu entscheidet, finde ich das auch völlig in Ordnung. Und ich finde es auch völlig in Ordnung, wenn es ganz unterschiedliche Familienkonzepte gibt. Es, wie auch immer, und ich finde von Adoptionen über alles möglich, also alles, ich ist überhaupt nichts, worüber ich irgendwie ein Urteil stellen möchte. Mhm.
1: Ja, ich glaube, es ist auch ganz gut, diese Diskussion zu öffnen. Wir hatten es gerade eben schon, dass der Frau Braunschweiger einfach extrem viel auch negative Kommentare entgegenschlagen, nur weil sie diese Entscheidung getroffen hat. Und wir merken hier, oder ich merke gerade in der Sendung, an den Kommentaren, die wir bekommen, an den Anrufern, dass viele auch selber sich diese Frage stellen, sagen, ah, vielleicht möchte ich gar keine Kinder haben. Ein junger Mann hat uns geschrieben aus Nürnberg, der schreibt, ich habe eine wunderbare Beziehung mit meiner Freundin und ich wünsche mir eines Tages eigene Kinder. Sie hat aber furchtbare Angst vor der Schwangerschaft, die Risiken und die Folgen einer Schwangerschaft. Deswegen schwebt dieses Thema bei uns inzwischen in der Lehre. Also sie kommen da nicht so richtig weiter. Weil wir Sie jetzt als Hebamme gerade da haben, was können Sie der Person vielleicht raten?
0: Also da würde ich tatsächlich, also wichtig finde ich schon den Austausch vielleicht mit anderen, weil das auch schwierig ist, mancher vielleicht auch mit Eltern, mit jungen Eltern, mit welchen, die sich dazu entschieden haben. Aber ich finde auch ganz wichtig, dass man da, also ehrlich gesagt, könnte dazu auch schon eine Hebamme auch mal zu Rate gezogen werden oder einfach mal sich beraten lassen, woher kommt diese Angst? Ist das etwas, was ich jetzt einfach lese, weil ja alles immer sehr angstbestimmt ist, auch das Thema Schwangerschaft ist sehr angstbestimmt. Woher kommt es und hat es wirklich was mit mir zu tun? Und wenn es was mit mir zu tun hat, dann muss ich das vielleicht angehen.
1: Ja, ist ein sehr, sehr guter Hinweis.
0: Also das muss man immer so ein bisschen unterscheiden, mit was hat es was zu tun. Und ich fand übrigens auch sehr, sehr schön, der ältere Herr, der angerufen hat, der im Krieg, glaube ich, geboren ist. Wenn ich mich nicht täusche, und der sich sehr freut, dass er geboren ist und der Kinder und Enkelkinder hat. Und der, war das nicht er, der gesagt hat, dass die Freude am eigenen Leben sozusagen eine Triebfeder doch ist, um ein Kind zu kriegen?
1: Definitiv, das stimmt. Sehr, sehr schön. Frau Riemann-Zauner, vielen, vielen Dank, dass Sie angerufen haben, dass Sie mit dabei waren. Ich wünsche Ihnen noch einen sehr schönen Nachmittag und würde gerne eine Sprachnachricht abspielen von Viola aus München, die nämlich auch ein Plädoyer gegen die Angst halten möchte.
2: Wenn man es raushört, in ganz vielen Kommentaren, ja, die Welt ist so schrecklich, wer weiß, was noch passiert, kann man da überhaupt noch ein Kind reinsetzen? Ich finde das schade. Ich meine, wenn unsere Vorfahren so gedacht hätten in den Kriegszeiten, industrieller Revolution und so weiter, es war schon immer schwer. Und also selber bin ich alleinerziehend, keine riesige Wohnung in München und trotzdem ganz glücklich und zuversichtlicher als zuvor. Nur aus Angst heraus wäre es doch auch schade, sich gegen ein Kind zu entscheiden.
1: Dazu passt vielleicht auch das, was uns Hildegard Richt per Mail geschrieben hat. Sie schreibt, für mich ist es nicht vorstellbar, keine Kinder zu wollen. Damit ist die Welt zu Ende. Ohne Kinder ist die Welt unvollkommen. Sie haben neue Ideen, handeln mit neuen Taten und damit können sie auch neue Probleme lösen. Frau Braunschweiger,
3: darf ich mal wieder was sagen? Das wäre ganz nett. Ja, danke.
1: Verzeihung. Das spiele ich gerne an Sie weiter. Also das kommt ja immer wieder, dieser Gedanke.
3: Okay,
1: dass Kinder natürlich auch die Welt verbessern können.
3: Das Bullshit-Bingo, das trifft natürlich.
1: Ja, ja.

0: haben, die wir bereits da sind. Und auch mit dem Jugendwahn, auch die Neuen machen alles besser, das kann ich so auch gar nicht bestätigen. Und gerade auch der Ageismus, der bei uns ganz krass ist, immer die Abwertung von Senioren zum Beispiel, also das passt mir auch überhaupt nicht. Und das hätte ja immer mit dieser Kinderfetischisierung zusammen. Das Kind ist per se gülden und wunderbar. Das sieht man ja zum Beispiel auch dran, deswegen ist da erziehungsmäßig auch nicht viel los bei manchen tatsächlich, weil der Dreijährige weiß besser als die 40-jährigen Eltern, was jetzt gemacht werden muss. Und so tanzen die dann auch den Eltern und anderen auf der Nase rum. Aber das nur en passant. Ich wollte auf den jungen Mann aus Nürnberg zurückkommen, weil ich habe ja 4 Bücher über das wunderbare kinderfreie Leben geschrieben. Yeah. Und mein Englisch, das heißt zum Beispiel Do Child-Free People Have Better Sex. Und da studiere ich die ganze Forschung natürlich dazu und sehe diese wahnsinnig vielen Komplikationen und diese machen die Topophobie, also Angst vor Schwangerschaft der Freundin, auch total berechtigt, weil unfassbar viel kaputt geht. Also Inkontinenz, alle möglichen Brüche und unheilbare Schrecklichkeiten. Das kann man sich gar nicht vorstellen. Das ist in der angloamerikanischen Presse viel mehr verbreitet. Bei uns wird das schön unter Teppich gekehrt, weil man will ja die Leute nicht beeinflussen. Naja, in eine Richtung schon ganz massiv, sogar in die andere. Das schauen wir mal lieber, dass das niemand mitkriegt, außer die böse Braunschweiger macht wieder mal drauf aufmerksam. Weil das mache ich gern, weil es mega wichtig ist. Weil manche auch, ich kenne eine, die inkontinent ist seither und die sagt, ihr ganzes Leben ist jetzt im Eimer. Und sie ist bei Regretting Motherhood, also sie bereut das sehr und sie, ihr ganzes Leben
1: damit kommen, ist jetzt sozusagen... Das kann ich verstehen, aber es ist natürlich der menschliche Körper darauf ausgelegt, Kinder zu bekommen. Risiken haben sie immer. Sie werden durchs Leben ja nicht gehen können, risikofrei. Sie können versuchen, das zu minimieren, aber wenn jemand ein Kind möchte, dann ist der medizinische Fortschritt ja mittlerweile so weit, dass das natürlich den Körper verändert, aber man daran ja die Komplikationen, ne? Die Geburten sind nicht mehr so, wie sie im 13. Jahrhundert waren. Der menschliche Körper kann das gut.
0: Wir haben halt trotzdem 36 Leute in Deutschland, Frauen, die sterben pro
1: Jahr. Die auch an medizinischen Behandlungsfehlern sterben. Also das sind nicht, ne? Wir haben, wenn wir uns angucken, wie viele Menschen noch an der Blinddarmoperation oder ähnlichem sterben, ohne Risiko werden sie nicht durchs Leben gehen können. Ich kann aber natürlich Ihren Punkt verstehen.
0: Aber man muss nicht unbedingt sich schwängern lassen. Dieses Risiko kann man zum Beispiel vermeiden. Und wenn einem an dem eigenen gesunden Körper sehr liegt, dann kann man dieses Risiko zum Beispiel...
1: Das müssen die Leute dann für sich entscheiden, ob ihnen das natürlich wert ist. Ich würde gern weitergehen zu Adrian Rolfe, der uns aus Langenäufnach angerufen hat. Hallo.
2: Ja, grüß Sie. Hallo. Schön, dass ich drankomme.
1: Ja, schön, dass Sie angerufen haben.
2: Ja, ich bin Vater von 2 jetzt mittlerweile erwachsenen Söhnen und sehr glücklich darüber. Und jetzt muss man meine Punkte alle ein bisschen zusammensortieren. Auf der einen Seite der Umweltaspekt, dass unsere Erde mittlerweile überbevölkert ist, beziehungsweise die Menschenmassen gar nicht mehr tragen kann, ist sicher zutreffend. Auf der anderen Seite müsste jeder versuchen, nach seinen Möglichkeiten auch seinen Fußabdruck, den ökologischen, etwas einzuschränken. Ich habe zum Beispiel das Glück gehabt, dass ich in einem alten Bauernhaus auf dem Land mir jetzt eine PV-Anlage habe noch installieren lassen und bin da sehr zufrieden damit und versuche auf meine Weise eben ein bisschen was dazu beizutragen. Mhm. Also das zum einen. Dann auf die eine überspitzte Bemerkung einer meiner Vorrednerinnen, dass Kinder ja wahnsinnig viel Plastikmüll etc. Produzieren, möchte ich jetzt mal wirklich die provokante Szenerie aufstellen. Ich war 23 auf 24 schwer krebserkrankt. Was meinen Sie, wie viel Müll in Anführungszeichen ich produziert habe? Oder viele andere kranke Menschen, die nur dank guter medizinischer Hilfe überleben. Also das jetzt nochmal sehr provokant gesagt.
1: Ja, okay.
2: Und als letzten Punkt, die Mietsituation ist eine Katastrophe, das ist richtig.
1: Ja.
2: Ich meine, ich bin in der glücklichen Lage, über mir eine junge Familie aufgenommen zu haben, zu einem sehr günstigen Zins. Und freue mich, die haben 3 kleine Kinder, 2 6-jährige Zwillinge und eine 9-jährige Tochter. Und freue mich jeden Tag, dass die hier noch kindgerecht aufwachsen können. Also man kann nach kleinen Schrittchen natürlich vielleicht auch

0: was in die gute Richtung drehen,
1: ja,
0: würde ich sagen.
1: Man hat natürlich immer noch viel, viel in der Hand, aber viele Punkte, die Sie angesprochen haben, sind natürlich richtig, ne? Also man muss das immer so ein bisschen abwägen. Vielen, vielen Dank, Herr Rolfe, dass Sie das nochmal bei uns so schön zusammengefasst haben. Ich würde gerne zu Ruth Staffer gehen aus Aschaffenburg. Hallo.
2: Jo, hallo, ich grüße Sie. Ja, meine Richtung war eine ganz andere. Ich bin einfach in jungen Jahren, als ich Studentin war, schwanger geworden. Das heißt, ich habe mir gar keine Gedanken gemacht, will ich ein Kind, will ich keins. Im Nachhinein würde ich sagen, hätte ich ein Kind planen müssen, glaube ich nicht, dass ich eins gekriegt hätte. Ich hatte natürlich das große Glück, von meinem Vater damals finanziell auch unterstützt worden zu sein. Ich habe mein Kind, ich war zwar mit dem Vater des Kindes erst mal verheiratet, habe es aber ab dem dritten Jahr dann allein aufgezogen. Ich hatte tatsächlich das Glück, mit meiner Ausbildung, mit meinem Beruf, mich finanziell so selbstständig machen zu können oder eigenständig machen zu können, dass ich mein Kind aufgezogen habe und ich bin wahnsinnig glücklich. Der Unterschied jetzt ist natürlich meine Tochter, die heiratet jetzt, sie hat auch einen Kinderwunsch. Da sind die Gedanken tatsächlich andere. Wie kriegt man das in der heutigen Welt finanziell hin, wenn beide arbeiten müssen und so weiter. Ich versuche da natürlich auch zu unterstützen. Aber es hat sich schon was geändert und auch das Denken, das hatten jetzt auch viele Vorredner, wie sieht man das mit der Umwelt, mit dem Klima, mit den Kriegen? Lohnt es sich, noch Kinder in die Welt zu setzen? Aber da muss ich sagen, es ist in der Evolution einfach drin, Kinder zu kriegen. Deswegen würde ich diese Gedanken ganz gerne weglassen und sagen, ich will Kinder, ich will die Menschheit erhalten.
1: Da muss man,
2: das ist so mein Gefühl einfach.
1: Ja, da haben Sie recht. Man muss aber dazu sagen, wenn man wissenschaftlich auf das Thema Kinderwunsch schaut, es stimmt, der Mensch hat natürlich biologisch bedingt, wir wollen unsere Gene weitergeben. Da kommen aber schon auch viele Faktoren dazu. Man kann sich das wie ein Puzzle vorstellen. Und ein Faktor ist aber auch, wie wir als Kultur darauf blicken. Also wenn wir natürlich in einer, oder wir leben in einer Gesellschaft, in der wir natürlich große Erwartung an Frauen haben, auch Kinder zu bekommen. Das darf man nicht ganz wegdenken. Man darf das, glaube ich, nicht zu hoch hängen und denken, oh, das ist so natürlich gegeben. Es ist ein Teil davon, aber es ist eben nicht das Ganze.
2: Also was ich sehr viel erlebt habe, ist gerade, also ich habe ja gesagt, ich habe es im Studium mein Kind bekommen. Damals gab es noch keine Asta, Kita oder Sonstiges. Das heißt, ich musste mich selbst drum kümmern. Als ich mit meinem Studium fertig war, gab es an der Uni dann natürlich die Kitas. Dann bin ich im Beruf eingestiegen. Ich hatte das wahnsinnige Glück, einen Kindergartenplatz zu kriegen. Habe dann, wie gesagt, auf der Arbeit, immer dann, wenn mein Kind gerade aus dem Alter raus war, kamen dann die Einführungen der Kindergärten, der Ganztagsschulen, der Betreuung und so weiter. Ich musste mich immer noch komplett allein drum kümmern, mit Tagesmutter, mit Zusatzbetreuung, teilweise mit Internat und so weiter, dass ich auch noch habe arbeiten können. Ich meine, da hat sich heute in der Gesellschaft ja schon auch was getan. Also es verändert sich ja auch, es wird unterstützt. Vielleicht sollte man ein bisschen mehr Unterstützung jungen Eltern auch geben, das stimmt schon, damit sie eben die finanzielle Möglichkeiten haben, dafür zu arbeiten.
1: Das finde ich einen sehr, sehr guten Punkt. Ich würde das gerne nochmal an Frau Brunschweiger weiterspiegeln. Was wäre denn etwas, wo Sie das Gefühl haben, das wäre eine wichtige Sache, die wir bei der Kinderbetreuung oder bei der Unterstützung von jungen Frauen oder generell Frauen, die Kinder kriegen, was wir verbessern müssten, was Sie vielleicht auch in Ihrer Position so ein bisschen vielleicht beschwichtigen würde oder in eine andere Richtung bekommen würde? Was wäre da so eine Sache?
3: Naja, haben Sie das im Kopf? Ich wollte vorhin auch noch einhaken beim Thema Fußabdruck.
1: Ja.
3: Das muss ich schon noch ergänzen, weil das beobachte ich nämlich tatsächlich auch. Also ich zum Beispiel esse kein Fleisch, fliege fast nie, fahre nie Auto, bin immer zu Fuß unterwegs. Ich habe echt einen Mini-Fußabdruck. Und ich spare mir halt auch noch diesen allergrößten, weil das ist ein einziges Kind und das sind die ganzen anderen Beiträge. Das ist halt einfach wirklich nicht wegzudiskutieren. Das ist ein Wahnsinn und das ist nur ein Kind.
1: Ja, aber das habe ich vorhin schon angesprochen. Da muss ich Ihnen wirklich sagen, also wenn wir jetzt keine Kinder mehr bekommen, dann haben wir bei 2100...
3: Ich sage nicht keine, aber ein bisschen
1: weniger. Genau, ein bisschen weniger. Es ist ein Faktor, aber ich möchte einmal nochmal nur, glaube ich, die quasi die Klarheit schaffen, es ist nicht so, dass wenn wir jetzt keine Kinder mehr kriegen, wir den Klimawandel gestoppt hätten.
3: Dass dann alles in Butter ist, ja, ist
1: genau,
3: schon klar. Genau. Deswegen sage ich auch immer, es muss die Kombi sein,
1: genau.
3: Nicht nur weniger Leute, mhm. sondern auch anderer Lebensstil, wie schon gerade geschildert, fußabdruckmäßig, weil ich halt schon sehr viele Familien beobachte, die fliegen jede Ferien mhm. weg und dann wird immer Fleisch gegessen, dann wird Ski gefahren, SUV gefahren etc. Und das mit 5 Leuten. Und da muss ich halt schon sagen, wo ist denn jetzt das große Umweltbewusstsein von den Familien? Mhm. Das sehe ich teilweise gar nicht. Auch wenn es natürlich auch andere gibt, das gibt, mhm. stimmt schon. Und dann auch die andere Sache noch zu der feministischen Sache. Also man tut dem Patriarchat halt auch nicht den allermöglichsten Gefallen, der da Reproduktion ist. Das war ja auch mein zweiter Hauptgrund persönlich zum Beispiel, dass ich einfach gesagt habe, nein, ich stelle mich nicht als Inkubator zur Verfügung. Das ist schon ein bisschen degradierend, auch wenn es biologisch natürlich so gedacht ist. Aber dazu, wie Schuller mit Firestone schreibt, wir sind keine Tiere mehr. Man kann sich da, wenn die Aufklärung nicht an einem vorbeiging, auch irgendwo darüber erheben und sagen, na, also das muss dann angesichts dieser ganzen, die wir ja genannt haben, Aspekte einfach nicht mehr sein. Und zum Beispiel auch in meinem aktuellen Buch zitiere ich ja Schuller mit Firestone, die sagt, Herzstück der Frau und ihrer Unterdrückung ist immer die kinderbekommende und kinderaufziehende Rolle. Das hat uns auch Simone de Beauvoir gesagt und viele andere große, wunderbare Feministinnen, die auch nicht umsonst gelitten und gekämpft haben, aus deren Erbe nicht.
1: Aber das heißt, es gäbe für Sie jetzt, es müsste schon eine radikale Systemveränderung quasi für Sie sein.
3: Naja, zum Beispiel auch die Geschichte mit den Mieten, das ist ja nicht nur für Familien ein Problem, das ist ja für alle Menschen ein Wahnsinnsproblem. Und zum Beispiel so Sachen wie Löhne rauf, Mieten runter, ist eine Forderung, die ich auch wunderbar finde und total unterstütze, weil die ja für die gesamte Bevölkerung wichtig sind, nicht nur für die Leute mit Kindern.
1: Ja, definitiv. Ich möchte eine Nachricht noch vorlesen. Anonyme Person, die uns hier geschrieben hat, Frau Mitte 50, auch bewusst kinderlos. Wir waren 3 Kinder mit einer völlig überforderten, alleinerziehenden Mutter. All ihren Frust, ihre Wut und ihre Unzufriedenheit hat sie sehr oft ungefiltert an uns Kinder abreagiert. Sowohl meine Mutter als auch meine Großmutter waren alleinerziehend. Beide wollten wahrscheinlich nicht wirklich Kinder und haben uns mehr oder weniger unbewusst vermittelt, dass Kinder das Leben von Frauen zerstören. Das muss für Menschen, die ihre Kinder lieben, ziemlich abwegig klingen, aber für mich war es die einzige Erfahrung hinsichtlich Familie. Das ist natürlich auch eine ganz, ganz, ganz schreckliche Erfahrung, die natürlich dadurch auch entsteht, dass eben dieses Stigma, man muss ein Kind bekommen, das wird erwartet, immer noch sehr, sehr groß in unserer Gesellschaft verankert ist. Frau Brunschweiger, ich hätte zum Abschluss jetzt noch ganz, ganz schnell eine Frage. Gab es jemals in Ihrem Leben einen Moment, wo Sie mal wirklich daran gezweifelt haben, ob das die richtige Entscheidung ist mit dem Weg, den Sie da gehen?
3: Naja, so mit 29, 30, als ich halt diesen biologischen und pronatalistischen gesellschaftlichen Druck voll abbekam. Hm. Deswegen habe ich so viel gelesen und dann diese wunderbaren Erkenntnisse aus der angloamerikanischen Presse vor allem eben gesammelt und in Büchern zusammengefasst. Und seither bin ich aber jeden Tag stolz drauf, dass ich mich so entschieden habe. Das war die beste und richtigste Entscheidung im Prinzip in meinem Leben.
1: Jeder kann selbst entscheiden. Vielen, vielen Dank, dass Sie heute mit dabei waren. Vielen, vielen Dank für die spannende Diskussion. Für Sie, an Sie auch da draußen. Mein Name ist Florian Barnikel und wir verabschieden uns in den Feierabend. Bis dahin.
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5: Retourkutsche aus dem Kreml. Die Goethe-Institute in Russland müssen schließen, das sagte Außenminister Lavrov. Damit reagiert Moskau auf deutsche Sanktionen wegen des Drohnenvorfalls am Flughafen Leipzig. Die Bundesregierung macht Russland dafür verantwortlich. Backup-System für Notfälle. Erneuerbare Energien könnten laut Branchenverband einspringen, falls es kurzfristig zu Ausfällen im Stromnetz kommt. Dieses lasse sich nicht komplett schützen. Bioenergie und Windkraft könnten bei Bedarf rasch hochgefahren werden. Anschlag auf Rode und Schwarz. Aus einem Auto wurden Brandsätze auf eine Baustelle vor der Zentrale des Technologiekonzerns in München geworfen. Polizisten konnten das Feuer schnell löschen. Als Tatverdächtige wurden 2 Bulgaren festgenommen. Das LKA vermutet einen Anschlagsversuch. Freispruch im Fall Caruana Galizia. In Malta hat ein Gericht den Geschäftsmann Fennec von dem Vorwurf freigesprochen, den Mord an der Enthüllungsjournalistin beauftragt zu haben. Sie wollte einen belastenden Artikel über Fennecs Onkel veröffentlichen und war 2017 durch eine Autobombe getötet worden. Super El Niño droht. Der Erde stehen in den kommenden Monaten extreme Hitze, Dürren und Überschwemmungen bevor. Grund ist laut Weltwetterorganisation El Niño

Dabei heizt sich das Wasser an der Oberfläche des Pazifiks auf. Das beeinflusst das Klima weltweit. Im Süden freundlich. Dort bleibt es trocken. Im Norden kräftige Schauer und Gewitter, 20 bis 29 Grad.

Heute widmen wir uns unserer kleinen, tiefen, sehr, sehr wichtigen Rückenmuskulatur. Diese umgibt die Wirbelsäule wie ein Korsett und leistet somit wichtige Stütz- und Stabilitätsaufgaben für die Wirbelsäule und die dazwischenliegenden Bandscheiben. Diese Muskelgruppen trainieren wir am leichtesten im Stand mit Hilfe von Gleichgewichtsübungen. Lassen Sie uns gleich beginnen. Stellen Sie die Füße für die Eingangsübung hüftbreit. Lassen Sie Ihre Knie frei und weich beweglich. Bringen Sie Ihr Becken in Ihre Neutralposition. Richten Sie die Wirbelsäule mit der Einatmung weit auf und lassen Sie die Arme mit der Ausatmung sinken. Schließen Sie die Hände vor dem Brustbein und schicken Sie die Fingerspitzen nach oben bis auf Kopfhöhe. Öffnen Sie die Arme über einen weiten, großen Bogen über die Seite und strecken sich lang. Gleich noch einmal. Die Hände vor dem Brustbein schließen, die Finger nach oben, über die Seite weit öffnen und strecken. Bleiben Sie in dieser gut gespannten Grundposition, verlagern Sie das Gewicht auf ein Bein, drücken Sie sich aus der Hüfte weit nach oben heraus und heben Sie das zweite Bein nach oben ab. Tippen Sie mit der großen Zehe zurück auf die Unterlage. Unter viel Bauchspannung heben Sie das Knie nach vorne wieder an. Langsam absetzen. Halten Sie Ihr Becken in der aufrechten Position und lassen Sie die Wirbelsäule weit nach oben gestreckt. Setzen Sie den Fuß zurück auf die Unterlage und wechseln Sie die Seite. Aus dem Standbein weit und kraftvoll herausdrücken, das freie Bein anheben, Unterbauch spannen und auf die Unterlage tippen. Nach oben anheben, die Spannung im Rumpf aufrechterhalten und noch einmal nach oben ziehen und langsam auf die Unterlage abstellen. Wechseln Sie die Seite, drücken sich erneut aus dem Standbein weit heraus, heben Sie das freie Bein an und kreisen Sie in kleinen Bewegungen nach innen. Bleiben Sie aus dem Standbein herausgedrückt. Lassen Sie Ihr Becken in der Neutralposition und ziehen Sie sich mit den letzten Kreisbewegungen nach oben. In die Ausgangsposition und langsam abstellen. Wechsel die zweite Seite. Neu aufbauen, Spannung aus dem Becken heraus. Das Knie anheben, die Wirbelsäule aufrichten und nach innen kreisen. Lassen Sie das Becken ganz ruhig nach vorne gerichtet. Ziehen Sie sich lang und nach oben. Fuß abstellen. Seite noch einmal wechseln. Aus dem Standbein herausdrücken, die Wirbelsäule weit aufrichten. Mit viel, viel Beckenspannung kreisen Sie das freie Bein nach außen. Klein und weich in der Bewegung. Stellen Sie sicher, dass das Becken ganz ruhig bleibt. Immer nach vorne gerichtet. Kreis. Und bleiben. Wechseln Sie auf die zweite Seite. Lassen Sie die Wirbelsäule lang. Drücken Sie sich weit aus dem Standbein heraus. Ich weiß, es ist anstrengend für Ihr Standbein. Aber Sie werden im Anschluss an die Übungen spüren, wie viel mehr Kraft und Dynamik Sie im Körper haben. Und noch einmal nach oben ziehen und abstellen. Eine kleine Pause haben Sie sich jetzt verdient. Lösen Sie die Spannung, runden Sie den Rücken und richten sich mit der Einatmung wieder weit auf. Und noch einmal lösen und strecken. Bleiben Sie in dieser Position. Die Füße stehen hüftbreit. Schließen Sie wie bei der Eingangsübung die Hände vor dem Brustbein. Schicken Sie sie nach oben. Öffnen Sie weit über die Seite. Und gehen Sie mit lang aufgerichtetem Rücken, wie wenn Sie sich rückengerecht setzen wollten, tief. Kommen Sie mit viel Bauchspannung nach oben in die Ausgangsposition. Und gleich wieder die Hände schließen. Nach oben ziehen. Über einen weiten Bogen öffnen.
und tief ziehen. Aufrichten. Oh, noch zwei Wiederholungen. Einatmen, ausatmen und gestreckt tief ziehen. Langer Rücken und nach oben. Und eine letzte Wiederholung. Spüren Sie nach, wie Sie mit jeder Wiederholung weiter und weicher in die Bewegung kommen. In die aufrechte Position. Bleiben Sie gestreckt. Verlagern Sie Ihr Gewicht auf ein Bein. Heben Sie das zweite noch einmal an. Das Becken bleibt ganz stabil. Kommen Sie nach hinten in die halbe Standwaage. Ziehen Sie Ihren Körper ganz lang und kommen Sie nach vorne in die angehobene Position. Den langen Fuß gestreckt nach hinten ziehen und nach vorne anheben. Nach oben hoch. Wachsen Sie in die Höhe. Und tief ziehen. Nach vorne oben. Und langsam den Fuß auf die Unterlage stellen, die Seite wechseln, herausdrücken, Bein anheben und nach hinten tief ziehen. Unterbauch stabilisiert und tief ziehen. Lassen Sie die Schultern weit nach hinten unten gespannt. Tiefziehen, halten den Fuß abstellen. Wenn Sie diese Übung etwas steigern möchten, nehmen Sie die Arme nach hinten in ein großes V. Die Daumen drehen nach außen. Die Handflächen zeigen dabei nach vorne. Langziehen, aufrichten und tiefziehen. Nacken lang. Ganz gespannter Oberkörper. Und noch zwei Wiederholungen. Tief ziehen. Die Handflächen zeigen nach vorne und die Daumen weit nach hinten drehen. Noch zwei Wiederholungen. Gleichmäßigen und weichen Bewegungsablauf. Bleiben Sie hier. Ziehen Sie sich noch einmal in die Länge, über eine lange Mitte, die Seite wechseln. Aus dem Standbein herausdrücken, Unterbauch spannen, das Knie nach vorne oben und nach hinten ziehen. Große Zehe zieht Richtung Boden, Scheitelpunkt verlängert immer weiter nach oben. Und tief ziehen, die Daumen nach außen drehen. Nach oben. Ziehen Sie die Lendenwirbelsäule mit dem Bein in die Länge. Lang ziehen, nach innen oben spannen. Und noch eine gut kontrollierte Wiederholung. Ziehen und bleiben. Unterbauch nach innen spannen. Langes Bein und langer freier Nacken. Und zurück in die Ausgangsposition. Stellen Sie die Füße parallel und lösen Sie den Rücken. Mit der Einatmung richten Sie sich auf und noch einmal genießen Sie die Lösungsphase und freuen sich auf die Streckung. Nehmen Sie die Schrittbreite etwas weiter

Sie Ihr Becken in die Neutralposition, die Knie leicht beugen, die Schultern sind tief und Sie verlagern auf eine Seite. Heben Sie das freie Bein leicht zur Seite und tippen es zurück auf die Unterlage. Kontrollieren Sie die Neutralposition Ihres Beckens, die Aufrichtung Ihrer Wirbelsäule. Ganz klein und weich zur Seite neigen, den Fuß etwas von der Unterlage abheben. Noch einmal zur Seite. Und die letzte Wiederholung. Ziehen Sie sich lang. Die große Zehe zieht nach unten, der Scheitelpunkt geht diagonal nach oben. Zurück in die Mittelposition, den Fuß aufsetzen, Becken stabilisieren und ziehen. Lösen. Ziehen. Und lösen. Die letzten zwei Wiederholungen. Kraftvoll in die Länge ziehen. Und zurück. Und noch ein letztes Mal. Viel Kraft aus dem Unterbauch. Zurück in die Ausgangsposition. Wenn Sie auch hier etwas steigern möchten, gehen Sie wieder tief, verlagern auf die erste Seite und nehmen den Arm mit zur Seite. Ziehen Sie Fingerspitzen in die Länge, die große Zehe zieht dagegen. Und lösen. Und zur Seite ziehen. Lösen. Und letztes Mal ziehen. Kraftvoll aus dem Unterbauch und auflösen. Wechseln Sie die Seite und mit dem Arm ziehen und lösen und ziehen. Weich in der Bewegung, aber doch sehr kraftvoll. Weit. Ziehen Sie in die Diagonale und zurück in die Mittelposition. Stellen Sie sich wieder hüftbreit. Eine richtig schöne Lösungsübung haben Sie sich zum Abschluss reglich verdient. Strecken Sie sich noch einmal in die Länge. Beugen Sie die Knie leicht an. Lassen Sie ganz weich und rollen Sie vom Kinn zum Brustbein. Und mit den Fingerspitzen langsam bis zu den Knien abrollen. Spannen Sie den Unterbauch kräftig dagegen. Und strecken Sie im Wechsel die Beine nach hinten. Lassen Sie den Kopf und die Arme ganz frei und weich nach unten sinken. Schütteln Sie den Kopf etwas. Stellen Sie sicher, dass Sie keine Spannung im Nackenbereich aufbauen. Spüren Sie nach, wie sich die Spannung über den unteren Rücken während dieser Übung löst und Sie immer weicher und freier bewegen können. Strecken Sie jede Seite noch einmal. Und kommen Sie dann mit beiden Beinen in der gebeugten Mittelposition zur Ruhe. Spannen Sie den Unterbauch kräftig an und rollen Sie mit dem nächsten Ausatemzug langsam vom Becken in den aufrechten Stand. Strecken Sie sich lang. Spannen Sie den Bauch nach innen. Lassen Sie die Knie frei beweglich. Stellen Sie Ihr Becken in die Neutralposition und richten Sie mit der Einatmung die Wirbelsäule weit nach oben auf und lassen Sie die Schultern mit der Ausatmung sinken. Schließen Sie für die Abschlussübung die Hände vor dem Brustbein, die Schultern tief, die Fingerspitzen Richtung Himmel und öffnen Sie über einen großen, weiten Bogen über die Seite und ziehen sich lang. Noch einmal, genießen Sie diese freie, weite Abschlussübung. Ziehen Sie sich in die Länge. Halten Sie sich diese Streckung. Ich hoffe, Ihnen haben diese Übungen Spaß gemacht und gut getan. Ich freue mich auf die nächste Übungseinheit.

gut, wenn Sie Sport betreiben, um fit zu bleiben. Nur nach so einer sportlichen Betätigung sollten Sie sich Zeit nehmen, um den Körper richtig gut durchzudehnen. Lassen Sie uns bei den Beinen beginnen. Wir arbeiten uns sozusagen von unten nach oben vor. Wir dehnen zuerst die Wade. Stellen Sie ein Bein zurück, drücken Sie die Ferse zum Boden und schieben Sie die Hüfte vorsichtig nach vorne. Sie fühlen eine leichte Dehnung in der Wadenmuskulatur. Lösen und noch einmal wiederholen. Nun die gleiche Übung mit dem anderen Bein. Zuerst die Ferse zum Boden drücken und die Hüfte vorsichtig nach vorne schieben. Kurz entspannen und noch einmal wiederholen. Als nächstes werden wir die Oberschenkel dehnen. Drücken Sie die Ferse vorsichtig zum Po. Und wenn Sie Schwierigkeiten mit der Balance haben, halten Sie sich ruhig zur Unterstützung wo fest. Wieder lösen. Mit dem anderen Bein. Seien Sie vorsichtig und übertreiben Sie bitte nicht. Wichtig ist, dass Sie bei dieser Übung aufrecht stehen bleiben. Lösen. Verschränken Sie nun die Arme über dem Kopf, beugen Sie die Beine und neigen Sie den Oberkörper waagrecht nach vorne. Bleiben Sie einen Augenblick in dieser Position, atmen Sie zweimal tief durch. Und lassen Sie den Oberkörper langsam zum Boden sinken. Entspannen Sie die Hände und Arme, beugen Sie die Beine und richten Sie sich wieder langsam Wirbel für Wirbel auf. Und wir beginnen wieder von vorne. Zuerst die Wade dehnen. Achten Sie darauf, dass Sie bei Dehnübungen niemals Schmerzen spüren. Wenn Sie Schmerzen spüren, verletzen Sie den Muskel und das ist genau das, was wir nicht wollen. Machen Sie eine sanfte Dehnung und genießen Sie die Bewegung. Das Bein wechseln

Jetzt den Oberschenkel dehnen. Finden Sie bei dieser Übung zuerst Ihre Balance und fangen Sie erst dann mit der Dehnung an. Das Bein wechseln. Zuerst die Balance finden und dann dehnen. Wichtig ist, dass Sie aufrecht stehen bleiben. Entspannen, die Hände über den Kopf verschränken, den Oberkörper nach vorne neigen. Achten Sie darauf, dass die Beine gebeugt bleiben. Zweimal tief einatmen. Und den Oberkörper zum Boden sinken lassen. Die Arme entspannen. Die Knie beugen und langsam aufrichten. Und noch ein letzter Durchgang. Zuerst dehnen wir die Wade. Und das andere Bein dehnen.

wieder entspannen. Verschränken Sie nun die Hände über dem Kopf und neigen Sie den Oberkörper waagrecht nach vorne. Achten Sie darauf, dass Ihr Rücken gerade bleibt. Entspannen und den Oberkörper zum Boden sinken lassen.

Das waren Übungen für den Unterkörper. Jetzt wollen wir den Oberkörper gut durchdehnen. Öffnen Sie die Beine, beugen Sie das Standbein und strecken Sie den Arm nach oben. Wieder lösen. Strecken. Lösen. Strecken. Sie sollten eine leichte Dehnung von den Fingerspitzen bis hinunter zur Hüfte spüren. Wieder strecken. Und zur anderen Seite das Standbein beugen und weit nach oben strecken. Lösen. Strecken. Lösen. Strecken. Lösen. Und noch einmal strecken. Und entspannen. Beine wieder schließen und den gestreckten Arm vor dem Körper zur Brust drücken. Wechseln. Wieder wechseln. Spüren Sie, wie Sie mit dieser Übung die obere Rückenmuskulatur dehnen. Entspannen. Falten Sie nun die Hände hinter dem Körper und ziehen Sie die gestreckten Arme nach oben. Wenn Sie den höchsten Punkt erreicht haben, beugen Sie die Knie und ziehen die Arme über den Kopf in Richtung Boden. Bleiben Sie entspannt und strengen Sie sich nicht an. Lassen Sie die Schwerkraft auf die Arme wirken. Wieder entspannen und langsam Wirbel für Wirbel aufrichten. Und wir beginnen wieder von vorne. Die Beine öffnen, das Standbein beugen und den Arm so weit wie möglich nach oben strecken. Lösen. Strecken. Lösen. Und zur anderen Seite.

Nun die Hände hinter dem Körper falten, die gestreckten Arme hochziehen und am höchsten Punkt die Beine beugen und die Arme über dem Kopf zum Boden ziehen. Bleiben Sie ruhig, atmen Sie gleichmäßig und genießen Sie die Dehnung im Schulterbereich. Wieder lösen und langsam Wirbel für Wirbel aufrichten. Und noch ein letzter Durchgang.

Wir haben den Unterkörper und den Oberkörper gedehnt. Fehlt uns nur noch der Hals- und Nackenbereich. Legen Sie das Kinn auf das Brustbein und drücken Sie mit den Fingern ganz vorsichtig den Kopf nach vorne. Wieder lösen und noch einmal wiederholen. Wichtig ist, dass Sie aufrecht stehen. Nur dann spüren Sie eine sanfte Dehnung vom Hinterkopf bis hinunter zu den Schulterblättern. Wieder aufrichten, den Kopf zur Seite neigen und mit der Hand vorsichtig nach unten ziehen. Wieder lösen und auch noch einmal wiederholen. Wichtig ist, dass Sie diese Schulter tief halten. Lösen und zur anderen Seite wiederholen.

Wenn Sie Sport betreiben, sollten Sie immer einige Dehnübungen machen. Ihre Muskeln bleiben dadurch beweglich, Ihr Körper wird flexibel und Sie bleiben gesund.

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0: Wir haben Angst. Angst davor, was passiert, was kommen wird.
1: Mai 2026. Über dem Nationalpark Böhmische Schweiz steht eine Rauchsäule. Feuerwehrleute kämpfen sich durch unwegsames, felsiges Gelände. Noch weiß keiner, ob man die Flammen schnell eindämmen kann. Für die Menschen, die im Nationalpark leben, ein Albtraum, der zurückkehrt.
0: Natürlich machen wir uns Sorgen. Wenn wir das sehen, erinnern wir uns an das, was vor 4 Jahren passiert ist. Damals wurde gesagt, dass das Feuer bald gelöscht sein wird, aber das war nicht so. Die Menschen haben Angst, dass das Feuer zu ihnen kommt.
1: 2022 wurde im Nationalpark aus einem kleinen Brand ein riesiges Feuer. Häuser gingen in Flammen auf. Auch das von Pavel und Wendula Hrdlička.
2: Das ist schrecklich. Das ist eine Tragödie.
1: In den letzten 4 Jahren wurden die Brandschutzmaßnahmen ausgebaut, grenzübergreifend.
3: Wir arbeiten jeden Tag daran, dass es nicht wieder zu so einer Katastrophe kommt.
1: Doch reicht das? Sind Nationalparks auf die Folgen des Klimawandels vorbereitet? Frank Strohbach ist Ranger im Nationalpark Sächsische Schweiz. Seit 20 Jahren schon. Strohbach ist besorgt. Es ist März und schon sehr trocken. Vor 4 Jahren hat er von diesem Plateau aus das große Feuer über der direkt angrenzenden Böhmischen Schweiz beobachtet.
4: Man konnte hier alles sehen. Das ist ja alles hier unten ist, oder das größte Teil hier unten ist Waldbrandfläche. Bis hier rüber rein, wo wir jetzt wohl angelaufen sind, hier rüber, hat überall gebrannt. Auf jeden Fall, Ängste waren da, vor allen Dingen bei Bewohnern, die nah am Wald gewohnt haben. Das war schon eine rasend schnelle Ausbreitung.
1: Die Nationalparkverwaltung hat für Besucher Pfade angelegt, den Weg des Feuers und den Weg der Wildnis, um über klimatische Veränderungen aufzuklären, wie sie den Wald verändern. Gerade in einem Nationalpark, dessen Aufgabe es ist, Natur Natur sein zu lassen. Auch wenn dadurch viel Totholz im Wald steht.
4: In den letzten, sagen wir mal, 30 Jahren ist das zunehmend trockener geworden. Trockener geworden, der Niederschlag hat nachgelassen und dann hat die Fichte ein Problem gehabt. Der Borkenkäfer konnte sich rasant vermehren und hat natürlich dann viele Bestände zum Absterben gebracht.
1: Im August 2022. Ein Feuer in noch nie gesehener Kraft. Erst brennt es im Nationalpark Böhmische Schweiz, dann springt es auf die deutsche Seite über. 4 Wochen braucht es, die letzten Flammen zu löschen. Besonders hart getroffen hat es Einwohner im tschechischen Dorf Mesna. 3 Häuser brannten hier ab. Auch das von Wendula und Pavel Hrdlička.
5: Noch einen, wenn du mir den Großen da gibst?
0: Nein, der Große wird nicht gehen.
5: Nein, das kann ich nicht.
1: Beide bauen gerade ihr Haus wieder auf. Und sie sind wütend auf den Nationalpark, weil der in ihren Augen die große Dimension des Feuers mit zu verantworten habe.
5: Das ist schrecklich. Dieser Blick. Nach dem Brand und vorher. Das ist eine Tragödie. Ich kann das nicht sehen. Ich kann es mir nicht anschauen. Viele Bürgermeister haben auf das große Risiko hingewiesen. Lange vor diesem großen Brand. Kontinuierlich. Und die Verwaltung des Nationalparks hat einfach nichts dagegen getan.
1: Das Haus von Pavel und Wendula steht mitten im Dorf. Trotzdem hat es durch Funkenflug Feuer gefangen.
5: Ich war sehr überrascht, als wir nach dem Brand hierher gekommen sind. Da habe ich erwartet, dass es hier eine Feuerschneise gibt, die bis zu unserem Haus geht. Was uns die Wissenschaftler später erklärt haben, ist, wenn das Feuer so stark ist, dann kann es sich durch Funkenflug ausbreiten. Brennende Holzstücke in große Höhen tragen, die dann wieder runterkommen. Das ist hier passiert. Also wenn hier jemand davon spricht, dass die große Menge an Totholz kein Problem sei, dann denke ich, wir sind der Beweis dafür. Wir waren mitten im Dorf, mit natürlichen Trennlinien, einer Straße, einer zweiten Straße und trotzdem brennt das Haus. Wir können wirklich Gott danken, dass hier niemand gestorben ist.
0: Der Nationalpark entschuldigt sich damit, dass das nicht im Gesetz stünde, dass man sich darum kümmern muss und dass die freie Entwicklung der Natur Vorrang habe.
1: Der Nationalpark Böhmische Schweiz in Tschechien und der Nationalpark Sächsische Schweiz in Deutschland grenzen direkt aneinander. Bei dem Feuer vor 4 Jahren verbrannten auf der tschechischen Seite 1000 Hektar Wald, auf der deutschen Seite rund 200. Das war kein Einzelfall. Auch im Nationalpark Harz oder in der Eifel brannte es in den letzten 4 Jahren. Genauso wie in Nationalparks in Griechenland, Portugal, Italien oder auch Großbritannien. Aber nicht nur in Nationalparks

0: brennt es. 2025 loderten in der EU mehr als 1 Million Hektar Waldfläche. Wie kann ein Nationalpark, in dem die Natur sich per Gesetz selbst überlassen bleiben soll, auch die Menschen schützen, die ihn besuchen oder in ihm wohnen? Diese Frage stellen sich Luis Georgi und Jaroslav Hotschko, die Waldbrandexperten der beiden Nationalparks, immer wieder. Mitte März treffen sie sich im Gebirge.
1: All the winter was far too dry.
2: Der ganze Winter war extrem trocken. Es ist Frühling, aber die Blätter sind total trocken.
3: Ja, das ist echt gefährlich. Gerade besteht ein hohes Risiko für einen Brand, weil hier alles trocken ist. In Kombination mit dem verbrannten Holz und gleichzeitig dem neuen Unterwuchs, wo wir junge Birken haben, die im Grunde sogar frisch brennen können. Diese Kombination hier ist nicht gut. Deshalb tun wir alles dafür, das hier zu überwachen und die Wege instand zu halten, damit die Feuerwehr Zugang hat, damit sich nicht wiederholt, was hier vor Jahren passiert ist. Für uns war dieser Brand eine sehr schlimme Erfahrung. Seitdem hat sich das Konzept der Waldbrandbekämpfung sehr verändert, die Herangehensweise der Feuerwehr bei diesen Einsätzen in dieser Umgebung. Es gibt jetzt ein Konzept aus vielen verschiedenen Maßnahmen und wir sind der Meinung, dass wir derzeit tun, was wir können. Hier haben wir einen mobilen Wassertank für die Feuerwehrleute. Davon haben wir jetzt insgesamt 5.
0: Auch im deutschen Nationalpark wurden Zisternen und mobile Wassertanks neu aufgebaut. Noch wird das System getestet.
2: Was für Erfahrungen habt ihr mit Kälte im Winter?
3: Diesen Winter gab es starken Frost, minus 10 bis minus 15 Grad. Klar, es war vereist, aber die Ummantelung ist okay.
0: Eine weitere Maßnahme: Für Feuerwehr- und Rettungsfahrzeuge wurden neue Einsatzwege zwischen Tschechien und Deutschland freigeschnitten.
2: Hier ist der große Tschand und der grenzüberschreitende Einsatzweg, den wir neu gebaut haben. Ja, hier ist die Zisterne auf der deutschen Seite, damit das Wasser auch auf die tschechische Seite kommt.
4: Wir arbeiten jeden Tag daran, dass es nicht wieder zu so einer Katastrophe kommt. Für den einzelnen Hausbesitzer mag das manchmal zu wenig sein. Wir versuchen, nach bestem Wissen zu handeln. Wir informieren uns bei Experten, welche Maßnahmen notwendig sind. Gleichzeitig sind wir im Nationalpark und hier ist unser gesellschaftlicher Auftrag, auch die Natur selber die Entwicklung den Lauf zu lassen. Das heißt, es gibt Bereiche im Nationalpark, da greifen wir nicht ein, aber wir machen das auf gar keinen Fall schematisch, sondern da, wo es notwendig ist, da greifen wir steuernd ein.
0: Zum Beispiel auf diesem Hügel, mitten in der beruhigten Zone.
2: Oh! Das ist der Alarm. Ich werde mal winken.
3: Ich mache das jetzt aus.
2: Du empfängst den Alarm und deine Kollegen auch?
3: Ja, ich und auch meine Kollegen.
5: Jetzt können Sie sehen, wir sind angekommen.
0: In diesem Behälter befindet sich eine der modernsten Formen der Waldbrandfrüherkennung. Eine Drohne, die mehrmals am Tag über dem Nationalpark kreist.
3: Im Grunde kann man sie von überall aus steuern, solange die Verbindung stabil ist. Also auch ganz früh am Morgen, nach dem ersten Tageslicht, wenn wir den Bereich checken wollen. Das kann man sogar ganz bequem vom Bett aus machen.
0: Die Drohne hat mittlerweile schon mehrere kleine Feuer geortet, auf tschechischer und deutscher Seite, mit Hilfe ihrer Wärmebildkamera. Auch kleine Lagerfeuer von Bergsteigern in der Nacht kann sie entdecken und dokumentieren. Frank Strohbach ist ein menschlicher Feuermelder.
6: Natürlich haben wir schon oftmals Leute erwischt beim Feuern. Vor allen Dingen bei den Bofen wird ja immer wieder gefeuert.
0: Bofen sind Nischen unter Felsen, unter denen Wanderer oder Kletterer manchmal übernachten. Wer beim Feuern erwischt wird, muss mit empfindlichen Strafen bis zu 5.000 Euro und mehr rechnen. Es ist mittlerweile Anfang April, Ostern. Die sächsische und böhmische Schweiz ziehen jedes Jahr Millionen Touristen aus aller Welt an. Wirft auch nur einer von ihnen achtlos eine Zigarette weg oder macht ein heimliches Feuer, kann das verheerende Folgen haben. Das große Feuer 2022 entstand durch Brandstiftung.
6: Dass die alles gemacht haben kann, ne? Dass die überall hingelatscht wird. Ne?
0: Frank Strohbach ist an solchen Tagen besonders aufmerksam.
6: Es ist natürlich, in den letzten Jahren ist das bedeutend mehr geworden an Besuchern im Gegensatz zu vor 30 Jahren zum Beispiel. Das ist schon mehr geworden. Aber man muss immer dran denken, es wird oftmals, überwiegende Teil der Waldbrände ist durch Menschen verursacht worden, durch die Unachtsamkeit oder Sorglosigkeit der Menschen. Ich traue mich schon eigentlich nicht richtig zu sagen, dass der Waldbrand gelegt wurde. Das traue ich mir schon gar nicht richtig. Nirgendwo, immer Waldbrand und ganz schlimm, alles ist abgebrannt. Aber dass es angezündet ist, das taucht keiner. Das taucht einfach keiner. Hau ich ab hier.
0: Auch die abgestorbenen Fichten beschäftigen Strohbach. Diese von wegen wegzuräumen, ist eine Sisyphus-Arbeit, die er und sein Team immer wieder von Neuem beginnen.
6: Na, hallo. Ja. Hallo. Da drüben die Bäume.
7: Alles klar. Gehen wir mal gucken, was.
0: Die Arbeit der Waldarbeiter ist nicht ungefährlich. Tote Bäume können jederzeit unkontrolliert umstürzen.
6: Die wichtigsten Wege, wie zum Beispiel Rettungswege, die werden natürlich immer gleich freigeräumt. Da ist man immer hinterher. Aber solche Wanderwege wie hier, der Weg zum Altar stehen, da sind dann schon größere Intervalle. Weil ja immer wieder, es können ja immer wieder Bäume umfallen. Und wenn ich das jetzt freisäge, dann kann das morgen schon wieder ganz anders aussehen. Es kommt Wind, fallen die Bäume wieder um, ist es wieder zugebrochen.
0: Tut der Nationalpark genug? Oder sperrt er die Menschen nach und nach aus? Das befürchtet der Kartograf Rolf Böhm.
8: Hier oben ist ein Berg, eine Bergkuppe. Na, Bergkuppen sind immer leicht.
0: Böhm ist Mitglied einer nationalparkkritischen Bürgerinitiative. Seine handgezeichneten Karten sind in ganz Sachsen bekannt.
9: So, das ist die Sächsische Schweiz, der Nationalpark, vorderer Teil, hinterer Teil, böhmische Schweiz. Als der Nationalpark gegründet wurde vor 35 Jahren, da waren wir alle begeistert, haben den Nationalpark begrüßt und 10 Jahre lang war von Wegesperrungen auch keine Rede. Und irgendwann gab es dann so biologische Studien, die Landschaft wäre wegemäßig übererschlossen. Und in der Kernzone gab es plötzlich eine Positivliste. Da hieß es ja, also die ganzen Wanderwege, die sind nach wie vor erlaubt. Wenn man aber ein bisschen nachgerechnet hat und auf der Karte sieht man das auch, drei Viertel der Wege sind nicht markiert.
0: Der Nationalpark hat vieles verändert. Neben dem Naturschutz auch viele Einschränkungen gebracht.
10: Letztendlich ist es ja alles Kultur. Ne? Auch die Schilder, die Rechtsetzung, das ganze Zeug, alles Kultur. Ja, wenn man denkt, wenn es Natur wäre, dürfte hier gar kein Schild stehen.
0: Rolf Böhm hat sich mit der Kulturwissenschaftlerin Hanka Ofsian verabredet. Auch sie ist Mitglied der Bürgerinitiative. Zusammen mit Rolf recherchiert sie schon lange, was für Spuren Menschen im Gebirge hinterlassen haben. Nur ist das derzeit gar nicht so einfach.
10: Der Weg ist gegenwärtig unpassierbar. Bitte nutzen Sie einen anderen Weg. Das Betreten der Flächen außerhalb der Wege ist nicht erlaubt.
11: Ist natürlich für unsere Gegend alles andere als optimal. Und es wäre natürlich wünschenswert, wir hätten wieder einen Waldumbau. Das heißt, wir hätten die Entnahme schon zeitiger gehabt.
10: Hier müsst ihr irgendwo hier reingehen.
0: Hanka und Rolf wollen heute den Weg zu einer alten Quelle finden.
12: Die Umzeichnung von der Oederkarte. Und dann kurz danach, es ist so eingezeichnet, dann Güntersborn. Ja.
0: Wandern im Nationalpark heißt für Rolf Böhm immer auch die Säge dabei haben.
13: Mal sehen, wie weit ich komme.
14: Sofort roden, denn in einem Jahr sind wir ein Jahr älter.
13: Es ist nicht in der Kernzone, damit ist jeder Weg, den es gibt, erlaubt.
0: Nach dem Brand 2022 sammelte die Bürgerinitiative rund 8.500 Unterschriften. Das Ziel war, aus dem Nationalpark einen Naturpark zu machen. Weniger Einschränkungen, einen gezielten Waldumbau. Aber das wurde vom Sächsischen Landtag abgelehnt.
15: Vorsicht! Wir haben manchmal Spannung.
12: Ja.
0: Und auch der Weg zur Quelle ist noch weit.
15: Hier ist die Natur, der Chef.
12: Rolf, das wird nicht heute, oder?
15: Nee, das wird nicht heute. Pferd, Marsch.
12: Alles klar.
15: 20 Meter geschafft.
0: Bis zu Güntersborn sind es aber noch 200 Meter. Die Borkenkäferbäume. Durch sie verschwinden im Nationalpark alte Zeugnisse menschlicher Kultur. Aber sie bereiten Rolf auch aus einem anderen Grund Kopfzerbrechen. Sein Haus steht mitten im Nationalpark. Und auch jetzt im April hat es kaum geregnet.
9: Man weiß es nicht. Also, ich habe so ein bisschen das Gefühl in der großen Zehe, dass da schon was dran ist. Wenn man Holz nicht mehr entnimmt und das Holz bleibt in der Landschaft drinne und es wird trocken, dass dann die Brandgefahr steigt. Das haben wir hier gesehen 2022, das haben wir im Harz gesehen 2022. Also die Brandgefahr ist schon da.
0: Mitte April. Die scheue Wasseramsel brütet.
16: Muss man eine Weile durchgucken.
17: Oh, genau, das ist das Luder, das Elende. Ah, die sind immer flink. Da war sie.
18: Oh ja, mit dem kann man schon zufrieden sein, auf jeden Fall.
0: Das Monitoring der Tiere beginnt jetzt im Frühjahr. Aber ab Mittag steht ein anderer Termin an. Die Ranger des Deutschen Nationalparks machen sich auf den Weg über die Grenze nach Rzeszko. Heute sind Menschen aus der Region eingeladen. Nationalparkbefürworter und Kritiker. Es ist auch der Versuch eines Dialogs.
19: Wenn ja dann oben, wo kommen wir denn jetzt raus? Trinken wir auf unserer Seite?
20: Auf unserer Seite kommen wir raus, eigentlich Schmilka.
21: Heute wird ein Wanderweg eröffnet, ein deutsch-tschechischer Wanderweg. Der überwiegende Teil geht auf tschechischer Seite. Und da ist angelegt worden, dass man hier oben durch den Wald laufen kann. Und da ist auch noch eine kleine Aussicht mit drin, da kommen wir dann vorbei.
0: Nationalparkkritiker fordern mehr grenzüberschreitende Wanderwege. Früher gab es die auch. Rolf Böhm ist von diesem neuen Pfad begeistert.
9: 65, 75 ist ja drin. Da gibt das engagierte Leute in der Nationalparkverwaltung mit einem ganz hohen Geowissen, was du ja immer brauchst, wo du sagst, Mensch, das machen wir mal. Anders wie die sieben Wege von der Bürgerinitiative, die wir fordern, ist das ein Ding, das hatte man gar nicht auf dem Schirm. Also das ist eine gute Sache.
0: Mehr grenzüberschreitende Wege wird es aber in naher Zukunft nicht geben. Nationalparks sollen Natur schützen und ihr Raum geben. Doch genau das führt immer wieder zu Konflikten mit den Menschen vor Ort. An der Ostsee scheiterte ein neuer Nationalpark 2024 am Widerstand der Einheimischen. Auch in Tschechien und Polen werden Nationalparkprojekte blockiert. Und auch im Elbsandsteingebirge wollen sich die Bürgerinitiativen vernetzen. Rolf und Hanka treffen sich Ende April mit Wendula und Pavel Hrdlička. Mit dabei ist auch Milan Darzina aus dem Nachbarort Jetschichowice. Sie alle treibt die

0: lang anhaltende Trockenheit um. Noch ahnen sie nicht, wie berechtigt ihre Sorgen sind. Der Brandexperte Roman Bertschak von der Uni Prag will die Situation bewerten.
1: Wenn wir über Waldbrandschutz sprechen, ist das Risiko hier derzeit natürlich geringer, weil das Holz sich langsam zersetzt. Dennoch gibt es weiterhin eine gefährliche Mischung aus Brennmaterial, das sich schnell zu einem großen Feuer entwickeln kann. Denn es gibt feine, trockene Gräser, die sich sehr schnell entzünden lassen. Wenn es in dieser Region weiter trocken ist, können solche kleinen Äste beginnen zu brennen. Auch größere Äste können Feuer fangen. Wenn wir es mit einer sehr langen Trockenperiode zu tun haben, können auch diese großen Bäume in den Verbrennungsprozess geraten, was die Intensität erhöht und zu sehr problematischen Bränden führt.
2: Hinter diesem Berg ist die Dorf Mesna.
0: Milan Dargina ist Förster. Er hat diesen Wald einst mitgepflanzt.
3: Wir haben viele Beispiele, in denen sich der Naturschutz fatal geirrt hat. Das hier ist auch so ein Experiment. Aber wir wollen das nicht. Wir wollen, dass die Landschaft wieder gesund und schön ist. Und aus einem Wirtschaftswald einen Nationalpark zu machen, ist meiner Meinung nach ein fataler Fehler.
4: Die Angst, dass der Waldbrand wiederkommt.
5: Das Problem ist da.
3: Wir werden sehen, ich bin kein Experte. Aber wir fühlen uns wie in einem Labor.
0: Nur wenige Tage später, Anfang Mai, passiert genau das, was alle befürchtet haben. Eine riesige Rauchsäule, nur 2 Kilometer entfernt von Milans Haus.
3: Gestern haben wir bemerkt, dass etwas passiert. Die Sirenen begannen zu heulen. Und jetzt sehen wir Hubschrauber. Es fliegen dort noch Hubschrauber, die den Brand löschen. Das ist emotional sehr belastend. Wir haben Angst. Wir haben Angst davor, was eigentlich passiert, was kommen wird.
0: Auch Pavel hat die Wolke gesehen. Vendula ist in Prag.
3: Natürlich hatten wir Angst. Wir waren hier mit dem Nachbarn. In dem Moment, als wir davon erfuhren, war Rauch zu sehen, der in Richtung Jedzichowice aufzusteigen begann. Und wir hoffen, dass es gelingt, den Brand zu löschen. Aber wie wir immer gesagt haben, in einer Umgebung mit nicht entferntem Holz, wo es Megatonnen an Holz gibt, ist es extrem schwierig.
0: Das Feuer ist in einem Waldstück ausgebrochen, nahe von Häusern. Jaroslav Hotschko weiß, die neuen Brandschutzmaßnahmen müssen sich jetzt bewähren. 600 Feuerwehrleute, 9 Hubschrauber sind im Einsatz.
3: Als das Feuer gemeldet wurde, sind wir mit einer Drohne gestartet. Sobald sie aufgestiegen ist, haben wir gesehen, dass der Rauch sehr massiv war. Als wir an den Ort kamen, war klar, dass es sich um einen Brand größeren Ausmaßes handeln würde. Natürlich ist das gesamte Gebiet aufgrund der Felsmassive extrem schwer zugänglich. Jedenfalls hatten wir große Bedenken, dass sich das Feuer über die geschaffenen Brandschneisen hinaus ausbreiten kann. Über Nacht wurden gestufte Wasserleitungen aufgebaut, damit sich das Feuer nicht weiter in Richtung der Gemeinden ausbreiten kann.
0: Es ist ein Kampf um jeden Meter, denn am Anfang herrscht starker Wind. Das Feuer ist eines der größten, die Tschechien je in einem Frühjahr erlebt hat. Noch ist die Brandursache nicht bekannt. Jaroslav Hotschko ist im Dauereinsatz, beobachtet die Brandentwicklung von oben.
3: Die Ausbreitung des Feuers in diesem Gebiet, in den ausgetrockneten Sandsteinfelsen, war sehr schnell. Seine Geschwindigkeit war so schnell, wie ein Mensch läuft, etwa 5 km/h, vielleicht sogar 10 km/h. Erst nach und nach wurde es langsamer. Wichtig ist, dass niemand verletzt wurde. Das Feuer konnte gestoppt werden. Niemandem ist etwas passiert und es gab keine Schäden an Wohngebäuden.
0: Vieles funktioniert diesmal besser als beim Brand 2022. Es gibt mehr Einsatzwege. Die Zusammenarbeit mit der Feuerwehr, der massive Einsatz von Helikoptern und Drohnen. Das Totholz im Wald bleibt unter Kontrolle. Mit der deutschen Seite gibt es ständig Kontakt. Und nach 6 ist der Brand gelöscht. Auch weil endlich Regen kommt. Ein Wochenende hatte Jaroslav Hotschko frei. Den Brand verarbeitet hat er noch lange nicht.
3: Die letzte Woche, das ist wie verschwommen. Das ging ja Tag und Nacht. Ich habe eigentlich nie geschlafen. Ich weiß eigentlich gar nichts mehr.
0: 6 Feuerwehreinheiten sind noch vor Ort. Zur Sicherheit wird das Gelände weiter beobachtet.
3: Es hat 3 geregnet. 3. Und wir graben das hier auf und darunter ist es immer noch trocken.
0: Mehrmals am Tag startet Jaroslav Hotschko die Drohne, um mögliche Wurzelbrände schnell zu entdecken.
3: Dieses Feuer, es macht Sorge, es macht Angst. Ich verstehe das. Wir müssen damit richtig umgehen und uns auf alle Maßnahmen konzentrieren, die wirksam sind. Wir tun das Maximum, was man in dieser Umgebung überhaupt tun kann, aber wir brauchen Regen. Das ist die Grundlage.
0: Aber auf das Klima hat der Nationalpark keinen Einfluss.

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0: Stillstand auf dem Hamburger Immobilienmarkt. Viele Häuser und Wohnungen stehen monatelang zum Verkauf. Die letzte Rettung, Homestager.
1: Das kommt an die Wand, das ist das Sofa. Gut, vielen Dank schon mal. Noch ein Stückchen näher an die Couch, genau, so. Du, Kevin, ist das vielleicht möglich, wenn wir das noch ein bisschen links machen? Ich glaube, jetzt haben wir's.
0: Das sind professionelle Dekorateure, die Häuser und Wohnungen möblieren. Denn wohnlich eingerichtete Immobilien lassen sich besser verkaufen als leere.
2: Die ganze Küche ist aus Pappe.
3: Wie man sehen kann, schaffen wir es, innerhalb von 2 Sekunden einen Backofen zu stellen. Es geht darum, dass wir wirklich schnell den Raum verwandeln können. Und das liebe ich.
0: Hübsch möbliert ist halb verkauft. Trends auf dem Immobilienmarkt.
1: Ja, ich versuche tatsächlich an gar nicht so viel zu denken kurz vor der Übergabe, sondern einfach nur ins Tun zu kommen.
0: Hamburg-Rahlstedt.
1: So, ein letztes Teil haben wir noch.
4: Okay.
1: Das steht da vorne, wenn ihr das am besten zur zweit noch mal tragen könntet.
0: Gamze Özmen möbelt Immobilien auf für den Verkauf.
1: Die Wohnung, in die wir heute gehen, die ist leerstehend und wir richten die einmal komplett ein und schaffen damit so eine Wohlfühlatmosphäre. Und dafür packen wir jetzt alles zusammen. Ich habe nämlich in den letzten Wochen fleißig Möbel, Dekoration zusammengesucht und das darf heute alles mitkommen.
0: Gamze Özmen hat ihr Hobby zum Beruf gemacht. Einrichten. Ihr Einsatz heute, eine Wohnung im noblen Hamburger Stadtteil Roter Baum.
1: Gut. So, ich muss mal gucken, welcher Schlüssel, ehrlich gesagt. Okay, gleich der erste.
5: Hallo.
1: So, jetzt sind wir hier in der Wohnung. Von hier kommt man in die Küche. Wir werden das hier so machen, dass wir direkt vor dem Fenster den Esstisch aufstellen mit den Stühlen. Okay. Weil das Besondere hier ist natürlich, wir haben direkten Alsterblick.
4: Okay,
1: und ja, das sollen wir richtig zur Geltung bringen.
0: Trotz guter Lage will die 90 Quadratmeter Wohnung seit Monaten keiner kaufen.
1: Hier entsteht eine kleine Frühstückssituation mit dem Espresso und den Croissants, was die Leute auch anregen soll, wie es sein kann, ja, sich morgens hier einen frischen Kaffee zu kochen und Frühstück zu sich zu nehmen. Das sind so kleine Details, die eben, ja, wenn man das sieht, im Kopf schon einiges passiert und man sich hier auch zu Hause fühlen kann.
0: Der Trend Homestaging stammt aus den USA. Ein Heim inszenieren heißt der Begriff wortwörtlich.
1: Okay, so, ihr Board.
0: Dort haben Makler herausgefunden, dass sich Immobilien zu einem höheren Preis verkaufen lassen, wenn sie eingerichtet sind.
1: Wenn das ein bisschen, ja, genau.
0: Immobilien teurer verkaufen, manchen stößt das komisch auf.
1: Ich persönlich glaube nicht daran, dass man dadurch den Wert künstlich in die Höhe treibt, sondern einfach die Wertigkeit, die diese Immobilie hat, einfach nochmal unterstreicht und auch nicht mehr so verhandelbar macht, da sich die Leute einfach gleich in die Immobilie verlieben.
0: Gamze hat sich mit Homestaging selbstständig gemacht und dafür ihre Festanstellung als Personalerin gekündigt. Jetzt zählt für sie jeder Auftrag.
1: So, bevor ich diese Bilder befülle, schaue ich einmal, ob das der finale Platz sein wird. Die Ecke ist ja mir noch ein bisschen zu dunkel. Da werde ich die Stehlampe hinstellen. Okay, dann kommt diese Lampe einmal auf die andere Seite. Bei Licht ist das besonders wichtig, auf verschiedene Lichtquellen zu setzen. Sowohl Deckenlampe als auch Stehlampe als auch Tischlampe. Das gibt dem Raum eine besondere Freundlichkeit. Ecken sollten ausgeleuchtet werden. Das lässt die Räume auch noch mal größer wirken. Das sieht doch jetzt hier gut aus. Das ist natürlich neu, modern, sage ich mal, dass ein Sofa in der Mitte eines Raumes steht. Aber das lockert das auch alles noch mal auf. Und ich habe das Gefühl, dass der Raum auch größer schon wirkt.
0: Hamburg-Bramfeld. Dieses Haus ist ein Problemfall. Seit einem Jahr ist es auf dem Markt. Einsatz für die Homestagerin Bettina van der Loo.
3: Das ist ein ganz toller Busch da vorne. Das ist so schön, der Vorgarten. Ganz süß, der Garten hier. Super hübsch angelegt. Ein Knusperhaus. Ein richtig kleines, süßes Knusperhaus. Ja, es hat auch eine perfekte Größe. 144 Quadratmeter ist für eine Familie perfekt. Nicht zu groß, nicht zu klein. Das ist ruhige Lage. Die Lage ist super. Das hat Charme und Gesicht. Und es lohnt sich, da ein bisschen was zu investieren.
0: Bettina wurde von der Maklerin Simone Voth beauftragt.
2: Wow. Ja. Okay.
4: Ja. Wir haben so die üblichen Themen. Abgeschrabbelte Wände so ein bisschen. Veraltete Fußbodenbelege, Holzdecken, diese ganzen Themen, die dir ja wohl bekannt sind. Und da wollen wir jetzt gucken, dass wir irgendwo das Maximum dann auch rausholen.
0: Seit 1982 wurde nichts mehr gemacht. Fußböden, Tapeten, Gardinen.
2: Ich bräuchte eigentlich noch ein Maßband. Aber das habe ich, glaube ich, nicht dabei. Natürlich die Bilder, die Lampen, diese Dinge müssen runter, ne? Damit der neue Betrachter eine Vorstellung von seiner Zukunft bekommt, ist es unheimlich wichtig, diese ganzen Dinge rauszunehmen. Ja.
4: Also idealerweise würden wir ganz gerne das komplette Erdgeschoss machen. Mhm. Und da wäre natürlich dieser Raum, weil der so groß ist, aber in Teilen auch ein bisschen problematisch.
2: Ich kann dir sagen, es wird ein enormer Vorher-Nachher-Effekt sein. Es wird großartig werden.
0: Eine alte Mustertapete. Dazu Relikte der ehemaligen Bewohner. Kein Mensch hat Lust, das Leben der Voreigentümer zu kaufen, sagt die Homestagerin. Der nächste Tag. Zur Inszenierung dieses Hauses gehört auch frische Farbe an den Wänden.
2: Moin!
5: Moin.
2: Super. Sind jetzt schon Welten. Jetzt schon ein eklatanter Unterschied. Die Tür hängen wir aus und die hängen wir auch aus von der Küche. Diese Herausforderung mit diesem Haus ist vor allen Dingen, dass natürlich jahrzehntelang in diesem Haus nichts gemacht wurde und die Aufgabe im Staging besteht, das Potenzial dieser Räume ganz schnell sichtbar zu machen.
0: 5 Tage haben Bettina und ihr Team Zeit, das Haus zu verwandeln. An der Alster bleibt Gamse nur noch wenig Zeit bis zur Übergabe an den Makler.
1: Du, Kevin, ist das vielleicht möglich, wenn wir das noch ein bisschen links machen? Weil das ist nochmal wichtig. Vor allem, das ist ja der erste Blick, wenn man auch reinkommt, dass er schön abschließt. Jo, kriegen wir hin, ne? Super.
0: Wenn die Wohnung verkauft ist, wird alles wieder abmontiert.
1: Das sieht doch gut aus. Gut. Was sagst du?
5: Perfekt.
1: Es sind jetzt die letzten Minuten, bevor der Makler eintritt und mein Ergebnis dann auch sieht. Daher bin ich jetzt wirklich noch mal ganz gespannt und tatsächlich auch ziemlich gestresst für diese letzten Minuten.
0: Das Bett ist eine Attrappe. Draufsetzen nicht empfehlenswert. Der Auftraggeber, Makler Armin Bagay.
1: Hallo, herzlich willkommen. Schön, dass du da bist.
6: Hallo Gamse, ja, schön, dich zu sehen.
1: Ja,
6: ich bin
1: reinspaziert.
6: Gespannt.
1: Ich auch, auf deine Reaktion. Wir machen eine kleine Roomtour und dann bekommst du gleich einfach direkt zu sehen, was ich hier so gemacht habe.
6: Ich folge dir.
1: Super. Einmal das Wohnzimmer. Wow. Und?
6: Toll, sieht großartig aus. Perfekt, gefällt mir sehr gut.
1: Okay, dann gehen wir einmal weiter in die Küche.
6: Ich folge.
1: Tada!
6: Wow, sehr gut. Gemütlichkeit.
1: Dann geht's weiter. Einmal ins Schlafzimmer.
6: Das Ergebnis gefällt mir sehr, sehr gut. Das macht einfach mehr her. Daher war die Überzeugung da, dass wir die Wohnung einfach mal schön ausstatten lassen, um vielleicht zu schnelleren Umschlagsergebnissen zu kommen.
0: Gamse wählt einen minimalistischen Stil, der zu der gehobenen Wohnung passt. Für 900.000 Euro suchen diese 90 Quadratmeter einen neuen Besitzer. Homestager bekommen meist 1-3% des Angebotspreises, unabhängig vom Verkauf. In diesem Fall 9.000 Euro. Bettina bleibt noch 2 Tage, um das Einfamilienhaus fertig zu inszenieren. Mit dabei ihre Assistentin Marion.
1: Teppiche?
5: Du nimmst einen Teppich, ich nehme einen Teppich.
2: Nee, die sind zu schwer.
5: Was?
2: Nee, stimmt, das geht. Selbst ist die Frau. Das kommt in den Raum neben der Küche. Das ist jetzt fast alles Wohnzimmer. Genau, das kommt, zeig mal eben, auch ins Wohnzimmer kommt das. Genau. Das kommt ins Wohnzimmer, das ist der Esstisch. Sehr schön. Alles Wohnzimmer, ganz genau. Super. Genau, weiter geht's. Super seht ihr aus mit den T-Shirts. Nee, das kommt neben die Küche in den Raum. Und das kommt in den Flur. Alles in den Flur zurück, leider. Wir haben viel vor jetzt, ne? Wir müssen das komplett einrichten. Und das wird jetzt ein bisschen anstrengend. Aber nee, anstrengend nicht. Nein, das macht Spaß. Ich liebe das. Ja, macht ihr gerne weiter. Super. Die beiden sind spitze.
0: Für ihre Einsätze bucht Bettina immer das gleiche Team.
2: Perfekt.
0: Bettina ist von Haus aus Maklerin. Vor 4 Jahren hat sie das Aufpolieren für sich entdeckt und eine Fortbildung zur Homestagerin absolviert.
2: Sehr schön. Auch hier, dieses Ältere ist einfach in den Hintergrund gerückt. Und mit diesen weißen Wänden kann man jetzt arbeiten. Und der Raum ist einfach viel freundlicher. Es macht unglaublich viel aus. Ich würde den hier hinstellen, weil ich hätte gerne aufgrund der Gardine zum Fenster hin ein bisschen Luft. Und würde ihn gerne hier hinstellen. Und mit dem Stuhl schauen wir dann später, wie wir damit umgehen.
1: Es macht mir einfach unglaublich viel Spaß, einen Raum zu optimieren. Also einfach dafür zu sorgen, dass das Beste aus dem Raum geholt wird. Das liebe ich einfach. Und immer individuell

0: pro Haus entsprechend arbeiten zu können. Das finde ich einfach großartig. Wie man so schön sagt bei uns, den Raum auf die Bühne heben. Und ich finde, das hat jeder Raum verdient, auf die Bühne gehoben zu werden. Wenn wir ein Auto haben und das verkaufen wollen, waschen wir das auch und bringen es in Ordnung. Und ich finde, das haben Räume genauso verdient.
1: Die zweite Platte haben wir noch, ne?
0: Haben wir die noch? Haben wir die mitgenommen?
1: Die haben wir mitgenommen.
0: Weißt du, wo die ist?
1: Ja.
0: Sehr gut. Dann lass uns das gleich nochmal mitmachen. Oh nein. Oh. Ja, also Klassiker, wenn so alte Tapeten übergestrichen wurden und übers Wochenende getrocknet sind, dann passiert sowas natürlich, dass die Tapeten sich lösen und nicht mehr in Ordnung sind. Und da würde ich jetzt entweder selber Hand anlegen und versuchen, das wieder zu befestigen, weil der Untergrund, das ist, kann ich nicht einschätzen, was das ist. Aber das muss natürlich ordentlich sein, ne? Wir können jetzt hier keine Besichtigung machen und die Tapeten kommen von der Wand. Das geht natürlich nicht.
2: Gamse braucht neue Aufträge. Sie ruft Makler an, deren Immobilien schon lange zum Verkauf stehen.
3: Guten Tag, Özmen hier von Homestaging Concept. Hallo. Und zwar bin ich auf Sie aufmerksam geworden. Ich habe Ihr Inserat gesehen in Hamburg-Ottensen, die Altbauwohnung mit 4 Zimmern. Und da habe ich gesehen, dass das jetzt schon ein bisschen auf dem Markt ist und wollte einfach mal fragen, Homestaging, das Thema, ist das Ihnen ein Begriff? Mhm. Ah, okay. Ich bin ganz ehrlich, Akquise ist einer der Aufgaben, die ich nicht so gerne mache. Manchmal sagt man ja, wenn man Sachen öfter macht, dann macht es irgendwann Spaß. Aber ich bin da ganz ehrlich, das ist total unangenehm und kostet mich jedes Mal Überwindung. Guten Tag, Özmen, mein Name von Homestaging Concept. Hallo, ich bin Homestagerin. Ich weiß nicht, ob Sie das Thema, ob Sie damit schon Berührungspunkte hatten. Okay, das ist sehr schade zu hören, weil ich natürlich ganz andere Erfahrungen damit gemacht habe. Ach so, Sie arbeiten schon mit einer Homestagerin zusammen. Ich mache das häufig, ich verdiene damit meinen Lebensunterhalt. Und genau, jetzt würde ich tatsächlich mal eine kleine Pause machen und einmal an die frische Luft. Also man kennt das ja irgendwie immer, Vertrieb muss so richtig schlagfertig und immer drauf und kein Nein akzeptieren sein. Und das ist einfach nicht meine Art und deswegen versuche ich das so, wie ich bin, zu machen. Ja, hatten Sie das schon mal ausprobiert? Alles klar, ich wünsche Ihnen viel Erfolg. Tschüss. Oh, das war die Faxnummer. Ach so, okay, alles klar. Also die in Hohenfelde, die ist schon verkauft, ja? Ja, okay. Das waren dann also richtig Homestaging-Firmen, die Sie da engagiert hatten und das hat dann nicht geklappt. Dann probiere ich das einfach nächste Woche nochmal. Alles klar, super. Ganz herzlichen Dank und dann werde ich mich mal per Mail melden und gucken wir mal, ob wir da zu einer Zusammenarbeit kommen. Vielen Dank, haben Sie noch eine schöne Woche. Bis dahin, tschüss. Früher war ich angestellt und ich hatte eigentlich nie mit dem Thema auch Existenzangst zu tun. Egal wie meine Leistung war, ich habe mein Geld bekommen und so ist es jetzt nicht. Also ich muss wirklich jedes Mal überzeugen und damit ich auch zu einem Abschluss komme und am Ende dann auch meine Rechnungen bezahlen kann. Ich bekomme jetzt hier gerade einen Anruf auf die geschäftliche Nummer. Mal schauen. Homestaging Concept, Özmen, guten Tag.
2: Währenddessen versucht Makler Armin Bagay, die von Gamse eingerichtete Wohnung an der Alster zu verkaufen. Erster Interessent, der frühere HSV-Manager Thorsten Walter.
4: Hallo, Herr Walter. Hallo,
5: schönen guten Tag. Lange nicht gesehen.
4: Aber und pünktlich gekommen.
5: Ja, telefoniert haben wir. Ja, sehr schön. So.
6: Jawohl.
5: Ja, wir gehen direkt mal ins Herz der Wohnung. Und zwar kommen wir hier rein.
6: Der Blick auf die Alster.
5: Genau. Ja, schön. Das ist fantastisch, gerade wenn man hier sitzt. Ja. Vielleicht nehmen Sie einmal Platz, damit Sie mal so sehen können, wie sich das anfühlt.
6: Wie der Blick tatsächlich ist, ja.
5: Das ist wirklich eine Freude, wenn man hier sitzt und den Tag beginnt. Vielleicht so einen kleinen Arbeitsplatz mit Notebook. Und dann hat man immer wieder einen schönen Blick. Dann haben wir hier noch das Schlafzimmer. Ein Raum, der wirklich eine schöne Größe hat, viele verschiedene Stellmöglichkeiten. Mhm. Und was ich sehr, sehr angenehm finde, der was sehr schön bestimmt, ist, ne? ist der Balkon.
7: Den sehe ich gerade, ja.
5: So, mit dem Balkon haben wir hier wirklich nochmal einen Riesengewinn für die Wohnung. Hier nochmal das richtige Highlight.
2: Kann die Wohnung mit Gamses Einrichtung überzeugen?
5: Das ist natürlich fantastisch, wenn man jetzt hier wirklich in der richtigen Jahreszeit sitzt, morgens einen Kaffee trinkt, mit Blick auf die schöne Weide und die Alster.
7: Ja.
5: Herrlich. Und wie gesagt, absolut ruhig. Kein Verkehrslärm.
7: Ja, ist wirklich gut. Wirklich gut. Nach dieser eingehenden Besichtigung würde ich mal sagen, mein Kaufentscheid ist bei 90-95%. Wichtig ist, dass ich noch mal Rücksprache halte mit meiner Tochter. Die studiert hier um die Ecke, weil für die soll es erst mal sein, dass die hier einzieht. Und meine Frau und ich dann im Alter, wenn wir sagen, wir möchten wieder nach Hamburg zurück, wir sind jetzt am Timmendorfer Strand, dann ist das eine ideale Stadtwohnung, wenn man älter wird.
5: Herr Bangai, Herr Walder, hat mich sehr gefreut.
7: Vielen
5: Dank. Danke
7: alles Gute Ihnen. Bleiben Sie gesund.
5: Und wir hören voneinander.
7: Danke.
5: Dankeschön.
7: Tschüss.
5: Tschüss. Es war ein guter Termin, eine gute Besichtigung. Der Kunde war positiv gestimmt, hatte einen guten Eindruck. Das passte für ihn auch genau, dass die Wohnung schön eingerichtet war. Das hat er gesagt. Und ich glaube, dass die emotionale Entscheidung gefallen ist. Also das müsste schon mit Unwägbarkeiten zugehen, wenn es nicht zu einem Abschluss kommt. Aber ich gehe davon aus, dass es klappen wird.
2: Das schwer verkäufliche Einfamilienhaus in Hamburg-Bramfeld stattet Bettina mit einer Einbauküche aus.
8: Die ganze Küche ist aus Pappe.
9: Unser erster Küchenschrank.
8: Der Effekt ist großartig. Es geht ja nicht darum, dass wir eine neue Einbauküche einbauen, sondern es geht um die Vorstellung, dass der Betrachter auf den ersten Blick sehen kann, was ist möglich. Über 80% der Menschen können sich das real nicht vorstellen. Wenn sie aber hier in die Küche reingehen und wissen, 60er Tiefe und so könnte die Küche aussehen, ist das viel effektiver und macht die Immobilie auch von Anfang an viel interessanter. Das ist drin, ja, ne? Tada!
2: Eine gute Stagerin braucht ein gut sortiertes Lager, sagt Gamse. Und einen kleinen Dekofimmel.
3: Die nehme ich aber mit. Na, das ist zu klein. Ich bin jetzt kein Shopping, ja, dass ich so eine Sucht habe. Aber es macht mir einfach schon Spaß auch. So, der erste Wagen ist schon voll. Beim Einrichten liebe ich es tatsächlich sehr, einfach auch mal verschiedene Farben, Materialien und Stoffe zu kombinieren. Und ja, dass es am Ende einfach man über die Einrichtung ein Gefühl wecken kann, das Gefühl von zu Hause. Und ich denke, das ist ein sehr schönes Gefühl. Es fehlen auf jeden Fall noch ein paar Sachen. Dann müssen wir mal weiter. Bei mir ist es tatsächlich so, dass ich fast alles, was ich für die Einrichtung kaufe, auch mir selber zu Hause hinstellen würde. Bei mir zu Hause sieht es offen gestanden schon ähnlich aus wie in meinen Stagings. Für mich ist das ein Vorteil, weil ich einfach meinem persönlichen Stil auch so ein bisschen treu bleiben kann. Deswegen, ja, ich finde das wirklich alles sehr schön und würde mir auch alles zu Hause auch hinstellen. Ich denke, man erkennt da schon meinen persönlichen Stil auch.
2: Zweimal im Monat geht Gamse Deko shoppen. In ihrem ersten Jahr hat sie bereits 25.000 Euro in Möbel und Deko investiert.
3: Jetzt sind wir bei fast 360 Euro, aber es fehlen auch noch einige Sachen. Also 500 werden es locker. Okay. Ja, ich komme dann gleich noch mal wegen den anderen Sachen und bring das langsam. Ich glaube, sie brauchen eine Unterschrift, ne? Genau. Tschüss, auf Wiedersehen.
2: Bettina muss das Haus heute an die Maklerin übergeben.
0: Wie man sehen kann, schaffen wir es innerhalb von 2 Sekunden, einen Backofen zu stellen. Es geht ja auch darum, dass du schnell die Räume umsetzen kannst. Es geht ja nicht darum, dass wir hier 2 Wochen für brauchen, sondern es geht darum, dass wir wirklich schnell den Raum verwandeln können. Und das liebe ich. Ganz oft sagen die Interessenten auch, das setze ich, glaube ich, ähnlich um. Das gefällt mir. So wollte ich das schon immer haben. Also, dass es abfotografiert wird vom Exposé und übernommen wird. Und je neutraler ich den Raum gestalte und das aber trotzdem mit Gefühl und mit Geschmack mache, umso mehr Menschen erreiche ich. Denn dieses Entpersonalisieren, wie wir das so schön nennen, ist ja unheimlich entscheidend. Das ist ja auch das, was ältere Immobilien nicht haben. Die haben dann diese Zahnbürste da drin, die Handtücher noch, den Bademantel, das Bettzeug, das Bett ist nicht gemacht oder nicht abgedeckt. Das ist für viele Interessenten auch übrigens ein unangenehmes Gefühl, weil sie treten ja in den Raum einer anderen Person ein. Und das wird total unterschätzt in meinen Augen. Die Lampe muss noch an, das ist ganz wichtig. Und das Bild natürlich. Das sind Dinge, die extrem zu einer Stimmung im Raum beitragen. Wir machen das übrigens oft selbst, dass wir auch wie dieses Bild hier extra für ein Projekt anfertigen.
2: Die Deko soll attraktiv und zugleich so neutral sein, dass sie möglichst viele Kaufinteressenten anspricht.
0: Zum Wohlfühlen, finde ich. Positive Stimmung. Gemütliche, moderne, positive Stimmung.
2: Hi, Gamse. Der ersehnte neue Auftrag für Gamse. Sie soll eine 2-Zimmer-Wohnung in Eimsbüttel dekorieren, die bislang kaum einer besichtigen, geschweige denn kaufen wollte.
9: Also im Prinzip haben wir jetzt hier einmal das Schlafzimmer.
0: Ja.
9: Das Herzstück der Wohnung ist natürlich dieser Bereich. Und hier sieht man halt, finde ich, genau das. Die Möbel sind wirklich willkürlich so ein bisschen positioniert, entsprechen eigentlich gar nicht mehr so dem Zahn der Zeit.
10: Also hier ist viel Potenzial, was man einfach zeigen muss. Und ja. Das peilen wir an mit dem Homestaging. Hier stehen alte Möbel, Matratzen offen, ja, diese Couch, die an die alte Oma vielleicht erinnert. Das sind so Gefühle wahrscheinlich, die dann auch hervorkommen, die nicht ganz positiv für die Kaufentscheidung sind.
2: Einsatz für Team Gamse. Schritt 1, alles Alte muss raus. Schritt 2, Neues muss rein.
10: Alles oben?
11: Ja, alles ist oben.
10: Gut, vielen Dank schon mal.
11: Danke, gerne gemacht. Gut, vielen Dank.
2: Gamse bucht für jeden Auftrag ein Umzugsunternehmen.
11: Ist okay?
10: Mhm, ja. Wir machen jetzt hier gerade die Beleuchtung hier an den Dachschrägen. Das wirkt dann, indem die Dachschrägen angeleuchtet werden, wirkt der Raum einfach größer und die Dachschrägen nicht erdrückend. Das sieht doch gut aus.
2: Der große Auftritt für Bettinas Hausinszenierung. Die Maklerin Simone Voth kommt zur Abnahme.
12: Hallo, guten Tag.
0: Herzlich willkommen.
12: Das ist aber mal eine krasse Veränderung. Das ist schon echt heftig. Nicht schlecht.
0: Was sagst du zur Küche?
12: Ich bin hin und weg. Dass das eine gestagte Küche, ich sehe es natürlich, weil ich es weiß.
0: Ja, na klar.
12: Aber das funktioniert richtig gut. Wow. Wow, das ist krass. Irre. Wahnsinn. Die ganze Dunkelheit ist weg. Nur alleine durch Licht und das hast du echt, also ich bin sehr, sehr, sehr begeistert.
2: Das Haus mit 144 Quadratmetern soll jetzt inklusive Grundstück für knapp 600.000 Euro verkauft werden. Finale im Dachgeschoss in Eimsbüttel.
10: Jetzt gerade ist noch mal Endspurt. Ich montiere die letzten Sachen, bevor gleich die Übergabe an die Maklerin ist. Ja. Ja, ich versuche tatsächlich an gar nicht so viel zu denken kurz vor der Übergabe, sondern einfach nur ins Tun zu kommen und eins nach dem anderen einfach zu erledigen. Wenn ich anfangen würde nachzudenken, dann würde ich mit meinen Händen wahrscheinlich komplett durcheinander kommen. Deswegen versuche ich, den Kopf dann abzuschalten und einfach zu machen.

0: Genau, dann kommt noch ein bisschen Deko drauf und dann sollte das passen.
1: Eine Immobilie mit Leben füllen, das ist die Aufgabe, sagt Gamse. Der Betrachter soll das Gefühl haben, als wenn er schon in der Wohnung lebt. Ein Obstkorb aus Plastik macht da einen Unterschied.
0: Schön, dass du da bist. Komm hier rein.
2: Danke, ich bin schon sehr gespannt.
1: Die Maklerin Susanne Liss.
2: Wow. Es ist so hell, es ist so groß.
0: Ja, oder?
2: Absolut, wow. Ich weiß gar nicht, wo ich zuerst hinkommen soll. Was ist meine Lieblingscorner, die oder die? Also da sehe ich mich schon mit dem Kunden sitzen.
0: Ja.
2: Genau. Mega, richtig schön.
3: Ich habe immer noch einen weiten Weg vor mir, weil das Thema Homestaging immer noch sehr erklärungsbedürftig ist. Viele kennen das noch gar nicht. Und da habe ich noch einiges zu tun, aber ich merke einfach, also ich bin auf dem richtigen Weg und da kommt schon ein bisschen was ins Rollen.
1: Homestaging hilft der Vorstellungskraft auf die Sprünge und bringt Bewegung in den Hamburger Immobilienmarkt.

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6: Also wenn sie abhauen und wir bekommen sie nicht, das wäre natürlich schlecht, wie die Leute sich verhalten. Das kann man nicht kontrollieren. Wie oft sind sie denn hier im Unternehmen? Ich denke, als Einstiegsgehalt, gerade im Beamtenverhältnis, ist es auf jeden Fall genügend.
7: Ich schaue gleich zu, dass er nicht wegfällt.
6: Hi, ich bin die Alaya, 22 Jahre alt und arbeite beim Zoll. Da ermittle ich gegen die Schwarzarbeit. Mein Arbeitstag startet heute um 12 Uhr, weil wir später noch Gastronomiebetriebe prüfen. Ich habe vor 2 Jahren mit Kampfsport angefangen, heißt Kickboxen, Boxen, Ringen, MMA, Jiu-Jitsu. Ich finde, der Kampfsport gibt einem sehr viel Selbstbewusstsein, gerade in so einem Job, wie ich ihn jetzt habe. Ich bin hier im Bereich der Ermittlungen bei der Finanzkontrolle Schwarzarbeit. Heißt, gerade wenn Hinweise reingehen, Geldwäsche-Verdachtsanzeigen oder ja, sagen wir mal Anzeigen, dann gehen wir dem hier nach. Heißt, wir prüfen konkret Arbeitgeber und Arbeitnehmer. Wie sind die Leute angemeldet? Bekommen sie einen Mindestlohn? Jetzt heißt es erstmal ein bisschen im Büro was abarbeiten von letzter Woche. Da hatten wir eine Prüfung, die in Ermittlungsverfahren übergegangen ist. Da muss ich ganz schön viel abarbeiten und Berichte drüber schreiben. Dann habe ich noch Beweismittel, die ich kopieren muss, auswerten muss. Und genau, dann wird es wahrscheinlich zeitlich schon knapp, denn um 16 Uhr wollen wir losfahren, prüfen, Hinweisen nachgehen und mal schauen, was bei rumkommt. Ich hatte schon durchaus aufregende Prüfungen, wo welche dann auch abhauen, wo dann das Adrenalin kurz hochschießt. Wie die Leute sich verhalten, das kann man nicht kontrollieren. Also in diesem Fall hatten wir einen vietnamesischen Staatsbürger. Man hat angegeben, der sei nur zu Besuch. Man hat ihn aber in Küchenschürze mit einem Küchentuch, so Mehl auf der Arbeitskleidung angetroffen, wie er gerade Fleischpäckchen aus dem Keller in die Küche getragen hat. Und er durfte eben nicht in Deutschland arbeiten. Und da geht es jetzt darum, eben die Unterlagen auszuwerten. Da haben wir den Personenerfassungsbogen, wo ich dann einen Bericht zuschreiben muss. Wir haben hier das Sicherstellungsprotokoll der Unterlagen. Ich habe hier noch den Karton mit Beweismitteln aus unserem Fall. Also mein aktueller Fall, da geht es um kosmetische Leistungen und den Verdacht des Sozialleistungsbetrugs. Das war ein Hinweis, der reinkam vom Ex-Ehemann der Beschuldigten. Der hat angegeben, dass seine Ex-Ehefrau eben seit über 15 Jahren kosmetische Dienstleistungen anbietet und das aber nicht gemeldet hat und gleichzeitig Bürgergeld beim Jobcenter bezieht. Und da haben wir dann soweit ausermittelt anhand von den Bankdaten, von PayPal, Social Media, dass es bis zur Durchsuchung kam. Also wir haben die ganzen Beweismittel mitgenommen, die wir jetzt dann auswerten. Da habe ich schon das meiste kopiert für unsere Akten, muss jetzt aber noch die 2 Ordner quasi auch noch kopieren, die Original. Unterlagen bleiben hier bei uns, bis der Fall fertig abgeschlossen ist. Und die Kopien kommen halt eben in die Ordner, die an die Staatsanwaltschaft gehen. Das sind genau die Beweismittel, die wir aber im Unternehmen gefunden haben. Heißt von der Arbeitgeberin, die so auf 150 Euro eben angemeldet hatte. Und da haben wir jetzt viele Unterlagen, gerade so Gehaltszahlungen drinnen, wo dann auch unsere Beschuldigte mit aufgeführt wird. Und gerade diese Unterlagen sind für uns dann natürlich auch relevant. Wir haben jetzt den Ordner mal komplett durchkopiert, müssen jetzt noch runtergehen weil wir noch ein bisschen was für später für den Außendienst vorbereiten müssen. Wir haben einen Hinweis bekommen, einen anonymen. Da geht es darum, dass eben in einer Dönerbude Personen arbeiten, die eben nur auf geringfügiger Basis, also so genannte Minijobber, dass sie so angemeldet sein sollen, aber dabei viel, viel mehr arbeiten, als eigentlich an Versicherungsbeiträgen zum Beispiel abgeführt wird. Jetzt gilt es halt herauszufinden, ob das so ist. Ich schaue noch mal im Internet gerade, wo liegt das Unternehmen, welche Adresse haben die, die Öffnungszeiten, dass wir da auch nicht hinfahren, während die eigentlich geschlossen haben. Ich schreibe dann alle meine Erkenntnisse, die ich vorläufig bisher habe, dann zusammen. Ich mache mich jetzt ready, um in den Außendienst zu fahren. Im Endeffekt ist es ja wie bei der Polizei, dass man einfach die Schutzweste hat. Da haben wir auch einen Stichschutz und quasi für die Kugeln. Einfach einen Schutz mit drin, gerade auch um uns dann natürlich ein bisschen mehr Sicherheit zu geben. Es wird noch die Waffe geholt und dann kann es auch schon losgehen. Kann ich jetzt nur von mir sprechen, dass man schon immer ein bisschen nervös ist. Also ich meine, man kennt die Situation nicht, man weiß nicht, wie sich die Leute verhalten. Jede Prüfung, jede Kontrolle, jede Durchsuchung ist immer anders. Auf jeden Fall immer Adrenalin. Also wenn sie abhauen und wir bekommen sie nicht, das wäre natürlich schlecht, weil dann wissen wir nicht, wer da war, warum die abhauen. Hallo, wir sind vom Hauptzollamt Ulm Finanzkontrolle Schwarzarbeit und machen hier eine Prüfung nach dem Schwarzarbeitsbekämpfungsgesetz. Haben Sie mir Ihre Ausweispapiere? Ja, die bräuchte ich einmal. Und was haben Sie denn im letzten Monat bekommen an Geld? Im Endeffekt wollen wir ja nur die Arbeitnehmer schützen. Es gibt viele Firmen, die auch einfach den ausländischen Arbeitnehmern dann ihre Pässe wegnehmen oder die dann nicht den deutschen Mindestlohn bekommen. Wie viele Stunden arbeiten Sie? Wie lange haben Sie Pause gemacht an dem Freitag? Weil jetzt wird es ein bisschen kompliziert, weil erst sagen Sie, 10.30 Uhr geht's los und eine Stunde Pause. Jetzt haben Sie aber gesagt, von 13 bis 15 Uhr Pause. Das sind ja zwei Stunden. Ja. Genau, ich möchte nur Freitag wissen. 2 Uhr bis 3 Uhr Pause. Eine Stunde. Diesen letzten Freitag. Es gab im Vorfeld einen Hinweis zu dem Betrieb, dass dort wohl zwei Personen tätig sein sollen, die mehr arbeiten als angegeben. Als wir vor Ort waren, konnten wir das so nicht feststellen. Das erschien jetzt im ersten Blick alles plausibel. Wir gehen dem jetzt noch weiter nach und schauen dann, was am Ende der Prüfung bei rauskommt.
8: Diesmal kein Döner- oder Imbissstube, sondern ein Lieferdienst. Bei dem schlechten Wetter kann es durchaus sein, dass zur Abendszeit mehr bestellt wird und mehr Fahrer unterwegs sind. Deswegen gehen dieses Mal die Kollegen vor und schauen sich das mal an.
6: Bei Lieferdiensten ist grundsätzlich die Herausforderung, möglichst viele Arbeitnehmer zu dem Zeitpunkt anzutreffen, weil die eben mit den Lieferfahrzeugen häufig unterwegs sind. Heißt, das Timing ist da alles. Ich muss kurz zuhören, die Funkenfahrt. Okay, also ich habe jetzt gerade Meldung durchgekriegt, dass sie davor stehen. Es sieht aus, wie wenn drei Lieferfahrzeuge da sind.
9: Ja, alles klar, wir fahren los. Ihr könnt dann direkt kurzsprinten, sobald wir da sind.
7: Ich fahr gleich zu, dass er nicht wegfährt.
6: Wir haben direkt drei Personen in der Küche festgestellt. Einer davon hatte eine Küchenschürze an. Die anderen zwei waren in ihren normalen Klamotten unterwegs und haben feststellen können, dass zwei als Aushilfen dort wohl beschäftigt werden und Lieferfahrer sind. Und der Ehemann der Inhaberin war in der Küche, arbeitet da wohl Vollzeit als Koch.
8: Wir sind von der Finanzkontrolle Schwarzarbeit, heißt, wir machen eine Prüfung nach dem Schwarzarbeitsbekämpfungsgesetz. Wie oft sind Sie denn hier im Unternehmen? An wie vielen Tagen? Jeden Tag, von Montag bis Sonntag. Wie oft ist denn Ihre Frau da? 3-4 Tage. Okay, also Sie zahlen auch Lohn aus.
6: Gerade bei dem Lieferservice habe ich dann schon so ein bisschen das Gefühl bekommen, er möchte mir nicht mehr so viel preisgeben, er verstrickt sich ein bisschen in den Aussagen, die er tätigt. Und ja, da kam dann das Gefühl auf, sollte man vielleicht doch noch mal ein bisschen tiefer gehen, da prüfen und sich noch mal ein paar mehr Unterlagen zeigen lassen.
8: Generell würden mich jetzt auch noch mehr Umsätze interessieren. Und zwar wollen wir uns jetzt noch einmal die letzten 3 Monate von Lieferando anschauen. Ich mache da mal ein Foto von. Das ist ja der heutige Tag, oder? Das stimmt soweit.
7: Jetzt schauen wir gerade noch am PC, ob da noch irgendwas ist über das Bestellprogramm. Was sehen wir hier raus?
10: Das System darf man seit ungefähr 10 Jahren nicht mehr verwenden.
6: Okay. Das Kassensystem ist einfach seit über 10 Jahren so nicht mehr zugelassen. Und deshalb wird die Information an das Finanzamt weitergegeben.
10: Was im Nachgang dann noch macht, könntest du schon mal eine Kontrollmitteilung an die Lebensmittelbehörden.
6: Ja, die hygienischen Zustände vor Ort waren jetzt nicht so prickelnd. Was wir da teilweise sehen, ist schon erschreckend, gerade mit Lebensmitteln, die schimmeln, die nicht richtig gelagert, gekühlt werden. Deshalb bestelle ich mir kein Essen mehr.
7: Schi, welchen hast du?
11: Angeblich seit irgendwann März.
7: Da steht aber nichts drin, ne?
11: Dann gehe ich mal schnell raus in den Rechner und guck mal nach, ob es eine gibt.
6: Uns ist aufgefallen mit der Meldelage, dass es eben ungewöhnlich erscheint, dass bei so einem Lieferbetrieb, der 3 Lieferfahrzeuge hat, eben nur 3 bis 4 oder 5 geringfügig gemeldete arbeiten. Und gerade die Arbeitnehmer haben jetzt bestätigt, dass sie eigentlich nie alleine unterwegs sind. Und gerade ein Lieferbetrieb lebt ja davon, zu fahren und Essen auszuliefern. Deshalb erscheint es schon ein bisschen komisch. Wir sind jetzt gerade noch am Checken, ob die Meldungen da sind. Heißt, für die Personen, die wir eben angetroffen haben, soweit ich das rausgehört habe, haben wir da schon eine Ordnungswidrigkeit, weil einer eben nicht sofort und auch nicht regelgemeldet ist, obwohl er gemeint hat, dass er schon seit mindestens 1,5 Monaten hier arbeitet. Wir sind jetzt fertig mit der Prüfung und da gab es jetzt diesmal ein bisschen mehr, was wir zu beanstanden haben. Ansonsten haben wir halt gute Aussagen von den Arbeitnehmern, wie lange die schon dort arbeiten, wie viele Stunden und dass sie eigentlich nie allein unterwegs sind. Das passt aber nicht ganz zu den Meldungen, die wir im System sehen. Heißt, da müssen wir dann einfach noch mal ein bisschen tiefer graben, zum Steuerberater dann fahren und da die Unterlagen holen und eben schauen, ob diese Öffnungszeiten wirklich mit dem Personalaufwand überhaupt gedeckt werden können oder ob dann doch noch mal was Größeres eben aufkommt. Wir fahren jetzt zurück an die Dienststelle. Unser Dienst ist damit mit dem letzten Objekt für heute vorbei. Ich bin verbeamtet und habe ein Grundgehalt von 3.140 Euro. Dazu kommen dann noch Zulagen wie beispielsweise die Polizeizulage in Höhe von 228 Euro und die Abnutzungspauschale für private Sportkleidung, die ich eben im Dienst tragen muss, in Höhe von 5 Euro. Ich komme dann auf ein Gesamtbrutto von 3.375 Euro. Da ich verbeamtet bin, geht dann nur die Lohnsteuer von ab. Heißt, ich hätte dann 2.860 Euro netto zur Verfügung, musste aber noch die private Krankenkasse abziehen. Heißt, mir stehen dann 2.600 Euro tatsächlich zur Verfügung. Ansonsten bin ich ja mit der Besoldungsstufe A7 eingestiegen und kann da aktuell noch bis A9 plus Zulage befördert werden. Ciao, ciao. Hallo! Auch wenn ich nur 1 Stunde weg bin, werde ich so vermisst, als wäre ich 5 Tage weg gewesen.
7: Gut. Ja.
6: In der Zeit, wo ich in Ulm gearbeitet habe, hatte ich eine eigene Wohnung, wo ich dann in Miete gelebt habe. Seitdem ich aber jetzt hier an dem Standort wohne, bin ich wieder zu Hause eingezogen, gerade um meine Eltern auch unterstützen zu können wegen gesundheitlichen Einschränkungen. Und mir hätte es überhaupt nicht wehgetan, dafür jetzt auch Miete zu zahlen. Aber ich finde es umso schöner, dass sie halt von Anfang an gesagt haben, so, bist du verrückt, Anaya, warum bist du bei uns Miete zahlen? Du bist doch Familie. Ja, so, das ist so meine persönliche Ecke hier. Ich mag es ganz arg zu reisen. Deswegen war für mich auch so eine Weltkarte ganz arg wichtig. Auch wenn ich Miete zahlen müsste, wird es sich noch lohnen, weil ich so lebe, dass mir am Ende vom Monat gut was übrig bleibt, ohne dass ich jetzt irgendwelche Einbußen habe, was das Reisen angeht, was den Sport angeht oder eben meine Leidenschaften.

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Abenteuer, Genuss, Magie. Das haben wir heute zu bieten. Und damit einen schönen guten Abend und herzlich willkommen zu Ihrer Nordtour. Und wir starten rasant. Auf dem Wakeboard geht's übers Wasser. In Norderstedt, Schleswig-Holstein, befindet sich einer der modernsten Wakeboard-Spots. Und da gehen Sie jetzt mit uns hin. Also, Leinen los, Brett aufs Wasser und ab geht's.

0: Ich habe noch keine andere Sportart erlebt, wo selbst das Reinfallen Spaß macht. Das ist einfach toll.
1: Am Vormittag war die Bahn an eine Gruppe vermietet. Jetzt startet gleich der öffentliche Betrieb. Aber bevor es losgeht, wird die Anlage noch mal gecheckt. Jedes Spots-Teammitglied muss das können.
2: Und dann setzen wir uns hier rauf und dann prüfen wir quasi jeden einzelnen Mitnehmer.
3: Einmal vorweg, ich bin Nani, da vorne ist Tom, wir sind heute für euch da. Wenn ihr irgendwie zwischendurch ein paar Fragen haben solltet, kommt gerne auf uns zu. Seh, du hast noch keine Weste. Hier ist schon mal eine für dich.
4: Danke.
3: Du bist ausgestattet.
4: Ich bin ausgestattet, ich habe alles.
1: Hier gibt es keine Beschränkungen. Ob mit oder ohne Erfahrung, alle sind willkommen. Martina ist Windsurferin. Sie hat vor kurzem hier einen Kurs gemacht. Die volle Geschwindigkeit ist sie aber noch nie gefahren.
2: Ich wollte auch nicht noch ein Stück nach vorne, genau. Also, im Prinzip richtig schön Gewicht aufs hintere Bein. Genau, Hantel schön an die Hüfte. So. Ja. Und jetzt, wenn du merkst, der Zug kommt, ziehst du einmal ganz kurz gegen. Ja. Genau. Du ziehst so lange quasi dagegen, bis du auf dem Wasser bist. Sobald du auf dem Wasser bist, Arme relativ leicht lang, immer noch ein Stück angewinkelt, Gewicht auf dem hinteren Bein und die Zehenspitzen schön nach oben, volle Körperspannung. Dann schiebe ich dich noch mal mit an und dann würde ich sagen, probieren wir es einfach mal aus.
4: Kriegen wir hin.
2: Zehenspitzen nach oben, genau.
1: Ohne sie gäbe es das hier alles nicht. Anne Rumpel ist die Chefin. 2012 hat sie die Wakeboard-Anlage in Norderstedt gebaut. Mit gerade mal 27 Jahren. Als Spross der Wasserski-Pioniere in Schleswig-Holstein.
5: Mir hat mal jemand gesagt, man müsste ganz schön mutig sein, um das zu tun. Und wenn man in so einer Familie aufwächst, in der das irgendwie normal ist, bekommt man das wahrscheinlich gar nicht so sehr mit. Und ich hatte eben viel Unterstützung von zu Hause. Und für mich war es eben das Normalste der Welt. Das war mein größter Wunsch, irgendwann eine eigene Wasserski-Anlage zu betreiben.
1: Wer hier zum ersten Mal fährt, muss Humor haben und Durchhaltevermögen. Und darf sich nicht davon irritieren lassen, dass hier auch solche fahren wie der 16 Jahre alte Hugo. Er gehört hier zu den Besten. Das Spots Norderstedt ist seine Wakeboard-Kinderstube.
6: Ja, also ich habe Ferienkurs angefangen mit 11, 12 ungefähr. Erstmal Wasserski gefahren. Als das geklappt hat, bin ich dann meine 15 Runden gefahren. Dann habe ich mich ans Wakeboard getraut. Dann ist es da immer an der zweiten Kurve da vorne gescheitert. Und dann habe ich es einmal bis nach da geschafft. Da war der Ferienkurs leider vorbei. Genau, und seitdem jeden Tag hier immer was Neues probieren, immer was Neues dazulernen.
1: Längst nimmt er auch an Meisterschaften teil. Und wenn er nicht trainiert oder zur Schule geht, was ja auch noch sein muss, arbeitet er an der Anlage als Hebler. Dann bringt er anderen bei, was er hier gelernt hat.
5: Da kommen irgendwie mütterliche Gefühle fast auf, weil ich finde es so spannend, mit den Menschen zusammenzuarbeiten und zu begleiten, wie die sich entwickeln.
2: Zehenspitzen nach oben, genau.
1: Und Martina, die Anfängerin?
7: Ja! Also es macht irrsinnig Spaß. Vom ersten Moment dann habe ich das gecatcht. Ich mag Wassersport. Die Leute hier sind super. Es ist eine entspannte Atmosphäre. Ja, ich bin mit allem super zufrieden.
1: Auch wenn der Sommer langsam zu Ende geht, geschlossen wird die Bahn nur bei Sturm oder Blitz und Donner. Und die Saison läuft ja noch bis Mitte November.
8: Ja, und gerade noch mit Vollgas übers Wasser geht es jetzt mitten hinein ins Theater. Seit 23 Jahren verwandelt das Staatstheater Braunschweig jeden Sommer den historischen Burgplatz in eine große Open-Air-Bühne. Dieses Mal wird's dramatisch, düster und hochmusikalisch. Auf dem Spielplan steht Karl Maria von Webers Oper Der Freischütz. Und Lydia Kallis durfte dorthin schauen, wo sonst kaum jemand hinkommt, und zeigt jetzt mal, wie aus Noten, Spiel und Spannung ein großer Bühnenabend entsteht.
9: Halt dein Maul!
10: Wir sind in der berühmten Wolfsschlucht, in der Jäger Max mit dem Halotri Kaspar einen windigen Deal eingeht. Um Mitternacht vollziehen die beiden ein unheimliches Ritual. Sie gießen 7 vermeintlich unfehlbare Kugeln. Es ist die Schlüsselszene der romantischen Oper von Karl Maria von Weber. Mittendrin auch der Teufel Samiel, gespielt von Lina Witte.
11: Hier bin ich, Max. Was kann ich für dich tun?
10: Kurz vor der Generalprobe treffen wir sie beim Soundcheck.
9: Da sind, soweit ich weiß, immer sau viele Leute schon da. Also mal gucken, da bin ich schon. Vor den KollegInnen bin ich immer aufgeregter als vor dem Publikum.
10: Für die 28-jährige Schauspielerin, die seit 2022 festes Ensemblemitglied im Staatstheater Braunschweig ist, ist es das erste Mal, dass sie mit Opernsängern spielt.
9: Am Anfang dachte ich manchmal, hä, warum guckt ihr denn so neben mich? Bis ich gecheckt habe, ach so, ja klar, weil hinter mir ist der Fernseher, wo der Dirigent, wo man das Dirigieren sieht. Und das, also kleine Sachen, wo ich wirklich verwirrt war am Anfang.
10: Für alle Beteiligten sind die 20 Open-Air-Aufführungen auf dem Burgplatz eingebettet in der historischen Kulisse von Dom, Burg und Museum immer ein Highlight.
11: Das ist eine ganz andere Atmosphäre, das ist ein bisschen wie Klassenfahrt. Ja, ich habe immer total Spaß, hier zu sein, das ist immer sehr cool. Man muss natürlich auch viel improvisieren, wenn halt wirklich dann ein Regen- oder Hagelschutt kommt, dass man dann irgendwie spontan gucken muss, was man

0: Hört man natürlich sehr, sehr gut.
1: 5 Minuten vor der Generalprobe.
2: Wir haben eine Textänderung für den Chor, ganz, ganz wichtig. Sung Jun, Josh, you know the Textänderung? Hilfe 6. Und ihr sagt alle 6. Keine Hilfe mehr.
1: Okay. Regisseur Philipp Moschitz hat die Oper von 1821 in die Moderne überführt, sagt er.
2: Ich liebe es total, tradierte Stoffe auseinanderzunehmen und dann zu dekonstruieren und für 2026 relevant zu machen. Und das ist uns, glaube ich, geglückt, indem wir das Frauen-Männer-Bild ein bisschen überprüft haben. Dieses tradierte Bild, Jägerchor, Jungfernkranz, die Musik kennen wir alle. Und dazu eine neue Deutung zu finden, ist sehr, sehr spannend.
1: Der Operngesang zusammen mit dem Theaterchor und der Musik des Staatsorchesters verschmelzen mit dem Schauspiel.
3: Wir sind von dieser Mischung ganz begeistert. Diese kleinen modernen Einlagen.
4: Ganz besondere Stimmung, Kulisse, tolle Gesangsleistung. Also alles in allem stimmt und es ist immer was Besonderes hier in Braunschweig.
1: Letzter Kostümwechsel für Lina Witte.
5: Ja, macht Spaß. Die Leute sind ganz wohlwollend und das ist sehr schön.
1: Noch bis zum 9. September wird der Freischütz mitten in Braunschweig aufgeführt.

0: Ja, und vom großen Operngefühl geht es jetzt an einen Ort, an dem der Sommer ganz leicht und unkompliziert klingt. Hinter dem Café Villa Vanilla im Hamburger Stadtpark steckt weit mehr als Waffeln und Erfrischung. Hier treffen Herzblut, Inklusion und Ausbildung aufeinander. Ein Treffpunkt, an dem junge Menschen Chancen bekommen und Familien einen echten Lieblingsort finden.
1: Es gibt Orte, die haben das Potenzial, Lieblingsorte zu werden. So wie die Villa Vanilla mitten im Hamburger Stadtpark. 10 Uhr am Morgen, die ersten Gäste sind schon da.
2: Guten Morgen.
1: Claudia Schulz und die 16-jährige Mia wissen, was zu tun ist.
2: So, da kommt auch noch ein Blümchen hin. Perfekt, hier machen wir die Schiele noch ein bisschen gerade.
1: Gerade erst war Eröffnung des Cafés mitten in der Natur. Das Konzept familiär, bezahlbar und voller Leichtigkeit.
2: Wir haben hier kleine Snacks, wir haben Eis, wir haben diese wunderschöne Location hier vor Ort. Also wir erhoffen uns, dass heute sehr viele Gäste zu uns kommen.
1: Hinter der Villa Vanilla steht ein Tochterunternehmen des gemeinnützigen Trägers Alraune. Das Besondere, Jugendliche aus Produktionsschulen wie Mia sollen sich direkt praktisch ausprobieren können. Produktionsschulen sind Alternativen zu Regelschulen und stehen Hamburger Schülerinnen und Schülern offen, die lieber praktische Arbeit ausprobieren wollen.
3: Boah, ich hätte gar nicht gedacht, dass ich in der Gastro mal arbeiten würde oder in der Eisdiele oder irgendwie so jetzt hier stehen würde bei Villa Vanilla. Hätte ich nie gedacht, aber jetzt stehe ich hier und bin sehr glücklich.
1: Damit alles klappt, gibt es Claudia, die Mia zeigt, worauf es ankommt und ihr viel zutraut.
2: Sie ist so aus sich herausgekommen, hat sich zu sämtlichen Sachen motivieren lassen. Sie hat alles mitgemacht und Mia ist bei allen Sachen einfach immer Feuer und Flamme. Ich bin selber Mama von 5 Kindern, hatte noch ein Pflegekind und habe bereits 3 Enkelkinder. Und ich sehe meine Arbeit als sehr sinnvoll an, wenn ich junge Menschen motivieren kann, anleiten kann, mitnehmen kann und denen zeigen kann, man kann mit guter Laune und Freude morgens zur Arbeit gehen.
1: Am liebsten arbeitet Mia am Eismobil. Das kommt auch bei den Gästen besonders gut an.
3: Manche fragen, kann ich dies probieren, kann ich das probieren? Aber ja,
4: und das können Sie dann auch probieren?
3: Ja, natürlich.
1: Die Kugel Eis gibt es für 1,80 Euro, eine Puderzuckerwaffel ab 3,50 Euro. Im Café staunen die kleinen Gäste über ein eigenes Spielzimmer. Außerdem über einen Spieleparcours. Der gefällt Mathilda besonders gut. Die Villa Vanilla, ein Ort für alle, das scheint zu funktionieren.
5: Super, toll! Ja. Das ist doch einfach klasse. Also wirklich. Also, wir sind hell begeistert, ne?
6: Das ist für alle was bietet, tatsächlich. Ich kann mit Oma Kaffee trinken, die Kinder können spielen, der Kleine kann krabbeln.

0: Köln und es ist irgendwie ein Stück Hamburg, was hier aufeinander trifft und das ist toll.
1: Super wichtig, dass es so eine Orte gibt und da wartet man auch gerne mal 5 Minuten länger. Also hier lässt es sich ja gut aushalten und auch das Menü ist ja auch super günstig vergleichsweise für so Winterhude und so.
2: Und da hier nicht nur serviert, sondern auch noch gelernt wird, gehört hier eines nicht hin. Stress.
0: Dieser Perfektionismus, der ist sowieso überall schon. Das hier ist ein Ort zum Wohlfühlen. Und wenn dann mein Kaffee vielleicht mal 5 Minuten länger dauert, dann werde ich daran nicht zugrunde gehen. Aber jemand anders hat vielleicht die Chance, es zu lernen, dass es nächstes Mal auch nur 3 Minuten dauert. Und das ist doch irgendwie was, was wir unterstützen sollten.
2: Claudia sagt, Mia könne mittlerweile einen der wohl besten Blue Lagoon Eisbecher im Hamburger Stadtpark zaubern. Und für Mia ist das ein gutes Gefühl.
3: Dass ich das alles gelernt habe, was ich kann und dass ich stolz bin. Ja.
4: Konntest du immer stolz sein?
3: Geht so.
2: Jetzt ist für sie klar, dass sie eine Ausbildung in der Gastronomie machen will, auch wenn es mal trubelig wird.
3: Aber wir packen das schon als Team, ne?
5: Ja, auf jeden Fall. Ich würde sagen, wir wachsen als Team mit den Aufgaben, die uns gestellt werden.
3: Ja.
2: Die Villa Vanilla im Hamburger Stadtpark. Ein Ort, der sicherlich noch für viele Glücksmomente sorgt.
6: So, und jetzt wechseln wir zu einer ganz anderen Art von Lebensfreude. Auf Gut Klein-Nienhagen bei Rostock geht's nämlich in den Sattel. Reitlehrerin Katharina Glöh zeigt, dass der Sattel nicht nur jungen Pferdemädchen vorbehalten ist. Ihr Angebot richtet sich an Reiterinnen ab 50. Mit geduldiger Anleitung, entspannten Pferden und ganz viel Raum, Neues zu wagen.
7: Also es ist ja mein erstes Mal. Von daher weiß ich das auch nicht. Ich reite heute das erste Mal im Unterricht. Sonst reitet immer meine kleine Nichte. Also ich bin gespannt.
8: Die Pferdemädchen von Reitlehrerin Katharina Glöhe brauchen entspannte Tiere.
9: Das hier ist Maribel Dorette. Die wirst du heute reiten. Okay. Die ist super brav.
7: Ja.
9: Das sind 18-jährige Haflinger.
8: Sie sind über 60 und haben keine Angst vor hohen Pferden.
10: Ne, Marilu? Ja, das war Liebe auf den ersten Blick. Wir sind ein Team.
8: Es ist nie zu spät, sich seine Träume zu erfüllen, meint Katharina Glöhe. Deshalb startete sie vor 2 Jahren mit ihren Kursen Reiten Ü50. Hier auf dem Gut Klein-Nienhagen ist sie die Chefin. Bevor ihre schon etwas betagten Schülerinnen aufsitzen dürfen, ist erst mal Sitzen und Zuhören angesagt, Reiten theoretisch.
10: Da sitzen wir ganz gerade. Man bildet immer eine Linie zwischen der Ferse, der Hüfte und der Schulter. Im Galopp, über dem Sprung oder auch vor dem Sprung.
11: Es ist ja im Grunde genommen wie ein Führerschein. Ich meine, du musst ja auch wissen, was du tust auf dem Pferd. Und das ist ja auch Tierschutz. Du kannst ja nicht einfach auf dem Pferd jetzt so rumhampeln, wie du willst.
10: In dem Reiten 50-Plus-Lehrgang nehmen wir uns mit Absicht die Zeit. Und es ist immer gut für die Reiter, wenn man sich auch mal in Ruhe hinsetzt und die Theorie bespricht, unabhängig vom Reiten.
8: 4 Tage dauern die Kurse. Wer von weiter weg anreist, findet hier auch eine Ferienwohnung mit Blick auf den Reitplatz. Altersgerechtes Aufsitzen.
12: Wir steigen immer mit Hocker auf, gehst mit dem linken Fuß rein und dann setzen wir uns sanft hin. Ich kann auch noch ein bisschen gegenhalten.
13: Oh, das wäre gut.
12: Genau, die Zügel in die Hand und dann sanft reinsetzen.
13: Ja.
12: Sehr gut, super.
13: Gibst du mir den gleich?
12: Ja. Genau, dann sind wir in den Steigbügeln drin.
13: Kannst du das vielleicht machen? Ich habe 15 Jahre oder 12 Jahre nicht auf dem Pferd gesessen. Also es fühlt sich gut an. Schönes Pferdchen. Ja, kann losgehen.
12: Ute reitet schon mal ein bisschen Schritt. Sie ist ja schon ein bisschen erfahrener, sie kann alleine reiten. Und dann schauen wir noch mal nach Mandy. Sehr gut, super. Schön sanft hingesetzt, sehr gut.
14: Aber ein bisschen aufgeregt bin ich schon, muss ich sagen.
8: Die entspannten Tiere sorgen schon mal dafür, dass alles wie von selbst geht.
12: Das ist ja das Schöne am Reitsport, dass man das wirklich noch bis ins hohe Alter ausüben kann. Man muss ja auch jetzt nicht noch sportliche Ziele verfolgen. So, Maribel nehmen wir jetzt an die Longe. Tourette ist ja lange nicht mehr geritten. So, super. Dann versuchst du ein bisschen vorwärts zu treiben, lässt deine Hände unten. Genau.
13: Reiten macht Spaß. Macht den Kopf frei, man bewegt sich.
12: So, sehr gut. Super, Ute. Sehr gut.
10: Ich fahre nicht auf dem Nürburgring spazieren mit 240 Klamotten. Ich reite halt im Kreis. Und Katharina ist ja immer dabei.
12: Die Wade weiter nach hinten. Oh, jetzt galoppiert er schon.
14: Ich kann nichts sagen, ich bin fix und fertig. Ich muss erst mal atmen. Oh, Wahnsinn. Da kommen gleich die Tränen. Ja, dann müssen wir öfter mal Reitunterricht jetzt hier nehmen, ne?
8: Für sie ist es ein Neustart mit 50. Das beweist, es ist wirklich nie zu spät, seine Träume zu leben.
6: Ganz genau. Und wer genauer hinschaut und sich die Zeit nimmt, entdeckt auch immer wieder in der Natur Geschichten, die sonst vielleicht verborgen bleiben. Ein Wildschwein im Schlammbad, ein Biber am Schlafplatz oder ein Reh bei seinem Festmahl? Fährtenleserin Hilde Ulrich weiß, wie man diese Spuren liest und sie zum Leben erweckt. Und wir haben sie auf dieses kleine Abenteuer begleitet.
15: Das kann sein, dass man ein kleines Tier sieht, dass man was hört. Nehmt nicht nur die Augen, nehmt auch die Ohren mit oder was ihr sonst für Sinne habt. Wenn ihr was riechen könnt, dann riecht es, wenn es nach Tier riecht. Und was ihr Spannendes findet, bringt es einfach mit.
16: Raupe, Reh, Ringelnatter. Wer ihre Spuren sucht, findet sie ganz sicher mit Heide Ulrich.
14: Vielleicht also Fraßspuren, vielleicht von einem Insekt, könnte ich mir vorstellen. Vielleicht eine Raupe, aber... Wir müssen Heide dann noch mal fragen.
16: Und Heide weiß eine ganze Menge, nicht nur über Tiere.
15: Das Faszinierende ist, dass dann die Buche dieses Hütchen baut. Und in dem Hütchen genau nach Bauplan kann sich die Gallmückenlarve entwickeln. Und wenn sie fertig ist, verpuppt sie sich und schlüpft dann aus.
17: Genau, aber es ist sehr fest. Also man kann das jetzt nicht so bewegen.
11: Nur so ein bisschen schrumpelig hier.
16: Es gibt aber auch verborgene Spuren, kleine Leckerbissen für den Kleiber. Das Versteck selbst gebaut und clever verankert, Samen von der Hainbuche.
17: Man guckt sich ja die Blätter für gewöhnlich an oder was man so oben sieht und vielleicht sitzt da mal ein Vogel drauf. Aber also ich habe mir die Rinde jetzt noch nie so genau als Habitat oder auch als Futterplatz angeguckt und das finde ich total spannend.
16: Spannend auch, weil Heide immer wieder nachbohrt.
15: Was könnt ihr euch vorstellen, wer so symmetrisch gleichmäßig ringsrum dieses Blatt einkürzt?
18: Rehe.
15: Genau, das ist ein Leckerbissen für die Rehe, dieser oberste Teil von der Ahornknospe. Den beißen sie ab und dann entsteht genau dieses Bild.
16: Sie naschen am Waldrand, dann raus auf die Wiese. Und hier entdecken Sie neue Spuren und Geschichten.
17: Also es ist relativ klein, findest du? Finde ich schon. Also ich würde jetzt eher überlegen, ob das vielleicht von einem Frischling war.
16: Würde passen, denn das ist der ideale Platz für Wildschweine.
15: Wenn sie baden waren und dann rausgehen, dann schubbern sie sich an irgendwelchen Baumstämmen. Und hier gibt es ohne Ende Baumstämme mit Schlamm dran, wo sie sich gescheuert haben. Also hier ist wirklich Badezimmer, Hauptbadezimmer.
16: Abrubbeln, massieren, das perfekte Handtuch. Und manchmal bleibt auch was hängen.
19: Für mich ist es totale Entspannung, hier im Wald abzutauchen und mit anderen zusammen, also mal nicht mit Familie und so hier, einfach diese Ruhe zu genießen und mal was ganz anderes zu verfolgen, was so spannend ist.
16: Wie diese Fährten hier. Rot für Vorderfuß, blau für Hinterfuß.
15: Dadurch, dass sie manchmal auf so ein Stöckchen getreten sind und man das dann nicht genau sieht, dadurch kann man die Geschichte nicht ganz genau rekonstruieren. Aber es sind zwei Tiere hier in diese Richtung durchgegangen. Wahrscheinlich relativ zügig.
16: Keine Panik, aber auch kein Verweilen oder Schlendern. Die beiden Rehe wollten offenbar schnell den Weg kreuzen. Auch das kann die gelernte Fährtenleserin erkennen. Seit 60 Jahren folgt sie ihrer Leidenschaft. Ihr Wissen gibt sie weiter, unter anderem an Niklas.
20: Waschbär frisst auf jeden Fall auch mal Schnecken.
17: Das würde für mich keinen Sinn ergeben, dass er so kleine Löcher seitlich reinmacht.
14: Na, wobei mit den Zähnen?
20: Wenn es jetzt der Eckzahn gewesen ist, dann suche ich immer noch nach einem zweiten. Das sind ja meistens zwei Eckzähne.
16: Ja. Niklas und Heide haben den Verein Wälderwärts mitgegründet. Wer die Natur nicht nur um Göttingen entdecken möchte, ist hier willkommen.
21: Man kommt immer mehr rein und sieht immer mehr und guckt immer mehr auf die Details und so. Das ist schon wirklich richtig cool. Und dann auch zu sehen, welche Tiere bewegen sich hier, das ist einfach, ja, richtig schön.
18: Jetzt hat zu sagen,
1: Das ist nicht nur ein Marder, sondern das ist jetzt ganz sicher ein Mink. Und dann müsste ich jetzt erstmal nachgucken, wie genau ein Mink aussieht. Und das ist schon ziemlich cool.
18: Wir sind an der Stelle beim Biber gelandet.
15: Ja, Biber ist richtig. Was hat er dann gemacht?
22: Markieren.
15: Und damit ist für alle anderen Biber klar, hier wohnt der.
18: Okay.
15: Dadurch, dass ich die Tierspuren sehe und lese und die Geschichten lese, die da drin stecken, dadurch wird die ganze Landschaft für mich lebendig.
6: Sehr schön. Wie oft würden Sie joggen, wenn der Schweinehund nicht so groß wäre? Oder der Lauf leicht wie ein Tänzchen? Sehr viel häufiger vermutlich. Und vielleicht klappt das wirklich mit der richtigen Musik. Das zumindest dachten sich 5 Techno-Fans aus Kiel und haben den Techno Running Club gegründet. Hier kombinieren sie Laufen und Techno und veranstalten sogenannte Rave Runs für ihre Community. Was das sein soll, haben wir uns in Kiel für sie angeschaut.
23: Ich liebe Techno aus den 90ern.
24: Alle Leute feiern so ein bisschen beim Laufen.
25: Macht mal ein bisschen Party da unten!
26: Es macht echt so viel Spaß. Es ist richtig schön.
27: Ja, es macht sehr, sehr viel Spaß.
28: 2,5 Stunden vor dem Start ist der Spaß noch gedämpft. Gerade hat es kräftig geschüttet. Aber Regen ist für den Kieler Techno Running Club keine Ausrede.
29: Einmal das Fasche.
30: Es ist ja trotzdem angenehm, es ist ja nicht so kalt.
31: So Platzregen wäre jetzt nicht so schön, Gewitter wäre auch nicht so schön. Aber ich glaube, auch dafür sind wir ganz gut gewappnet heute.
32: Wenn die Box ausfällt, wäre schlecht. Hatten wir beim letzten Mal vielleicht das Problem. Aber wir haben noch Plan A und B bereit auf jeden Fall. Also diesmal klappt's.
28: Regenhüllen für die 4 Boxen und eine weitere für den Notfall sind am Start. Wie viele Leute am Ende mitlaufen, ist noch nicht absehbar. Der Rave Run ist ein Community-Lauf. Ohne Anmeldung, ohne Startgeld. Ein letzter Aufruf auf Instagram.
33: Go! So Leute, es ist 7:45. Packt eure Regenjacke ein.
34: Perfekt. Kennst du?
33: Ja.
34: Ihr habt noch eine Dreiviertelstunde Zeit. Wir lassen uns vom Kieler Wetter nicht die Laune verderben. Wir haben Bock.
35: Ich hoffe, ihr auch. Kommt vorbei zum Sandhafen.
34: Lade ich hoch?
24: Ah, schlecht wären 50, 200 wären schon gut bei dem Wetter auf jeden Fall. Und jeder mehr ist immer geil.
25: Wir hüpfen erstmal auf der Stelle.
28: Kurz vor dem Start leichter Nieselregen.
25: Und jetzt gehen wir in den Hampelmann.
28: Der offenbar niemandem was ausmacht. Schon jetzt verteilen sich mehr als die erhofften 200 Läuferinnen und Läufer auf der Blücherbrücke.
36: Techno und Laufen zu verbinden ist perfekt.
37: Ja, genau. Was ganz anderes, nur was ganz Neues, was wir noch nie gemacht haben. Deswegen sind wir extra aus Lübeck angereist und gucken uns das mal an. Das wird bestimmt lustig.
38: Eine andere Atmosphäre und dann auch mal ein bisschen easiger und nicht so auf Zeiten, auf einfach Spaß haben.
28: Wie auf einem Rave. Nur eben am Sonntagmorgen um 9:30 statt im Club 5 oder 10 Kilometer die Kiellinie rauf und runter. Die Strecke zwischen Flandernbunker und Schwedenkai hat der Techno Running Club bewusst so gewählt, dass sie nicht durch Wohngebiete führt. Ihre Musik soll niemanden stören, nur anspornen. Und mit Playlisten für eine schnellere und eine langsamere Gruppe Orientierung bieten.
25: Stabil, Leute! Schön!
32: Der Bass hilft auf jeden Fall und die Gespräche auch. Also bei uns ja auch so die Community ein großer Aspekt. Das klingt natürlich immer cool, aber wir treffen uns danach immer auf einen Kaffee noch oder so oder ein Bierchen, wer will. Und währenddessen zu schnacken und dann die Musik laufen zu lassen, dann vergeht die Zeit halt viel schneller und man schafft dann easy viel größere Distanzen entspannt als vorher.
28: Als Laufanfänger unter den Techno-Runnern hat er so schnell Fortschritte gemacht. Hier biegen nach 5 Kilometern einige ab. Für die meisten geht es aber weiter. Von gut 400 Läuferinnen und Läufern laufen einige sogar noch über das Ziel hinaus, weil auf der Uhr noch ein paar hundert Meter fehlen. Das Wetter egal.
33: Lieber so als 35 Grad und pure Sonne. Wir haben perfektes Laufwetter abgepasst, ja.
34: Das war richtig gut. Also die Stimmung war super. Und ja, also man hat sich immer gegenseitig gepusht. Hat mich sehr gefreut.
39: Es ist so viel einfacher, als wenn man sonst 10 Kilometer laufen würde. Also es fühlt sich sehr viel schneller an.
28: Die Belohnung? Runterkommen, Läuferbeine lockern oder noch ein paar Stündchen weiter raven. Und wer jetzt den Laufschuhen auch mal eine Chance geben will, der nächste Rave Run ist am 30. August, auch bei echtem Kieler Sommerwetter.
6: Und von Techno und Tempo geht es jetzt auf eine ganz besondere Zeitreise.

0: Vor 140 Jahren sind die ersten Loks von Bad Doberan ausgestartet. Und deshalb gibt es jetzt sogenannte Sonderfahrten und Führungen durch die Werkstatt. Die macht unter anderem Heizer Nandakumar Narasimhan. In seinem Heimatland Indien hat er schon früh seine Liebe zu Lokomotiven entdeckt. Und die hat ihn nie wieder losgelassen.
1: Wenn Molly 140. Geburtstag feiert, dann darf er nicht fehlen.
2: Mann, moin, ich mach weiter.
1: Heizer Nandakumar Narasimhan, von allen hier Nanda genannt, wurde in Indien geboren.
3: Moin,
4: grüß dich.
3: Na.
1: Nach Bad Doberan zur Molly-Crew stieß Nanda vor 2 Jahren, wegen seiner großen Liebe.
2: Zwischen 1991 bis 1995 war ich in Mumbai gegenüber einem Rangierbahnhof aufgewachsen. Und damals hab ich viele Züge gegenüber meiner Wohnung, als sie vorbeigefahren sind, habe ich gesehen und dann ja, war immer begeistert.
1: Eine Leidenschaft, die nie erloschen ist. Bei der Molly-Bäderbahn haben sie ihn sofort genommen. Dass sich die Lok in Bad Doberan sogar durch die Innenstadt quetscht, fasziniert ihn. Manchmal wird es so eng, dass Heimatgefühle aufkommen.
2: Nur hier fahren die Leute wie die Inder. Nur hier, nur in diesem Bereich. Sonst fahren die Deutschen immer vernünftig. Sie sind sehr gute Autofahrer. Nur Goethestraße fahren sie wie die Inder. Ich weiß nicht warum.
1: Und auch das gehört für ihn zur Heimat.
2: Weil in Indien, die Heizer ziehen immer ein Kopftuch an, weil das Kopf ist heilig. Ja, weil das Kopf heilig ist, darf nicht verschmutzt werden.
1: Auf nur 900 mm Spurweite ist der Molly unterwegs. 365 Tage im Jahr zwischen Bad Doberan und Kühlungsborn. Zum Geburtstag gibt es Sonderfahrten.
5: Wir begrüßen Sie in Mecklenburg-Vorpommern. Die Hoheiten freuen sich. Ziehen Sie zu uns.
1: Nanda hat es noch keinen Tag bereut, hierher gezogen zu sein.
2: In Deutschland gibt es Winter, Sommer, Herbst, verschiedene Farben. Die Landschaft kann man auch ein bisschen genießen hier. Und verschiedene Biersorten auch. Das ist mein Traumarbeit jetzt, ja. Traumberuf kann man sagen, ja.
1: Und diesen Traum, den teilt er jeden Tag immer wieder gerne. Glückliche Fahrgäste, auch das gehört für Nandakumar Narasimhan dazu.
0: So, und jetzt putzen wir uns mal ein bisschen raus. Wer ein maßgeschneidertes Sommerkostüm braucht oder einen leichten Anzug, der wird vielleicht in der feinen Milchstraße in Hamburg fündig. Hier gibt es einen Ort, an dem Mode, Kultur und Geschichte gepflegt werden und an dem Jill Sander, Gunther Sachs und Andy Warhol schon Spuren hinterlassen haben.
6: Jeder Tag beginnt für Pedram Nejat mit einer Tour von der Alster in die Milchstraße Hamburg-Pöseldorf. Lässig und schwungvoll. Stil und Lebensart gehören zusammen. Für den Meister der schönen Stoffe.
7: Das inspiriert alles. Ich liebe die Details und deswegen auch gerne fahre ich mit dem Fahrrad seit einiger Zeit schon, weil es etwas entschleunigt ist.
8: Und von meiner Einschätzung her gibt es eben hier auch viele Menschen, denen Kleidungskultur und Kultur an sich auch noch sehr wichtig ist.
6: So wie seiner Partnerin im Studio Paisley Bespoke, Maßschneidermeisterin Birte Kowalik. Alles wird hier von Hand gefertigt, auch sommerliche Abendkleider. Und im Dialog entwickelt. Passende Outfits finden Sie hier in einer Art freundschaftlicher Begegnung. Einer Tuchfühlung im Gespräch. Über Stoffe und Schnitte und Persönlichkeit.
9: Es gibt sehr viele schöne Frauen, die überhaupt gar nicht wissen, in welcher tollen Präsenz sie eigentlich sein können. Weil sie durch Erfahrungen, durch ihren Weg, den sie bereits gegangen sind, sich eventuell schon in Rollen gegeben haben, die ihnen selber gar nicht mehr entsprechen. Und ich habe im Laufe meiner Arbeit festgestellt, dass über die Bekleidung man einen wunderbaren Zugang zu der wirklichen Person, zu dem wirklichen Sein des Menschen finden kann.
6: Dabei hilft Traditionsbewusstsein. Pedram Nejat erbte von seinem persischen Vater die Passion für das Handwerk. Paisley erinnert an Persien, Indien und Schottland. Elegant und weltoffen ist die Adresse Milchstraße schon immer gewesen. Wer genau hinschaut, begegnet großen Namen. Jet-Set-Star Gunther Sachs hatte hier seine Galerie. Die Pop-Art-Ikone Andy Warhol kam gleich zweimal aus New York vorbei. Und dann ist natürlich Jill Sander zu nennen. In ihrem Studio in der Milchstraße entwickelte sie ihren persönlichen, bald international gefeierten Look. Inspiration und Vorbild bis heute. In ihrem ehemaligen Modeatelier hat vor knapp einem Jahr die Pike Society eröffnet. Hier hat mit viel Eigenarbeit und Energie Gründerin Vivian Hecht einen Ort geschaffen, der Matcha-Bar, Wellness-Oase und Nachbarschaftstreff zugleich ist. Und natürlich offen für alle, die gerne ihren Horizont erweitern. Lust haben auf Gebäck und erfrischende Getränke wie diesen Mango-Algen-Kokos-Shake.
4: Und gesund dabei.
6: Gutes, speziell zum Beißen, bietet das ebenfalls noch neue Restaurant Porto Novo. Für Petram ein paar Minuten Italiengefühl für die Mittagspause. Alles frisch, nur mit den nötigen Zutaten. Sogar das Brot backen sie selbst. Gestärkt geht's für den Maßschneider zurück ins Atelier. Die Milchstraße lebt, auch dank heutiger Modeschöpfer, die das Erbe der Vorbilder aus den 70er und 80er Jahren ernst nehmen.
7: Es ist ganz wichtig, Stil empfinden oder Stil zu verstehen. Was bedeutet Stil, die Definition davon und die Bedeutung, die Werte, die da drin stecken. Das ist Stilbewusstsein. Man spricht ja oft über Gentleman.
6: Also auf in Hamburgs kleine schicke Straße. Sie ist lebendiger und vor allem offener, als manche auch in Hamburg vermuten.
0: Und nach dem maßgeschneiderten Stil in Hamburg wechseln wir jetzt in das kleine Dorf Kano in der Mecklenburgischen Seenplatte. Eine Familie aus Berlin hat dort ihren Lebensmittelpunkt gefunden und zeigt, wie Erfolg darin liegen kann, sich nicht zu verbiegen, sondern ganz bei sich zu bleiben.
1: Zahlreiche Seen, tiefe Wälder, kleine Dörfer und viel Platz. Lea und Auriel Tschaikowski haben sich mit ihrer Familie für ein Landleben entschieden. Von der Großstadt Berlin in das 160-Seelendorf Kano, in die kleine Seenplatte zwischen Miro und Wesenberg.
10: Man wird eine Familie, man bekommt Kinder. Und was man denen auch mitgeben will, gerade in den ersten Jahren, wie kann man auch groß werden, ohne so gehetzt von einem Termin in den nächsten und die Kinder bis zum Limit im Hort zu lassen und so.
11: Blaubeeren und Brombeeren gibt.
10: Wir hatten eine gute und wilde Zeit auch in der Großstadt. Und dann irgendwann war klar so für uns, wir werden eine Familie und irgendwie passt es nicht mehr.
11: Man hat jetzt eine ganze Portion Mut gebraucht, um das auch zu machen, zu sagen, wir machen das jetzt. Und dann hat es sich aber so gut angefühlt. Wir haben ja immer auch Yin und Yang, Ruhe im Winter und Trubel im Sommer. Und ich liebe das total, dass es so beides ist. Das ist für mich irgendwie sehr wohltuend.
10: Wollt ihr dreimal mit Schoko?
12: Ja. Nur Schoko.
10: Nur Schoko. Und wieder du auch, ja? Okay, mache ich erst.
1: Im Mai vor 5 Jahren haben sie ihr eigenes Gasthaus eröffnet. Ziemlich schnell war die Adresse mehr als ein Geheimtipp bei Sommergästen. Die sind in dieser Region oft aus Berlin. Auriel ist gelernter Automatenfachmann für Espresso-Maschinentechnik. Eine gute Berufswahl für Café-Gourmets aus der Hauptstadt und noch mehr.
10: Und dass man eine Frau kennenlernt, die Liebe des Lebens sozusagen. Sie hat in einem Laden für alpenländische Spezialitäten gearbeitet, die unsere Kunden waren. Und ich habe den Kaffee geliefert, den sie gemacht hat quasi. So haben wir uns kennengelernt und unsere gemeinsame Geschichte begonnen.
1: Heute Gasthaus mit Ferienwohnungen, früher Stellmacherei. An das bedürftige Haus hatte sich lange niemand herangetraut. Auch die beiden haben sich in das Objekt erst auf den zweiten Blick verliebt. Und dann Liebe in jedes Detail gesteckt. Lea hatte damals für ihre Stadtflucht eine Pro- und Kontraliste gemacht.
12: Wir kennen niemanden, also wir kommen her ohne Freunde. Ja, schon auch so ein bisschen einöde. Also nicht, ich meine, ich hatte dann 7 Jahre in Berlin gewohnt und gedacht, schaffe ich das auf dem Land? So, wie geht's mir dann damit? Und kein Kino vor der Tür, kein Restaurant. Aber dann haben die Pros überwiegt und Ariel kann sehr überzeugend sein, auch wenn er einmal Feuer gefangen hat, dann habe ich mich mitziehen lassen.
1: Vorne Gasthaus mit Kaffee und eigenem Kuchen. Hinterm Haus Pizza und Pasta.
10: Gute Zutaten, Fokus auf einfache Produkte und die halt in richtig gut und viel Zeit und Liebe und aber nicht die Masse, sondern einfach gut und simpel und dafür ein Produkt, was richtig lecker ist. Pizza geht immer, Pizza schmeckt fast jedem. Und eine richtig gute Pizza, dafür muss man hier schon sehr weit fahren einfach. Ne?
12: Hast du Margarita?
13: Ich hab
12: welche. Ja? Salami kommt wohl gleich.
1: Wenn die Sommergäste weg sind, gibt es Fastenwanderwochen und Yoga-Retreats. Im Gasthaus Kanu in der Kleinseenplatte.
0: Und wir tauchen jetzt ein in eine Nacht voller Farben. Im Park der Gärten in Bad Zwischenahn bekommt der Sommerabend eine ganz neue Dimension. Wenn dort die Lichter angehen, verwandeln sich die Gärten, die Bäume und die Wege in eine leuchtende Fantasiewelt. Diesmal ist sogar eine Reise ins Weltall möglich.
1: Der Park der Gärten bei Tag, eine Augenweide. Aber bei Nacht eine ganz andere Welt. Durch Illumination verzaubert in einen unwirklichen Ort, der Geschichten erzählt. Aber nochmal zurück zum Anfang. Um eine Gartenanlage in ein bei Nacht mystisch anmutendes Licht zu versetzen, das Besucher verzaubern kann, muss bei Tag ganz schön geschuftet werden. Und diese beiden wollen nicht nur das. Diana Rolfes und Robert Tenkaten wollen auf dieser Wiese hier gleich unser ganzes Sonnensystem nachbauen, damit Besucher durch eine Galaxie schlendern können.
14: Sicher im Dunkel ist das absolut das Schönste.
1: Na, da gibt's aber noch einiges zu tun.
15: Aufregung ist natürlich immer mit dabei, weil das alles, was wir uns im Vorfeld überlegt und ausgedacht haben, ob das nachher auch Wirklichkeit wird.
1: Alles muss gut befestigt werden. Der Niederländer hat inzwischen Erfahrung mit allen Wetterlagen.
14: Letztes Mal war in Dänemark, war der Wind so stark, richtig Sturm. Und dann hat es nicht geklappt.
16: Zack, zack. Wunderschön.
17: Richtig süß geworden. Ja. So, die Erde erkennt man nicht ganz, aber ihr seht auch super. Ja.
1: Tatsächlich eine begehbare Milchstraße mit Neptun, Jupiter, Mars, Venus, Merkur und unserer Erde natürlich.
18: Es ist wundervoll. Also diese Satellitenanlage, das ist traumhaft mit der Musik und diese ganzen Installationen hier. Wir haben uns das in den letzten Jahren auch immer angeguckt, aber dieses Jahr finde ich es echt besonders bezaubernd. Die Segelschiffe und diese Musik ist einfach Wahnsinn. Also kriegt Gänsehaut wirklich. Also super, sehr schön.
1: Gänsehautfeeling. Aber vorher ganz schön viel Schweiß. Denn im Park müssen tausende LED-Lampen verbaut oder eher versteckt werden.
19: Das Einzige sind nur noch die Bereiche hinten, die wir haben im Ahorntal. Aber sonst sind wir eigentlich Bereich hinten. Fangen wir jetzt an mit Dorfplatz und so weiter.
1: Für die Lichtshow am See ist Tom Luca Koch verantwortlich. Hier kann der Techniker seine Kreativität voll ausleben.
19: Farben, Farbpsychologie wirkt immer anders, je nachdem, in welchem Bereich man ist. Alleine schon, welche Blüten, welche Bäume habe ich. Darauf wirken verschiedenste Farben ganz anders, als man es sonst im Alltag kennt. Das Ziel hier vom See, sage ich jetzt mal, ist, dass sich wirklich Bereiche verändern, dass man diese Projektion, die wir hier mit diesen kopfbewegten Lampen machen, nicht immer das Gleiche ist, sondern dass wir ganz viele wechselnde Szenen haben in diesem ganzen Bereich. Wo man sich so denkt, okay, jetzt stehen die ganzen Segel doch irgendwie anders, weil man alleine durch das Licht schaffen kann, dass Positionen von verschiedensten Objekten ganz anders aussehen können.
20: Der Lichtzauber im Park begeistert übrigens nicht nur klassische Gartenliebhaber.
21: Also ich habe das schon seit längerem geplant. Ich habe das als Kind hier schon mal mit meinen Eltern gemacht. Ich finde das super cool mit den Lichtern hier oder diese Wasserfontäne. Sieht einfach sehr schön aus und am Tag hat man sowas natürlich nicht.
22: Ja, mich hat er eigentlich damit überrascht. Also ich wusste davor ja eigentlich noch gar nicht. Und er meinte, ja, wir fahren Freitag wohin und bin ich halt mitgekommen.
20: Zur blauen Stunde wird es richtig spannend im Park der Gärten. Besucher können sich ein lauschiges Plätzchen zum Picknicken suchen oder einfach nur staunen, was der Park bei Nacht zu bieten hat. Das geht noch bis zum 13. September, täglich bis Mitternacht.
0: Ja, was für eine Reise durch den Norden heute, oder? Mit besonderen Menschen, außergewöhnlichen Geschichten und Orten, die zeigen, wie vielfältig das hier bei uns ist. Ihnen wünsche ich jetzt noch einen schönen Abend. Bleiben Sie neugierig, bleiben Sie offen und machen Sie aus Ihrer nächsten Idee einfach ein kleines Abenteuer. Viel Erfolg dabei. Bis dahin. Tschüss.

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0: Ich habe insgesamt ca. 50 Bewerbungen geschrieben. Manchmal habe ich gar keine Antwort gekriegt. Und manchmal wurde mir nur gesagt, sie haben jemanden anderen genommen.
1: Es war einfach, komm, arbeiten, mach. Pause war auch so ein Glücksding. Da war ich eher die billige Arbeit, wenn ich so sagen darf.
2: Bei Respekt geht es heute ums Thema Ausbildung. Denn längst nicht jeder Jugendliche in Deutschland findet einen Ausbildungsplatz. Ein Drittel der jungen Menschen mit Mittelschulabschluss, zwischen 20 und 34, haben keinen Berufsabschluss. Viele bewerben sich auf Ausbildungsplätze, bekommen aber keinen. Das ist fatal, denn mit einer Ausbildung hat man viel bessere Chancen auf einen guten Job, auf ein finanzielles Auskommen und Spaß und Erfolg im Beruf. Ich möchte wissen, warum so viele Jugendliche in Deutschland keine Chance auf Berufsausbildung haben und was getan werden muss, damit sich das ändert. Und vorher gibt's für euch noch Zahlen und Fakten ganz knapp zusammengefasst.
3: "2021 haben fast 68.000 junge Menschen keine Ausbildungsstelle gefunden, obwohl sie sich beworben haben. Das entspricht 12,5% aller BewerberInnen. Gleichzeitig bleiben viele Ausbildungsplätze unbesetzt. 2021 waren es knapp 63.200. Fachleute sprechen hier von Passungsproblemen. Die Lage auf dem Ausbildungsmarkt ist schon seit Jahren angespannt. Was also tun? Berufsorientierung schon in der Schule. Laut Bildungsfachleuten extrem wichtig für den späteren Erfolg beim Einstieg in die Ausbildung, Berufsorientierung in der Schule. Am besten ab der 5. Klasse. So können sich junge Menschen spielerisch und ohne Zeit- und Erfolgsdruck ein Bild von verschiedenen Berufen machen. Oder aber auch auf Berufe kommen, an die sie bisher gar nicht gedacht haben oder die sie noch gar nicht kannten. Voraussetzung: Lehrkräfte mit Berufsberatungskompetenz. Laut Studien ist dabei der Praxisbezug entscheidend. Im Klartext: raus aus dem Klassenzimmer und rein in die Berufswelt. Spätestens ab der 7. Klasse. Zum Beispiel bei einer Betriebsbesichtigung, einem Schnuppertag oder einem Schnupperpraktikum. Oder bei einem Speeddating mit BetriebschefInnen auf einer Messe. Manche SchülerInnen knüpfen hier sogar wertvolle Kontakte für eine spätere Bewerbung. Auch Geschlechterklischees lassen sich durchs konkrete Erkunden eines Berufs aufbrechen. Denn die Statistik zeigt, geschlechtstypische Rollenbilder beeinflussen nach wie vor die Berufswahl maßgeblich. Dabei läge gerade hier eine Chance, mehr jungen Menschen erfolgreich zu einem Ausbildungsplatz zu verhelfen. Zum Beispiel Frauen im Handwerk. Und nach der Schule? Wer ohne Ausbildungsstelle ist, kann im sogenannten Übergangssystem auf verschiedene Programme zurückgreifen. Zum Beispiel das Berufsgrundbildungsjahr, BGJ, oder eine berufsvorbereitende Bildungsmaßnahme, BVB, mit mehreren Praktika in verschiedenen Betrieben plus Unterricht. Der Bedarf ist groß. 2019 starteten über 255.000 Teilnehmende im Übergangssystem. Kritische Stimmen sagen, das Übergangssystem sei unübersichtlich und dadurch auch nicht so wirksam. Umso wichtiger, Beratungsangebote nutzen. Und in der Ausbildung? 2020 wurde rund jeder vierte Ausbildungsvertrag vorzeitig gelöst. Die meisten davon im ersten Ausbildungsjahr. Flexible Rahmenbedingungen können die Chancen, dran zu bleiben, erhöhen. So gibt es zum Beispiel seit Anfang 2020 die Option einer Teilzeitausbildung. Vorher war dies nur aus familiären Gründen möglich. Jetzt profitieren auch Menschen, die das Lernpensum in kleineren Schritten schaffen wollen. Weitere Möglichkeit: die assistierte Ausbildung mit fachkundigen Unterstützenden an der Seite, von Nachhilfe bis Konfliktschlichtung.
2: Wir sind jetzt im Münchner Westen in Freiham, ein riesengroßes Gewerbegebiet. Und wir sind bei Grafdichtungen mit einer jungen Frau verabredet, die hier ihre Ausbildung im Büro macht. Ljubica?
4: Ja.
2: Hallo.
4: Alles gut?
2: Mensch, ja, alles gut. Warte, ich komme mal hier so rum. Ja. Dichtungen?
4: Mhm.
2: Okay. Zeig doch mal ein bisschen.
4: Klar.
2: Wenn es okay ist für dich.
4: So. Das sind zum Beispiel die Bürstendichtungen.
2: Ah, okay, alles klar. Also auch für den Endverbraucher, nicht nur für große Industrie, sondern auch für mich.
4: Ja, auch für private Kunden, okay. Für Handwerker.
2: Ljubica erzählt mir, dass sie 13 war, als sie mit ihrer Familie von Kroatien nach Deutschland gezogen ist. Zunächst hat sie hier eine Übergangsklasse besucht und dann an der Mittelschule den Quali und auch die mittlere Reife gemacht.
0: Hier habe ich am Anfang meiner Ausbildung auch 4 Monate gearbeitet.
2: Echt jetzt? Okay.
0: Ja.
2: Wir machen einen Test.
0: Okay. Versuch mal.
2: Wir brauchen etwas richtig Abgefahrenes vielleicht, was wirklich kaum jemand wissen kann überhaupt, was ist. Hier.
0: Mhm.
2: Was ist das?
0: Das ist eine Verglasungsdichtung.
2: Weißt du, wie man es nennt? Weißt du die Nummer?
0: Die Artikelnummer weiß ich nicht.
2: Das wäre die ADTP 1560 SW.
0: Muss ich mir merken.
2: Wenn man dich anruft, weißt du sofort Bescheid.
0: Ja.
2: Ljubica, du machst jetzt eine Ausbildung zur, naja, früher hätten wir Bürokauffrau gesagt, ne?
0: Ja.
2: Jetzt
0: sag mal Kauffrau für Büromanagement.
2: Klingt viel cooler.
0: Ja.
2: Ja. Bist du fast fertig, oder?
0: Ja. Ich habe dieses Jahr meine Abschlussprüfung und dann bin ich fertig.
2: Krass.
0: Ja.
2: Was gefällt dir an der Ausbildung, an dem Beruf?
0: An dem Beruf, es ist nie langweilig. Das ist das Erste. Und man kann sich in so vielen Bereichen spezialisieren. Vor allem, wenn man das auch gescheit lernt, dann kann es auch an andere Personen weitergeben, vielleicht neue Ideen haben, wie man das, also was verbessern kann und so weiter. Ja.
2: Wenn du dich so an die Zeit erinnerst, ne? Na, Schule, gerade am Fertigwerden, wie war das für dich, dich zu bewerben? Und wie viele Bewerbungen hast du geschrieben?
0: Ich habe insgesamt ca. 50 Bewerbungen geschrieben.
2: Ernsthaft?
0: Ja.
2: Und wie schwer war es dann, eine Stelle zu finden? Gab es viele Absagen?
0: Sehr schwer. Ja. Ich habe seitdem ab Dezember 2018 bis Mai, Juni 2019, wie gesagt, 50 Bewerbungen geschickt. Manchmal habe ich gar keine Antwort gekriegt. Und manchmal wurde mir nur gesagt, sie haben jemanden anderen genommen.
2: Also wurde nie begründet jetzt auch, warum sie dich nicht wollten?
0: Nee.
2: Und wie bist du dann hierher gekommen?
0: Über Agentur für Arbeit. Ich habe mich dort beworben und ich habe gesagt, dass ich eine Ausbildungsstelle brauche, also auf der Suche bin. Und sie haben mir sehr viele Briefe geschickt mit vielen Ausbildungsstellen und so bin ich auf Grafdichtungen gekommen. Ja.
2: Ja, an Dichtungen hattest du erstmal nicht gedacht wahrscheinlich, oder?
0: Nein, ich wusste erstmal nicht, also für was die sind. Aber nach einiger Zeit habe ich es auch gelernt, um was es geht, für was man die benutzt und ja.
2: Woran glaubst du lag es, dass es nicht von vornherein gleich geklappt hat mit einem Ausbildungsplatz bei dir?
0: Bei mir? Ich war am Anfang sehr schüchtern beim Vorstellungsgesprächen, weil ich bin auch ein schüchterner Mensch. Aber seitdem ich zum Beispiel diese Ausbildung mache, ich muss auch mit Kunden reden, die ich auch nicht kenne. Und dann wird man auch so ein bisschen, man muss offener Person sein. Aber ich denke auch wegen meinen Deutschkenntnissen, weil die haben sich jetzt auch in der Zwischenzeit viel verbessert, als sie
2: damals
0: waren.
2: Jetzt würde ich sagen, keine Einschränkungen, aber okay, es war vor 3 Jahren.
0: Ja, aber vor 3 Jahren, das war immer noch so. Ja, ich hatte ein paar Schwierigkeiten. Aber ja, ich denke am meisten deswegen.
2: Migrationshintergrund, meinst du, das war noch ein...
0: Muss nicht sein, aber... Ja.
2: Gab es irgendwas, was dir hier besonders gut geholfen hat während der Ausbildung?
0: Ja, die Kollegen, die seit dem Anfang super nett waren, die haben mir ja immer geholfen, egal welche Frage es war oder ob sie bereits schon so viele Aufgaben hatten. Gutes Teamarbeit auf jeden Fall, nette Geschäftsführung auch. Und das ist ein familienfreundliches Unternehmen und die haben mich sofort akzeptiert.
2: Toll.
0: Ja.
2: Das Gute ist, Firma Graf hat Ljubica einfach eine Chance gegeben. Beim Probetag hat sie alle durch ihre hohe Motivation überzeugt. Ich drücke die Daumen für die Prüfungen und bin gespannt. Vielen herzlichen Dank.
0: Danke euch.
2: Danke für die Zeit. Ne? Ich bin jetzt mit Maximilian Stahl verabredet hier in der Fahrradwerkstatt R18. Das ist eine Einrichtung der berufsbezogenen Jugendhilfe. Und hier können Menschen, die einen besonderen Förderbedarf haben, eine Ausbildung zum Fahrradmonteur machen. Maximilian?
1: Hallo, servus.
2: Komm mal direkt zu dir hinter. Man hat auch genau gehört, wie groß unser Kamerateam ist. Viermal geklingelt, also vier Leute. Hallo, ich bin Rainer.
1: Maxi, hi.
2: Geht's dir gut?
1: Ja, soweit. Und selbst?
2: Ja, doch, eigentlich ganz gut. Ich bin ja happy, dass ich es gefunden habe hier. Und du bist gerade am Arbeiten?
1: Ja, ich habe hier von einem Kunden ein Fahrrad. Das ist zwar schon etwas mitgenommen.
2: Der Sattel, der könnte vielleicht mal ausgewechselt werden.
1: Ja, der Witz an der Geschichte ist, den möchte er behalten.
2: Er ist ja noch wenig gut.
1: Ja, ja, absolut. Nein, hier kriegt der Kunde einen neuen Schlauch und einen neuen Reifen, weil der ist
2: etwas. Der ist ein bisschen runter. Wie war denn eigentlich die Zeit damals? Mittelschule geht so langsam zu Ende, Quali steht an und dann?
1: Genau, ich habe meinen Quali gemacht. Mhm. Und
2: dann?
1: Dann bin ich direkt in meine allererste Ausbildung gegangen. Und das war aber leider eher nicht so.
2: Was war das?
1: Mein Ding, das war eine Ausbildung zum Installateur für Gaswasser und Heizung.
2: Okay.
1: Und ich habe das sogar relativ lange gemacht. Ich habe es fast bis zum Ende geschafft. Ich hatte nur Probleme mit persönlichen Sachen, Krankheit und so, dass ich es nicht durchziehen konnte und mich dann auch leider der Chef gekündigt hatte, was auch nicht so ganz rechtens gewesen ist.
2: Wie, wegen deiner Krankheiten wurdest du gekündigt?
1: Mehr oder weniger. Ich hatte halt leider viel Ausfall. Mhm. Ich habe ihm aber eigentlich alles erklärt. Ich habe auch einen Schwerbehindertenstatus. Und ja, es hat halt leider nicht gepasst und dann hat er mich rausgeschmissen und dann war das leider auch erstmal ein ziemlich heftiger Schlag. Dann ging auch die Abwärtsspirale ein bisschen los. Ja, und dann bin ich aber letzten Endes über das IBZ, also über das Arbeitsamt, hat mir die Stelle hier vorgeschlagen. Und ich dachte mir, okay, ich kann schrauben, ich kenne mich mit Metall aus. Probiere ich es doch mal aus.
2: Wenn du noch mal an deine erste Ausbildung zurückdenkst, wie war die Arbeit da so, auch jetzt im Vergleich zu hier jetzt in der Werkstatt?
1: Also es war deutlich, deutlich anstrengender schon mal. Es war Bau. Mhm. Es gab auch keine geregelten Arbeitszeiten, also absolut nicht. Es gab keine Pausen. Hier ist alles schön durchstrukturiert, geordnet. Hier wird auch geguckt, geht's dir gut, kann man dir vielleicht irgendwo helfen. Das gab es da gar nicht, sondern das war einfach komm arbeiten, mach. So nett die Leute da auch waren. Es hat halt nicht wirklich eine Lehre stattgefunden wie hier. Hier wird dir halt wirklich, also hier wird dir was gelehrt. Also hier wird sich hingestellt mit einem Programm und wird dir das dann auch beigebracht. Also das Handwerk wird dir wirklich beigebracht. Da war ich eher die billige Arbeit, wenn ich so sagen darf.
2: Und was ist das Besondere hier?
1: Dieses Team hier. Also wir haben ja hier eine Sozialpädagogin, aber generell, so wie ich das weiß, sind ja hier alle ein bisschen mehr geschult. Mhm. Und das war total krass, was für eine Unterstützung ich hier bekommen habe. Ich hatte immer ein offenes Ohr. Man hat immer gefragt, wie geht's dir? Wo hast du Baustellen? Wie kann man diese Baustellen beheben? Also es ist total individuell auch angepasst gewesen. Und ich war so dankbar dafür, das hat mich noch mehr gepusht und bestärkt in dem, einfach damit weiterzumachen. Ja, das hat wirklich gut getan. Und ja, seitdem ist es tatsächlich schon sehr bergauf gegangen.
2: Hier bin ich richtig.
5: Ja, hallo.
2: Hallo, Rainer Gilk, freut mich sehr.
5: Hallo.
2: Sie sind ja die Sozialpädagogin hier und betreuen die ganzen Auszubildenden.
5: Richtig.
2: Warum brechen eigentlich so viele Auszubildenden ihre Ausbildung ab? Das sind ja ein Drittel oder ein Viertel sogar in Deutschland.
5: Also ich könnte mir vorstellen, dass die einfach den Anforderungen oder dem Druck nicht gerecht werden, beziehungsweise sich selber so einen Anspruch an sich haben und dem nicht genügen können. Mhm. Die vielleicht auch gar nicht wissen, was auf sie zukommt da riesige Ansprüche haben und daran scheitern. Oder das viel größere Problem ist eigentlich, dass viele Jugendliche, die gut eine Ausbildung machen könnten, die nicht machen, weil sie gewisse Schwierigkeiten haben oder persönliche Einschränkungen und gar nicht erst in den Arbeitsmarkt hineinkommen. Und da setzen wir hier an.
2: Genau, also ich meine, die Werkstatt hier ist ja eine ganz besondere auf jeden Fall. Allein schon, dass es jemanden wie Sie gibt, der hier auf die Auszubildenden noch mal besonderes ein Auge wirft. Die besonderen Anforderungen, warum wird das in anderen Betrieben nicht auch gemacht?
5: Ein Jugendlicher, der einmal in der Woche oder noch häufiger bei seiner Sozialarbeiterin hockt, arbeitet in der Zeit nicht.
2: Ja.
5: Und es geht halt ganz viel immer darum zu sagen, der Mensch als Arbeitskraft in den Betrieben. Was mein Problem ist oder was ich beanstande im ganzen Ausbildungsbetrieb, ist einfach, dass die Menschen nicht als Menschen gesehen werden, sondern als Maschinen, die ihre Arbeit abzuliefern haben. Und ich glaube, wenn die Arbeitgeber mehr im Hinterkopf behalten würden, dass wir einfach alle Menschen sind, die wir alle unsere Schwierigkeiten haben, irgendwie an irgendwelchen Punkten in unserem Leben, und das ein Stück weit beachten würden, dann würde man da besser zusammenkommen, dann würde man sich mehr auf Augenhöhe begegnen und dann würde es vermutlich zum einen mehr Auszubildende geben und zum anderen auch weniger Abbrüche.
2: Warum sagt man bei den jungen Leuten, da muss es aber in den 2-3 Jahren muss es super klappen?
5: Gute Frage. Ich glaube, dass es den Arbeitgebern Sicherheit gibt, wenn sie ihre Schablone oder die Wünsche, die sie an die zukünftigen Mitarbeiter haben, wenn sie da so eine Schablone drüberlegen können, wenn sie sagen können, der muss pünktlich sein, der muss schon den Schnitt in Mathe mitbringen, der muss das und das haben. Das gibt einem Sicherheit, wenn man Leute in Schubladen stecken kann.
2: Ja.
5: Da muss man sich da nicht so viel Mühe machen, dann ist das irgendwie einfacher. Und sich einen Schritt zurückzugehen und zu sagen, jetzt gucke ich mal, wen ich da habe und schau mal, was der oder die alles für Potenziale mitbringt. Diese Zeit und diese Mühe will man gar nicht so investieren. Mhm. Wir versuchen, die einfach als Persönlichkeiten zu stärken. Und ich glaube, das ist was ganz, ganz Wichtiges, weil starke Persönlichkeiten, die werden nicht nur die Ausbildung gut schaffen, sondern die werden auch später eine gute Stelle finden und die werden die Stelle nicht verlieren. Und die werden später weniger Sozialhilfe oder staatliche Hilfen benötigen als andere.
2: Eigentlich müsste es viel mehr solche Ausbildungsplätze geben wie hier.
5: Ja.
2: Also ich muss wirklich sagen, es ist richtig stark, dass die hier zusammengekommen sind. Also Maximilian auf der einen Seite und dann diese Werkstatt. Und ich glaube, es ist unfassbar wichtig, dass es mehr solche Einrichtungen gibt. Weil man sieht, was man mit ein bisschen mehr Aufwand, ein bisschen mehr Geduld, ein bisschen intensiverer Betreuung alles schaffen kann. Und das ist ein Gewinn für alle Beteiligten dann. Ich kann mich noch genau erinnern, bei mir damals nach dem Abi, ich fand es unfassbar schwer, sich irgendwie zu entscheiden, was man jetzt machen möchte. Ja, meine Mutter hätte mich gern als Banker gesehen, ich mich allerdings nicht. Und so habe ich mein erstes Praktikum beim Radio gemacht und habe dann festgestellt, okay, das macht mir Spaß, das ist cool. Aber ich glaube, wenn man 15 oder 16 ist, dann ist es noch mal deutlich schwerer, sich zu entscheiden, was möchte man den Rest seines Lebens vielleicht machen. Ich möchte wissen, wie funktioniert denn eigentlich genau dieser Übergang zwischen Schule und Ausbildung wirklich? An der Berufsschule 3 in Nürnberg gehen ganz viele SchülerInnen zum Unterricht während ihrer dualen Ausbildung. Es gibt aber auch viele SchülerInnen, die noch keine Ausbildung begonnen haben. Die besuchen hier ein sogenanntes Berufsvorbereitungsjahr, kurz BVJ. Die Berufsschule 3 hat die Fachrichtung Lebensmittelhandwerk und Gastronomie. Yannick ist 16 Jahre alt. Er hat den Quali gemacht und besucht seit fast einem Jahr das BVJ. Ich möchte wissen, wie ging es ihm nach der Schule? Hat er sich gleich für einen Ausbildungsplatz beworben?
6: Eigentlich nicht, weil ich nicht gedacht habe, dass ich den Quali schaffe überhaupt. Das war meine erste Methode eigentlich, dass ich den Quali nachholen würde. Dass ich dann geschafft habe, war ein großer Schock für mich, weil ich nicht gedacht habe, dass ich so weit komme. Und hatte ich dann halt nur noch die Möglichkeit übrig, weil ich habe mich für nichts beworben. Weil ich selbst von der Lehrerin von mir gehört damals, mit Quali, ohne Quali kommt man nicht sehr weit in vielen Betrieben. Also hatte ich da eigentlich nichts.
2: Deutschunterricht bei Johannes Graf.
7: Hey, guten Morgen. Hallo. Okay, also, wir haben ja gerade vor der Pause damit aufgehört, die Bewerbungen noch mal durchzugehen.
2: Der Lehrer möchte so viele Schüler und Schülerinnen wie möglich für eine Ausbildung motivieren. Er besichtigt mit ihnen Betriebe, geht zu Ausbildungsmessen und feilt mit ihnen an ihren Bewerbungen. Yannick hat das echt geholfen.
6: Es wurde das komplette Layout geändert, weil es war ja vorher einfach nur so ein Blatt, wo drauf stand, ich möchte den Beruf haben. Jetzt hat man ein Deckblatt, ein Anschreiben und die richtige Bewerbung. Dazu noch die Anlagen wie Zeugnisse und so weiter.
2: Und mit dieser Unterstützung hat er sogar schon einen Ausbildungsplatz gefunden.
6: Ja, als Hotelfachmann im Novena Hotel.
2: Stark. Wie kam es dazu?
6: Also ich habe meine Dinge hingeschickt. Am Tag hatte ich 16 einmal weggeschickt. Insgesamt kamen 5 zurück. Eins davon war das Novena Hotel. Und dann bin ich da hingegangen. Dann hat er mir gesagt, ja, deine Bewerbung war sehr gut. Dann habe ich ihm noch mein Zeugnis, was ich da bekommen habe, noch von der B3 hier abgegeben. Und er hat gesagt, ich könnte gut zum Betrieb passen und soll jetzt einfach nur noch die Sachen abgeben für den Ausbildungsplatz.
2: Super für Yannick. Aber warum ist der direkte Übergang von der Mittelschule in die Ausbildung so schwer? Warum landen so viele SchülerInnen im Berufsvorbereitungsjahr?
8: Naja, also beispielsweise, Sie sprechen die Mittelschule an, 9. Klasse. Die haben 30 Schüler. Ich bin ein Mittelschullehrer und habe 30 Schüler und muss dann versuchen, dass die einen Mittelschulabschluss oder vielleicht so einen Quali bekommen. Und habe dann ja auch schon in dieser Klasse diese Schüler drin sitzen, die zu Hause und ganz große Probleme haben und soziale Probleme haben. Und wie soll ich es dann schaffen, diese 30 Schüler als eine Lehrkraft alle in die Berufswelt zu finden und dann vielleicht auch noch für den richtigen Beruf? Und da muss man einfach sagen, dass das ist ein ganz, ganz großer Punkt, der bei der Mittelschule schon hakt. Und die, wo die Eltern nicht hinten dran sind, die landen dann bei uns im BVJ zum Beispiel. Es sind natürlich auch welche dabei, die einfach nichts gefunden haben, die viele Bewerbungen geschrieben haben und sich vielleicht auch im falschen Beruf konzentriert haben. Und da bräuchte man halt dann wirklich so nochmal so ein System, das halt sagt, okay, wir fangen euch auf und helfen euch. Und das versuchen wir hier im BVJ zu machen.
2: Es ist stark, dass es so Lehrer wie Johannes Graf gibt. Aber wie kann man denn diese Lücke im System schließen? Sozialverbände und Parteien fordern ein Recht auf Ausbildung, also eine Ausbildungsgarantie. Aber was genau ist das denn eigentlich?
3: Die Zahl junger Menschen in Deutschland, die keine Berufsausbildung haben, so sagt eine Reihe von Studien, ist in den letzten Jahren ständig gestiegen. Gleichzeitig nimmt seit Jahren die Anzahl der jungen Menschen ab, die in Deutschland eine Ausbildung machen. Denn trotz guter Konjunktur haben in den letzten Jahren viele junge Menschen keinen Ausbildungsplatz bekommen. Viele von ihnen warten erst mal ab, bewerben sich auf andere Ausbildungsplätze oder jobben als Hilfskräfte. Doch ohne Ausbildung haben sie ein größeres Risiko, arbeitslos zu werden, als Menschen mit einem Berufsabschluss. Außerdem verdienen sie weniger. Theoretisch steht zwar jedem Menschen, der nicht mehr der Vollzeitschulpflicht unterliegt, eine Ausbildung in einem Betrieb offen, auch ohne Schulabschluss. Die Entscheidung aber, wer genommen wird, treffen letztendlich die Betriebe.

0: würden auch dem zunehmenden Fachkräftemangel entgegenwirken. Ein Recht auf eine Ausbildung mit einem anerkannten Abschluss könnte Bund und Länder verpflichten, für genügend Ausbildungsplätze zu sorgen. Es würde aber auch die Betriebe in die Pflicht nehmen, vermehrt Ausbildungsplätze anzubieten und würde nicht zuletzt die Rechte junger Menschen stärken.
1: Wir treffen jetzt Eva Lettenbauer, die sich auf politischer Ebene in Bayern schon seit vielen Jahren für bessere Ausbildungschancen bei jungen Menschen einsetzt. Hallo, Frau Lettenbauer.
2: Ja, servus. Markus.
1: Vielen herzlichen Dank.
2: Bitte schön.
1: Oh.
2: Das Blue.
1: Das ist aber geil. Dieses Recht auf Ausbildung ist Ihnen ja sehr, sehr wichtig. Warum? Was macht das aus?
2: Ich finde, jeder junge Mensch sollte von Anfang an die Chance haben, in seinem Leben gut zu starten. Und gut starten bedeutet, auch die Möglichkeit zu haben, eine Berufsausbildung zu machen. Und deswegen setze ich mich dafür ein, dass es in Bayern eine Ausbildungsgarantie gibt. Also die Garantie für jeden jungen Mensch, eine Ausbildung machen zu können und dafür auch eine Unterstützung vom Staat zu bekommen. Nämlich entweder bei der Hilfe, bei der Suche nach einem Unternehmen, das ihm einen Ausbildungsplatz gibt, oder falls das nicht klappt und alle Bemühungen scheitern, ein Anrecht auf eine betriebsnahe Ausbildung.
1: Was ist das? Was heißt betriebsnah?
2: Genau, das wäre eine Ausbildung ohne den klassischen Ausbildungsbetrieb, aber eben doch mit einer Schule, einer Berufsschule und zusätzlich, wenn es vor allem eine handwerkliche oder mechanische Ausbildung ist, dann auch mit einer betrieblichen, überbetrieblichen Werkstätte zum Beispiel.
1: Mhm. Unser duales Ausbildungssystem wird ja eigentlich gelobt von allen. Ist es dann gar nicht so gut, wie alle sagen? Gibt es immer noch Lücken?
2: Ich bin überzeugt, dass die duale Ausbildung genau das Richtige ist. Also das Zusammenspiel von der praktischen Ausbildung im Betrieb und einer Berufsschule. Klar ist aber auch, dass da natürlich nach Kriterien ausgewählt wird. Das heißt, es bekommen als erstes mal vor allem junge Leute mit guten Schulnoten eine Ausbildung. Und ich bin überzeugt, genau deswegen müssen wir eben auch eine Ausbildungsgarantie aussprechen, damit nicht nur diese Jugendlichen eine Ausbildungschance bekommen, sondern wirklich alle. Auch Betriebe sollten mutiger sein, sich was trauen, jungen Leute einstellen, eine Chance geben, einen guten Start ins Leben, einen selbstbestimmten Start und damit eben auch eine Berufsausbildung ermöglichen.
1: Definitiv. Ich besuche heute noch einmal Maximilian in der Fahrradwerkstatt. Ich möchte wissen, wie es bei ihm weitergeht. Na, was machst du?
3: Probefahrt.
1: Neues Rad oder was?
3: Ja, Probefahrt mit einem neuen Fahrrad.
1: Sauber. Können auch ein Rennen fahren, aber ich habe Elektro, ist gemein.
3: Das ist ein bisschen unfair.
1: Ja, Mann. Ah, hast du kurz Zeit?
3: Cool, ja, natürlich.
1: Ich parke hier mal vorschriftsgemäß.
3: Wunderbar. Schön, dass du da bist.
1: Ja, freut mich auch, dich noch mal zu sehen. Sag mal, wie geht's denn bei dir eigentlich weiter? Du bist ja bald fertig jetzt hier. Hast du schon was?
3: Ja, ich habe über einen Kumpel ist was gefunden. Der ist ein Jahr früher als ich fertig geworden. Mhm. Und der ist jetzt Werkstattleiter in einer neuen Werkstatt.
1: Und auf Fahrrad?
3: Auf Fahrrad, ja. Und ich habe da letztens ein Praktikum gemacht. Hat super Spaß gemacht. Ist ein super nettes Team. Ist draußen in Planegg. Mhm. Und wie gesagt, ein Praktikum gemacht, hat sehr Spaß gemacht. Vor allem, weil halt auch viele Spezialräder da sind und auch das Gebiet, was mich interessiert, so viel Mountainbike, aber auch Rennrad und Elektrofahrräder. Und ja, es hat gepasst, hat Spaß gemacht und ich habe die Zusage bekommen und kann da, wenn ich meine Ausbildung fertig habe, weitermachen.
1: Fast schon, es ist ein richtiges Happy End jetzt hier am Ende der Sendung. Fast schon ein bisschen kitschig.
3: Ja.
1: Aber eigentlich total super.
3: Ja, super, dass du ausgegangen bist.
1: Voll. Vielen lieben Dank, Max.
3: Sehr gerne.
1: Und alles Gute dir, ne?
3: Ebenso.
1: Dann nehme ich mal meinen alten Fröbel hier wieder. Also, dass alle die gleichen Chancen bei der Ausbildung haben, da muss sich noch einiges ändern. Wir brauchen vielleicht sowas wie eine Ausbildungsgarantie. Wir brauchen mehr Praktika. Ja? Raus aus der Schule, rein in die Betriebe. Wie soll man denn sonst als 15-, 16-Jähriger wissen, was man denn vielleicht den Rest seines Lebens machen möchte? Und wir brauchen flexible Betriebe, ja, die mal die Perspektive ändern und die mal was ausprobieren. Und dann könnte es eigentlich ganz gut klappen.

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10: Guten Morgen, Herr Doktor. Ist diese Lösung wirklich so einzigartig?
11: Sie werden erstaunt sein, dass Sie Diabetes in nur 17 Stunden loswerden können, ohne Ihr Zuhause zu verlassen.
10: Eckert, hast du das jemals wirklich so gesagt?
12: Natürlich nicht, Ingo. Das ist totaler Quatsch. Das ist gefährlicher medizinischer Unsinn. Und du hast es ja auch nie gesagt.
10: Richtig.
12: Da werden Fernsehausschnitte genommen und mit der KI, mit einer künstlichen Stimme unterlegt. Das ist Deepfake.
10: Hier dagegen ist nichts Deepfake, das ist das echte Studio von Tagesschau und Tagesthemen.
12: Du bist auch der echte Ingo Zamperoni.
10: Absolut, also hier in Fleisch und Blut. Und du bist der echte Eckart von Hirschhausen.
12: Im Internet gibt's mich jetzt nicht nur einmal, mich gibt's jetzt 2000 Mal. Ich mache angeblich Werbung für Abnehmpulver, für Schmerzmittel gegen hohen Blutdruck und neuerdings auch in Pornos für Potenzmittel. Es ist ekelhaft und gefährdet natürlich auch die Gesundheit von Menschen, die damit betrogen werden.
13: Raus aus dem Studio, rein ins pralle Leben. Ich nehme den Kampf auf mit der Deepfake-Mafia. Wer steckt hinter der gezielten Desinformation im Internet? In Brasilien treffe ich einen Kronzeugen.
12: Hast du selber Angst, dass du auf die Fresse kriegst, weil du hier auspackst?
13: Ich spreche mit Politikern. Warum wird geltendes Recht nicht durchgesetzt?
14: Weil die Europäische Kommission Angst vor den USA hat.
13: Ich erfahre mehr über den Online-Werbemarkt, als ich jemals wissen wollte.
15: Wenn wir jetzt nicht handeln, bedeutet das für die liberale Demokratie das aus.
13: Und ich treffe Menschen, die dem Fake Hirschhausen vertraut haben.
16: Ich glaube, ich hätte das nicht bestellt, wenn das irgendjemand gewesen wäre.
17: Das ist viel Geld für mich. Das ist sehr viel Geld für mich, ja.
18: Pfui Teufel, schenkt sie euch nicht, anderen Leuten das Geld aus der Tasche zu stehlen.
12: Ich bin ein Berliner Original, aber hier ist jemand auf mein Double reingefallen. Ich bin ja ein bisschen aufgeregt. Ich treffe jetzt eine Frau, die mich schon kennt, aber ich kenne sie nicht. So schwer es ist, die Täter, die Betrüger zu finden, so leicht ist es leider, Menschen zu finden, die betrogen wurden. Victoria ist eine von ihnen. Wobei, Victoria darf ich nicht sagen. Man duzt 80-Jährige nicht einfach so. Hier ist der Eckart von Hirschhausen, also der in echt.
10: Ich würde mir auch nicht aufmachen.
13: Original und Fälschungen sind immer schwerer zu unterscheiden. Wie arbeitet die Deepfake-Mafia? Sie nehmen sich einen echten Ausschnitt hier aus Hirschhausen und die Abnehmspritze.
12: Wir uns ständig berauschen und uns gewöhnen an ein Grundlevel an Süße, der einfach total unnatürlich ist. Der dummerweise auf unser evolutionäres Belohnungszentrum wahnsinnig gut wirkt.
13: Und dann nehmen die Betrüger diesen echten Fernsehausschnitt und versehen ihn mit einer künstlichen Stimme.
19: Und das Beste daran, alle Frauen, die mit diesem Kaffeetrick abgenommen haben, haben nie wieder zugenommen. Das bedeutet kein Jojo-Effekt mehr.
13: Das habe ich natürlich nie gesagt. Hier nochmal nebeneinander. Die Software passt sogar meine Lippenbewegung täuschend echt an. Über 2000 solcher Fakes gibt es aktuell von mir im Netz.
20: Eine schlanke Figur ist kein Luxus mehr, sie ist jetzt für jeden erreichbar.
21: Was ist dieses Produkt und wie funktioniert es?
12: Dieses Produkt heißt Glucoslim. Viele Prominente erleben gerade Rufmord, Identitätsklau, Missbrauch von Vertrauen. Nonstop übers Handy ausgespielt.
4: Gibt's gar nicht in der Praxis.
20: Es ist das Ergebnis meiner Zusammenarbeit mit den besten Wissenschaftlern des Deutschen Gesundheitsinstituts.
21: Damit wirst du Beinschmerzen, Kopfschmerzen, Brustschmerzen und andere lebenszerstörende Symptome los.
12: Und wer dann auf diese Anzeigen klickt, landet direkt auf Verkaufsseiten für Nahrungsergänzung und Pseudomedikamente.
16: Ich habe eine Anzeige gefunden von Herrn Hirschhausen und er machte für ein Präparat Reklame, was Schmerzen nehmen soll bei Kniegelenksarthrose, bei Hüftleiden, bei Rückenschmerzen, bei Fingerarthrose. Und ich habe leider mit beiden Knien zu tun. Und dann habe ich gedacht, wenn er es macht, dann bestellst du das mal.
12: Auch Ulrich aus Babenhausen ist auf eine andere Fake-Werbung mit mir reingefallen.
18: Ich hatte von meinen Schmerzen her überhaupt nichts gemerkt, dass die Salbe irgendwie was bewirkt. Es hat in mir eine große Enttäuschung ausgelöst, nachdem ich ja tatsächlich 219 Euro bezahlt habe.
16: Ich bin ja Medizinerin. Mir war klar, dass ich durch dreimaliges Auftragen von so einem Gel nicht meine Arthrose bessern kann. Ich glaube, ich hätte das nicht bestellt, wenn das irgendjemand gewesen wäre. Dann habe ich nach ein paar Tagen einen Anruf gekriegt von einem Mann, der schlecht Deutsch sprach. Und ich habe mich gewundert. Ich habe gedacht, lässt er denn im Ausland produzieren oder was?
12: Diesen perfiden Vertrauensmissbrauch will ich nicht auf mir sitzen lassen. Ärztinnen und Ärzte in Deutschland dürfen gar keine Medikamente bewerben. Ich habe auch nie irgendeine Werbung gemacht. Ich mache mich auf den Weg und ich gehe vor Gericht. 4 Jahre Kampf mit den digitalen Drachen in 40 Sekunden. Mich erreichen täglich hunderte E-Mails von Menschen, die mit meinem Gesicht, meiner Stimme betrogen werden. Ich verklage Meta, die Firma hinter Facebook, WhatsApp und Insta. Ich muss über 2 Instanzen mit Anwälten in Irland streiten, die sich doof stellen. Das Oberlandesgericht Frankfurt urteilt, Hirschhausen hat recht. Meta muss die angezeigten Fakes aktiv suchen und löschen. Was passiert? Praktisch nichts. Der Betrug geht weiter und weiter. Aber dann, siehe da, meldet sich ein Mann aus Brasilien. Er wäre bereit, auszupacken. Seine Bedingung ist, wir müssen uns unter 4 Augen treffen. Dann würde er mir die Masche der Deepfake-Mafia offenlegen. Dafür nach Brasilien? Ich will es wissen, verbinde die weite Reise mit meinen Vorträgen auf der Weltklimakonferenz und hoffe, besser zu verstehen, wie Menschen wie Christine oder Ulrich durch Anrufe aus dem Ausland zum Kauf überredet wurden. Ich hätte nie gedacht, dass ich einmal in meinem Leben in São Paulo ein Hotelzimmer anmiete, um einen Mann zu treffen, den ich nicht kenne. Und jetzt hoffe ich mal, wenn er auspackt, dass ich mehr verstehe, wo eigentlich die Strippenzieher sitzen. Und ich hoffe, dass er kommt. Sind wir verabredet?
22: Ja, von Hirschhausen?
12: Ja.
22: Ja, ich bin es. Ich bin verabredet. Ja.
12: Ich bin es auch. Ich bin der echte Hirschhausen.
22: Original, ja.
12: Ich habe ein Zimmer, wo wir in Ruhe reden können.
22: Okay, dann machen wir das.
12: Muss ich Angst vor Ihnen haben?
22: Nein, ich habe Angst vor Ihnen, ja.
12: Ja? Ja. Okay. Und Sie sind alleine?
22: Ich bin alleine.
12: Okay, gut. Nennen wir ihn Miguel. Er hat länger in Berlin gelebt. Eigentlich ist er gelernter Übersetzer, aber KI hat diesen Beruf zerstört. Sein neuer Job? Callcenter Agent. Persönliche Gespräche am Telefon führen mit einem Ziel, Menschen in Deutschland Zeug aufzuquatschen. Vor allem Menschen, die schon chronisch krank sind. Wie genau läuft dieser Betrug?
23: Wir haben eine Kamera, wir können uns hinsetzen.
12: Mittlerweile hat Miguel sich mit seinem Arbeitgeber überworfen. Okay. Und auch auf das Drängen seiner Freundin hin ist er aus dem Betrugsbusiness ausgestiegen.
23: Wie sieht denn so ein Arbeitsvertrag aus? Unterschreibt man da?
22: Es gibt keine. Also man fängt dann zu arbeiten, sie kriegt gerne Geld durch unterschiedliche Kryptos
1: oder durch PayPal. Das sollte kein diese Geld wegen nicht verfolgen.
23: Was verdient man denn mit sowas? Ist das lukrativ?
1: Und letztendlich, ich habe so bis 2000 Euro, 2500 in Brasilien schon eine Menge Geld. Da verdienen die weniger Ärzte sozusagen. Ja.
23: Du hast mit der Betrugsmasche mehr verdient als ein Arzt hier in Brasilien?
1: Ja, aus vielen Ärzten so, zum Beispiel. Ja.
23: Das ist unfassbar.
13: Über die Firma Topcall vertickte er jede Menge Mittel gegen Bluthochdruck, gegen Schmerzen, auch Wunderkuren zum Abnehmen. Miguel zeigt mir den Verkaufsleitfaden. Wenn Kunden zögern und Dinge zu teuer finden, dann soll man ihnen weiter gezielt Angst machen. Betonen Sie, dass Übergewicht im Laufe der Zeit weiter zunimmt.
23: Dieses Training ist psychologisch extrem perfide. Es ist genau auf die Ängste der Menschen abgezielt. Also ich sehe jetzt hier in dem Schulungsmaterial, weiblich, 55 Jahre alt, arbeitet bei der Post, hat Schwindel, häufige Druckspitzen. Das heißt also, man geht gezielt auf Menschen, die wirklich schon verzweifelt sind, denen genau verkauft man Zeug, was sie sich auch eigentlich nicht leisten können.
1: Es ist jetzt 236 Euro für eine Vierpackung. Aber es sind Verkaufstechniken, die alle benutzen.
13: Mit dieser Masche kann ein guter Verkäufer bis zu 15 Präparate täglich an Menschen in Deutschland loswerden. Menschen wie Victoria.
2: Hallo.
3: Hallo, guten Tag. Freut mich sehr, Sie zu sehen.
2: Ja.
3: Guten Tag.
2: Ich bin's, in
3: ja,
2: echt.
3: Sie sind's. Herzlich willkommen, bitte.
2: Dankeschön.
13: Unfassbar, Victoria ist schon 80. Sie pflegt ihren Mann, der kaum noch das Haus verlassen kann. Die angebliche Hirschhausen-Werbeanzeige machte ihr falsche Hoffnung.
3: Sie werden mit Diabetes 2 geheilt werden. Ihr Blutdruck wird sich stabilisieren und Ihre Cholesterinwerte werden ganz normal. Vergessen Sie alle Medikamente, was Sie bis jetzt genommen haben.
23: Wie lange wohnen Sie hier schon?
3: 60 Jahre.
23: Und Sie haben sich immer hier sicher gefühlt?
3: Ja.
23: Und plötzlich kommt über dieses Gerät ein Betrüger durch die Tür, muss er gar nicht, er muss auch nicht durchs Fenster, ja. Er steigt sozusagen durch ja. diese Oberfläche ja. zu Ihnen in die Wohnung und nimmt Sie sagen, in Psychoterror.
3: Ja.
23: Was hat das mit Ihnen gemacht?
3: Tja. Das Gefühl, eine Ohnmacht war das. Teilweise ist mir wirklich sehr, sehr schlecht gegangen. Sehr schlecht.
13: Die Betrüger finden ihre Opfer überall in Deutschland, auch hier im Allgäu. Ursula bestellte Cardirin.
17: Das kam so, ich war im Urlaub, hab Zeit gehabt, auf dem Handy zu spielen. Und dann ist mir eben die Anzeige aufgefallen. Und Eckhard von Hirschhausen war als erstes dort, das Foto. Ne? Und dann habe ich weitergeklickt und dann kam das Medikament. Und ich dachte, gut, also das kann, das muss gut sein, wenn es von Dr. Eckhard Hirschhausen kommt. Also man ist gutgläubig. Ich habe mir einfach erhofft, dass es noch ein bisschen besser geht.
13: Ursula wird schon beim Auspacken skeptisch. Cardirin soll jetzt nur noch gegen Bluthochdruck helfen. Sie will den Krempel zurückschicken, doch sie lernt die goldene Regel der Schattenwirtschaft. Betrug kennt kein Rückgaberecht, keine Adresse, kein Ansprechpartner. Am Ende bleibt nur ein tiefes Loch in ihrem Portemonnaie.
17: Ich sage Ihnen was, ich schäme mich fast ein bisschen dafür, dass mir das passiert ist. Aber gut, ich habe es auch nicht meinen Kindern und niemandem erzählt. Niemanden. Meine Tochter würde sagen, Mama, du bist pft.
3: Das ist eine bodenlose Frechheit, ein Nahrungsergänzungsmittel einfach zu empfehlen, der nicht mal in Deutschland zugelassen ist.
13: Teilweise empfehlen die Betrüger sogar, ärztlich verordnete Medikamente wegzulassen. Hey, das ist lebensgefährlich. Victoria erkennt den Betrug, verweigert die Annahme des Päckchens und will ihr Geld zurück.
3: 70 E-Mails habe ich bekommen, die ich immer beantwortet habe. Ja, die haben gesagt, also wir haben nichts zurückbekommen. Also ich habe immer geschrieben, ich habe Blutdruck, also hohen Blutdruck. Sie spielen mit meinem Leben.
23: Ich werde so wütend, wenn ich Ihnen zuhöre. Ja. Wie ging Ihnen das denn in der Zeit, wenn man plötzlich 70 Mails kriegt?
3: Also es war wirklich eine so aggressive Art, jemanden, also jetzt in dem Fall mich, unter Druck zu setzen.
23: Haben Sie das auch körperlich gespürt, wie sehr Sie das belastet hat?
3: Ja, also

0: Mich nimmt das also heute noch nach fast also 6 Monaten immer noch mit.
1: Und auch Miguel hat diese Verkaufstelefonate aus Brasilien täglich geführt.
2: Welche Präparate sind denn besonders gut gelaufen?
3: Das ist die Kategorie mit ihrer Marge sozusagen. Ja, das ist die Hauptprodukte.
2: Ja.
3: Und die meisten werden durch Innenden da. Die landen durch der. Ah, das ist so der vor Hirschhausen, ja?
2: Der. Krass.
1: Auf der Festplatte echte Verkaufsgespräche, ein Archiv der Skrupellosigkeit.
2: Wo kommt dieser Mitschnitt her?
3: Da wird alle Gespräche aufgenommen. Also dadurch, wenn die Berater auch so monitoriert sozusagen, dass du nicht irgendwas Falsches sagst.
2: Die werden überwacht.
3: Überwacht, ja, sozusagen.
4: Schönen guten Tag, ich heiße von der Firma Nutrofarm. Sagen Sie es mal bitte, haben Sie bei uns eine Anfrage für hinterlassen?
5: Ja, bei Dr. Sonja Schausender, ja.
4: Ja klar, also wir haben ja das Ganze auf der Basis vom Klinikum Bethel in Bielefeld ausgetestet, ja, und das ist ja genau das Klinikum, wo auch Herr Dr. Eckhard von Hirschhausen tätig ist, falls Sie das nicht wissen.
2: Das stimmt nicht!
3: Genau.
2: Das ist so fies.
3: Das ist
2: die
3: fies,
2: Frau
3: ja.
2: Fragt, ja, ich habe doch bei dem Hirschhausen angerufen und dann sagt dieser Verkäufer, der Berater, ja, ja, der arbeitet ja auch in der Klinik Bethel. Die Klinik Bethel kenne ich natürlich, aber ich arbeite da nicht. Das Material ist wirklich erdrückend für mich, weil ich zum ersten Mal diese Audios hören kann, wie diese Verkaufsgespräche laufen.
3: Ich mache ein bisschen Bass, ein bisschen Pause.
2: Ja, ja. Ja. Hier, warte mal, das...
3: Ja, das meine. Ich will eine Zigarette rauchen da draußen.
2: Ja, pass auf, dann machen wir kurz Cut.
6: Wie kann man eigentlich Menschen absichtlich schaden? Und das tun die ja damit. Weil es gibt bestimmt Leute, die das dann auch angewandt haben. Und habe dann später noch mal darüber nachgedacht, warum ich eigentlich darauf reingefallen bin. Und ich glaube, dass das so eine eigene Betroffenheit war. Ich glaube nicht, dass das mit Intelligenz oder Dummheit oder sowas zu tun hat. Ich halte mich nicht für besonders dumm. Sondern die haben mit dieser Anzeige haben die sozusagen Nerv getroffen. Und den treffen sie bei vielen Menschen offensichtlich, weil fast jeder was hat.
1: Woher kennt die Betrugsindustrie eigentlich so genau unsere menschlichen Schwachstellen? Wir treffen Johnny Ryan. Er hat lange für die Online-Werbebranche gearbeitet. Heute hält er sie für gemeingefährlich.
7: You can go to a data broker today.
8: Datenhändler bieten heute alles an. Von den persönlichen Gesundheitsdaten bis hin zu Bewegungsprofilen über Jahre hinweg. Zum Beispiel lässt sich herausfinden, ob jemand wegen einer Geschlechtskrankheit in einer Klinik war.
1: Wer weiß, wo unsere intimsten Schwächen sind, kann uns manipulieren. Passgenau erhalten wir Werbung auf Nachrichtenseiten, beim Shoppen, in Apps. Überall ploppen kleine Fenster mit Anzeigen auf. Diese Pop-up-Banner, ein Milliardengeschäft. Und jedes Mal fließen private Daten in ein Netzwerk von Firmen.
8: Was ich jetzt tue, könnte eine wichtige Quelle verbrennen. Das müssen wir vor der Ausstrahlung klären. Ich logge mich jetzt beim Datenhändler ein. Zeigt ihr das, wird mein Zugang gelöscht. Per VPN simuliere ich einen Standort in Israel.
1: Ich hatte keine Ahnung, wie viele Details über uns deutsche User käuflich sind. In 15.000 Kategorien. Bei jeder Suchanfrage, jedem Kauf, jeder Social-Media-Aktivität hinterlassen wir digitale Spuren. Eindeutig verknüpft mit dem Handy, E-Mail-Adresse oder Google-Profil. Gerade wenn Internetseiten umsonst sind, bezahlen wir das mit dem Verlust unserer Privatsphäre.
8: So sehen die Datensätze aus. Alles deutsche Daten.
7: This is just German data.
1: Wir machen uns, ohne es zu wissen oder zu wollen, alle im Internet nackig. Ob du nach Schmerzmitteln suchst, nach Wodka oder nach Abnehmhilfe. Oder hier, diese Kategorie, hat im letzten Monat nach Erkältung, Husten, Grippe, Fieber oder Kinderimpfung gesucht. Alles wird gesammelt. Bei diesem Händler, der sich zynischerweise Intuition nennt, kauft man den Zugang zu 1000 Betroffenen für 1,75 Dollar. Von wegen Intuition.
8: Die Daten einer einzigen Anzeige gehen an tausende Datenhändler. Und es gibt keine technische Möglichkeit, die Nutzung dieser Daten zu begrenzen. Die Daten sind weg, sobald sie übermittelt wurden. Wie Konfetti, das man von einem Hochhaus wirft. Deine Geheimnisse, jeden Tag, hunderte Male, bei jedem Deutschen.
1: Meta weiß genau, dass das hier alles Fake ist. Statt den Mist zu löschen, verdienen sie mit jedem Klick mit auf Facebook, Insta und sonst wo. Eine gute Seele hat aus dem Innersten des Konzerns ein Dokument an die Presse gespielt. Meta machte nach eigenen Schätzungen allein 2024 16 Milliarden Dollar, also 10% ihres Umsatzes, mit bewusstem Betrug.
9: Man stelle sich vor, eine Apotheke oder ein Supermarkt würde 10% seines Umsatzes mit komplett illegalen Produkten verdienen. Das ist doch unvorstellbar. Warum erlaubt man das im Internet?
1: Alexandra Gese kämpft als EU-Abgeordnete seit Jahren gegen Desinformation im Netz und für bessere Regulierung der großen Social-Media-Plattformen.
9: Was ja verrückt ist, dass Meta ein sehr bewusstes Interesse daran hat, auch genau solche Inhalte auszuspielen, weil die Werbetreibenden, die solche betrügerischen Dinge in Umlauf bringen, ja mehr dafür bezahlen müssen. Weil Meta ganz bewusst ist, dass das Menschen sind, die auch dazu gezwungen sind, weil sie nicht viel andere Kanäle haben. Es ist einfach verrückt, dass wir da nicht härter durchgreifen, obwohl wir die Instrumente haben, obwohl wir das Gesetz haben.
1: Der Digital Services Act regelt europaweit, Plattformen müssen betrügerische Anzeigen löschen und klar machen, wer hinter den Anzeigen steht. Gesetze gibt es, nur hält sich keiner dran. Warum greift die EU nicht durch gegen eine Handvoll Tech-Bosse?
9: Weil die Europäische Kommission Angst vor den USA hat. Wir haben die aktuelle Situation, dass die Trump-Regierung sehr eng mit diesen Tech-Konzernen zusammenarbeitet und die Regierung enormen Druck auf die Europäische Kommission ausübt. Die Europäische Kommission könnte sofort eine Untersuchung anstellen, könnte sofort Auflagen erteilen, diesen Betrug abzustellen.
7: What we need is fighters.
8: Was wir brauchen, sind Kämpfer. Und die haben wir nicht. Wir brauchen EU-Beamte, die schnell handeln und Risiken eingehen. Die EU-Kommission zögert noch, viele juristische Torpedos gleichzeitig abzufeuern und auch riskante Verfahren zu wagen. Sie spielen immer noch auf Sicherheit. Doch diese Zeit haben wir nicht. Wenn wir jetzt nicht handeln, bedeutet das für die liberale Demokratie das Aus.
1: Die EU-Kommission lässt zu, dass weiter gelogen und betrogen wird. Allein das Ausmaß bei den Gesundheitsprodukten ist riesig. Irreführende medizinische Werbeanzeigen erreichten nachweislich in den letzten 6 Jahren ca. 900 Millionen Google- und Facebook-Nutzer in Europa.
9: Was man eigentlich machen müsste, jetzt als Durchsetzungsbehörde, ist zu Facebook oder zu den anderen Plattformen zu gehen und zu sagen, zeigt uns doch mal eure Datenprofile. Was ist denn da eigentlich so drin? Und dann dafür sorgen, dass diese sensiblen Datenkategorien getrennt werden. Das ist so gefährlich, weil man Werbung sehr gezielt ausspielen kann und auch Inhalte. Das heißt, man kann das Pseudomedikament oder den Kurs zur Verbesserung der Lebensqualität für viele tausend Euro sehr gezielt an Menschen ausspielen, die depressiv sind, die eine Angststörung haben, die sich besonders unsicher fühlen.
2: Ich brauche auch einen Kaffee. Das Irre ist, dass sich diese Betrüger extrem genau die Psychologie zunutze machen, worauf wir Menschen gern reinfallen. Und jetzt das Neue ist, dass man durch Online-Marketing so viel genauer noch auf die Personen zugehen kann als jemals zuvor. Das ist jetzt ein Verkaufsgespräch mit Karl Rien, das ist ja der Verkaufsschlager.
10: Hallo, guten Tag.
11: Guten Tag.
10: Ich kontaktiere Sie wegen unseres Produkts Cardirin. Sagen Sie mir bitte, welche Medikamente nehmen Sie für Ihren Herz-Kreislauf-System?
11: Ich bekomme Medikamente für den Vorhofflimmern, für die Rhythmusstörung und für den Bluthochdruck.
10: Aber diese Medikamente lindern nur die Symptome und wirken nicht auf die eigentliche Ursache des Problems. Viele sind

0: Kunden mit ihren ähnlichen Symptomen, die schon Herzinfarkt und Schlaganfälle hinter sich haben. Wir haben diesen Kunden geholfen. Auf jeden Fall werden sie bei uns auch ihre Genesung erreichen und bekommen, ja?
1: Mann, das ist wirklich kriminell. Er sagt, sie werden bei uns ihre Genesung bekommen. Das ist ein klares Heißversprechen.
2: Ich habe öfter gesagt, ein Versuchswert, das ist ein natürliches Produkt. Wenn Sie bei Ihren Medikamenten nicht zufrieden sind, das heißt nicht, dass Sie absetzen, dürfen wir nicht sagen. Ja. Das ist auch verboten.
3: Das tut mir leid, ja. Ich hau nicht so oft, ein bisschen so tief. Gespräch gerade, haben uns alle ein bisschen aufgeregt sozusagen. Ja,
1: das ist ich reg mich auch auf. Ausgerechnet als Miguel Zeit für seine Mutter braucht, verlangt Topcall von ihm, mehr Druck auf Kunden auszuüben.
2: Ein Manager hat gesagt, ab jetzt musst du diese Margin machen. Das arbeitet jeder andere. Der hat gesagt, nee, mach ich nicht mit. Und ich werde euch entblößen, alles, weil es richtig sauer. Aber dann da, erstmal habe ich gedacht, dann lass den Finger davor. Wer weiß, was für Menschen dahinter stehen.
1: Hast du selber Angst, dass du auf die Fresse kriegst, weil du hier auspackst?
2: Nein, ich glaube, ich mache das richtig gerade. Ja? Das ist nicht nur für mich.
1: Es ist so ein bisschen wie beim Enkeltrick. Macht den Leuten am Telefon genug Angst und dann machen sie unüberlegt Dinge, die sie sonst nie machen würden. Und das alles angeblich in meinem Namen. Zurück in Deutschland will ich wissen, wer kennt alles diese Masche? Woher wissen Sie, dass ich der Echte bin?
4: Ja, ich schätze mal, Sie lügen mich doch nicht an.
1: Es gibt im Internet ganz viel Lügenwerbung mit mir.
4: Ja, das sage ich Ihnen. Ich bin Diabetiker und Sie sagen, ich soll kein Metformin nehmen.
1: Aber ich habe das nicht gesagt, das hat ein Fake gesagt. Das ist
4: ja,
1: eine
4: eben. Und ich glaube das auch nicht.
1: Die Menschen fallen im Internet darauf rein, dass mit meinem Gesicht und meiner Stimme Medikamente verkauft werden. Das hier zum Beispiel.
5: Ah, daher kenne ich Sie. Weiß ich. Glucavit, kann das sein auch?
1: Ja, zum Abnehmen?
5: Ja, richtig. Ja, die probiere ich jetzt mal aus, seit einem Monat ungefähr.
1: Und Sie haben das gekauft, weil ich dafür Werbung gemacht habe?
5: Sie haben da Werbung gemacht, ja, richtig. Kennen Sie doch Glucavit? Ja, das hat auch...
1: Nee, ich kenne es nicht. Ich habe damit nichts zu tun. Das ist ja das Verrückte.
5: Mit der Sache nichts zu tun.
1: Nein, das ist Fake.
5: Ja, dann bin ich schon reingefallen, wenn man das so sagen soll. Das wusste ich nicht.
1: Das hat mich echt nachdenklich gemacht. Denn da kriegst du ein Gespür dafür, wie häufig jeden Tag diese Werbeanzeigen ausgespielt werden. Präzise an die Menschen, denen es schon nicht gut geht. Die es schwer haben, im Gesundheitswesen richtig behandelt zu werden und oft auch wenig Geld haben. Und ausgerechnet die werden knallhart abgezockt. Wäre ich 40 Jahre jünger, würde ich sagen, voll ehrenlos. Die Liste der ganzen Schundpräparate, die mit Deepfakes angepriesen werden, wird länger und länger. Wer den Betrogenen seit Jahren an der Seite steht, sind die Verbraucherzentralen. Hier bekommt man Rechtsberatung und auch im Internet gibt es sehr praktische Dinge wie den Fake-Shop-Finder. Tipp, wenn Sie was bestellt haben, einfach die Sendung nicht annehmen. Ich muss mal zu einem anderen Arzt, denn viele Kolleginnen und Kollegen werden ebenfalls missbraucht. Ich habe dir was mitgebracht. Einen schönen aktuellen Fake.
6: Ja.
1: Mal gucken, ob du ihn schon kennst. Also.
6: Oh Gott.
1: Plötzlich wird mit Tod angedroht.
6: Ja.
7: Hallo Doktor, vielen Dank fürs Erscheinen. Ich habe das Thema unseres heutigen Gesprächs gelesen und habe viele Fragen.
8: Sie wissen, ich spreche darüber, was wirklich funktioniert.
9: Ich würde es, wenn ich das jetzt kurz angucke, nicht als Fake erkennen können. Es ist so täuschend echt.
1: Was hast du versucht dagegen zu unternehmen?
9: Also am Anfang bin ich dagegen juristisch mit Rechtsanwalt vorgegangen und Anzeige bei der Staatsanwaltschaft. Das kostet irre viel Geld, einmal für den Rechtsanwalt. Aber dann verläuft das im Sande, weil man nach einem halben Jahr Nachricht von der Staatsanwaltschaft bekommt, man könne jetzt nichts mehr finden und die Spur ist verwischt. Und ich meine natürlich, dann sind die Täter über alle Berge und haben Millionen Umsatz gemacht.
1: Juristisch kommen wir aktuell gegen die Deepfake-Mafia nicht weiter. Miguel konnte mir auch über die Hintermänner wenig sagen. Sie verstecken sich professionell über die ganze Welt. Da kommt man aus Deutschland nicht ran. Arbeitskräfte im Ausland sind billiger, weniger Risiko, mehr Profit. Die suchen immer noch Mitarbeiter. Die Callcenter, Topcall heißen die. Wir suchen einen Verkäufer mit Deutschkenntnissen. Die Arbeit ist zu 100% remote. Wo kann man uns finden?

0: Toa Pai in Singapur. Nee, ist klar.
1: Ein kompliziertes Firmengeflecht verschleiert das Cardirin-Kartell. Topcall, Hauptsitz in Singapur, koordiniert weltweit die Telefonverkäufer. Die rufen dann unter falscher Nummer potenzielle Opfer in Deutschland an. Aus zwei Quellen erfuhr ich, es gibt noch Drahtzieher in der Ukraine. Eine weitere Spur führt zum angeblichen EU-Importeur. Der soll in Estland, in Tallinn sitzen. Nennt sich Glory Products. Glory Products klingt echt seriös. Wir fragen überall an und große Überraschung, keiner antwortet. Auch unter der angeblichen Berliner Adresse Fehlanzeige. Wir finden nirgendwo passende Namen, an keiner Tür. Ach so, Namen, die können sich auch mal ändern. Auch die Hersteller nennen sich ständig um. Nutriopharm oder Novosana. Ach ja, und das hier, das ist der bulgarische Importeur. Wir schauen vorbei. Es existiert die Adresse, aber keiner will mit uns sprechen. Zwielichtig. Man kommt an die Täter nicht ran. Auch weil ihre Anonymität von den Tech-Firmen geschützt wird.
0: Blutdruckregulierung, Herz-Kreislauf unterstützen, allgemeines Wohlbefinden. Nee, klar. Für deine innere Balance. Ich glaube, ich bestelle es mal einfach für meine innere Balance, denn die verliere ich gerade. Ich werde so wütend, dass du diesen Scheiß nicht aus dem Internet kriegst. Und dass jeden Tag Menschen sich bei mir melden, die drauf reinfallen.
1: Tja. Was ist denn jetzt drin in meinem Wundermittel? Wir haben 8 Speziallabore angefragt. Keiner wollte für uns Cardirin analysieren. Aus Angst vor den Betrügern. Nur die Unikliniken Marburg und Freiburg haben mir geholfen. Resultat? Spuren von Vitaminen, Taurin. Braucht kein Mensch. Dieses Zeug gehört in keinen Körper, nur in den Mülleimer. Mir lässt dieser fortwährende Betrug mit meinem Namen, mit meiner Identität, mit Verleumdung und Fakes keine Ruhe.
0: Mich juckt es in den Fingern, einmal diese Betrüger selber anzurufen.
1: Ich kaufe mir ein günstiges Handy. Ich möchte anonym kommunizieren, denn die wissen schon genug über mich. Ich will ihnen nicht noch meine Handynummer verraten. Ich melde mich an auf der Bestellmaske von Cardirin. Zum Glück habe ich in Hamburg. Scheiße. Hallo?
2: Novosana?
1: Ich bin Jürgen Neumann. Ich habe schon lange so Bluthochdruck und die Ärzte hören einem ja nie so richtig zu. Ich bin jetzt Anfang 60. Aber ich fühle mich gerade älter. Ja, kann man denn die Blutgefäße wirklich reinigen?
2: Ja, also im Vergleich zu Apothekenpräparaten oder Blutverdünnern ist es nebenwirkungsfrei. Das Produkt wirkt direkt auf die Ursache und verhindert die Bildung von Plaque.
1: Das ist ja toll. Und ich sag's ganz ehrlich, ich weiß nicht, ob ich diesem Hirschhausen vertrauen kann. Und der war wirklich an der Entwicklung dieses Präparats beteiligt?
2: Ja, das Produkt haben wir zusammen mit Hirschhausen entwickelt. Der Hersteller heißt Novosana. Hallo?
1: Ja. Und Sie haben noch nie mit dem Hirschhausen gesprochen?
2: Nee, habe ich nicht. Ich arbeite hier erst ein halbes Jahr.
1: Heute ist Ihr Glückstag. Sie sprechen mit dem echten Eckart von Hirschhausen. Das heißt, dass Sie für eine Firma arbeiten, die meine Videosequenzen mit einer künstlichen Stimme unterlegt und gefälschte Werbung macht. Das bedeutet, dass Sie Menschen betrügen. Ich frage Sie ganz ehrlich, wie fühlt sich das an, Menschen den ganzen Tag Präparate zu verkaufen, die keine wissenschaftliche, sinnvolle Erklärung haben und sehr teuer sind? Und Menschen in ihrer Verzweiflung bestellen das und ihnen wird nicht geholfen, sondern sie werden beschissen.
2: Es ist Ihre Entscheidung, ob Sie kaufen. Ich kann nur sagen, ich möchte nur beraten.
1: Wenn ich Sie beraten darf, dann würde ich Ihnen wünschen, dass Sie einen Beruf finden, der ehrlich ist. Ich halte es echt nicht aus. Wer kann bitte diesen Wahnsinn stoppen? Ich frage nach. Bei Politikern, Datenschutzexperten, alle sind sich einig, wir müssen handeln, bevor es zu spät ist.

0: Justizministerin Stefanie Hubig. Der bayerische Digitalminister Fabian Mehring. Der Präsident der Bundesärztekammer Klaus Reinhardt. Der Drogenbeauftragte der Bundesregierung Henrik Strick, der auch von Fakes betroffen ist. Und Digitalexperte Markus Beckedahl. Nach 2 Jahren EU-Ermittlung passiert etwas. Die EU verhängt im Dezember 2025 erstmals eine Strafe gegen X. X soll 120 Millionen Euro zahlen. Unter anderem, weil nicht konsequent offengelegt wird, wer hinter den Werbeanzeigen steckt. Elon Musk fordert daraufhin lauthals, die EU sollte abgeschafft werden. Seine Juristen erheben Einspruch, die Deepfakes sind weiter online. Auf der Frankfurter Buchmesse bin ich auch verabredet mit Renate Nicolai. Sie ist in der EU-Kommission eine Schlüsselperson, verantwortlich dafür, unsere Digitalgesetze gegen die Plattformen durchzusetzen, also Online-Betrug und Deepfakes zu verhindern. Aktuell laufen Untersuchungen der EU gegen Meta, TikTok und X, aber das dauert. Die Plattformen verdienen mit der Werbung extrem viel Geld in Europa. Wenn es Strafen gibt, habe ich oft den Eindruck, die sind nicht so schmerzhaft, dass die Plattformen darauf reagieren. Sind wir dazu zögerlich, auch Dinge durchzusetzen, die Rechtslage sind?
1: Ich würde es anders sehen. Grundsätzlich ist es schon mal gut, dass wir Bußgelder verhängen können. Und das hat schon auch einen Effekt, dass sie nachdenken. Und dass sie überlegen, vielleicht doch mit uns in einen Dialog zu treten und vielleicht doch zu versuchen, zu einer Haltung zu kommen, dass ihre Businessmodelle doch mehr im Einklang mit den Regeln stehen.
0: Oh, noch mehr Einklang mit den Regeln? Sollen wir einen Stuhlkreis bilden? Plattformen kennen keine Menschenwürde, nur Profite.
2: Bußgelder spielen keine Rolle. Wenn ein Eisverkäufer illegal vor einer Schule parkt und dort 1.000 Euro Umsatz macht, halten ihn 20 Euro Strafe nicht davon ab, am nächsten Tag wieder dort zu stehen. Die Bußgelder waren bislang wirkungslos.
0: Uns läuft wirklich die Zeit davon. Das Monopol der Plattformen gefährdet unsere Demokratie im Kern und auch die unabhängige Presse. Die EU-Kommission wird von Trump, Putin und Co. erpresst und setzt ihre Waffen gegen die Plattformen nicht ein. Immerhin habe ich in Deutschland mit meinem Anwalt gegen Meta in Frankfurt gewonnen. Und kleiner Lichtblick, das Strafgesetzbuch soll geändert werden. Hier, der Entwurf eines Gesetzes zum strafrechtlichen Schutz von Persönlichkeitsrechten vor Deepfakes. Ein neuer Paragraph 201b, den gab es noch nicht. Verletzung von Persönlichkeitsrechten durch digitale Fälschung. Die Veröffentlichung von Deepfakes soll jetzt ernsthaft bestraft werden. Endlich. Vielleicht war es doch nicht umsonst. Juristen sprechen schon vom Hirschhausen-Paragraphen. Recht haben, Recht bekommen, Rechte durchsetzen, das alles dauert. Aber eine Idee habe ich noch, der Deepfake-Mafia auf die Spur zu kommen. Flughafen Frankfurt. Ja, wenn wir die Täter im Ausland nicht stellen, irgendwo muss das Zeug ja nach Deutschland rein. Und wer könnte es abfangen? Der Zoll. Tatsächlich stellte der Zoll 2024 über 2 Millionen illegale Ampullen und Tabletten hier fest. Krass. Naja, jeden Tag kommen weitere 4 Millionen Sendungen an. Und da gelingen nur Stichproben.
3: Ah.
0: Sie sagen A, das ist übrigens bei Ärztinnen und Ärzten so mit das Schlimmste, wenn man ein Röntgenbild an die Wand klatscht und jemand sagt A. Das ist nie gut. Das sieht aus wie so kleine Medikamenten.
3: Es könnten vielleicht Kapseln sein, ja. Oder in Blisterverpackungen, genauso wie hier auch. Sie sind sehr schön angeordnet. Also den Sack würde ich mir definitiv gerne mal angucken.
0: Die Erfahrung zeigt, die Täter machen sich nicht mal mehr die Mühe, ihre Produkte zu tarnen.
3: Oh ja.
0: Okay, was ist das?
3: Also da kann ich Ihnen schon mal gleich sagen, von der Aufmachung der Päckchen, die uns zuhauf unterkommen, ist es sehr, sehr wahrscheinlich, dass in einigen hiervon tatsächlich auch die Arzneimittel drin sein könnten, die wir eben auf dem Röntgenbild gesehen haben.
4: Hallo.
0: Der Zoll ordnet die Kontrolle nur an. Auch im Umgang mit Betrügern gilt das Postgeheimnis. Öffnen muss eine andere Person.
3: Ja.
0: Oh, das sieht typisch aus.
3: Das ist ein sehr, sehr typischer Fund. Hier haben wir so kleine Sachets. Kamaka Oral Jelly, Wildener Viel.
5: Das ist Viagra.
3: Ja, die klassische Potenzmittelbestellung aus Indien.
0: Solche Potenzmittel werden häufig in gefakten Online-Apotheken bestellt. Sie sehen täuschend echt aus und verkaufen angeblich legale und zollfreie Medikamente. Zur Rechtslage. Es ist grundsätzlich verboten, Medikamente für den Privatgebrauch in Nicht-EU-Staaten zu bestellen. Und wenn große Mengen nahelegen, dass es um organisierte Schmugglerbanden geht, dann wird die Zollfahnderin Kirsten Jübner aktiv.
5: Was sind so Funde, wo Sie sagen, boah, da ist uns wirklich mal ein großer Fisch ins Netz gegangen?
6: Das Verfahren Hydra. Und es begann eigentlich unter anderem mit 6.000 von diesen Sendungen, die aus Indien kamen, nur hier, die für deutsche Empfänger waren. Und es stellte sich heraus, dass der Haupttäter zu späteren Jahren ein eigenes Logistiknetzwerk weltweit aufgebaut hat. Und hat aus Singapur Tausende von diesen Päckchen weltweit verschickt.
0: Und bei dem Angeklagten Lutz D. ging es nicht etwa um wirkungslose Pseudo-Wundermittel wie Cardirin. Er hatte Potenz- und Abnehmpillen, Antibiotika, Medikamente gegen Krebs und HIV containerweise in Asien beschafft, online verkauft und damit mindestens einen zweistelligen Millionenbetrag verdient. Er wurde jahrelang gejagt von Europol, dem deutschen Zoll und den amerikanischen Drogenbehörden. Seine Festnahme wurde 2020 gefeiert und 3 Sportwagen beschlagnahmt. Halten Sie sich fest, die Anklage wurde 2023 erhoben und die Verhandlung hat noch nicht begonnen. Unfassbar, der mutmaßliche Haupttäter ist seit 6 Jahren wieder auf freiem Fuß. Es gilt die Unschuldsvermutung. Und das Skrupelloseste, was mir in der Recherche unterkam, Betrüger haben Insulinpens mit einem falschen Etikett als Abnehmspritze verkauft. Hey, daran kann man sterben. Es heißt doch immer, fragen Sie Ihren Arzt oder Apotheker. Ja, unbedingt in Zeiten der digitalen Deepfakes. Fragen Sie jemanden, dem Sie vertrauen, dem man in die Augen schauen kann, der auch Sie kennt. Das hier würde ich mir auf jeden Fall. Und wir finden noch mehr.
5: Testoenan, Hormonpräparate.
7: Ja.
5: Wer bestellt sich sowas, so Bodybuilder oder?
7: Das könnte ich mir gut vorstellen. Wieder Potenzmittel?
5: Tamoxifen, das ist ein Medikament aus der Brustkrebsbehandlung. Das ist ein Antihormon. Wer bestellt sich denn sowas im Ausland? Wahnsinn.
0: Menschen setzen ihr Leben aufs Spiel, gefährden ihre körperliche und ihre seelische Gesundheit. Das alles nur, um einem verzerrten Idealbild auf Social Media näher zu kommen. Gut, dass wir endlich auch über diese toxische Seite von Plattformen sprechen. Was mir Hoffnung macht, mutige Frauen, die ihre Scham überwinden und über ihren erlittenen Betrug reden, wie beim Enkeltrick. Danke, ihr helft mit, dass immer weniger Menschen auf Fakes reinfallen. Mich ermutigen Aussteiger, die der Deepfake-Mafia den Rücken zukehren. Ich hoffe, nach dem Film melden sich noch mehr. Wir bleiben an dem Thema dran. Miguel, willkommen auf der hellen Seite. Danke an alle, die politisch kämpfen gegen die mächtigsten Männer und Monopole der Welt. Lasst nicht locker. Demokratie braucht Vertrauen. Echte Nachrichten von echten Menschen. Und engagierte Frauen und Männer brauchen digital wie analog unser aller Rückendeckung. Dass wir endlich öffentlich über digitale Gewalt und Rufmord reden, verdanken wir wesentlich dem Mut einer Frau, einer Kämpferin gegen den Identitätsdiebstahl, Colleen Fernandes.
8: Ich weiß nicht, wie es dir damit geht. Ich habe mich so wahnsinnig allein gelassen gefühlt.
5: Das kann ich sehr, sehr nachvollziehen. Ich finde ja den Klau der Stimme auf eine Art noch mal krasser, als irgendwie Bilder zu manipulieren. Weil die Stimme ist ja was ganz, ganz Persönliches. Und gleichzeitig haben wir ein verdammtes Recht auf Privatsphäre, auf unser Gesicht, unseren Körper. Und was hat dir dann geholfen?
8: Menschen.
5: Echte Menschen.
8: Echte Menschen. Ohne diese echten Menschen im echten Leben, die es geschafft haben, mich zu stabilisieren, wäre ich wahrscheinlich immer noch am Boden. So.
0: Mit Colleen und HateAid kämpfe ich weiter in einem zweiten Teil in der ARD Mediathek für mehr Aufklärung und ein Strafgesetz, das Opfer schützt und nicht Täter. Menschenrechte müssen überall gelten, im Netz und im echten Leben.

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1: Guten Abend, ich begrüße Sie zur Tagesschau. Nach den Anschlägen auf Umspannwerke in Brandenburg und Nordrhein-Westfalen wird über den Schutz kritischer Infrastruktur diskutiert. Die Bundesregierung hatte bereits beschlossen, dass die Betreiber ihre Anlagen besser schützen müssen. Einzelheiten wurden aber noch nicht festgelegt. Jetzt wird auch überlegt, ob die Betreiber selbst Drohnen abwehren dürfen. Bislang ist dafür die Polizei zuständig.
2: Hier setzt die Polizei Drohnen zum Schutz von Energieanlagen ein. Gestern Abend kontrolliert sie in Hamburg das Umfeld eines Kraftwerks, prüft, ob ihr etwas verdächtig vorkommt. Eine Vorsichtsmaßnahme nach den Anschlägen in Brandenburg und Nordrhein-Westfalen in dieser Woche. Wie gefährdet solche kritische Infrastruktur ist, zeigen auch Zahlen des Bundeskriminalamts. In diesem Jahr wurden bereits mehr als 160 Sabotage-Verdachtsfälle erfasst und mehr als 740 verdächtige Drohnensichtungen, wie NDR, WDR und Süddeutsche Zeitung berichten. Anfang des Jahres hatte die Koalition ein Gesetz beschlossen, das die Betreiber kritischer Infrastruktur zum Schutz ihrer Anlagen verpflichtet. Was allerdings noch fehlt, ist eine Verordnung, die festlegt, welche Betriebe genau darunter fallen.
3: Es wirkt nicht, solange die Verordnungen nicht beschlossen sind. Und hier ist jetzt die Bundesregierung am Zug. Warum dauert das alles so lange?
2: Nach dem Anschlag auf die Stromversorgung in Berlin im Januar wollte die Bundesregierung Transparenzpflichten reduzieren, damit nicht mehr für jeden detailliert abrufbar ist, wo etwa Leitungen verlaufen und sensible Anschlüsse liegen. Passiert ist das noch nicht. Und da die Polizei nicht immer sofort überall sein kann, wird aktuell darüber diskutiert, auch privaten Betreibern zu erlauben, Drohnen abzuwehren.
4: Wir haben ja die vielfältigen auch Gesetze jetzt in der Mache. Insofern hoffe ich, dass wir das jetzt auch alles sehr schnell auf den Tisch bekommen.
2: Der Sicherheitsexperte Manuel Attuk hält Drohnenabwehr durch Unternehmen nicht für eine gute Idee.
5: Dann haben wir unkontrollierte Drohnenabstürze. Und wenn so ein Ding auf einem Tanklager im Flughafen zum Beispiel landet und da dann explodiert, dann haben wir ein Problem. Solange das die Sicherheitsbehörden machen, haften die und wissen auch, was sie tun.
2: Die Wirtschaft selbst wünscht sich vor allem finanzielle Unterstützung vom Staat. Denn mehr Schutz bedeutet höhere Kosten.
1: Auch in München ist in der Nacht offenbar ein Anschlag auf ein Ziel verübt worden, das sicherheitspolitisch sensibel ist. Schaden entstand aber kaum. An einer Baustelle wurde aus einem Auto heraus ein Brandsatz geworfen. In der Nähe ist ein Gebäude mit mehreren Rüstungsunternehmen. Die Polizei vermutet daher einen politischen Hintergrund. Sie nahm an einer Tankstelle zwei Verdächtige fest, eine Frau und einen Mann. Beide sind bulgarische Staatsangehörige. Die Prognosen für die deutsche Konjunktur hellen sich auf. Mehrere führende Wirtschaftsforschungsinstitute haben ihre Erwartungen für 2026 deutlich erhöht. Das Kieler Institut für Weltwirtschaft rechnet nun mit einem Wachstum von 1,3%. Das IFO-Institut in München mit einem Plus von 1,4%. So viel wie schon lange nicht mehr. Vor allem in der Industrie gäbe es Lichtblicke, so Experten. Und damit zu Markus Gürne in Frankfurt am Main. Was sind die Gründe für dieses Wachstum?
6: Es sind Investitionen des Staates, die den Löwenanteil ausmachen. Öffentliche Gelder im großen Stil, auch aus dem Sondervermögen, werden in Infrastruktur wie Schiene, Straße, Brücken, Klimaschutz und auch für die Bundeswehr ausgegeben. Dann hat der für Deutschland so wichtige europäische Binnenmarkt viel mehr Nachfrage erzeugt und Unternehmen haben entsprechend mehr in Europa verkaufen können. Und bemerkenswert ist auch, dass Teile der deutschen Industrie, nämlich Chemie und Pharma, von der Krise im Nahen Osten profitieren konnten, weil die Krise rund um die Straße von Hormuz noch nicht gelöst ist, fallen viele Konkurrenten mangels Rohstoffen und auch gerissener Lieferketten aus. Deutsche Chemieunternehmen konnten dagegen liefern und erlebten ein deutliches Nachfrageplus.
1: Ja, Stichwort Straße von Hormuz. Warum hat die Ölkrise sich nicht stärker ausgewirkt?
6: Ganz vorne als Begründung stehen die erneuerbaren Energien. Sie haben zu einem großen Teil den Ausfall fossiler Rohstoffe abfedern können. Zusätzlich haben viele Länder und auch Deutschland ja strategische Reserven von Öl und Gas freigegeben. Schnell hatten sich darüber hinaus viele Unternehmen auch auf die Lage eingestellt und die Nachfrage nach Öl gedrosselt. Unter dem Strich hat sich die deutsche Industrie also als recht widerstandsfähig erwiesen, was sich nun in diesem Wachstum zeigt.
1: Vielen Dank, Markus Gürne. Der Drohnenvorfall am Flughafen Leipzig belastet weiter das Verhältnis zu Moskau. Nachdem Außenminister Wadephul angekündigt hatte, das russische Haus in Berlin und das Generalkonsulat in Bonn zu schließen, verfügte Russland das nun auch für die Goethe-Institute in Moskau, St. Petersburg und Novosibirsk. Die Präsidentin des Goethe-Institutes Joost sagte, die Ankündigung markiere das Ende einer Ära deutsch-russischer Kulturbeziehungen. Das sei eine schlechte Nachricht für die Menschen in Russland. Russlands Armee hat in der vergangenen Nacht ihre Angriffe auf die Ukraine fortgesetzt. Nahe Kiew wurde ein großes Medikamentenlager zerstört. In Odessa wurden bei einem Luftangriff mindestens 17 Menschen verletzt. Die Ukraine verteidigt sich jetzt im fünften Jahr gegen die russische Invasion. Um sich der Einberufung in die Armee zu entziehen, versuchen immer wieder ukrainische Männer, das Land unerlaubt zu verlassen.
7: Nur rund 600 Meter sind es von hier nach Rumänien und damit in die EU. Immer wieder versuchen ukrainische Männer über die Donau, das Land unerlaubt zu verlassen. Manchmal tun sie einem leid, aber nun ja, Verstöße sind Verstöße. Meist seien es Männer zwischen 30 und 40, die dem Militärdienst entkommen wollen, sagt Andriy. Manche kommen mit Neoprenanzug und Flossen, die Überquerung ist gefährlich. Im März waren zwei Leute am Schwimmen. Und einer begann zu ertrinken. Wir haben ihn herausgeholt. Und der zweite ist in der Zwischenzeit geflohen. Einen Mann, der die Ukraine später unerlaubt verlassen wird, habe ich vor knapp 3 Jahren an der Front kennengelernt. Dort schneidet Volodymyr Korniev damals freiwillig Soldaten die Haare. So ein Haarschnitt ist wie eine Therapie. Das ist sehr wichtig. Fast 3 Jahre später schneidet Volodymyr noch immer Haare. Nur der Ort ist ein anderer, Warschau. Er hat die Ukraine unerlaubt verlassen. Wenn du in die Armee kommst, gehörst du nicht mehr dir selbst. Und vor diesem Gefühl habe ich große Angst. 2025 wird er von der ukrainischen Armee eingezogen, erzählt Volodymyr. Nach 30 Tagen flieht er von einem militärischen Ausbildungsgelände. Später verlässt er unerlaubt die Ukraine über Rumänien. Wer die Ukraine illegal verlässt, dem drohen Konsequenzen bei Wiedereinreise, Geldstrafen, Haft, Einsätze an der Front. Wer bleibt, wer geht, wer kämpft? Für die Ukraine ist diese Frage längst Teil der Verteidigung geworden.
1: Vor gut einem Monat waren mehr als 70.000 Menschen über Marokko in die spanische Exklave Ceuta gekommen. Etwa 5.000 sollen sich immer noch dort aufhalten. Die spanische Regierung steht deshalb in der Kritik. Gestern gab es landesweite Proteste. Die Teilnehmer warfen Ministerpräsident Sanchez mangelnde Hilfe für Ceuta vor, sowie eine Beschwichtigungspolitik mit Blick auf Marokko. Sanchez wies das heute im Parlament zurück.
8: Noch immer hoffen in Ceuta tausende Migranten auf Asyl. Viele leben am Strand. Vor gut 5 Wochen sind sie aus Marokko in das kleine Stück spanisches Staatsgebiet im Norden Afrikas geflüchtet. Gestern Abend protestieren rund 50.000 Menschen in der spanischen Hauptstadt Madrid. Sie fordern, irregulär Eingereiste sollten ins Gefängnis und Ministerpräsident Sanchez zurücktreten, weil er die Krise nicht in den Griff bekomme. Ceuta ist in Gefahr, steht auf diesem Schild. Sanchez bleibt heute im spanischen Parlament vage, wie es Ende Juli zum Ansturm von mehr als 70.000 Menschen auf Ceuta kommen konnte. Die Gründe für das, was in Ceuta passiert ist, sind sehr komplex. Wir leben in einer Zeit, wo es viele Akteure mit unterschiedlichen geopolitischen Interessen gibt. Viele Demonstranten meinen, Marokko sei zumindest mitverantwortlich, weil es den Ansturm auf die Grenze entweder unterstützt, zumindest aber nicht gestoppt hat. Laut Experten wäre es nicht das erste Mal, dass Marokko Migrantenströme einsetzt, um eigene Interessen durchzusetzen. Wenn die spanische Regierung gegenüber Marokko jetzt Härte zeigt, wird Marokko erklären, dass es für diese Migranten nicht verantwortlich ist. Folglich können sie nicht zurückgeführt werden. Die spanische Regierung steckt in einer Falle. Für Ministerpräsident Sanchez kommt ein weiteres Dilemma dazu.
9: Sanchez hat lange gezögert, den nationalen Notstand auszurufen und um europäische Hilfe zu bitten. Jetzt wendet sich seine Regierung an die EU, doch aus Brüssel heißt es, man habe sehr früh Hilfe angeboten. Nun habe man zunächst wichtige Fragen an Madrid. Welche genau, das machte Brüssel heute nicht öffentlich.
1: Überschwemmungen, Dürre und extreme Hitze machen den Menschen weltweit zu schaffen. Die Wetterorganisation der Vereinten Nationen warnt davor, dass solche Extreme in den kommenden Monaten weiter zunehmen werden. Grund dafür sei ein ungewöhnlich starker El Niño, der sich derzeit im Pazifik aufbaue. Das natürliche Klimaphänomen beeinflusst Meeresströmungen und heizt die Ozeane zusätzlich auf. El Niño ist nicht durch den Klimawandel verursacht, kann dessen Folgen aber verschärfen. So etwa vor 2 Jahren in Brasilien.
10: Das war einmal das Bad von Christiane Alves. Daneben die Küche. Ein tristes Zeugnis der Unwetterkatastrophe, die hier vor 2 Jahren alles verwüstet hat. Und jetzt droht das Klimaphänomen El Niño, neues Unglück zu bringen. Wir haben Angst, was in den nächsten Monaten auf uns zukommt. Mit Stürmen von bis zu 100 Stundenkilometern. Und hier oben ist das noch heftiger. Vor 2 Jahren brachte El Niño eine Sturmflut. Die Stadt Porto Alegre und große Teile Südbrasiliens wochenlang unter Wasser. Mindestens 180 Menschen starben, 600.000 wurden obdachlos. Und die Region bleibt Risikogebiet. Der Zivilschutz schon jetzt in Alarmbereitschaft. Wir wissen, dass es zu starken Regenfällen kommt. Wir sind bereits in der Regenzeit. Es gibt schon Überschwemmungen. Und mit El Niño wird sich das noch verstärken. Die Stadt sei heute besser vorbereitet. Der Zivilschutz wurde aufgestockt, das Frühwarnsystem modernisiert. Pumpstationen und Dämme wurden verbessert. Doch die Maßnahmen zur Klimaanpassung seien noch zu zaghaft, warnen Meteorologen. Die neue Normalität des Klimas wird der Situation bei El Niño ähneln, nahezu als dauerhafter Zustand. Heftiger Regen und Überschwemmungen im Süden Brasiliens. Im Norden und am Amazonas Trockenheit, Hitzewellen, Waldbrände. Ernten könnten ausfallen, Lebensmittelpreise steigen. Zurück in Porto Alegre. Viertel wie die Favela Morro da Policia zeigen, die Ärmsten sind am verwundbarsten. Christiane Alves wurde umgesiedelt, doch nach wie vor leben hier 150 Familien unter ständiger Gefahr. Denn die Niederschläge nehmen zu und der Guaíba-Fluss steigt erneut.
1: Kinder bekommen, ja oder nein? Viele junge Erwachsene beantworten diese Frage heute mit lieber nicht. Zu diesem Ergebnis kommt eine aktuelle Untersuchung des Bundesinstitutes für Bevölkerungsforschung in Wiesbaden. Ein Grund seien Zukunftssorgen. Globale Krisen wie Kriege oder Klimawandel halten demnach Paare davon ab, eine Familie zu gründen. Aber auch hohe Lebenshaltungskosten und teure Mieten spielen eine Rolle.
11: Oliver ist gestern im Klinikum Stuttgart auf die Welt gekommen. Ein Kind bekommen, das sei immer der Wunsch gewesen, sagen seine Eltern, beide Ingenieure. Aber irgendwann noch eins?
12: Wohnung ist auf jeden Fall ein Thema. Also gerade in der Großstadt hier in Stuttgart ist es sehr schwierig, Wohnraum zu finden und bezahlbarer Wohnraum vor allem.
13: Älter auch. Also wir sind schon 35 und wenn wir ein paar Jahre warten, dann sind wir nicht mehr so jung.
11: Seit Jahren sinkt in Deutschland die Geburtenrate. 2021 lag sie statistisch noch bei 1,61 Kindern pro Frau. Aktuell liegt sie noch bei 1,32. Hauptgründe sind laut der Studie des Bundesinstituts für Bevölkerungsforschung Krisen, Kriege oder Klimawandel, Sorgen um die berufliche Zukunft, das Einkommen und Anspannungen auf dem Wohnungsmarkt.
14: Es sorgt einfach auch dafür, dass sehr viele junge Menschen wirklich auch den Glauben an die Zukunft ein Stück weit verlieren und obwohl sie Kinder wollen, das Ganze aufschieben.
11: Oder erst gar keinen Kinderwunsch haben, wie die 19-jährige Liv Herrmann aus Stuttgart.
15: Man hört im Moment sehr viel Schlechtes über den Klimawandel, über einfach Sachen, die in der Welt abgehen. Und ich finde für mich einfach, dass ich da dann kein Bedürfnis habe, ein Kind in die Welt zu setzen.
11: Olivers Eltern haben sich für ihn entschieden, trotz der vielen Krisen. Der Kinderwunsch sei stärker gewesen als die Angst. Die Studienmacher sagen, Politik und Wirtschaft sollten die Rahmenbedingungen dafür schaffen, dass Elternschaft möglich ist.
1: Und nun die Wettervorhersage für morgen Freitag, den 4. September.
16: Tiefer Luftdruck bringt im Norden nasses, sehr windiges und kühles Wetter. Richtung Süden sorgt Hochdruckeinfluss für Sonnenschein und sommerliche Wärme. Die Nacht beginnt meist trocken und im Süden auch klar, aber später breitet sich von Nordwesten kräftiger und länger anhaltender Regen aus, der morgen in weiten Teilen der Nordhälfte fällt, lokal mit der Gefahr von Starkregen. Besonders am Nachmittag auch Gewitter mit schweren Sturmböen, im Süden dagegen meist sonnig und trocken. Am Niederrhein heute Nacht um 20, im südöstlichen Bergland etwas über 10 Grad. An der See morgen knapp unter 20, im Süden dagegen heiß bei über 30 Grad. Samstag wird es auch Richtung Süden vorübergehend unbeständiger, aber Sonntag dann verbreitet sonnig, im Norden und Nordosten zeitweise auch wolkig. Oft freundlich und sommerlich warm beginnt dann auch die neue Woche.

0: Eine Expedition in Werkstätten und zu Workshops. Holz, Stein und Stahl.
1: Ja, tipptopp. Super, ja, so ist gut. Alles klar.
0: Ein Kurzurlaub im Handwerk.
2: Ja, ja, was unsere Hände nicht so alles hinkriegen. He? Aber Handwerk ist ja nicht gleich Handwerk. Kommen Sie doch mit auf einen Kurzurlaub durch 6 Werkstätten in Rheinland-Pfalz und erleben Sie, was unsere Hände so alles in der Lage sind zu schaffen. Und vielleicht lernen wir ganz am Ende auch, wie man richtig jongliert, weil das ist ja noch nicht so wirklich gut.
3: Ja, hier, was ja ich zeig dir mal, wie das am Ende
2: aussieht. Kannst du das, Eddie? Soll.
3: Ich hab das mal geübt.
2: Ja. Wow, okay.
3: Also am Ende so macht's der Profi. Vielleicht so aussehen oder so.
2: Schaffe ich das auch nach meinem Kurs?
3: Bestimmt.
2: Stark. Ups. Und hepp. Ah, ich kann es noch nicht so ganz. Aber wir lernen's. Wir lernen's.
0: Später. Denn erstmal bin ich in der Werkstatt des Gutenberg-Museums verabredet. Den Umständen entsprechend bin ich heute der Einzige hier. Das ist aber gar nicht so schlecht, denn ich habe einen ziemlich zeitaufwendigen Plan.
4: Christoph, ich habe mir gedacht, ich brauche ein Tagebuch für meine Werkstattreise. Könnte draufstehen Ramons Expedition zum Beispiel. Wie funktioniert das genau?
5: Ja, das erkläre ich dir gerne und du kannst es dann auch selbst machen.
4: Ja.
5: Also, als erstes brauchen wir einen Winkelhaken.
4: Da setzen wir die Buchstaben rein. Okay. Also, damit ich es richtig verstehe, das Ganze hier ist die Letter und hier oben ist dann der Buchstabe da drauf.
5: Ja, genau.
4: Hey, du hast hier sicherlich ganz viele verschiedene Schriftarten, oder?
5: Ja, wir könnten einfach uns so ein bisschen am Logo der Sendung orientieren.
4: Kannst du mir die gerade mal zeigen?
5: Das wäre die hier,
4: okay.
5: Wenn ich es rauskriege. Hier würden wir loslegen mit der Expedition.
4: Okay,
5: haben wir hier ein schräges, kursives E. Wir fangen an hier mit dem Ramons in der 48 Punkt. Wir setzen von links nach rechts, so wie wir lesen, aber auf dem Kopf.
4: Jetzt weiter mit dem A. So, jetzt passt das aber hier gar nicht rein.
5: Jetzt füllen wir das Ganze auf.
4: Okay.
5: Du kannst da die dickere nehmen, weil wir haben sehr viel Platz.
4: Und ich habe das Gefühl, es passt. So, fertig. Perfekt. Jetzt müssen wir gucken, dass wir diese Lettern hier auf das Schiff drauf kriegen.
5: Genau, so ist es.
4: Okay.
5: Kippen, kippen. Jetzt setzt es ab auf dem Schiff und dann kippst es wieder. Genau. Prima, siehst du, nichts kaputt gegangen. Und jetzt nimmst du hier wieder die Setzlinie.
4: Gut.
5: Und hebst es die Expedition genauso raus.
4: Ich will es nicht fallen lassen, ich will es gut machen.
5: Ja, perfekt. Sehr gut. Ja, das wäre jetzt gesetzt.
4: Dann drucken wir das jetzt, oder?
5: Jetzt müssen wir es erst ausbinden.
4: Ah, okay, alles klar. Was heißt das?
5: Ausbinden heißt, der Satz wird jetzt umbunden, damit der nicht auseinanderfallen kann.
4: Cool.
5: Auf okay, geht's. Dann auf zum Drucken.
4: Sehr gut.
5: Guck mal, hier haben wir so einen grünen Umschlag. Wäre das okay für dich?
4: Das sieht super aus. Da drucken wir das drauf.
5: Da drucken wir es drauf.
4: Der Buchdruck. Was fasziniert dich daran?
5: Sich vorher Gedanken machen über die Schrift. Was nimmt man? Das muss man sich halt alles überlegen, weil wenn man danach sagt, ah, das ist mir jetzt zu groß, ich nehme ja eine kleinere Schrift, macht man alles noch mal von vorne. Wenn du möchtest, kannst du jetzt einfach festziehen.
4: Gerne.
5: Gut anziehen, damit man halt nichts mehr verrücken kann.
4: Okay.
5: Das hier ist unser Farbtisch. Da nehmen wir jetzt nur so ein kleines bisschen.
4: So wenig?
5: Ja, zunächst mal. So.
4: Oh, jetzt habe ich es noch.
5: Das ist nicht schlimm. Also Farbe muss irgendwie der Drucker dann auch abkriegen. Jetzt setzt du einfach die Walze hier in der Mitte auf und jetzt einfach mal kurbeln. Genau, prima. Und jetzt drehen sich alle Walzen mit und dann holt sich die Walze immer wieder die Farbe vom Tisch. Und jetzt gut aufpassen, ranschieben und anschlagen und hier diesen Hebel ziehen. Gut.
4: Jetzt haben die Greifer gegriffen.
5: Und jetzt einfach in einem lockeren Schwung. So, weiter, weiter, weiter, weiter, weiter, bis zum Anschlag. Weiter. So.
4: Boah. Na. Das sieht so cool aus.
5: Sieht ziemlich perfekt aus. Ja, sehr schön.
4: Steht da Expediton?
5: Ach du Gott, was ist denn hier passiert?
4: Da steht wirklich Expediton.
5: Da steht Expediton.
4: Oh, guck mal, so ist es richtig.
5: Sehr schön.
4: Expedition. Danke für deine Hilfe, Christoph.
5: Sehr gerne.
0: Während Christoph mein Buch bindet, experimentiere ich mit Farben. Kann man hier auch machen in der Werkstatt. Motive aussuchen und drucken. Gerade für Kinder ist das das Highlight hier.
4: Oh Christoph, du bist ja immer noch am Werkeln.
5: Nein, ich bin fertig.
4: Wirklich?
5: Hier ist dein Buch.
4: Oh, mega. Ey, das sieht so
5: sehr
4: cool
5: schön
4: aus.
5: Ja, absolut.
4: Vielen lieben
5: und
4: Dank.
5: Und du hattest Spaß vorne beim Drucken?
4: Ich habe mir ein Smiley
5: sehr
4: gemacht.
5: Gut, klasse.
4: Den lege ich gleich hier rein. Und weißt du was? Ja. Ich benutze dieses Buch als Tagebuch für die Reise und schreibe da meine wichtigsten Lehrsätze rein.
5: Eine prima Idee. Super.
4: Vielen, vielen Dank.
5: Schön. Das freut mich.
4: Und rein damit.
0: Die Top-Adresse Gutenberg Museum liegt auf dem 50. Breitengrad, der mitten durch Mainz verläuft.

0: Fastnachtsbrunnen. Die urige Altstadt. Und der Rhein. Alles inklusive der Workshops im Druckladen natürlich. Gute Gründe für einen Ausflug in die Landeshauptstadt. Heute sind wir im ganzen Land unterwegs. In Mainz gibt's am letzten Tag noch einen Workshop. Vorher sind wir in Weinheim, Bad Dürkheim, Idar-Oberstein und jetzt in der Eifel, in Leudersdorf.
1: Wenn ich an Handwerk denke und an Werkstätten, dann fällt mir zuallererst immer der Schmied ein, der Messerschmied. Als Kind habe ich immer davon geträumt, mal mit glühendem Stahl zu arbeiten. Und heute erfülle ich mir diesen Traum. Ein ganz eigenes Messer aus Stahl. Guido, ich bin heute bei dir, weil ich mir ein Küchenmesser machen will, ein neues.
2: Das freut mich.
1: Das ist so eins, oder?
2: Genau. Kleines Allzweckmesser,
1: genau.
2: Was man eben halt für alles Mögliche in der Küche gebrauchen kann. Mhm.
1: Ich habe einen Tag Zeit. Schaffen wir das, da ein Küchenmesser zu machen?
2: Wir schaffen das in einem Tag. Aus einer Lagerschale von einem alten Kugellager werden wir uns das Material rausnehmen.
1: Aha, ein altes Kugellager?
2: Ja, genau.
1: Das ist ja super. Vom Schrottplatz auf den Küchentisch.

0: So, und da haben wir unser Stück abgeflext.
1: Ganz schön laut bei dir.
0: Und das tun wir jetzt in die Esse legen und erwärmen es.
2: Darf ich das jetzt ins Feuer legen?
0: Nee, Ramon, da zeige ich dir jetzt erstmal, wie man es da reinlegt. Meistens legen die Leute einfach nur oben drauf.
2: Das hätte ich jetzt auch so gemacht, ja.
0: Und das bringt uns nichts. Wir müssen uns ein bisschen reinschieben, damit die Kohle auch oben abdeckt, damit wir eine gleichmäßige Erwärmung in dem Stahl hinbekommen.
2: Okay, schön warm hier in der Ecke. Was für eine Temperatur haben wir da jetzt drin ungefähr?
0: Wir fahren jetzt ungefähr mit 800, 900 Grad. Mhm. Wärmer nicht. Ich kann aber auch so fahren. Da schmilzt aber jedes Eisen weg.
2: Ja, das glaube ich.
0: Wir haben jetzt schon schöne Temperatur. Nun gehen wir an den Amboss. Wir legen den Stahl jetzt mit der Wölbung nach oben und hauen dann einfach auf den Bogen oben drauf. Und wie du siehst, werden wir dann schon gerade.
2: Du hast es sicher gelernt irgendwo.
0: Nein, ich bin Autodidakt. Das heißt, ich habe Kfz gelernt.
2: Und hast dir das selber beigebracht?
0: Viel gelesen, viel selber auch Kurs besucht und gemacht und eben halt viel gelernt, viel weggeschmissen. So, jetzt haben wir schon wieder Temperatur. Und dann darfst du mal anfangen.
3: Juhu!
0: So, zeig mal gerade. Ja, tipptopp. Super,
2: ja, so ist gut.
0: Alles klar. An den Amboss. Ja, hauen, draufhauen. Denk dran, du willst irgendjemand einen auf die Nase geben. Ne? Und dann wieder warm machen.
2: Das ist ja mal einen schweren Hammer ausgesucht.
0: Ein kleinerer Hammer bringt dir nichts. 1,25 Kilo.
2: Ja.
0: Das ist eigentlich so das Maß vom Gewicht her, wo man abends den Arm noch bewegen kann als Schmied. Du nicht, aber du sollst ja auch was davon haben. Und dann stellst du dich ein bisschen anders hin.
2: Näher dran?
0: Ne, ja, das Material beißt dich nicht. Ne? Wenn du zu weit wegstehst, hast du vom.
2: Stimmt.
0: Hast du nachher mehr im Gelenk, ja. Weil so kannst du aus dem Ellenbogen mehr arbeiten. Dadurch, dass du ja auf das Material drauf haust, wird es ja breiter.
2: Ja.
0: Wir wollen ja aber ja nicht nur breit werden, sondern wir wollen ja auch eine Form nachher nach vorne haben. Das heißt, wir müssen auch jetzt mal so schmieden. Wir drehen das dann so und stauchen das dann wieder.
2: Mhm. Er hämmert viel doller als ich.
0: Und dann drehst du mal hochkant.
2: So.
0: So, genau. Stauchst du ein bisschen, nicht zu viel, gut.
2: Oh ja.
0: Und dann wieder flach, genau. Wir müssen ja jetzt eine Spitze hinkriegen. Das heißt, wir setzen ein klein bisschen nach oben an, den Hammer ein klein bisschen schräg und hauen dann so drauf. Ein bisschen höher noch. So, ja.
2: Und jetzt so auch?
0: Genau, so auch, ja.
2: Gut, dann muss ich hier die Hand drehen. Ne?
0: Ja.
2: Ha! Das darf nicht passieren.
0: Ah, das lernst du noch. Hier die Schablone. Da kannst du noch ein bisschen drauf, genau.
2: Ja. Gerade hier oben, ne?
0: Dass wir noch ein bisschen mittig kommen, ne? Mit der Spitze.
2: Ist okay?
0: Ja, das sieht doch schon so langsam nach einer Form für ein Messer aus.
2: Hm? Ich finde auch, das Schwierigste ist eigentlich mit der linken Hand, mit der Zangenhand.
0: Ja.
2: Da die Stabilität reinzukriegen. Das Draufhauen ist ja gar nicht so anstrengend.
0: Das ist eine Übungssache. Du musst da nicht drücken, als wenn da Wasser rauskommen muss, sondern einfach nur.
2: Das ist aber so der Impuls,
0: ja.
2: Ne? Das ist so der erste Instinkt.
0: Ja. Wenn du mal 5-6 Messer gemacht hast und 5-6 Mal Muskelkater hattest, dann. Das sieht gut aus.
2: Ja. Ist das so okay? Ich habe ein bisschen das Gefühl, dass es besser nicht mehr wird.
0: Nee, ich finde es gut. Wir haben jetzt von der Höhe und alles. Sind wir doch genau da, wo wir hinwollen. Da siehst du jetzt genau, wo wir gleich die Aale absetzen.
2: Das wäre dann hier ungefähr.
0: Das wäre so, genau da. Und dann wird die so 6 cm lang. Das reicht für in den Griff eine Stabilität hinzubekommen.
2: Flexst du da jetzt wieder?
0: Ich flex da jetzt, ja. Ich mache das gerade

0: hier haben wir die Kerbe. Das heißt, hier müssen wir jetzt stauchen. Ich lege die jetzt erst einmal so auf. Und dann darfst du weitermachen. Und auch gucken, rein, dass du nur den Absatz triffst, ne, den ich da gemacht habe. Hast du wunderbar gemacht.
1: Danke.
0: Ich hoffe, du merkst es noch nicht so sehr im Arm, weil wir haben jetzt noch ein bisschen was zum Schmieden.
1: Ah, es geht.
0: Geht noch?
1: Ja, ja.
0: Gut. Dann zeige ich dir jetzt, wie wir die Schneide an der Klinge anschmieden. Mhm. Das heißt, wir verjüngen das Material an der Schneide, damit wir die Moleküle in der Schneide noch enger zusammen machen. Umso enger die Moleküle, umso länger schneidet das Messer. Okay.
1: Also es ist jetzt kein Meisterwerk, es sieht auch noch so ein bisschen nach Steinzeitwerkzeug aus. Aber, was sagst du?
0: Fürs erste Mal doch gut.
1: Ist okay.
0: Den Rest schleifen wir jetzt.
1: Das machst du hier an der Maschine?
0: Das machen wir jetzt an dem Bandschleifer.
1: Okay.
0: Damit du dir deine Fingerkuppen behältst, haben wir hier so ein kleines Magnet.
1: Okay.
0: Da poppen wir die Klinge drauf.
1: Ah, super.
0: Weiter, weiter, weiter. Und ein bisschen

0: Ah, ist deutlich besser jetzt.
1: Ja, ist doch gut. Passt rein. So, jetzt härten wir die Klinge noch.
2: Übrigens kann bei Guido jeder ein Messer schmieden. Er gibt nämlich Lehrgänge für Outdoor- und Küchenmesser, genauso wie für Damastklingen.
0: Ich glaube, es müsste vorne auch ein bisschen kleiner
1: werden. Ein bisschen dünner werden, ja, dann macht das. Jetzt kommt noch der Griff dran.
3: Genau.
1: Jetzt musst du mal fühlen, wie du den nachher in der Hand haben willst.
3: So, denke ich.
1: Ja, das heißt, so. Da ist die Oberseite.

0: So, jetzt kannst du mal gucken, ob die Klinge da reinpasst. Okay. Ne, in das Loch.
1: Ey, krass, guck mal.
0: Ja.
1: Wie Faust aufs Auge. Ja.
0: Und immer noch im Hintergedanken, es war nur ein Stück Lager.
1: Und jetzt ist es so ein wunderschönes Messer.
0: Richtig.
1: Vielen Dank für den schönen Tag hier in der Eifel bei dir.
0: Hat mich gefreut, mit dir das Messer zu machen.
2: Guidos Schmiede in Leudersdorf. Sie liegt in der wunderschönen Eifellandschaft unweit des imposanten Wasserfalls Drei Mühlen. Der Eifelsteig führt hier vorbei. Und auch vorbei an den Eifelmaren. Die sind ja immer ein Besuch wert.
1: Also du sagst irgendwas?
3: Genau, ich sag 1, 2, hepp.
1: Eddie, wolltest du nicht was wissen?
3: Ja, wo geht's denn noch hin so? Was hast du noch vor?
1: Auf meiner Reise?
3: Ja.
1: Du, ich geh noch ein Tischchen machen, ich lerne malen, ich graviere einen Edelstein und irgendwann bin ich besser im Jonglieren als du. Versprochen.
3: Ja, schauen wir mal.
2: Von der Eifel in die Pfalz. Tag 3 unserer Expedition, ein VHS-Kurs.
1: Ich finde es ja immer wichtig, im Urlaub auch nach Herausforderungen zu suchen. Und deswegen gehe ich jetzt in eine Kreativwerkstatt. Weil wenn es eine Sache gibt, die ich nicht kann, dann ist das Malen und Zeichnen. Auf geht's. Hallihallo.
4: Hallo.
1: Servus.
4: Guten Morgen.
1: Ich bin der Ramon. Bist du Helga?
4: Ich bin die Helga Kaiser.
1: Hallo Helga, grüß dich.
4: Hallo.
1: Servus. Ich bin heute hier, um mich mit meiner größten Schwäche auseinanderzusetzen. Malen. Ich kann überhaupt nicht malen.
4: Und aus der Schwäche soll eine Stärke werden. Und du willst dein...
1: Kannst du das?
4: Bitte?
1: Kannst du das?
4: Das können wir ja mal probieren.
1: Was ist denn heute unser Thema?
4: Wir müssen heute mit dem Pinsel in den Süden starten und wir reisen nach Andalusien. Das Bild von heute enthält ganz viel Weiß. Und der Ramon, der weiß das noch nicht, dass das Weiß ein wichtiges Kriterium für ein Aquarell ist.
1: Okay.
4: Also wehe, da ist kein Weiß auf dem Bild, ist das kein gutes Aquarell. Ein Bild lebt von Form, Farbe und Helligkeitsstufen. Mhm. Und das wollen wir erstmal ohne viel Farbe, nämlich nur mit einer einzigen, umsetzen.
1: Form, Farbe und Helligkeit.
4: Und da habe ich mir was ausgedacht. Ich habe euch heute Morgen ein Espresso gekocht. Und wir malen mit diesem Espresso unsere Tonwertzeichen. Das ist unsere Ausgangsidee. Wir überlegen, was sind die wichtigsten Bestandteile dieses Fotos, okay, ne, dieses Schwarz-Weiß-Fotos. Und dann sollte hinterher auf dem Papier wirklich bleistiftmäßig nicht mehr sein als das.
1: Es sieht total gut aus bei dir.
4: Also der Ramon macht es richtig, der sagt, ich habe keine Ahnung, die anderen sind besser. Also dieses Rumlaufen ist eine ganz wichtige Sache. So. Jetzt rüstet euch in Gedanken schon, dass wir jetzt unseren Espresso nehmen und einen Pinsel dazu. Und ich würde euch vorschlagen, zuerst die großen Flächen zu malen. Ja? Also gut aufpassen, dass die Weißanteile im großen Maße vorhanden bleiben. Guck doch mal, ob du dieses hier nicht auch noch in dein Bild setzt.
1: Das sind Schatten, oder?
4: Ja, das sind Schatten von den Häusern von links, genau.
1: Okay.
4: Dieser Schatten, der geht ja sehr weit rein in das Bild, ne?
1: Das sieht aber auch super aus.
5: Architektur ist echt nicht einfach. Mit dem Fluchtpunkt und dann die Häuser rein, die Fenster alle. Das muss ja nach hinten alles kleiner werden. Und,
4: ja. Mach ihm keine Angst. Er soll es so machen, wie er es jetzt gerade sieht.
5: Da entsteht immer was aus einem Bild.
1: Kann man das mal umdrehen oder so? Würde das Sinn machen, das Bild mal umzudrehen
4: ja,
1: vielleicht?
4: Ja, pass mal auf, was dann passiert. was siehst du denn stattdessen?
1: Jetzt sehe ich vor allem schwarze Flächen, die ich viel besser nachmalen kann eigentlich. Ja. Jetzt habe ich gar nicht mehr das Gefühl, das Haus nachmalen zu müssen, was ich gar nicht hinkriege.
4: Ja,
1: zu malen.
4: Genau.
1: Kann ich mir die irgendwie nochmal hier einzeichnen?
4: Ja, indem du zum Beispiel einen Fineliner nehmen
1: das
4: würdest.
1: Das darf ich?
4: Ja, das darf ich.
1: Okay.
4: Und geh auch in deine Fläche hinein.
1: Helga?
4: Ja?
1: Cool.
4: Nicht? Du wunderst dich doch über dich selber.
1: Ja?
4: Genau. Man merkt, du kriegst Spaß.
1: Ich würde sogar fast so langsam es so belassen, weil ich das Gefühl habe, ich mache es nur viel schlimmer, wenn ich jetzt anfange, noch weiter zu malen. Weil im Moment bin ich ganz zufrieden damit eigentlich,
4: ja, oder? Genau so ist es. Dann wird es immer fester. Jetzt hat es eine gewisse Lockerheit.
1: Ja.
4: Signier dein Bild und hör auf.
1: Und wissen, wann gut ist, ist wahrscheinlich sehr
4: wichtig.
1: Ja,
4: wissen, wann gut ist, ist ganz gut.
1: Okay.
4: Genau.
1: Ich finde es total interessant, dass aus einem Motiv jetzt so viele verschiedene Bilder entstanden sind.
5: Immer die Überraschung. Wie, was kommt dabei heraus?
1: Ja.
5: Und das ist ja ein Motiv aus dem Süden, soll es sein. Und da sind eben die Hell-Dunkel-Kontraste so typisch. Und das kommt bei dem Bild vom Ramon wunderbar raus. Das finde ich unheimlich stark.
1: Und weißt du was, Helga, das Schönste, was ich heute mitnehme von dem Tag, ist, dass es wichtig ist, sich selber nicht ständig zu bewerten. Und dass wir einfach uns freien Lauf lassen können und schauen, was unsere Hände so mit uns machen. Danke.
4: Ich freue mich natürlich besonders, dass ihr euch darauf eingelassen habt.
2: Bad Dürkheim. Es lockt mit seinen Weinbergen, der 700 Meter langen Saline, dem berühmten Riesenfass und natürlich mit Pfälzer Spezialitäten.
1: Oh, ich habe Hunger. Hi. Moin. Ich habe gehört, wenn man in der Pfalz unterwegs ist, dann muss man unbedingt ein Saumagenbrötchen essen.
6: Ja, unbedingt.
1: Habt ihr eins?
6: Ja.
1: Oh, stark. Habe ich noch nie gegessen.
6: Da ist noch Wasser.
1: Danke, das wär's. Gerne, zwei. Stimmt so. Vielen Dank.
6: Danke.
1: Schönen Tag euch. Alles Gute. Ciao. Super. Würzig? Doch, kann man machen.
2: Doch jetzt, tschüss Bad Dürkheim. Es geht an die Bergstraße nach Weinheim. Tag 4. In einem der ältesten Häuser im Zentrum sind einzigartige Holzmöbel ausgestellt. Und der Macher

0: Ah, dieser Designstühle will mir sein Handwerk heute mal zeigen.
1: Peter, deine Stühle und deine Möbel sehen ja nicht nur total gemütlich aus, die sind auch extrem bequem.
2: Ja, das sollten es auch sein. Also
1: schwer auch, ne?
2: Ja, also die haben Gewicht, die sind halt auch sehr viel Holz drin verbaut, ja. Und sehr viel Form.
1: Eben, die Form fallen mir direkt auf, auch hier.
2: Das ist der Goethe-Hocker. Goethe hat auf einem dreibeinigen Stuhl gearbeitet, an einem Sekretär. Und man hat so dieses im Stehen arbeiten, aber nicht stehen.
1: Ja, Tatsache.
2: Ja, man sitzt so, aber es ist so, es peppt einen auch so ein bisschen auf.
1: Ja, ja.
2: Das ist so eine,
1: kann man gut am Arbeitstisch sitzen.
2: Das ist so die Idee des Stuhls, ja.
1: Das dauert aber sicherlich, solche Stühle zu bauen, oder? Das geht nicht so schnell.
2: Ja, also bei dem Stuhl so 3 Tage.
1: Könnte ich in einem Workshop auch so einen Stuhl bei dir bauen?
2: Also für Anfänger ist das kein gutes Projekt.
1: Ich bin leider Anfänger.
2: Ja.
1: Was würdest du mir empfehlen in einem Workshop bei dir?
2: Zum Beispiel einen kleinen Beistelltisch.
1: Schaffen wir das in einem Tag?
2: Mit meiner Unterstützung kriegen wir das hin.
1: Das duftet hier so richtig gut, wie im Wald.
2: Ja, hier sind schöne Bäume, schöne Hölzer. Und für unser Tischchen heute habe ich gedacht, so einen schönen Kirschbaum.
1: Kirschbaum.
2: Heimisch gewachsener Kirschbaum. Und das ist ein besonders schöner Kirschbaum hier. Der ist, hat einmal eine sehr schöne Maserung.
1: Hier. Ja, und sieht hier noch so wild aus, wie im Wald. Ja?
2: Das sind, was man jetzt beim Baum sagt, Waldkante.
1: Ich finde es mega schön. Komm, mach mal einen Kirschbaumtisch.
2: Machen wir. Befestigen tun wir das mit den Bankhaken hier.
1: Mhm. Ordentlich drauf?
2: Drauf.
1: Okay.
2: Ja, ja. Super. Wunderbar.
1: Bombenfest.
2: So ist es.
1: Okay.
2: Und wir benutzen jetzt einen Hobel, der nennt sich Trabischer. Das ist so praktisch so ein 1000-Sasser hier. Mit dem kann man so irgendwie alles machen, also Flächen, hohl, man kann auch in Rundungen arbeiten.
1: Okay.
2: Guck, du siehst schon, wie das wird hier.
1: Ah ja, ja. Deutlicher Unterschied zu spüren.
2: Ja, ja. Ich gebe dir den Hobel. Du kannst erstmal so quer gehen und dann langsam mit dem Hobel runterkommen. Und du spürst dann, irgendwo ist der Punkt, wo es da, du hast es schon. Manchmal muss man mit dem Hobel auch so leicht schräg hier rein. Also ich achte immer auf die Oberfläche, ob die schön geschlossen ist. Wir müssen immer mit der Faser arbeiten. Ja.
1: Du machst das schon ein bisschen länger.
2: Ich mache das schon ein bisschen länger. Ich könnte das jetzt schon blind aushobeln.
1: Du wirst es blind, nur vom Hören und vom Spüren, wo die Faser
2: ist. Ja, ja, mein Hörsie wird mir schon sagen, andersrum. Du hörst es jetzt ein bisschen.
1: Ja, ja.
2: Ja, ja, und so würde ich sagen, wir hobeln jetzt mal die ganze Oberfläche.

0: Danke. Ist aber auch anstrengend.
1: Ja, ja. Ich würde sagen, jetzt, ich erkläre dir mal die Beine. Wir haben jetzt praktisch so einen viereckigen Rohling hier. Ich zeichne mir hier mal so in der Mitte erstmal eine Linie vor. Mhm. So eine Mittellinie. Das Bein klemme ich jetzt in so einen Schraubstock hier oben ein. Und dann haben wir jetzt ein Werkzeug, das nennt sich Ziehmesser.
0: Das sieht gefährlich aus.
1: Sieht brutal aus, aber ja. Es ist ein ganz feines Werkzeug. Und es lässt sich sehr, sehr schnell ein rundes Bein machen damit.
0: Okay.
1: Ich mache dir mal die Hälfte und dann drehe ich es rum und du darfst die andere Hälfte unten machen. So. Du hast das jetzt auch gesehen, also ich bin jetzt nicht über die Linie rüber.
0: Nee, nee, genau, du bist hier genau exakt dran.
1: So, dass man ungefähr die so im Auge noch hält, dass man da nicht rüber geht. Weil sonst nehmen wir von der Dicke hier vom Bein zu viel weg.
0: Schaffst du das denn, alle Beine gleich dick zu machen, wenn du es hier nur so grob einzeichnest mit dem Bleistift?
1: Ja, okay. Aber es ist eine Übung. Mhm.
0: Darf ich mal üben?
1: Ja.
0: Ich halte es so rum, oder?
1: Genau,
0: das ist meine Klingenseite.
1: Genau, die ist genau.
0: Aha. Okay.
1: Hopp, nimm den schon gleich mit.
0: Genau. Wo setze ich jetzt an, damit ich das gut
1: wegkriege? Ich würde es jetzt noch mal hier vorne ein bisschen ansetzen, da so, weißt du?
0: Aha.
1: Ich arbeite es eher in so Schichten runter, genau so.
0: Aha.
1: Genau, ja. So am Anfang, man muss sich erst mal so ein bisschen mit dem Instrument hier vertraut machen. Weil das kann auch sehr schnell, kann man hier zu viel wegmachen mit dem Ziehmesser.
0: Gell?
1: Das geht ganz
0: und dann
1: flott.
0: Ist es zu spät.
1: Ja, ja.
0: Also du machst Tische, Stühle, viele Alltagsgegenstände, aber sie haben natürlich ungewöhnliche Formen.
1: Ja.
0: Würdest du dich denn eher als Tischler, Schreiner oder würdest du dich als Künstler bezeichnen?
1: Schon eher Künstler insofern, dass ich halt mich auf so Unikatmöbel spezialisiert habe. Ne? Ich habe eine Skizze zu meinem Stuhl, aber ich hab aber auch so einen offenen Raum, wenn ich was erarbeite. Zum Beispiel Sprossen. Wenn ich jetzt eine Rückenlehne mache, mache ich da 5 Sprossen rein, 3 oder vielleicht 11. Mhm. Und alles gibt ein anderes Bild. Mhm. Und wenn die Sachen sich entwickeln, dann ist es wie ein Gemälde.
0: Das ist romantisch, wie du das erzählst.
1: Danke.
2: Einen Stuhl kann man bei Peter natürlich auch bauen. In einem seiner sehr begehrten 5-Tage-Workshops.
1: Die Platte ist jetzt mal ganz gut.
0: Gut, hier ist noch so eine kleine Stelle, gell?
1: Ich würde sagen, wir schnitzen das. Das sind auch noch mal ganz tolle Werkzeuge. Die indianischen Schnitzmesser. Ich habe hier lange in Seattle gelebt. Und dort bin ich auch so in Kontakt gekommen mit den Nordwest-Indianern. Das sind eigentlich alles Instrumente und Werkzeuge, die
0: beim Zahnarzt benutzt werden?
1: Nee, beim Schnitzen für so Totem und für Masken. Wow. Und das sind alles so spezielle Formen auch hier. Die sind beidseitig angeschliffen, also ist beidseitig scharf. Mhm. Ich halte den so in der Hand, so hier links fest, greife hier. Und ich arbeite so aus dem Gelenk raus. Und das sind manchmal so einfach die Bewegungen. Schau von oben jetzt so diese.
0: So, und das Bein, das erste?
1: Ja, also mit den Beinen mache ich so, Ramon. Ich arbeite immer direkt am Objekt. So, jetzt kommt das Bohren, das mache ich für dich. Fürs Bein habe ich so einen Zapfenbohrer.

0: jedes gute Kunstwerk, Peter, braucht doch eine Signatur, oder?
1: Das würde ich auch so sagen, Ramon.
0: Und würdest du mir die Ehre erweisen, deinen Namen auch noch dazu zu schreiben?
2: Folge deiner Idee.
1: So. So, Ramons, letzte wäre jetzt noch das Tischlein ölen.
0: Warum macht man das eigentlich?
1: Das ist so, man könnte sagen, da kommt so richtig die Seele aus dem Hölzchen raus. Das blüht jetzt auf, da kommen die Farben und es schützt auch. Also es hat auch noch eine schützende Wirkung, das Öl. Aber jetzt sieht man den schönen Kirschbaum.
0: Ein Tag, ein Tischchen. Oder sogar Höckerchen, man könnte sogar drauf sitzen, ja, wahrscheinlich, oder?
1: Drauf sitzen, ja, ja. Ein kleines Bänkchen ist
0: ein
1: das
0: kleines
1: auch,
0: Bänkchen.
1: Ja.
3: Schönes Weinheim. Malerisches Gerberbachviertel.

0: Und ich nehme mir vor, noch einmal wiederzukommen. Denn jetzt bin ich erstmal im Edelsteinland verabredet. In Ida Oberstein. Tag 5. Andrea Sohne graviert Edelsteine. Schon ihr Vater hat das gemacht. In ihrer zeitweise offenen Werkstatt darf man ihr bei der Arbeit über die Schulter gucken.
1: Also von dem ganzen Handwerk, was ich bisher gesehen habe, Andrea, ist deins auf jeden Fall das Feinste und Filigranste.
2: Findest du?
1: Finde ich, ja, darf ich mal sehen.
2: Ja.
1: Boah, spektakulär. Wie machst du das, dass das so klein und so fein wird hier im Stall?
2: Ja, du siehst ja hier die ganzen Werkzeuge. Das ist alles Stahl mit Diamant besetzt. Und wenn du jetzt anfängst, wo du noch mehr Material abarbeiten musst, dann nimmst du so eine Art, das ist dann ganz rau vorne.
1: Wo kommen die Steine denn her?
2: Aus Brasilien. Das sind Lagensteine, das heißt, das ist ein Achat, der eine natürlich weiße Schicht hat. Und deswegen kannst du arbeiten und hast verschiedene Farben in einem Stein.
1: Darf ich dein Handwerk auch lernen?
2: Du kannst es ja mal probieren.
1: Ich würde es gerne mal probieren.
2: Echt? Wir machen was Einfaches. Also das, wo ich angefangen habe mit zu lernen, das war eine heraldische Wappenrose. Und die probieren wir zwei heute mal aus.
1: Eine Rose.
2: Und jetzt schleifen wir den ab.
1: Oh, eine echte Schleiferschürze.
2: Eine richtige Schleiferschürze. Guck mal, das ist doch cool. Warte mal, wir müssen gucken.
1: Hinten zumachen ist egal, gell?
2: Das machst du, wie du magst, genau. Ja. Genau. Mal ein bisschen gerader machen, sehr gut. Aber da kann noch ein gutes Stück ab.
1: Ja, Schleifmaschine und ich, wir sind jetzt eins. Ich mach mal kurz aus. Ja,
2: mach mal aus.
1: Sieht so ein bisschen aus, als würden diese Schichten ineinander übergehen.
2: Genau, das siehst du richtig. Jetzt geht's an die Gravur, jetzt wird's spannend. Wir fangen mit einem Punkt in der Mitte an. Und es ist wichtig, dass die Hände richtig aufliegen. Und wenn es auf dem Schwarz ist, dann ist es schon gut. Jetzt gucken wir mal.
1: Was sagst du?
2: Versuchst du mal so einmal komplett rumzudrehen.
1: In einer Bewegung am besten.
2: Dass es so schön auch rund wird. Ne?
1: Gut.
2: Prima. Jetzt schön regelmäßig diese Punkte aufzeichnen.
1: Schön Öl, ne?
2: Mhm.
1: Es ist nicht so leicht. Ich rutsche schon auch ab.
2: Ja.
1: Ah.
2: Ist nicht schlimm.
1: Ist nicht schlimm?
2: Nee, wenn nicht, schleifen wir nachher noch mal ein bisschen drüber. Das kriegen wir schon hin. Jetzt kannst du ruhig noch mal einmal so richtig fest und einmal richtig rum.
1: Einmal mit Schmackes.
2: Genau.
1: Gut. Das sieht natürlich nicht ganz gleichmäßig aus.
2: Nein, aber das wäre ja jetzt auch, wenn du das jetzt beim ersten Mal perfekt machen würdest, dann würde ich ja heulen, weil ich habe ja so lange geübt dafür. Aber ich finde das für das erste Mal gemacht sehr gut. Sehr gut, das ist jetzt richtig gut. Ja, mal ein gravierender Einschnitt
1: ein gravierender
2: in deinem Leben. Dann gucken wir mal, wie der
1: reinpasst.
2: In einem Anhänger aussieht. So würde das dann aussehen. Müssen wir jetzt noch ein klein bisschen einschleifen und so, aber dann.
1: Also man würde es jetzt passig machen, oder?
2: Genau, passend schleifen noch. So geht man
1: mit einem Kettchen dran vielleicht.
2: Mit einem Kettchen dran, genau.
1: Bist du stolz auf dein Handwerk?
2: Ja. Also ich fühle mich beruflich da, wo ich gern hin wollte, immer. Also es ist wirklich schön. Ich gehe morgens pfeifend in die Werkstatt.

0: Ein kluger Handwerker hat mir mal gesagt, folge deinen Ideen.
1: Ja, genau. Und das liegt mir auch. Also so diese, zum Beispiel jetzt hier bei den Kugeln, diese weichen Formen, was Organisches arbeiten, Ideen aus der Natur, das ist meins. Ich könnte nicht gut sowas ganz Glattes, Geometrisches.
0: Du lässt dich da einfach von der Natur inspirieren,
1: genau,
0: oder?
1: Genau, was so von außen kommt und was die Steine auch mitbringen. Mhm. Du kannst ja nicht mit jedem Stein das machen, was du gerne möchtest, sondern die Steine haben schon auch Ideen, was sie selber gerne werden wollen.

0: Die Stimmung hier bei dir in der Werkstatt ist auf jeden Fall super.
1: Ja, schön.
0: Vielen Dank für den schönen Tag.
1: Ja, gerne.
2: In der historischen Weiherschleife am Iderbach erlebt man bei Live-Demonstrationen sowas wie kleine Zeitreisen. Ider-Obersteins Wahrzeichen ist die sagenumwobene mittelalterliche Felsenkirche. Und etwas weiter westlich thront Schloss Oberstein über der Altstadt.

0: Dann herzlich willkommen beim Kurs Jonglieren, bis der Arzt kommt.
1: Dann können wir einfach mal ein bisschen hin und her werfen. Genau, und man kann dann auch noch die Breite zum Beispiel variieren.
0: Jetzt kommt es. Und zwar werden wir jetzt diese beiden Bälle hochwerfen und die Arme kreuzen. Arme kreuzen.
1: Ja, super.
0: Also lass deine Hände ein bisschen weiter von deinem Körper weg. Genau. Ja, besser, aber ja. Gerade nach oben werfen. Gerade, nicht zu dir. Ja, perfekt.
2: Okay.
0: Jetzt machen wir einen Trick, die Treppe. Und der funktioniert folgendermaßen. Die obere Hand wirft ein bisschen nach oben und schiebt sich dann unter die untere Hand. Genau, sehr gut. Und wieder zurück.
2: Womit fange ich denn an? Mit dem hier jetzt?
0: Unteren,
2: mit dem unteren?
0: Jetzt geht's bergauf.
2: Ah, okay.
0: Ja,
2: aber ja, gut. Aha, jetzt habe ich den Dreh raus.
1: Wenn ich jetzt hier loswerfe und der ist in der Mitte, dann wirft die Franzi schon los. Wir machen das einmal vor.
2: Okay. Du sagst, wie es passt, ne?
3: Ja.
1: Wirklich erst werfen, wenn der Ball in der Mitte ist.
2: Und dann erst loswerfen, okay.
0: Wo ist der Kreuzpunkt? Und jetzt versucht man, diesen Kreuzpunkt nach unten zu verlagern, indem ihr eure Arme mehr zur Mitte bewegt. Genau. Und versuch du mal, deine Bälle nicht auf dich zuzuwerfen,
2: ja,
0: sondern zur Seite.
2: Zur Seite.
0: Ja.
2: Wow, okay.
0: Genau. Ja, viel besser. Genau, sehr gut. Deine rechte Hand, die wirft eine Brücke oder einen,
2: okay,
0: Außenwurf quasi.
2: Aber es muss die 8 sein eigentlich.
0: Es muss die 8 sein.
2: Was war euer schönstes Erlebnis bisher?
1: Ich finde, wenn man sieht, dass die Leute von sich selbst überrascht sind. Weil viele kommen auch her und sagen, das lerne ich nie.
2: Ja.
1: Und dann überraschen sie sich selbst und schaffen dann doch was, was sie vorher nie gedacht hätten.
2: So geht es mir jetzt heute auch. Ich hätte nicht gedacht, dass das allein der Hinweis, dass die 8 so wichtig ist,
1: ja,
2: plötzlich dafür sorgt, dass man viel besser die Bälle im Griff hat, ne?
1: Mhm.
2: Du brauchst keinen Kurs, ne?
4: Oh, ich glaube, ich komme ganz gut klar.
2: Ja, du kommst gut klar. Ey.
4: Besser. Ja, und was hast du gelernt?
2: Kennst du die Treppe?
4: Nein, Treppe ist mir unbekannt.
2: Okay, nimm mal 2 Bälle, pack mal einen weg.
4: 2 Bälle, einer weg.
2: Hände so, Arme über Kreuz und umdrehen, genau. Und jetzt mit der oberen Hand hochwerfen und unten wieder fangen. Und wenn du unten angekommen bist, mit der unteren Hand hoch und oben wieder fangen. Und wieder hocharbeiten. Wenn wir unseren Ideen folgen, wenn wir unseren Händen und Fingern einfach freien Lauf lassen und wenn wir uns dem Material voll und ganz hingeben, dann erleben wir das Handwerk noch mal ganz neu und vor allen Dingen viel, viel sinnlicher. Ah ja. Und sind wir doch mal ehrlich, selbstgemacht ist doch eigentlich sowieso immer am besten.

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0: muss die Treppe rein.
1: Im Ahrtal zu helfen ist was ganz Besonderes, weil man halt die Probleme wirklich so akut sieht. Also man sieht einfach, dass Hilfe gebraucht wird.
2: Solche Stückchen mitnehmen, die kann man hier reinmauern.
3: Die Wallhalbinsel in Lübeck.
0: Wir sind hier auf der Lisa von Lübeck angekommen, dem Hanseschiff aus dem 15. Jahrhundert. Und heute ist die Aufgabe, wir müssen das Schiff von außen streichen. Das einmal rausheben. Schön parallel. Dann hier wieder abstellen.
3: Im Einsatz 4 junge Denkmalschützer von 18 und 19 Jahren.
0: Farbe ist mit, Pinsel sind mit. Haben wir alles, oder?
3: Sie machen ein freiwilliges soziales Jahr im Denkmalschutz. Packen dort an, wo sie gebraucht werden. Luisa aus Bad Schwartau und Clara aus der Nähe von Frankfurt.
4: Bevor ich dieses Jahr angefangen habe, hatte ich eigentlich noch gar keine Erfahrung. Ich habe jetzt so zu Hause nie so wirklich die Möglichkeit gehabt, irgendwie handwerklich mich auszuprobieren. Und es hat mich aber schon immer irgendwie interessiert. Deswegen habe ich jetzt diese Chance ergriffen.
5: Ich wollte nach der Schule nicht direkt irgendwie, keine Ahnung, sowas wie die Ausbildung anfangen oder Studium. Und das klang ganz interessant, so mehr Richtung Handwerk und sowas.
0: Ihr kriegt jetzt noch eine Planke. Einer die Seite und einer die Seite. Und in das richtige Stockwerk. So, das heißt, ihr braucht Farbe, ne?
6: Jawohl.
0: Das.
7: Hat wer einen Schraubenzieher?
8: Ja.
3: Bela aus Ratzeburg.
7: Ich kann mir auf jeden Fall gut vorstellen, in Richtung Bootsbau, Zimmerei oder Tischlerei oder so zu gehen. Und ja, genau, ich glaube, ich erhoffe mir, das so ein bisschen mehr austesten zu können, wie ob mir das liegt, ob ich da Lust drauf habe, das auch hauptberuflich sozusagen zu machen.
0: Kannst fangen?
8: Vielleicht.
3: Erik Jansen betreut die Freiwilligen.
0: Die meisten, die hierher kommen, die wohnen dann ja erst das erste Mal in ihrem Leben alleine, ohne Mama und Papa. Also jede Woche selber Wäsche waschen, dran zu denken, dass man morgens frühstücken will und abends noch was Warmes zu essen kriegt. Dass alles in der eigenen Verantwortung liegt, ist schon für die Freiwilligen in der Regel eine große Herausforderung.
3: Caro kommt aus Potsdam.
9: Ich habe auch schon mal ein Praktikum beim Restaurator gemacht. Das hat mir auch richtig viel Spaß gemacht, auch gerade dieses an Orte kommen, wo sonst niemand hinkommt. Eben in alten Denkmälern irgendwo auf dem Dach oder so. Und genau das wollte ich jetzt eigentlich nach der Schule weiter ausprobieren. Und dann war eben so ein freiwilliges soziales Jahr in der Denkmalpflege echt ideal.
3: Der nächste Einsatzort liegt mitten in Lübeck. Sie arbeiten für die sogenannten Jugendbauhütten, ein Projekt der Deutschen Stiftung Denkmalschutz.
0: Moin!
10: Schön, dass ihr da seid.
0: Ja!
10: Hallo, herzlich willkommen. Vielleicht nur so viel, wir haben ein Haus aus dem frühen 17. Jahrhundert, 1614, 1615. Und dann haben wir hier einen Dachboden, der besonders wertvoll ist. Und da brauchen wir eure Hilfe. Genau, das, da wollen wir eigentlich, dass ihr da mitwirkt. So, schön vorsichtig.
0: Das ist die elegante Treppe von jetzt. Es soll anders werden.
10: Ja, jetzt kommt ihr zum spannendsten Teil des Hauses. Unser Dachboden. Vorsicht.
3: Das Haus gehört einer gemeinnützigen Jugendorganisation. Und die braucht Lagerplatz.
10: Ihr sollt mithelfen, die Öffnung zu machen in die Räume, die da drunter liegen. Ihr sollt die Treppe bauen sozusagen. Ihr sollt mithelfen, das so zu dämmen, dass es unten nicht kalt wird sozusagen. Das wäre eure Aufgabe. Da brauchen wir einfach die Hilfe, weil wenn wir das einen professionellen, denkmalerfahrenen Zimmermann machen lassen würden sozusagen, dann würde das erstmal sehr viel Geld kosten.
4: Also ich denke erstmal, dass ich persönlich nicht wüsste, wie man da rangeht, aber wir haben ja gute Anleitungen und sind ja auch eine Gruppe. Und insofern freue ich mich eher auf die Aufgabe, weil wir das einfach mal richtig was tun können, was dann auch bleibt und was man auch später noch sehen kann.
9: Ich glaube, erstmal müsste man in den Raum unten auch gucken, in dem wir ja dann die Treppe erstmal anlegen müssen und gucken, wie viel Platz ist da, wie sieht das aus, wie kann man die Treppe gestalten. Und ich glaube, dann müssen wir erstmal ganz viel rumrechnen und denken.
0: Also hier muss das Loch nachher entstehen, wo ich jetzt stehe, da muss das Treppenloch sein. Hier unter ist der Raum, wo die Treppe losgeht und dann haben wir hier, ich weiß nicht, 4 Meter Platz oder so.
9: Hier kommt dann der nächste Deckenbalken.
0: Oder? Genau, hier ist der Deckenbalken. Für mich wäre es schön, wenn ihr erstmal nur Sachen zeichnet, die ja, vielleicht auch total verrückt sind, total kreativ. Also alles, was euch so in den Kopf schießt, wie man hier hochkommen kann, dürft ihr zeichnen.
3: Vom Entwurf bis zur fertigen Treppe. Dafür haben sie 3 Monate Zeit.
8: Was brauchen wir denn noch?
9: Na, ich habe hier noch frische Tomaten, die könnten wir noch waschen und schneiden. Und dann könnte sich jemand oder ein Trupp an den Tisch setzen und das alles schneiden.
8: Also das Keramikmesser ist nicht wirklich scharf.
4: Sollen wir tauchen? Ja, nee.
3: Sie wohnen nicht zusammen, treffen sich aber manchmal zum gemeinsamen Kochen. Wie heute in der WG von Caro.
9: Aufzudrehen.
5: Versuchen wir, aber schaffen nicht.
9: Okay, vielleicht brauchst du das Küchentuch, ich weiß es nicht. Oh, das ist echt dieses Phänomen des Weiterreichens, oder?
3: Die Jugendlichen bekommen etwa 450 Euro Taschengeld im Monat für Miete und Essen. Die Organisation hilft bei der Wohnungssuche.
4: Ich bin gute 600 Kilometer von zu Hause weggezogen. Ja, schwierig, wenn man so quasi alles zurücklässt. Also eigentlich alle meine Freunde sind noch in der Stadt, in der ich groß geworden bin. Auch meine Familie natürlich.
9: Man verliert halt so die ganzen Routinen, die man irgendwie mal hatte. Zu Hause in der Schulzeit. Der Alltag wird eben ziemlich umgekrempelt. Naja, das ist, finde ich, manchmal schon schwierig.
8: Wohngeld beantragen oder so fand ich total anstrengend und irgendwie dann nicht zu wissen, was die jetzt für Dokumente brauchen und so ein Kram. Also solche Sachen, finde ich, ja, die machen schon dann manchmal Angst, aber ansonsten, also es ist so gelaufen, wie ich mir das vorgestellt habe.
3: Präsentation der Treppenentwürfe.
4: Wir haben unsere ganzen schönen Ideen mitgebracht. Ich gar kein Ende hier.
10: Ja, offenbar habt ihr richtig kreativ gearbeitet. Wunderbar, so habe ich mir das vorgestellt.
4: Also es gibt noch mehr.
10: Noch mehr? Wow. Ja. Ja, das ist natürlich eine Treppe ohne Geländer. Ja, was mir als erstes auffällt. So.
4: Das Geländer habe ich, glaube ich, aus zeichnerischen Gründen nicht dazu gebracht.
10: Alles klar. Hier, das sieht ja auch spannend aus. Hier ist offenbar irgendwas mit Rollen und mit Hochziehen und so weiter.
11: Also man sieht von oben auch nicht so ganz.
3: Von diesem Seminarraum aus soll die neue Treppe hoch auf den Dachboden führen.
7: Was uns allen erstmal schwer gefallen ist und wo wir echt auch einige Anstöße brauchten, ist tatsächlich mal den Pragmatismus wegzulegen und einfach zu sagen, wir überlegen uns jetzt einfach mal, was irgendwie hier sein könnte.
9: Ich finde halt, so ein 70er-Jahre-Raum ist nicht so wahnsinnig inspirierend, dass dieser Dachboden natürlich schon interessanter. Und man will dann eben versuchen, irgendwie diesen alten Dachboden und diesen, naja, etwas kargen Raum miteinander zu verbinden.
10: Diese beiden Entwürfe sind die für mich in die engere Wahl kommen. Und da müssen wir uns entscheiden. Wir haben eine Spende bekommen, die wir verwenden dürfen. Ich habe erstmal für dieses Jahr ungefähr 5.000 Euro da eingeplant für das Material.
3: Die Arbeit der Freiwilligen kann er nicht bezahlen. Gewonnen hat dieser Entwurf von Caro.
9: Ich fand den Prozess der Ideenfindung gar nicht so einfach und bin natürlich froh, dass wir am Ende irgendwie was gefunden haben, wo sich auch die Meinungen treffen. Und ja, am Ende ist es, glaube ich, ja eine pragmatische Treppenform, aber eben kreativer gestaltet. Und ich glaube, das passt hier gut rein.
3: Der Entwurf ist nur der erste Schritt. Jetzt müssen Sie die Treppe bauen.
0: Das sollen ja jetzt die Treppenstufen werden. Ne? Die sind, das ist ungefähr 30 breit, ja, kommt hin. So sollten die Stufen auch ungefähr sein. Einer passt da vorne an, geht auch, und zwei nehmen das hinten ab.
9: Ups, passt das?
0: Kommst du da vorbei? Ja.
9: Bei mir passt.
0: Geht. Ganz nach rechts, wenn es geht, da ist der Hobel am schärfsten. Und dann bitte einmal auf den grünen Knopf drücken.
3: Erik ist Zimmerer und fest angestellt bei der Lübecker Jugendbauhütte.
0: Dann kommt diese Säge, damit habt ihr noch nicht gearbeitet. Heute Premiere. Das nennt man Gestellsäge. Früher hat jeder Zimmermann, jeder Tischler oder sowas hat mit sowas gearbeitet.

0: Wer will?
1: Ja, unbedingt.
0: Eine Aufforderung? Ja, nein, keine Aufforderung, nur eine Bitte. Ruhig schön weit durchziehen. Jawohl, die Säge ist ganz bezahlt, dann darf sie auch auf ganzer Länge benutzt werden. Ganz einfach, ne?
2: Ja, also, muss den richtigen Winkel finden, aber ansonsten...
0: Ja.
2: Machbar.
3: Der Einsatz von alten Handwerksgeräten. Auch das gehört zur Ausbildung.
4: Der ist lang.
0: Wie, der ist lang? Das gehört so. Jeder Zimmermannswinkel ist so
5: okay,
0: lang.
5: Okay, aber der
0: so.
5: Hat ja nicht mal einen Anschlag.
0: Ja. Das wie, der hat keinen Anschlag. Der hat einen Anschlag. So, und jetzt kannst du, was soll das haben vom Rand? 3 Zentimeter.
5: Ja, und von dann, dem auch 3 Zentimeter.
0: Das Loch ist bei 2 Zentimeter, das Loch ist bei 3. Da steckst du einfach deinen Bleistift rein und dann schiebst du den hin und her. Und dann hast du da einen tollen Strich.
5: Wow.
0: Toll, oder?
5: Ja.
0: Die Mitte der Löcher müssen angezeichnet werden, weil die Treppe, die wird ja aufgehängt mit Eisenstangen. Das heißt, hier kommt ein Loch rein, dann kommt da die Eisenstange durch und von unten kommt eine Mutter. Und dann hängt das an dem Deckenbalken. Ja.
2: Also ich hätte das jetzt wahrscheinlich alles ganz also viel simpler gemacht mit einfach anhalten mit dem Zentimetermaß. Aber das scheint mir ja auch ein guter Trick gewesen zu sein. Ich habe es noch nicht von Anfang an kapiert.
0: Unser Bootsbaumeister sagt immer, wer viel misst, misst viel Mist.
2: Also, ja, das passt der, gut.
0: Das ist so ein Prinzip. Wenn du einen Zollstock anlegst, dann kannst du auch immer irgendwie das mal verschieben und so. Und hier ist es eigentlich relativ sicher mit den Löchern. Mach mal ruhig runter den Bohrer und dann könnt ihr das hinschieben. Und dann, wenn das richtig liegt, dann macht ihr die Maschine an.
3: Das ist die erste Stufe. Und sie brauchen 16. Die alte Wollspinnerei Blunk in Bad Segeberg. Alle 2 Monate treffen sich alle Freiwilligen der schleswig-holsteinischen Jugendbauhütten, um gemeinsam an einem Großprojekt zu arbeiten.
6: Das ganz Besondere an dieser Wollspinnerei ist, dass hier eigentlich die Zeit stehen geblieben ist, würde ich so sagen. Und diese Maschine ist... also über 100 Jahre alt und ist damals schon so gewesen, dass sie fast vollautomatisch läuft.
3: Sie ist die Tochter des letzten Fabrikbesitzers. Ein Stockwerk tiefer, ihr Bruder.
7: Wenn ich die jetzt mal anwerfe, dann ist das immerhin schon etwas durchaus Eindrucksvolles.
3: Bis vor etwa 10 Jahren wurde hier noch Wolle verarbeitet und verkauft.
6: Das ist ein Maschinenbuch. Da sind die Maschinen alle aufgeschrieben, die es hier im Betrieb zu dem Zeitpunkt gab. Und sind immer Reparaturen oder Änderungen eingetragen worden, sodass man das nachvollziehen kann.
3: Die Geschwister haben einen Verein gegründet und wollen aus dem Industriedenkmal ein Museum machen.
6: Ich finde das total großartig, dass junge Leute hier mit anpacken und dass die halt hier in so einem, das ist ja, steht ja alles unter Denkmalschutz, in einem Denkmal arbeiten können, wo halt aber auch was produziert worden ist.
3: Der Familienbetrieb wurde 1852 gegründet und ist eine der letzten noch erhaltenen Wollspinnereien in Norddeutschland.
0: Das soll hier später Seminarraum werden. Und deswegen wurden diese Eisenträger, die da eingemauert waren, rausgenommen. Und jetzt müssen natürlich die Löcher auch wieder verschlossen werden. So kann es ja nicht bleiben.
2: Es ist Premiere. Es ist was Neues und es macht Spaß.
5: Okay, wollen wir zu dem probieren? Welcher ist länger?
2: Deiner, glaube ich.
5: Deine Eisen.
2: Naja, es ist ein schönes Gefühl, weil man dann sieht, was man gemacht hat und ja, man lernt viel dabei. Also was hier an der Seite auch, ne?
5: Ja.
2: Ja. Das sieht gut aus. Mit etwas Glück, ob das geht.
3: Noch immer liegt überall Wolle rum.
0: Alles eng hier.
3: Die Die müssen die Freiwilligen sortieren und katalogisieren.
6: Mach's weiter nach hinten, denn.
5: Das ist doch sehr gut.
6: Ja. Ist ja nicht so, dass du keine Wolle hast.
8: Also ich war vor 3 Jahren in Finnland und da ist es noch sehr weit verbreitet, dass alle stricken. Und da habe ich das dann auch gelernt und seitdem stricke ich wirklich gerne Socken zum Beispiel oder Mützen.
6: Ist das schon hinten voll?
8: Nee, noch nicht.
6: Das wäre ja sehr schön, wenn wir quasi nachher als oder wir als Museumsverein Wolle verkaufen und damit auch ein bisschen zum Teil der Finanzierung des Museums beitragen können. Das Museum, der Verein hat dies ja alles mitgekauft. Das ist ja bares Geld eigentlich.
3: Eine Woche lang sind die Jugendlichen hier im Einsatz.
9: So, jetzt aber ein bisschen gleichmäßig hier die vordere Reihe auffüllen.
10: Lächeln alle und so tun, als ob es Spaß macht.
3: Bis das Museum fertig ist, dauert es vermutlich noch einige Jahre. Etwa 6 Wochen sind seit der Planung der Treppe vergangen. Das Problem, das Gebäude ist fast 400 Jahre alt und es gibt keine alten Baupläne.
0: Die Treppe soll ja hier rein und wir müssen erstmal vor allen Dingen Informationen sammeln. Wie ist die Decke aufgebaut? Und jetzt müssen wir gucken, dass wir so ein erstes Stück hier einmal rauskriegen.
3: Fast täglich lernen die Freiwilligen dazu.
1: Es kann sein, wenn wir das jetzt durchsägen, dass die einfach Hebelwirkung und nach unten klappt. Und damit das nicht passiert und irgendwas mit runterreißt, versuche ich das eben hier zu halten.
0: Du versuchst es nicht, du hältst es.
11: Luisa, drück! Drück!
0: Ah, hier bin ich lose. Guck mal. Da ist ab. Luisa, jetzt geht alles. Jawohl. Sehr gut. Nicht ganz so festziehen, nee. Muss erstmal wieder hier durch. Jo. Teil geborgen. Sehr gut. Für die Treppe nachher ist besonders wichtig, wie ist überhaupt der Wandaufbau. Man sieht ja hier am Rand, sieht man hier, das sind Porenbetonsteine. Wenn das bis ganz unten nur Porenbeton ist, der ist relativ weich, dann müssen wir gucken, ob unsere Treppenstufen überhaupt so halten, wie wir uns das vorher gedacht haben.
3: Ihr nächster Einsatzort liegt mehr als 500 Kilometer entfernt. Sie fahren ins Ahrtal. Dorthin, wo die Jahrhundertflut vor 2 Jahren verheerende Schäden angerichtet hat. Hier an der Ahr rund um Maischoss war es mit am schlimmsten. Die Flut zerstörte Brücken und Häuser. Menschen starben.
12: Das ist jetzt abends um 8:30, da bin ich gerade hochgegangen. Und dann sieht man auch schon, wie es dann relativ schnell reißend wurde vor der Tür. Dann war also ein Runtergehen und nochmal irgendwas rausholen. Habe ich dann eigentlich nicht mehr gedacht. Das ist noch die Pommesbude, die stand da, schwamm dann irgendwann später weg. Habe ich nicht auf Video, aber ich habe tatsächlich ein Foto, wie sie wegschwimmt. Das ist ganz.
3: Thorsten Rech hat ein Restaurant im alten Bahnhof von Maischoss und wohnt darüber.
12: Von mir stand es ja auch da bis zum Fachwerk eigentlich.
13: Ist das hier jetzt aus dem Haus rausgefilmt?
12: Ja, genau, da oben aus dem Fenster.
13: Okay.
12: Auf dem ersten Stock. Mhm.
3: Den Bahnhof will er wieder herrichten. Mit Unterstützung der Freiwilligen.
13: Es ist natürlich super, dass wir irgendwie ein bisschen helfen können. Und ja, ist ja schon viel wieder aufgebaut worden, aber dass wir so ein bisschen mithelfen können und so sagen auch was ein bisschen Sinnvolles machen, ist natürlich super.
3: Neben Luisa und den anderen aus Lübeck sind noch weitere junge Denkmalschützer aus ganz Deutschland ins Ahrtal gekommen, um zu helfen.
13: Es ist irgendwie ein schönes Gefühl, wenn wir einen Mehrwert schaffen können für die Menschen hier und gleichzeitig auch viele Erfahrungen sammeln dürfen.
14: Wie
12: Wir sind ja an 17 Baustellen, ne? Und das ist wirklich auch was, dass historische Gebäude und wichtige Gebäude bewahrt werden und nicht zuletzt uns wieder ein Stückchen vom Schaden, den wir halt auch nicht ersetzt bekommen, wieder abgeknabbert wird. Ich meine, wir waren zwar vom Gebäude versichert, aber wir haben halt auch eine riesen Lücke, die übrig bleibt. Und das sind halt genau die Dinge, die uns helfen, diese Lücke am Ende zu schließen.
3: Ein paar Dörfer weiter.
0: Genau. Und dann ruhig immer ein bisschen ruckeln dabei, so dass, jawohl, und dass die Matsche da unter auch bleibt. Genau, sehr gut.
3: Erik, Bela und Caro arbeiten am Aufbau eines historischen Fachwerkhauses. Sie machen das für ihn. Heinz Hoffmann, der bei der Flut alles verloren hat.
14: Dann kam auf einmal die Feuerwehr vorbei, ja, die Flut kommt gleich und soll keiner in den Keller gehen und so weiter. Ja, und da habe ich dann oben gesessen, habe dann gesehen, wie das Wasser langsam hochstiegt. Ne, da, also, dass mehr Wasser kam, wie wir gedacht haben. Ne.
0: Ja, das berührt einen natürlich. Also ein Rollstuhlfahrer sitzt hier im ersten Stock und das Wasser steigt ihm gewissermaßen bis zum Halse. Das ist eigentlich an Dramaturgie gar nicht vorstellbar. Also und wenn man dann das Haus dazu betrachtet, also ich bin ja sowieso Fachwerkfan und da habe ich Lust zu, das macht mir Spaß. Und wenn wir das dann noch mit den vielen Freiwilligen machen können, ist es einfach genial und eine große Freude.
3: Zimmerer wie Erik werden hier immer noch dringend gebraucht.
1: Ich hoffe einfach, dass man das Haus irgendwie so wieder aufbauen kann, dass diese Geschichte vielleicht gar nicht unbedingt wieder hochkommt. Also, dass es irgendwie doch wieder ein wohnlicher Ort wird, der gar nicht mehr so daran erinnert.
3: Noch ist das etwa 300 Jahre alte Haus weit davon entfernt. Heinz lebt seit 2 Jahren in einem Wohnwagen.
14: Das ist ja mein Elternhaus und ich bin auch da drin geboren. Und das bedeutet mir schon sehr viel, dass das wieder aufgebaut wird, bedeutet mir sehr viel.
3: 2 Wochen lang helfen die jungen Menschen im Ahrtal. Für ihr Essen sorgt Thorsten Rech. Er kocht in einer Behelfsküche. Sein Restaurant ist auch nach 2 Jahren noch geschlossen.
12: Was macht das Garam Masala rein? Das ist aber ganz lecker. Wir dürfen arbeiten, ne? wir kriegen das bezahlt von der Stiftung, die bezahlen uns dafür. Deswegen machen wir das natürlich gerne. Ne? Solange wir noch nicht drüben Restaurantbetrieb haben, sind wir natürlich froh um alles, was wir so machen können.
15: Ne? Hallo Thorsten.
12: Hi.
15: Ihr habt ja das große Auto. Wollt ihr Geschirr schon mal mitnehmen?
16: Können wir machen, klar.
3: Ne? 150 Freiwillige wohnen gemeinsam in einem Camp.
17: Das allerdings sieht gut aus. Da hat er sich ja nicht lüften lassen, der Koch.
3: Das Camp fand schon mehrmals statt. Die Idee dafür entstand nach der Flutkatastrophe.
18: Spannend. Spaßig, die Gemeinschaft ist toll.
19: Ich freue mich jedes Mal auf die Seminare und auf so ein Camp erst recht, weil man also hier im Ahrtal ja ohnehin das Gefühl hat, einfach was richtig Sinnvolles zu tun und seine Arbeit zu sehen und schon mit dem kleinsten Handgriff wenigstens irgendwas bewirken zu können.
20: Ich glaube, es macht allen Spaß, aber es ist ganz schön anstrengend. Ich bin

0: zurück in Lübeck.
1: So, jetzt kommen hier noch die zwei Stangen rein, oder?
2: Ja. Mhm. Auf geht's.
1: So, jetzt könnt ihr kommen. Jawohl.
3: Oh.
1: So. Und da hinein. Wenn wir Glück haben, geht's durch. Jetzt kommen noch die letzten Stufen. Die müssen jetzt noch da einzementiert werden mit den Bolzen. Und da wollen wir jetzt erstmal testen, ob wir die da so reinkriegen, wie wir das so vorgesehen haben. Das ist noch nicht gesicherte Erkenntnis. Weil der Mörtel ganz schnell abbindet bei diesen warmen Außentemperaturen, hat man ungefähr 5 Minuten Zeit und dann ist das alles hart. Das heißt, das muss jetzt rucki zucki. Zack, zack. Erst die hintere Hülse, wenn es geht. Und schön gerade, genau. Drücken, drücken, drücken. Ja, hinten nicht so hoch. Genau, wir müssen wahrscheinlich noch ein bisschen weiter nach da.
2: Aber das können wir ja testen.
1: Nee, wir müssen genau, Schraube rein.
4: War echt ziemlich viel Arbeit und wir sind irgendwie an viele Stellen gestoßen, wo ich das Gefühl hatte, wusste ich nicht, dass das jetzt kommt, dieses Problem irgendwie. Aber finde ich auf jeden Fall ein gutes Gefühl, dass es trotzdem jetzt funktioniert hat und wir nicht irgendwann gesagt haben, ja gut, dann lassen wir es halt.
0: Sie haben es geschafft. In nur 3 Monaten vom Entwurf bis zur fertigen Treppe.
1: Hi. Ich freue mich. Wir übergeben dir jetzt die Treppe hier.
5: Ich freue mich richtig. Toll. Klasse.
1: Du kannst sie ausprobieren. Vielleicht hält's.
5: Ja. Yeah. Okay. Wunderbar.
0: Das freiwillige soziale Jahr ist bald rum.
6: Es ist schon gewissermaßen ein Türöffner gewesen. Also ich wollte ausprobieren, ob mir das Spaß macht, ob ich mir das längerfristig vorstellen kann, irgendwie handwerklich zu arbeiten. Ja. Ich habe für mich, glaube ich, das Fazit gezogen, dass ich mir das definitiv für meine Zukunft vorstellen kann. Das wird eindeutig in die Richtung gehen.
7: Grundsätzlich nehme ich einfach viel mehr Selbstvertrauen und Spaß an Arbeit und irgendwie auch, ich weiß nicht, also einfach den Mut, Dinge zu starten mit.
5: Auf die Treppe, auf euch. Super gemacht.
4: Prost.
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14: Guten Morgen, Herr Doktor. Ist diese Lösung wirklich so einzigartig?
15: Sie werden erstaunt sein, dass Sie Diabetes in nur 17 Stunden loswerden können, ohne Ihr Zuhause zu verlassen.
16: Eckert, hast du das jemals wirklich so gesagt?
17: Natürlich nicht, Ingo. Das ist totaler Quatsch. Das ist gefährlicher medizinischer Unsinn. Und du hast es ja auch nie gesagt.
16: Richtig.
17: Da werden Fernsehausschnitte genommen und mit der KI, mit einer künstlichen Stimme unterlegt. Das ist Deepfake.
16: Hier dagegen ist nichts Deepfake, das ist das echte Studio von Tagesschau und Tagesthemen.
17: Du bist auch der echte Ingo Zamperoni.
16: Absolut, also hier in Fleisch und Blut. Und du bist der echte Eckart von Hirschhausen.
17: Im Internet gibt's mich jetzt nicht nur einmal, mich gibt's jetzt 2000 Mal. Ich mache angeblich Werbung für Abnehmpulver, für Schmerzmittel gegen hohen Blutdruck und neuerdings auch in Pornos für Potenzmittel. Es ist ekelhaft und gefährdet natürlich auch die Gesundheit von Menschen, die damit betrogen werden.
3: Raus aus dem Studio, rein ins pralle Leben. Ich nehme den Kampf auf mit der Deepfake-Mafia. Wer steckt hinter der gezielten Desinformation im Internet? In Brasilien treffe ich einen Kronzeugen.
17: Hast du selber Angst, dass du auf die Fresse kriegst, weil du hier auspackst?
3: Ich spreche mit Politikern. Warum wird geltendes Recht nicht durchgesetzt?
18: Weil die Europäische Kommission Angst vor den USA hat.
3: Ich erfahre mehr über den Online-Werbemarkt, als ich jemals wissen wollte.
19: Wenn wir jetzt nicht handeln, bedeutet das für die liberale Demokratie das aus.
3: Und ich treffe Menschen, die dem Fake-Hirschhausen vertraut haben.
20: Ich glaube, ich hätte das nicht bestellt, wenn das irgendjemand gewesen wäre.
21: Das ist viel Geld für mich. Das ist sehr viel Geld für mich, ja.
22: Pfui Teufel, schenkt sie euch nicht, anderen Leuten das Geld aus der Tasche zu stehlen.
3: Ich bin ein Berliner Original, aber hier ist jemand auf mein Double reingefallen.
17: Ich bin ja ein bisschen aufgeregt. Ich treffe jetzt eine Frau, die mich schon kennt, aber ich kenne sie nicht. So schwer es ist, die Täter, die Betrüger zu finden, so leicht ist es leider, Menschen zu finden, die betrogen wurden. Victoria ist eine von ihnen. Wobei, Victoria darf ich nicht sagen. Man duzt 80-Jährige nicht einfach so. Hier ist der Eckart von Hirschhausen, also der in echt.
16: Ich würde mir auch nicht aufmachen.
3: Original und Fälschungen sind immer schwerer zu unterscheiden. Wie arbeitet die Deepfake-Mafia? Sie nehmen sich einen echten Ausschnitt hier aus Hirschhausen und die Abnehmspritze.
17: Wir können uns ständig berauschen und uns gewöhnen an ein Grundlevel an Süße, der einfach total unnatürlich ist. Der dummerweise auf unser evolutionäres Belohnungszentrum wahnsinnig gut wirkt.
3: Und dann nehmen die Betrüger diesen echten Fernsehausschnitt und versehen ihn mit einer künstlichen Stimme.
23: Und das Beste daran, alle Frauen, die mit diesem Kaffeetrick abgenommen haben, haben nie wieder zugenommen. Das bedeutet kein Jojo-Effekt mehr.
3: Das habe ich natürlich nie gesagt. Hier nochmal nebeneinander. Die Software passt sogar meine Lippenbewegung täuschend echt an. Über 2000 solcher Fakes gibt es aktuell von mir im Netz.
23: Eine schlanke Figur ist kein Luxus mehr. Sie ist jetzt für jeden erreichbar.
24: Was ist dieses Produkt und wie funktioniert es?
23: Dieses Produkt heißt Glucoslim.
3: Viele Prominente erleben gerade Rufmord, Identitätsklau, Missbrauch von Vertrauen. Nonstop übers Handy ausgespielt.
25: Gibt's gar nicht in der Praxis.
26: Es ist das Ergebnis meiner Zusammenarbeit mit den besten Wissenschaftlern des Deutschen Gesundheitsinstituts.
23: Damit wirst du Beinschmerzen, Kopfschmerzen, Brustschmerzen und andere lebenszerstörende Symptome los.
3: Und wer dann auf diese Anzeigen klickt, landet direkt auf Verkaufsseiten für Nahrungsergänzung und Pseudomedikamente.
20: Ich habe eine Anzeige gefunden von Herrn Hirschhausen. Und er machte für ein Präparat Reklame, was Schmerzen nehmen soll. Bei Kniegelenksarthrose, bei Hüftleiden, bei Rückenschmerzen, bei Fingerarthrose. Und ich habe leider mit beiden Knien zu tun. Und dann habe ich gedacht, wenn er es macht, dann bestellst du das mal.
3: Auch Ulrich aus Babenhausen ist auf eine andere Fake-Werbung mit mir reingefallen.
22: Ich hatte von meinen Schmerzen her überhaupt nichts gemerkt, dass die Salbe irgendwie was bewirkt. Es hat in mir eine große Enttäuschung ausgelöst, nachdem ich ja tatsächlich 219 € bezahlt habe.
20: Ich bin ja Medizinerin. Mir war klar, dass ich durch dreimaliges Auftragen von so einem Gel nicht meine Arthrose bessern kann. Ich glaube, ich hätte das nicht bestellt, wenn das irgendjemand gewesen wäre. Dann habe ich nach ein paar Tagen einen Anruf gekriegt von einem Mann, der schlecht Deutsch sprach. Und ich habe mich gewundert. Ich habe gedacht, lässt er denn im Ausland produzieren oder was?
3: Diesen perfiden Vertrauensmissbrauch

0: will ich nicht auf mir sitzen lassen. Ärztinnen und Ärzte in Deutschland dürfen gar keine Medikamente bewerben. Ich habe auch nie irgendeine Werbung gemacht. Ich mache mich auf den Weg und ich gehe vor Gericht.
1: 4 Jahre Kampf mit den digitalen Drachen in 40 Sekunden. Mich erreichen täglich hunderte E-Mails von Menschen, die mit meinem Gesicht, meiner Stimme betrogen werden. Ich verklage Meta, die Firma hinter Facebook, WhatsApp und Insta. Ich muss über 2 Instanzen mit Anwälten in Irland streiten, die sich doof stellen. Das Oberlandesgericht Frankfurt urteilt, Hirschhausen hat recht. Meta muss die angezeigten Fakes aktiv suchen und löschen. Was passiert? Praktisch nichts. Der Betrug geht weiter und weiter. Aber dann, siehe da, meldet sich ein Mann aus Brasilien. Er wäre bereit, auszupacken.
0: Seine Bedingung ist, wir müssen uns unter 4 Augen treffen. Dann würde er mir die Masche der Deepfake-Mafia offenlegen. Dafür nach Brasilien? Ich will es wissen, verbinde die weite Reise mit meinen Vorträgen auf der Weltklimakonferenz und hoffe, besser zu verstehen, wie Menschen wie Christine oder Ulrich durch Anrufe aus dem Ausland zum Kauf überredet wurden.
1: Ich hätte nie gedacht, dass ich einmal in meinem Leben in São Paulo ein Hotelzimmer anmiete, um einen Mann zu treffen, den ich nicht kenne. Und jetzt hoffe ich mal, wenn er auspackt, dass ich mehr verstehe, wo eigentlich die Strippenzieher sitzen. Und ich hoffe, dass er kommt. Sind wir verabredet?
2: Ja, von Hirschhausen?
1: Ja.
2: Ja, ich bin es. Ich bin verabredet, ja.
1: Ich bin es auch. Ich bin der echte Hirschhausen.
2: Original, ja.
1: Ich habe ein Zimmer, wo wir in Ruhe reden können.
2: Okay, dann machen wir das.
1: Muss ich Angst vor Ihnen haben?
2: Nein, ich habe Angst vor Ihnen, ja.
1: Ja? Ja. Okay. Und Sie sind alleine?
2: Ich bin alleine.
1: Okay, gut.
0: Nennen wir ihn Miguel. Er hat länger in Berlin gelebt. Eigentlich ist er gelernter Übersetzer, aber KI hat diesen Beruf zerstört. Sein neuer Job? Callcenter Agent, persönliche Gespräche am Telefon führen mit einem Ziel, Menschen in Deutschland Zeug aufzuquatschen. Vor allem Menschen, die schon chronisch krank sind. Wie genau läuft dieser Betrug?
1: Wir haben eine Kamera, wir können uns hinsetzen.
0: Mittlerweile hat Miguel sich mit seinem Arbeitgeber überworfen. Und auch auf das Drängen seiner Freundin hin ist er aus dem Betrugsbusiness ausgestiegen.
1: Wie sieht denn so ein Arbeitsvertrag aus? Unterschreibt man da?
2: Es gibt keinen. Also man fängt dann zu arbeiten, sie kriegt gerne Geld durch unterschiedliche Kryptos oder durch PayPal. Also die können diese Geldwegen nicht verfolgen.
1: Was verdient man denn mit sowas? Ist das lukrativ?
2: Und letztendlich, ich habe so bis 2.000 Euro, 2.500 in Brasilien schon eine Menge Geld. Da verdienen die weniger Ärzte sozusagen. Ja.
1: Du hast mit der Betrugsmasche mehr verdient als ein Arzt hier in Brasilien?
2: Ja, aus vielen Ärzten so zum Beispiel. Ja.
1: Das ist unfassbar.
0: Über die Firma Topcall vertickte er jede Menge Mittel gegen Bluthochdruck, gegen Schmerzen, auch Wunderkuren zum Abnehmen. Miguel zeigt mir den Verkaufsleitfaden. Wenn Kunden zögern und Dinge zu teuer finden, dann soll man ihnen weiter gezielt Angst machen. Betonen Sie, dass Übergewicht im Laufe der Zeit weiter zunimmt.
1: Dieses Training ist psychologisch extrem perfide. Es ist genau auf die Ängste der Menschen abgezielt. Also ich sehe jetzt hier in dem Schulungsmaterial, weiblich, 55 Jahre alt, arbeitet bei der Post, hat Schwindel, häufige Druckspitzen. Das heißt also, man geht gezielt auf Menschen, die wirklich schon verzweifelt sind. Denen genau verkauft man Zeug, was sie sich auch eigentlich nicht leisten können.
2: Es ist jetzt 236 Euro für eine 4-Packung. Aber es sind Verkaufstechniken, die alle benutzen.
0: Mit dieser Masche kann ein guter Verkäufer bis zu 15 Präparate täglich an Menschen in Deutschland loswerden. Menschen wie Victoria.
1: Hallo.
3: Hallo, guten Tag. Freut mich sehr, Sie zu sehen.
1: Ja.
3: Guten Tag.
1: Ich bin's, in
3: ja,
1: echt.
3: Sie sind's. Herzlich willkommen, bitte.
1: Dankeschön.
0: Unfassbar, Victoria ist schon 80. Sie pflegt ihren Mann, der kaum noch das Haus verlassen kann. Die angebliche Hirschhausen-Werbeanzeige machte ihr falsche Hoffnung.
3: Sie werden mit Diabetes 2 geheilt werden. Ihr Blutdruck wird sich stabilisieren und Ihre Cholesterinwerte werden ganz normal. Vergessen Sie alle Medikamente, was Sie bis jetzt genommen haben.
1: Wie lange wohnen Sie hier schon?
3: 60 Jahre.
1: Und Sie haben sich immer hier sicher gefühlt?
3: Ja.
1: Und plötzlich kommt über dieses Gerät ein Betrüger durch die Tür, muss er gar nicht, er muss auch nicht durchs Fenster, ja. Er steigt sozusagen durch ja. diese Oberfläche ja. zu Ihnen in die Wohnung und nimmt Sie sozusagen in Psychoterror.
3: Ja.
1: Was hat das mit Ihnen gemacht?
3: Tja, das Gefühl, eine Ohnmacht war das. Teilweise ist mir wirklich sehr, sehr schlecht gegangen, sehr schlecht.
0: Die Betrüger finden ihre Opfer überall in Deutschland, auch hier im Allgäu. Ursula bestellte Cardirin.
4: Das kam so, ich war im Urlaub, hab Zeit gehabt, auf dem Handy zu spielen. Und dann ist mir eben die Anzeige aufgefallen. Und Eckhard von Hirschhausen war als erstes dort, das Foto. Ne? Und dann habe ich weitergeklickt und dann kam das Medikament. Und ich dachte, gut, also das kann, das muss gut sein, wenn es von Dr. Eckhard Hirschhausen kommt. Also man ist gutgläubig. Ich habe mir einfach erhofft, dass es noch ein bisschen besser geht.
0: Ursula wird schon beim Auspacken skeptisch. Cardirin soll jetzt nur noch gegen Bluthochdruck helfen. Sie will den Krempel zurückschicken, doch sie lernt die goldene Regel der Schattenwirtschaft. Betrug kennt kein Rückgaberecht, keine Adresse, kein Ansprechpartner. Am Ende bleibt nur ein tiefes Loch in ihrem Portemonnaie.
4: Ich sage Ihnen was, ich schäme mich fast ein bisschen dafür, dass mir das passiert ist. Aber gut. Ich habe es auch nicht meinen Kindern und niemandem erzählt. Niemanden. Meine Tochter würde sagen, Mama, du bist...
3: Das ist eine bodenlose Frechheit, ein Nahrungsergänzungsmittel. Einfach zu empfehlen, der nicht mal in Deutschland zugelassen ist.
0: Teilweise empfehlen die Betrüger sogar, ärztlich verordnete Medikamente wegzulassen. Hey, das ist lebensgefährlich. Victoria erkennt den Betrug, verweigert die Annahme des Päckchens und will ihr Geld zurück.
3: 70 E-Mails habe ich bekommen, die ich immer beantwortet habe. Ja, die haben gesagt, also wir haben nichts zurückbekommen. Also ich habe immer geschrieben, Blutdruck, also hohen Blutdruck. Sie spielen mit meinem Leben.
1: Ich werde so wütend, wenn ich Ihnen zuhöre. Ja. Wie ging Ihnen das denn in der Zeit, wenn man plötzlich 70 Mails kriegt?
3: Also es war wirklich eine so aggressive Art, jemanden, also jetzt in dem Fall mich, unter Druck zu setzen.
1: Haben Sie das auch körperlich gespürt, wie sehr Sie das belastet hat?
3: Ja, also... Mich nimmt das also heute noch nach fast 6 Monaten immer noch mit.
0: Und auch Miguel hat diese Verkaufstelefonate aus Brasilien täglich geführt.
1: Welche Präparate sind denn besonders gut gelaufen?
2: Das ist die Cardirin mit ihrer Marge sozusagen. Ja, das ist die Hauptprodukt, die wir
1: ja.
2: Und die meisten werden durch innen dann da. Die landen durch der. Das ist so der vor Hirschhausen, ja? Der.
1: Krass.
0: Auf der Festplatte echte Verkaufsgespräche, ein Archiv der Skrupellosigkeit.
1: Wo kommt dieser Mitschnitt her?
2: Das wird alle Gespräche aufgenommen. Also dadurch, wenn die Berater auch so monitoriert sozusagen, dass du nicht irgendwas Falsches sagst.
1: Die werden überwacht.
2: Überwacht, ja, sozusagen.
5: Schönen guten Tag, ich heiße von der Firma Nutrofarm. Sagen Sie es mal bitte, haben Sie bei uns eine Anfrage für hinterlassen?
6: Ja, bei Dr. von Hirschhausen,
5: ja? Ja, klar. Also wir haben ja das Ganze auf der Basis von Klinikum Bethel in Bielefeld ausgetestet, ja. Und das ist ja genau das Klinikum, wo auch Herr Dr. Eckhard von Hirschhausen tätig ist, falls Sie das nicht wissen.
2: Und,
1: das stimmt nicht!
2: Genau.
1: Das ist so fies.
2: Das ist
1: die
2: fies,
1: Frau
2: ja.
1: fragt, ja, ich habe doch bei dem Hirschhausen angerufen. Und dann sagt dieser Verkäufer, der Berater, ja, ja, der arbeitet ja auch in der Klinik Bethel. Die Klinik Bethel kenne ich natürlich, aber ich arbeite da nicht. Das Material ist wirklich erdrückend für mich, weil ich zum ersten Mal diese Audios hören kann, wie diese Verkaufsgespräche laufen.
2: Ich mache ein bisschen was, ein bisschen Pause.
1: Ja, ja. Hier, warte mal, das
2: ist das meine. Ja. Ich will eine Zigarette rauchen da draußen.
1: Ja, pass auf, dann machen wir kurz Cut.
7: Wie kann man eigentlich Menschen absichtlich schaden? Und das tun die ja damit. Weil es gibt bestimmt Leute, die das dann auch angewandt haben. Und hab dann später noch mal darüber nachgedacht, warum ich eigentlich darauf reingefallen bin. Und ich glaube, dass das so eine eigene Betroffenheit war. Ich glaube nicht, dass das mit Intelligenz oder Dummheit oder sowas zu tun hat. Ich halte mich nicht für besonders dumm. Sondern die haben mit dieser Anzeige haben die sozusagen Nerv getroffen. Und den treffen sie bei vielen Menschen offensichtlich, weil fast jeder was hat.
1: Woher kennt die Betrugsindustrie eigentlich so genau unsere menschlichen Schwachstellen? Wir treffen Johnny Ryan. Er hat lange für die Online-Werbebranche gearbeitet. Heute hält er sie für gemeingefährlich.
8: You can go to a data broker today.
9: Datenhändler bieten heute alles an. Von den persönlichen Gesundheitsdaten bis hin zu Bewegungsprofilen über Jahre hinweg. Zum Beispiel lässt sich herausfinden, ob jemand wegen einer Geschlechtskrankheit in einer Klinik war.
1: Wer weiß, wo unsere intimsten Schwächen sind, kann uns manipulieren. Passgenau erhalten wir Werbung auf Nachrichtenseiten, beim Shoppen, in Apps. Überall ploppen kleine Fenster mit Anzeigen auf. Diese Pop-up-Banner, ein Milliardengeschäft. Und jedes Mal fließen private Daten in ein Netzwerk von Firmen.
9: Was ich jetzt tue, könnte eine wichtige Quelle verbrennen. Das müssen wir vor der Ausstrahlung klären. Ich logge mich jetzt beim Datenhändler ein. Zeigt ihr das, wird mein Zugang gelöscht. Per VPN simuliere ich einen Standort in Israel.
1: Ich hatte keine Ahnung, wie viele Details über uns deutsche User käuflich sind. In 15.000 Kategorien. Bei jeder Suchanfrage, jedem Kauf, jeder Social-Media-Aktivität hinterlassen wir digitale Spuren. Eindeutig verknüpft mit dem Handy, E-Mail-Adresse oder Google-Profil. Gerade wenn Internetseiten umsonst sind, bezahlen wir das mit dem Verlust unserer Privatsphäre.
9: So sehen die Datensätze aus. Alles deutsche Daten.
8: This is just German data.
1: Wir machen uns, ohne es zu wissen oder zu wollen, alle im Internet nackig. Ob du nach Schmerzmitteln suchst, nach Wodka oder nach Abnehmhilfe. Oder hier, diese Kategorie, hat im letzten Monat nach Erkältung, Husten, Grippe, Fieber oder Kinderimpfung gesucht. Alles wird gesammelt. Bei diesem Händler, der sich zynischerweise Intuition nennt, kauft man den Zugang zu 1000 Betroffenen für 1,75 Dollar. Von wegen Intuition.
9: Die Daten einer einzigen Anzeige gehen an tausende Datenhändler. Und es gibt keine technische Möglichkeit, die Nutzung dieser Daten zu begrenzen. Die Daten sind weg, sobald sie übermittelt wurden. Wie Konfetti, das man von einem Hochhaus wirft. Deine Geheimnisse, jeden Tag, hunderte Male, bei jedem Deutschen.
1: Meta weiß genau, dass das hier alles Fake ist. Statt den Mist zu löschen, verdienen sie mit jedem Klick mit auf Facebook, Insta und sonst wo. Eine gute Seele hat aus dem Innersten des Konzerns ein Dokument an die Presse gespielt. Meta machte nach eigenen Schätzungen allein 2024 16 Milliarden Dollar, also 10% ihres Umsatzes, mit bewusstem Betrug.
10: Man stelle sich vor, eine Apotheke oder ein Supermarkt würde 10% seines Umsatzes mit komplett illegalen Produkten verdienen. Das ist doch unvorstellbar. Warum erlaubt man das im Internet?
1: Alexandra Gese kämpft als EU-Abgeordnete seit Jahren gegen Desinformation im Netz und für bessere Regulierung der großen Social-Media-Plattformen.
10: Was ja verrückt ist, dass Meta ein sehr bewusstes Interesse daran hat, auch genau solche Inhalte auszuspielen, weil die Werbetreibenden, die solche betrügerischen Dinge in Umlauf bringen, ja mehr dafür bezahlen müssen. weil Meta ganz bewusst ist, dass das Menschen sind, die auch dazu gezwungen sind, weil sie nicht viel andere Kanäle haben. Es ist einfach verrückt, dass wir da nicht härter durchgreifen, obwohl wir die Instrumente haben, obwohl wir das Gesetz haben.
0: Der Digital Services Act regelt europaweit, Plattformen müssen betrügerische Anzeigen löschen und klar machen, wer hinter den Anzeigen steht. Gesetze gibt es, nur hält sich keiner dran. Warum greift die EU nicht durch gegen eine Handvoll Tech-Bosse?
10: Weil die Europäische Kommission Angst vor den USA hat. Wir haben die aktuelle Situation, dass die Trump-Regierung sehr eng mit diesen Tech-Konzernen zusammenarbeitet und die Regierung enormen Druck auf die Europäische Kommission ausübt. Die Europäische Kommission könnte sofort eine Untersuchung anstellen, könnte sofort Auflagen erteilen, diesen Betrug abzustellen.
8: What we need is fighters.
9: Was wir brauchen, sind Kämpfer. Und die haben wir nicht. Wir brauchen EU-Beamte, die schnell handeln und Risiken eingehen. Die EU-Kommission zögert noch, viele juristische Torpedos gleichzeitig abzufeuern und auch riskante Verfahren zu wagen. Sie spielen immer noch auf Sicherheit. Doch diese Zeit haben wir nicht. Wenn wir jetzt nicht handeln, bedeutet das für die liberale Demokratie das Aus.
0: Die EU-Kommission lässt zu, dass weiter gelogen und betrogen wird. Allein das Ausmaß bei den Gesundheitsprodukten ist riesig. Irreführende medizinische Werbeanzeigen erreichten nachweislich in den letzten 6 Jahren ca. 900 Millionen Google- und Facebook-Nutzer in Europa.
10: Was man eigentlich machen müsste, jetzt als Durchsetzungsbehörde, ist zu Facebook oder zu den anderen Plattformen zu gehen und zu sagen, zeigt uns doch mal eure Datenprofile. Was ist denn da eigentlich so drin? Und dann dafür sorgen, dass diese sensiblen Datenkategorien getrennt werden. Das ist so gefährlich, weil man Werbung sehr gezielt ausspielen kann und auch Inhalte. Das heißt, man kann das Pseudomedikament oder den Kurs zur Verbesserung der Lebensqualität für viele tausend Euro sehr gezielt an Menschen ausspielen, die depressiv sind, die eine Angststörung haben, die sich besonders unsicher fühlen.
1: Ich brauche auch einen Kaffee. Das Irre ist, dass sich diese Betrüger extrem genau die Psychologie zunutze machen, worauf wir Menschen gern reinfallen. Und jetzt das Neue ist, dass man durch Online-Marketing so viel genauer noch auf die Personen zugehen kann als jemals zuvor. Das ist jetzt ein Verkaufsgespräch mit Karl Rien, das ist ja der Verkaufsschlager.
11: Hallo, guten Tag.
12: Guten Tag.
11: Ich kontaktiere Sie wegen unseres Produkts Cardirin. Fragen Sie mir bitte, welche Medikamente nehmen Sie für Ihren Herz-Kreislauf-System?
12: Ich bekomme Medikamente für den Sporhochflimmern, für die Rhythmusstörung und für den Bluthochdruck.
11: Aber diese Medikamente lindern nur die Symptome und wirken nicht auf die eigentliche Ursache des Problems. Viele sind Kunden mit ihren ähnlichen Symptomen, die schon Herzinfarkte und Schlaganfälle hinter sich haben. Wir haben diesen Kunden geholfen. Auf jeden Fall werden sie bei uns auch ihre Genesung erreichen und bekommen, ja?
1: Ich meine, das ist wirklich kriminell. Er sagt, sie werden bei uns ihre Genesung bekommen. Das ist ein klares Heilsversprechen.
2: Ich habe öfter gesagt, ein Versuchswert, das ist ein natürliches Produkt. Wenn Sie bei Ihren Medikamenten nicht zufrieden sind, das heißt nicht, dass Sie absetzen, dürfen wir nicht sagen. Ja. Das ist auch verboten.
13: Das tut mir leid, ja. Ich hau nicht so oft, ein bisschen nochmal so tief. Gespräch gerade, haben uns alle ein bisschen aufgeregt sozusagen. Ja,
1: das ist sehr, ich leg mich auch auf.
0: Ausgerechnet als Miguel Zeit für seine Mutter braucht, verlangt Topcall von ihm, mehr Druck auf Kunden auszuüben.
2: Ein Manager hat gesagt, ab jetzt musst du diese Margen machen. Das arbeitet jeder andere. Der hat gesagt, nee, mach ich nicht mit. Und ich werde euch entblößen, alles, weil es richtig sauer. Aber dann da, erstmal habe ich gedacht, dann lass den Finger davor. Wer weiß, was für Menschen dahinter stehen.
1: Hast du selber Angst, dass du auf die Fresse kriegst, weil du hier auspackst?
2: Nein, ich glaube, ich mache das richtig gerade. Ja? Das ist nicht nur für mich.
0: Es ist so ein bisschen wie beim Enkeltrick. Macht den Leuten am Telefon genug Angst und dann machen sie unüberlegt Dinge, die sie sonst nie machen würden. Und das alles angeblich in meinem Namen. Zurück in Deutschland will ich wissen, wer kennt alles diese Masche?
1: Woher wissen Sie, dass ich der Echte bin?
14: Ja, ich schätze mal, Sie lügen mich doch nicht an.
1: Es gibt im Internet ganz viel Lügenwerbung mit mir.
14: Das sage ich Ihnen. Ich bin Diabetiker und Sie sagen, der,

0: Ja, das hat auch...
1: Nee, ich kenne es nicht. Ich habe damit nichts zu tun. Das ist ja das Verrückte.
0: Mit der Sache nichts zu tun.
1: Nein, das ist Fake.
0: Ja, dann bin ich schon reingefallen, wenn man das so sagen soll. Das wusste ich nicht.
2: Das hat mich echt nachdenklich gemacht. Denn da kriegst du ein Gespür dafür, wie häufig jeden Tag diese Werbeanzeigen ausgespielt werden. Präzise an die Menschen, denen es schon nicht gut geht. Die es schwer haben, im Gesundheitswesen richtig behandelt zu werden und oft auch wenig Geld haben. Und ausgerechnet die werden knallhart abgezockt. Wäre ich 40 Jahre jünger, würde ich sagen, voll ehrenlos. Die Liste der ganzen Schundpräparate, die mit Deepfakes angepriesen werden, wird länger und länger. Wer den Betrogenen seit Jahren an der Seite steht, sind die Verbraucherzentralen. Hier bekommt man Rechtsberatung und auch im Internet gibt es sehr praktische Dinge wie den Fake-Shop-Finder. Tipp, wenn Sie was bestellt haben, einfach die Sendung nicht annehmen. Ich muss mal zu einem anderen Arzt, denn viele Kolleginnen und Kollegen werden ebenfalls missbraucht.
3: Ich habe dir was mitgebracht. Einen schönen aktuellen Fake.
4: Ja.
3: Mal gucken, ob du ihn schon kennst. Also.
4: Oh Gott.
3: Plötzlich wird mit Tod
4: eingedroht.
5: Ja. Hallo Doktor, vielen Dank fürs Erscheinen. Ich habe das Thema unseres heutigen Gesprächs gelesen und habe viele Fragen.
6: Sie wissen, ich spreche darüber, was wirklich funktioniert.
7: Ich würde es, wenn ich das jetzt kurz angucke, nicht als Fake erkennen können. Das ist so täuschend echt.
3: Was hast du versucht dagegen zu unternehmen?
7: Also, am Anfang bin ich dagegen juristisch mit Rechtsanwalt vorgegangen und Anzeige bei der Staatsanwaltschaft. Das kostet irre viel Geld, einmal für den Rechtsanwalt. Aber dann verläuft das im Sande, weil man nach einem halben Jahr Nachricht von der Staatsanwaltschaft bekommt, man könne jetzt nichts mehr finden und die Spur ist verwischt. Und ich meine, natürlich, dann sind die Täter über alle Berge und haben Millionen Umsatz gemacht.
1: Juristisch kommen wir aktuell gegen die Deepfake-Mafia nicht weiter. Miguel konnte mir auch über die Hintermänner wenig sagen. Sie verstecken sich professionell über die ganze Welt. Da kommt man aus Deutschland nicht ran. Arbeitskräfte im Ausland sind billiger, weniger Risiko, mehr Profit.
3: Die suchen immer noch Mitarbeiter. Die Callcenter, Topcall heißen die. Wir suchen einen Verkäufer mit Deutschkenntnissen. Die Arbeit ist zu 100% remote. Wo kann man uns finden? Toa Pai in Singapur. Nee, ist klar.
1: Ein kompliziertes Firmengeflecht verschleiert das Cardirin-Kartell. Topcall, Hauptsitz in Singapur, koordiniert weltweit die Telefonverkäufer. Die rufen dann unter falscher Nummer potenzielle Opfer in Deutschland an. Aus zwei Quellen erfuhr ich, es gibt noch Drahtzieher in der Ukraine. Eine weitere Spur führt zum angeblichen EU-Importeur. Der soll in Estland, in Tallinn sitzen. Nennt sich Glory Products. Glory Products klingt echt seriös. Wir fragen überall an und große Überraschung, keiner antwortet. Auch unter der angeblichen Berliner Adresse Fehlanzeige. Wir finden nirgendwo passende Namen, an keiner Tür. Ach so, Namen, die können sich auch mal ändern. Auch die Hersteller nennen sich ständig um. Nutriopharm oder Novosana. Ach ja, und das hier, das ist der bulgarische Importeur. Wir schauen vorbei. Es existiert die Adresse, aber keiner will mit uns sprechen. Zwielichtig. Man kommt an die Täter nicht ran. Auch weil ihre Anonymität von den Tech-Firmen geschützt wird.
3: Blutdruckregulierung, Herz-Kreislauf unterstützen, allgemeines Wohlbefinden. Ja, klar. Für deine innere Balance. Ich glaube, ich bestell's mal einfach für meine innere Balance, denn die verliere ich gerade. Ich werde so wütend, dass du diesen Scheiß nicht aus dem Internet kriegst. Und dass jeden Tag Menschen sich bei mir melden, die darauf reinfallen.
1: Tja. Was ist denn jetzt drin in meinem Wundermittel? Wir haben 8 Speziallabore angefragt. Keiner wollte für uns Cardirin analysieren. Aus Angst vor den Betrügern. Nur die Unikliniken Marburg und Freiburg haben mir geholfen. Resultat? Spuren von Vitaminen, Taurin. Braucht kein Mensch. Dieses Zeug gehört in keinen Körper, nur in den Mülleimer.
4: Mir lässt dieser fortwährende Betrug mit meinem Namen, mit meiner Identität,

0: Mit Verleumdung und Fakes keine Ruhe.
1: Mich juckt es in den Fingern, einmal diese Betrüger selber anzurufen.
0: Ich kaufe mir ein günstiges Handy. Ich möchte anonym kommunizieren, denn die wissen schon genug über mich. Ich will ihnen nicht noch meine Handynummer verraten. Ich melde mich an auf der Bestellmaske von Kadi Rien.
1: Zum Glück habe ich in Hamburg... Scheiße.
0: Hallo?
2: Nobusana?
1: Ich bin Jürgen Neumann. Ich habe schon lange so Bluthochdruck und die Ärzte hören einem ja nie so richtig zu. Ich bin jetzt Anfang 60, aber ich fühle mich gerade älter. Ja, kann man denn die Blutgefäße wirklich reinigen?
2: Ja, also im Vergleich zu Apothekenpräparaten oder Blutverdünnern ist es nebenwirkungsfrei. Das Produkt wirkt direkt auf die Ursache und verhindert die Bildung von Plaque.
1: Das ist ja toll. Und ich sag's ganz ehrlich, ich weiß nicht, ob ich diesem Hirschhausen vertrauen kann. Und der war wirklich an der Entwicklung dieses Präparats beteiligt?
2: Ja, das Produkt haben wir zusammen mit Hirschhausen entwickelt. Der Hersteller heißt Nobusana. Hallo?
1: Ja. Und Sie haben noch nie mit dem Hirschhausen gesprochen?
2: Nee, habe ich nicht. Ich arbeite hier erst ein halbes Jahr.
1: Heute ist Ihr Glückstag. Sie sprechen mit dem echten Eckart von Hirschhausen. Das heißt, dass Sie für eine Firma arbeiten, die meine Videosequenzen mit einer künstlichen Stimme unterlegt und gefälschte Werbung macht. Das bedeutet, dass Sie Menschen betrügen. Ich frage Sie ganz ehrlich, wie fühlt sich das an, Menschen den ganzen Tag Präparate zu verkaufen, die keine wissenschaftliche, sinnvolle Erklärung haben und sehr teuer sind? Und Menschen in ihrer Verzweiflung bestellen das und ihnen wird nicht geholfen, sondern sie werden beschissen.
2: Es ist Ihre Entscheidung, ob Sie kaufen. Ich kann nur sagen, ich möchte nur beraten.
1: Wenn ich Sie beraten darf, dann würde ich Ihnen wünschen, dass Sie einen Beruf finden, der ehrlich ist. Ich halte es echt nicht aus.
0: Wer kann bitte diesen Wahnsinn stoppen? Ich frage nach. Bei Politikern, Datenschutzexperten, alle sind sich einig, wir müssen handeln, bevor es zu spät ist. Justizministerin Stefanie Hubig. Der bayerische Digitalminister Fabian Mehring. Der Präsident der Bundesärztekammer, Klaus Reinhardt. Der Drogenbeauftragte der Bundesregierung, Henrik Strick, der auch von Fakes betroffen ist. Und Digitalexperte Markus Beckedahl. Nach 2 Jahren EU-Ermittlung passiert etwas. Die EU verhängt im Dezember 2025 erstmals eine Strafe gegen X. X soll 120 Millionen Euro zahlen. Unter anderem, weil nicht konsequent offengelegt wird, wer hinter den Werbeanzeigen steckt. Elon Musk fordert daraufhin lauthals, die EU sollte abgeschafft werden. Seine Juristen erheben Einspruch, die Deepfakes sind weiter online. Auf der Frankfurter Buchmesse bin ich auch verabredet mit Renate Nicolai. Sie ist in der EU-Kommission eine Schlüsselperson, verantwortlich dafür, unsere Digitalgesetze gegen die Plattformen durchzusetzen, also Online-Betrug und Deepfakes zu verhindern. Aktuell laufen Untersuchungen der EU gegen Meta, TikTok und X, aber das dauert. Die Plattformen verdienen mit der Werbung extrem viel Geld in Europa. Wenn es Strafen gibt, habe ich oft den Eindruck, die sind nicht so schmerzhaft, dass die Plattformen darauf reagieren. Sind wir dazu zögerlich, auch Dinge durchzusetzen, die Rechtslage sind?
3: Ich würde es anders sehen. Grundsätzlich ist es schon mal gut, dass wir Bußgelder verhängen können. Und das hat schon auch einen Effekt, dass sie nachdenken. Und dass sie überlegen, vielleicht doch mit uns in einen Dialog zu treten und vielleicht doch zu versuchen, zu einer Haltung zu kommen, dass ihre Businessmodelle doch mehr im Einklang mit den Regeln stehen.
0: Oh, noch mehr Einklang mit den Regeln? Sollen wir einen Stuhlkreis bilden? Plattformen kennen keine Menschenwürde, nur Profite.
4: Bußgelder spielen keine Rolle. Wenn ein Eisverkäufer illegal vor einer Schule parkt und dort 1.000 Euro Umsatz macht, halten ihn 20 Euro Strafe nicht davon ab, am nächsten Tag wieder dort zu stehen. Die Bußgelder waren bislang wirkungslos.
0: Uns läuft wirklich die Zeit davon. Das Monopol der Plattformen gefährdet unsere Demokratie im Kern und auch die unabhängige Presse.
1: Die EU-Kommission wird von Trump, Putin und Co. erpresst und setzt ihre Waffen gegen die Plattform nicht ein. Immerhin habe ich in Deutschland mit meinem Anwalt gegen Meta in Frankfurt gewonnen. Und kleiner Lichtblick, das Strafgesetzbuch soll geändert werden. Hier, der Entwurf eines Gesetzes zum strafrechtlichen Schutz von Persönlichkeitsrechten vor Deepfakes. Ein neuer Paragraph 201b, den gab's noch nicht. Verletzung von Persönlichkeitsrechten durch digitale Fälschung. Die Veröffentlichung von Deepfakes soll jetzt ernsthaft bestraft werden. Endlich. Vielleicht war es doch nicht umsonst. Juristen sprechen schon vom Hirschhausen-Paragraphen. Recht haben, Recht bekommen, Rechte durchsetzen, das alles dauert. Aber eine Idee habe ich noch, der Deepfake-Mafia auf die Spur zu kommen. Flughafen Frankfurt. Ja, wenn wir die Täter im Ausland nicht stellen, irgendwo muss das Zeug ja nach Deutschland rein. Und wer könnte es abfangen? Der Zoll. Tatsächlich stellte der Zoll 2024 über 2 Millionen illegale Ampullen und Tabletten hier fest. Krass. Naja, jeden Tag kommen weitere 4 Millionen Sendungen an. Und da gelingen nur Stichproben.
5: Ah. Sie sagen A, das ist übrigens bei Ärztinnen und Ärzten so mit das Schlimmste, wenn man ein Röntgenbild an die Wand klatscht und jemand sagt A. Das ist nie gut. Das sieht aus wie so kleine Medikamenten.
6: Es könnten vielleicht Kapseln sein, ja, oder in Blisterverpackungen, genauso wie hier auch. Sie sind sehr schön angeordnet. Also den Sack würde ich mir definitiv gerne mal angucken.
1: Die Erfahrung zeigt, die Täter machen sich nicht mal mehr die Mühe, ihre Produkte zu tarnen.
6: Oh ja.
5: Okay, was ist das?
6: Also da kann ich Ihnen schon mal gleich sagen, von der Aufmachung der Päckchen, die uns zuhauf unterkommen, ist es sehr, sehr wahrscheinlich, dass in einigen hiervon tatsächlich auch die Arzneimittel drin sein könnten, die wir eben auf dem Röntgenbild gesehen haben.
7: Hallo.
1: Der Zoll ordnet die Kontrolle nur an. Auch im Umgang mit Betrügern gilt das Postgeheimnis. Öffnen muss eine andere Person.
6: Ja, ja.
5: Oh, das sieht typisch aus.
6: Das ist ein sehr, sehr typischer Fund. Hier haben wir so kleine Sachets. Kamakra Oral Jelly, Sildenafil.
5: Das ist Viagra.
6: Ja,
5: die klassische Potenzmittelbestellung aus Indien.
1: Solche Potenzmittel werden häufig in gefakten Online-Apotheken bestellt. Sie sehen täuschend echt aus und verkaufen angeblich legale und zollfreie Medikamente. Zur Rechtslage. Es ist grundsätzlich verboten, Medikamente für den Privatgebrauch in Nicht-EU-Staaten zu bestellen. Und wenn große Mengen nahelegen, dass es um organisierte Schmugglerbanden geht, dann wird die Zollfahnderin Kirsten Jübner aktiv.
5: Das sind so Funde, wo Sie sagen, boah, da ist uns wirklich mal ein großer Fisch ins Netz gegangen.
8: Das Verfahren Hydra. Und es begann eigentlich unter anderem mit 6.000 von diesen Sendungen, die aus Indien kamen, nur hier, die für deutsche Empfänger waren. Und es stellte sich raus, dass der Haupttäter zu späteren Jahren ein eigenes Logistiknetzwerk weltweit aufgebaut hat. Und hat aus Singapur Tausende von diesen Päckchen weltweit verschickt.
1: Und bei dem Angeklagten Lutz D. ging es nicht etwa um wirkungslose Pseudo-Wundermittel wie Cardirin. Er hatte Potenz- und Abnehmpillen, Antibiotika, Medikamente gegen Krebs und HIV containerweise in Asien beschafft, online verkauft und damit mindestens einen zweistelligen Millionenbetrag verdient. Er wurde jahrelang gejagt von Europol, dem deutschen Zoll und den amerikanischen Drogenbehörden. Seine Festnahme wurde 2020 gefeiert und 3 Sportwagen beschlagnahmt.
5: Halten Sie sich fest, die Anklage wurde 2023 erhoben und die Verhandlung hat noch nicht begonnen. Unfassbar, der mutmaßliche Haupttäter ist seit 6 Jahren wieder auf freiem Fuß. Es gilt die Unschuldsvermutung. Und das Skrupelloseste, was mir in der Recherche unterkam, Betrüger haben Insulinpens mit einem falschen Etikett als Abnehmspritze verkauft. Hey, daran kann man sterben. Es heißt doch immer, fragen Sie Ihren Arzt oder Apotheker. Ja, unbedingt in Zeiten der digitalen Deepfakes. Fragen Sie jemanden, dem Sie vertrauen, dem man in die Augen schauen kann, der auch Sie kennt. Das hier würde ich mir auf jeden Fall.
1: Und wir finden noch mehr.
5: Testoenan, Hormonpräparate.
6: Ja.
5: Wer bestellt sich sowas, so Bodybuilder oder?
6: Das könnte ich mir gut vorstellen. Wieder Potenzmittel.
5: Tamoxifen, das ist ein Medikament aus der Brustkrebsbehandlung. Das ist ein Antihormon. Wer bestellt sich denn sowas im Ausland? Wahnsinn.
1: Menschen setzen ihr Leben aufs Spiel, gefährden ihre körperliche und ihre seelische Gesundheit. Das alles nur, um einem verzerrten Idealbild auf Social Media näher zu kommen. Gut, dass wir endlich auch über diese toxische Seite von Plattformen sprechen. Was mir Hoffnung macht, mutige Frauen, die ihre Scham überwinden und über ihren erlittenen Betrug reden, wie beim Enkeltrick. Danke, ihr helft mit, dass immer weniger Menschen auf Fakes reinfallen. Mich ermutigen Aussteiger, die der Deepfake-Mafia den Rücken zukehren. Ich hoffe, nach dem Film melden sich noch mehr. Wir bleiben an dem Thema dran. Miguel, willkommen auf der hellen Seite. Danke an alle, die politisch kämpfen gegen die mächtigsten Männer und Monopole der Welt. Lasst nicht locker. Demokratie braucht Vertrauen. Echte Nachrichten von echten Menschen. Und engagierte Frauen und Männer brauchen digital wie analog unser aller Rückendeckung. Dass wir endlich öffentlich über digitale Gewalt und Rufmord reden, verdanken wir wesentlich dem Mut einer Frau, einer Kämpferin gegen den Identitätsdiebstahl, Colleen Fernandes.
9: Ich weiß nicht, wie es dir damit geht. Ich habe mich so wahnsinnig allein gelassen gefühlt.
5: Das kann ich sehr, sehr nachvollziehen. Ich finde den Klau der Stimme auf eine Art noch mal krasser, als irgendwie Bilder zu manipulieren. Weil die Stimme ist ja was ganz, ganz Persönliches. Und gleichzeitig haben wir ein verdammtes Recht auf Privatsphäre, auf unser Gesicht, unseren Körper. Und was hat dir denn geholfen?
9: Menschen.
5: Echte Menschen.
9: Echte Menschen. Ohne diese echten Menschen im echten Leben, die es geschafft haben, mich zu stabilisieren, wäre ich wahrscheinlich immer noch am Boden. So.
1: Mit Colleen und Hate Aid kämpfe ich weiter in einem zweiten Teil in der ARD-Mediathek für mehr Aufklärung und ein Strafgesetz, das Opfer schützt und nicht Täter. Menschenrechte müssen überall gelten, im Netz und im echten Leben.

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4: Meine Güte, was ein knappes Rennen in Island. Stimmen die Isländer für Beitrittsverhandlungen mit der Europäischen Union? Die ganze Nacht ging es heute hin und her und heute Vormittag hat sich dann abgezeichnet, nein, das tun sie nicht. Und der Jubel, den Sie hier sehen, das ist der Jubel bei den EU-Gegnern, denn die liegen am Ende vorne. Und damit herzlich willkommen zum Europa-Magazin live hier im Ersten. Ja, Island, ein wirtschaftlich starkes Land, das die EU sicherlich gerne in ihre Reihen aufgenommen hätte. Christian Stichler ist für uns in Reykjavik. Christian, dieses Nein, das kam jetzt schon auch überraschend, oder?
5: Ja, das Nein kam vielleicht so überraschend wie die Kirchenglocken hinter uns, die gerade zu läuten begonnen haben. Man wird es wahrscheinlich deutlich hören. Ja, doch, das war eigentlich ein knappes Rennen. In der Nacht ging es tatsächlich hin und her bei diesem Referendum. Und erst in den frühen Morgenstunden drehte sich das eindeutig in Richtung Nein-Lager. Und das Ergebnis sind ja jetzt auch 5 Prozentpunkte Vorsprung. Das ist schon ein deutlicher Sieg für die Europagegner hier in Island.
4: Du hast es gerade angesprochen. Zuerst sah es in der Nacht auch nach einem knappen Ja aus. Kann man denn sagen, ist das gleichmäßig verteilt oder wie sieht es innerhalb der Bevölkerung aus, wenn man nach Island blickt?
5: Ja, das Land, das sagt man natürlich so gerne bei solchen Fragen, die sich auf Ja oder Nein reduzieren lassen, ist gespalten. Aber tatsächlich ist das Land tatsächlich in einem gespaltenen Zustand. Also hier in Reykjavik, wo wir uns befinden, gibt es zwei große Wahlbezirke, die haben mehrheitlich für die Aufnahme von Verhandlungen gestimmt. Im übrigen Land ist die Mehrheit deutlich bei den Nein-Gegnern. Und man muss auch sagen, dass zuletzt der Wahlkampf um dieses Referendum sehr hart geführt wurde. Es gab sogar Morddrohungen gegen die Außenministerin. So etwas hat es in Island noch nicht gegeben. Und deswegen wird die große spannende Frage sein, wie geht es da weiter? Wie kann sich das Land hinter diesem Votum dann auch wieder vereinen?
4: Ja, der perfekte Cliffhanger für unser Gespräch gleich, denn da werden wir weiter sprechen. Dankeschön, Christian, bis hierher. Vorher schauen wir uns an, warum diese Entscheidung für oder gegen die EU für viele Isländer so wichtig war. Und das hat ganz stark mit der Fischerei zu tun. Jana Sinram berichtet.
6: Die Snæfellsnes-Halbinsel, eine Art Island in Miniatur. Atemberaubende Küstenstraßen, raue Berge und kleine Fischerorte. Hier leben sie vom Tourismus und vom Fischfang. Regeln aus Brüssel spielen keine Rolle. Kjartan und seine Vorfahren sind seit vielen Generationen Fischer. Sein Boot hat der Isländer vor ein paar Jahren gekauft und es nach dem Schiff seines Großvaters benannt.
7: Ich habe in meiner Jugend jeden Sommer mit ihm auf dem Meer verbracht. Ich wollte sein Andenken ehren, wie das viele von uns tun. Wir benennen unsere Boote oft nach unseren Großeltern, Ehefrauen, Vätern, Müttern oder wem auch immer.
6: Die Fangsaison ist für dieses Jahr vorbei. Bevor er sein Boot heute aus dem Wasser holt, dreht er noch eine Abschiedstour. Vorbei an großen Trawlern, die anders als er tagelang auf See bleiben können. Kleine Küstenfischer wie er haben es schwer, sich gegen die großen Fischunternehmen zu behaupten.
7: In Island nennen wir sie Quotenkönige. Sie sind sehr gegen einen EU-Beitritt. Und ich kann es ihnen nicht mal verübeln. Denn sie haben sich in den vergangenen 40 Jahren genau so eingerichtet, wie es ihnen passt.
6: Seit den 1980er Jahren kontrollieren wenige Unternehmen einen Großteil der isländischen Fangquoten. Für die Küstenfischer bleiben nur 5%.
7: Als Vorsitzender unserer Gewerkschaft kämpfe ich deshalb dafür, dass die kleinen Fischer einen größeren Teil vom Kuchen abbekommen.
6: Etwa die Hälfte der kleinen Küstenfischer war deshalb für Verhandlungen mit der EU. Sie hatten gehofft, Brüssel könnte ihre Position stärken. Die Fischereirechte, im Referendum für viele Isländer ein wichtiger Entscheidungsfaktor, glaubt Forscherin Vilborg Ásar Guðjónsdóttir.
8: Die Kontrolle über die Fischerei zu behalten, ist für viele sehr wichtig und eine rote Linie.
6: Das Thema schon 2013 der Hauptgrund, die Beitrittsgespräche mit Brüssel auszusetzen. Ihre Unabhängigkeitspartei saß damals in der Regierung und verhandelte mit Brüssel.
8: Die schwierigsten Kapitel wie die Fischerei, die Landwirtschaft und andere wurden damals nie in Angriff genommen. Und eines ist völlig klar, die Mehrheit der Isländer würde niemals für einen EU-Beitritt stimmen, wenn es für uns keine dauerhafte Ausnahmeregelung von der gemeinsamen Fischereipolitik der Europäischen Union gäbe.
6: Zurück im Hafen bei Küstenfischer Kjartan. Um den Tank im Winterquartier zu schützen, tankt er sein Boot noch mal voll. Er hofft, dass sich die Situation der kleinen Fischer in Island auch ohne neue Verhandlungen mit der EU verbessert.
7: Ich muss einfach weiter tun, was ich schon tue. Druck auf die isländische Regierung auszuüben, damit sie anerkennt, dass wir einen fairen Anteil an den isländischen Fangquoten brauchen.
6: Dann ist es Zeit, das Boot aus dem Wasser zu holen, bis zum Frühjahr. Auch ohne EU-Beitritt, für die Küstenfischer zählt am Ende vor allem eins.
7: So oder so, wir müssen überleben. Das hier ist, was uns ausmacht.
6: Ein EU-Beitritt ist nach dem Referendum vom Tisch. Der Streit um die Zukunft der isländischen Fischerei bleibt.
3: Christian Stichler ist für uns live in Reykjavik. Christian, also kann man das so sagen, dass es am Ende die Wirtschaft war, die für die Isländer entscheidend war bei diesem knappen Votum gegen Beitrittsgespräche mit der Europäischen Union?
5: Ja, ich glaube, da ist durchaus was dran. Zumindest ist es dem Pro-Lager nicht gelungen, die Vorteile, die eine EU-Mitgliedschaft auch wirtschaftlich hätte, den Isländerinnen und Isländern näher zu bringen. Da ging es ja unter anderem darum, dass man mit einer eigenen Währung für nur 400.000 Menschen doch sehr schwach ist im internationalen Konzert. Die Zinsen sind hier sehr hoch und auch die Inflation ist hoch. Da hat man sich davon versprochen, dass das mit einer Mitgliedschaft irgendwann nach unten geht. Aber das sind natürlich lange Perspektiven. Die andere Seite hat diese wirtschaftlichen Befürchtungen, gerade was die Fischerei angeht, aber auch die Landwirtschaft, ganz gezielt genutzt, um auch so an das nationale Selbstbewusstsein der Isländer zu erinnern. Und das darf man nicht vergessen. Dieses Land ist erst seit 1944 unabhängig. Die Souveränität, die Eigenständigkeit, das ist allen Isländern sehr wichtig, egal ob pro oder contra. Und deshalb hat sich am Ende da auch diese Bewegung pro Island dann durchgesetzt und gegen Brüssel eben.
3: Und wie geht das jetzt weiter? Business as usual? Oder ist es so ein bisschen ähnlich wie beim Brexit, wo dann doch am Ende die Bevölkerung ja sehr uneins war?
5: Genau, man könnte sagen, wofür denn das alles? Die ganze Kampagne, auch der wahnsinnige Medienauftrieb, den diese Insel hier erlebt hat. Hier sind wirklich Fernsehteams aus aller Welt zu Gast und beobachten dieses Referendum. Und man könnte sagen, ja, es bleibt doch beim Status quo, da gibt es keine Veränderung. Aber doch, es ist natürlich eine Veränderung, denn dieses Votum hat das Land auch in gewisser Weise auch durch die Härte des Wahlkampfes gespalten. Und da wird es jetzt wirklich darum gehen, dass dieses Land wieder sich hinter diesem Nein zusammenfindet. Die Befürworter einer Annäherung an Brüssel haben sich heute schon zu Wort gemeldet, haben gesagt, sie werden weiter für Europa kämpfen, auch wenn eine Mitgliedschaft jetzt nicht in Aussicht steht. Und auch die Regierungschefin hat sich in der Nacht geäußert. Sie wird gleich auch noch mal selbst vor die Presse treten und hat gesagt, man werde dieses Ergebnis akzeptieren. Und jetzt wird es darum gehen, die Wunden zu heilen, insbesondere auch die Wunden nach diesen Drohungen gegen die Außenministerin. Da sind offenbar rote Linien überschritten worden, die es so in Island noch nicht gegeben hat.
3: Ihr werdet die Lage weiter für uns beobachten. Dankeschön, Christian Stichler, live aus Reykjavik, wo sich die Bevölkerung heute gegen Beitrittsverhandlungen mit der Europäischen Union entschieden hat. So, und wir blicken in den Nordosten Europas nach Estland, das gerade seine 35-jährige Unabhängigkeit von der Sowjetunion gefeiert hat und mittlerweile als Vorbild in Sachen Digitalisierung und schlanke Bürokratie gilt. Aber Estland gehört auch in einem anderen Punkt zu den Spitzenreitern in Europa. Und das ist deutlich unschöner, nämlich bei den Drogentoten. Dabei schien das Problem vor einigen Jahren eigentlich im Griff zu sein. Aber dann kamen die sogenannten Nitazene. Neue synthetische Drogen. Christian Stichler berichtet.
9: unterwegs auf der Autobahn von Tallinn in Richtung Osten. Selbst hier auf dem Land kämpft Estland gegen die grassierende Drogenflut. Am Bahnhof von Tapa warten Viktoria und Mario von der Drogenhilfe auf meine Producerin Maris und mich. Die beiden sind regelmäßig in der Gegend unterwegs.
6: Hoffentlich finden wir weggeworfenes Drogenbesteck oder treffen den einen oder anderen Klienten. Mal sehen, was die Tour heute bringt.
9: Es dauert nicht lange. Da sehen sie auf dem Rundgang etwas Auffälliges im Gebüsch.
6: Kinder könnten das hier finden und damit spielen. Deshalb muss es weg. Die gebrauchten Spritzen könnten Krankheiten übertragen. Hauptsache, die Kinder kriegen sie nicht in die Hände.
9: Jede Spritze ein kleiner Erfolg. Dabei ist jedes gefundene Drogenbesteck auch ein Zeichen für die Krise.
6: In die leerstehenden Häuser gehen wir nicht hinein, aus Sicherheitsgründen. Da könnten sich Abhängige oder Obdachlose aufhalten. Da ist nie klar, wie sie reagieren.
9: Heute treffen sie hier niemanden. Der Schuppen ist leer. Estlands Glanzseite, Tallinn mit seiner Altstadt und den Hightech-Bürotürmen. Das Land ist Digitalisierungs-Champion und gleichzeitig Drogen-Hotspot. Wie passt das zusammen? Mart Calvet arbeitet für Lunest, eine Organisation, die sich für die Entkriminalisierung des Drogenkonsums einsetzt. Er kennt die Szene.
10: Estland ist seit ein paar Jahren zu einem Testmarkt geworden für kriminelle Banden, um Ersatzstoffe für Heroin auf den Markt zu bringen, also für synthetische Opioide.
9: Fentanyl hat Estland dabei erfolgreich bekämpft. Fast 10 Jahre ist das her. Aber danach kamen neue Stoffe, wie in diesem Polizeivideo zu sehen. Nitazene und Cyclophin. Hundertfach so stark wie Heroin. Seither werde die Situation in Estland wieder schlimmer.
10: Zuallererst, die Leute wissen häufig nicht, was sie konsumieren. Selbst die lokalen Dealer wissen oft nicht, was sie verkaufen. Das Zeug sieht immer gleich aus. Aber du weißt nie genau, welche Moleküle da drin stecken.
9: Marts wichtigste Forderung? Die Abhängigen müssen die Möglichkeit bekommen, ihren Stoff vor dem Konsum testen lassen zu können. Aber so etwas gibt es in Estland nicht. Bisher zumindest nicht. Es ist schwer, mit jemandem in Kontakt zu kommen, der über seine Drogensucht spricht. Aber Julia ist dazu bereit. Sie möchte unerkannt bleiben. Wir treffen sie in einem Park am Stadtrand von Tallinn.
6: Ich war erst 5 oder 6 Jahre alt. Meine Mutter hatte mich mit zu einem Mitsommerfest genommen. Es war im Sommer am Johannistag und alle tranken und rauchten. Mir haben sie Gin gegeben. Ich habe alles getrunken. Das fanden sie lustig. Ein kleines Mädchen und schon betrunken.
9: Heute liegen mehr als 20 Jahre Drogensucht hinter Julia. Sie habe alles ausprobiert, auch die neuen synthetischen Stoffe.
6: Dieses Cyclophin, das haut dich einfach um. Du bist high, schläfst ein und wachst wieder auf. Es gibt überhaupt keinen echten Rausch. Du bist wie ein Zombie. Alles ist weg und das war's. Alle, die es nehmen, sind die ganze Zeit wie weggetreten.
9: Derzeit ist Julia in einem Methadon-Programm. Einen ersten Rückfall hatte sie schon. Wir sind mit der Polizei in Tallinn verabredet. Reid Picaro ist Leiter der Kripo. Früher hätte man der Spur des Heroins noch folgen können, erklärt er. Das sei bei den neuen Stoffen kaum noch möglich.
10: Es gibt keine geografischen Grenzen mehr für die Labore, in denen diese synthetischen Drogen hergestellt werden. Die Grundzutaten kommen aus Asien oder anderen Ländern. Aber dann werden die Stoffe gemischt und aufbereitet. Das kann man in Laboren irgendwo machen. Es ist eine ständige Jagd nach diesen Laboren.
9: Diese Bilder zeigen eine Razzia in Bulgarien aus diesem Sommer. Auch hier wurden synthetische Drogen hergestellt. Im Kampf gegen die neuen Opioide ist Estland auch auf die Zusammenarbeit mit anderen Ländern angewiesen.
11: Es ist ein schwieriger Kampf, aber es ist nicht aussichtslos. Wir haben 500 Menschenleben gerettet. Das ist unsere Erfolgsgeschichte bei Fentanyl. Aber klar ist auch, solange es eine Nachfrage nach Drogen gibt, wird es immer wieder Akteure geben, die mit neuen Substanzen auf den Markt kommen.
9: Wir sind zurück bei Mario und Victoria. Sie haben ihre Tour für heute beendet. Ob sie Hoffnung haben, dass ihr Job einmal überflüssig wird? Nein, leider nicht.
6: Aber ich sage, wenn auch nur einer oder eine im Jahr aufhört, ist das einfach eine Freude.
9: Und so werden sie nächste Woche wieder hier sein, am Bahnhof von Tapa.
12: Mehr als 700 Tote inzwischen in Nepal. Und das ist möglicherweise die dramatische Folge eines Gletschersturzes im Himalaya. Und solche Ereignisse, die hat es immer gegeben, aber sie scheinen häufiger zu werden. Auch in den Alpen. Und diesen Berg hier kennen wir, glaube ich, alle, oder? Das ist das Matterhorn, Schweizer Nationalsymbol. Und auch dort beginnt der Berg zu bröckeln. Und das hat Folgen. Alexander Stenzel berichtet.
13: Er ist ein Bergversteher schlechthin. Jan Beutel ist Bergführer und Professor für technische Informatik an der Universität Innsbruck mit dem Schwerpunkt Sensornetzwerke. Ein Teil davon hat er mit seinen Kollegen in diesem Koffer dabei. Seit 19 Jahren erforscht Jan Beutel das Matterhorn. In den vergangenen Jahren stellte er eine dramatische Veränderung des Permafrostes fest.
14: Permafrost ist dauerhaft gefrorener Boden. Was wir hier ganz genau sehen, dass im Untergrund sehr viel Eis vorhanden ist, das jetzt in den letzten Jahren zunehmend geschmolzen ist in der Aktivschicht, die jedes Jahr auftaut. Und dadurch hat sich der Boden ganz massiv gesenkt. Und dazu rutscht es auch talwärts.
13: Unglaublich, vor rund 50 Millionen Jahren entstand das Matterhorn. In dieser langen Zeit hat der Permafrost den Schweizer Berg stabilisiert. Doch jetzt schmilzt immer mehr Permafrost wegen des Klimawandels. Das Matterhorn bröckelt. Und das befindet sich in dem Koffer. Eine Drohne mit einem Laserscanner, die hier zum ersten Mal zum Einsatz kommt. Ihre Daten und die Daten von Messstationen auf dem Berg ergeben ein detailliertes Bild, wenn sich was verändert.
14: Also wir messen einerseits Temperaturprofile und dann Spaltabstände zwischen einzelnen Felsen. Wir haben GPS für Bewegungsmessungen und wir haben Seismik, also wie Erdbebensignale, die Erschütterungen, die wir aufnehmen.
13: Die Bedeutung des Permafrostes in den Bergen ist erst in der jüngeren Forschung erkannt worden. Viele Daten müssen erhoben werden, um vor Felsstürzen warnen zu können. Vor 3,5 Wochen ging auf der italienischen Seite des Matterhorns mächtig was ab.
14: Ja, das ist eben ein sehr spektakulärer Felssturz auf der Südseite des Matterhorns nach Cervinia runter, mitten aus der Flanke. Von ungefähr 3.900 Meter ist es abgebrochen. Also dort oben sind wirklich die Felsen seit Urzeiten dauerhaft gefroren. Und eben wenn der Permafrostfels auftaucht, verliert er Stabilität.
13: Das gefährdet Menschenleben, die sich vom Berg gerufen fühlen. Größere Felsstürze gab es schon immer. Aber der Klimawandel sorgt dafür, dass sie häufiger auftreten werden. Im vergangenen Jahrhundert alle 10 Jahre. Jetzt Tendenz jedes Jahr.
14: Ich fahre sehr gerne und auch viel Ski und natürlich auch im Gelände und auf Touren. Und das ist halt mittlerweile schon wirklich schwierig geworden. Und wenn man jetzt halt sieht, wie viele dieser Spielplätze Anpassung brauchen oder sogar einfach als verloren abgestempelt werden müssen. Ja, also, da ist schon ein bisschen Wehmut.
13: Jan Beutels Forschung wird für die Bergsteiger am Matterhorn absehbare Folgen haben, wenn aufgrund seiner Erkenntnisse in Zukunft bestimmte Kletterrouten als gefährlich eingestuft werden.
12: Ja, Klettern in den Alpen oder Urlaub am Meer an der Adriaküste mit kristallklarem, türkisblauem Wasser und dazu eine historische, wunderbar erhaltene Altstadt, umgeben von der originalen Stadtmauer. Das ist, genau, Dubrovnik. UNESCO-Weltkulturerbe und super beliebtes Touristenziel, auch für Kreuzfahrtschiffe. Aber wie an vielen begehrten Urlaubsorten hat auch hier der Tourismus eine Kehrseite. Und die einzudämmen, Das hat er sich vorgenommen. Mato Frankovic, der Bürgermeister von Dubrovnik. Doch sein Job, der ist nicht ungefährlich. Andreas Bachmann über den Kampf gegen den Overtourism, wie es international genannt wird.
15: Unterwegs in Dubrovnik mit Thea Batinic. Die 75-Jährige ist wohl das, was man ein echtes Urgestein der kroatischen Hafenstadt nennt.
16: Das ist das Haus, in dem ich geboren wurde. Dort lebe ich immer noch. Ich habe das zweite Stockwerk und die Hälfte des Dachbodens geerbt.
15: Seit Jahrzehnten erlebt sie aus nächster Nähe, wie sich der Tourismus in ihrer Heimatstadt verändert hat.
16: Schneller, billiger, weniger Zeit. Es muss immer mehr sein und das möglichst sofort. Mehr, mehr, mehr.
15: Die Touristenmassen seien wie ein Tsunami, sagt Thea. Jahr für Jahr kommen knapp 1,5 Millionen Besucherinnen und Besucher in die Adria-Stadt. UNESCO-Weltkulturerbe, von einer mächtigen Stadtmauer umgeben, Drehort der Erfolgsserie Game of Thrones. Eine der schönsten Städte Europas. Dubrovnik lebt vom Tourismus. Doch der Erfolg droht, die Stadt zu ersticken. Im Rathaus sind wir mit Bürgermeister Mato Frankovic verabredet. Eigentlich wollten wir ihn draußen treffen, doch daraus wird nichts. Frankovic steht unter Polizeischutz, nicht das erste Mal. Seit seinem Amtsantritt 2017 hat er den Kurs der Stadt verändert und dem Massentourismus den Kampf angesagt. Das hat ihm Gegner eingebracht.
17: The things that I'm doing it.
18: Alles, was ich tue, tue ich für die Stadt. Und natürlich gibt es viele Menschen, denen das nicht gefällt. Manche von ihnen haben vermutlich geglaubt, dass ich durch Drohungen eingeschüchtert werde und einen Rückzieher mache, statt entschlossen Entscheidungen zu treffen.
15: Hinter den Einschüchterungsversuchen vermutet Mato Frankovic Immobilienspekulanten mit Verbindungen zur Mafia in Montenegro. Doch was ihm zu Hause Drohungen einbringt, zeichnet die Europäische Union aus. Dubrovnik ist European Green Pioneer of Smart Tourism 2026, Europas Vorreiterstadt für intelligenten und nachhaltigen Tourismus.
18: Rund um die Altstadt wandeln wir 185 Grundstücke, die bislang als Bauland ausgewiesen waren, in Grünland um. Denn wir sind der Ansicht, dass Dubrovnik keine weiteren Wohnungen und keine weiteren Ferien- oder Touristenunterkünfte mehr braucht.
15: Was es für die Bewohner bedeutet, wenn immer mehr Wohnraum an Touristen vermietet wird, erzählt uns Thea Batinic am Beispiel ihres historischen Wohnhauses. Dort wurden Wohnungen in Airbnb-Unterkünfte verwandelt, gut zu erkennen an den Schlüsseltresoren am Eingang.
16: Eines Tages kam ich nach Hause und traf im Flur auf ein freundliches britisches Paar mit riesigen Koffern. Sie fragten mich, was ich hier mache. Ich antwortete: Verzeihung, aber ich wohne hier seit 75 Jahren.
15: Besonders sichtbar wird der Besucheransturm dann, wenn die riesigen Kreuzfahrtschiffe anlegen. Früher waren es bis zu 10 an einem Tag.
16: Wir haben jetzt festgelegt, dass vormittags maximal 4.000 und nachmittags ebenfalls maximal 4.000 Kreuzfahrtpassagiere in die Stadt dürfen. Also können nur ein oder zwei Kreuzfahrtschiffe vor Anker gehen.
15: Doch Begrenzungen alleine reichen nicht aus. Dubrovnik setzt zusätzlich auf digitale Besucherlenkung. Ziel ist es, die Menschenmassen in der Altstadt zu entzerren, erklärt uns Juliana Antic-Brautovic vom Amt für Kultur und Kulturerbe der Stadt.
19: Wenn sich alle Besucher gleichzeitig an einen Ort drängen, ist nichts gewonnen. Deshalb versuchen wir, die Touristen mit dem Dubrovnik-Pass über die Stadt zu verteilen.
15: Über eine App können Besucher in Echtzeit sehen, wo sich gerade besonders viele Menschen aufhalten. So sollen überfüllte Sehenswürdigkeiten entlastet werden.
19: Hier sehen die Besucher jetzt zum Beispiel, dass das Kulturhistorische Museum voll ist und sie warten müssten. Ab 17 Uhr ist weniger los. Und in der Zwischenzeit könnten sie das Seefahrtsmuseum besuchen.
15: Alle Maßnahmen zusammen sind Teil eines grundlegenden Kurswechsels in Dubrovnik. Nicht immer mehr Touristen, sondern eine lebenswerte Stadt für die Menschen, die hier wohnen.
18: Wenn man merkt, dass der Tourismus die Lebensqualität zerstört, dann muss man die Reißleine ziehen.
15: Die Einwohner setzen darauf, dass der Weg des Bürgermeisters ihre Stadt bewahrt. Denn Dubrovnik ist für Menschen wie Thea Batinic weit mehr als eine wertvolle Immobilie. An diesem Ort hängt ihr ganzes Leben.
20: Heimat bleibt Heimat. Sehr oft fragen mich die Leute, ob ich die Wohnung verkaufen möchte und bieten mir dafür enorm viel Geld. Doch selbst wenn mir jemand 1 Million Euro bieten würde, würde ich nicht verkaufen. Wenn sie für jemanden, der nie hier gelebt hat, 1 Million Euro wert ist, dann ist sie für mich mindestens 10-mal so viel wert.
15: Dubrovniks Balanceakt zwischen Tourismus und Lebensqualität. Ein Beispiel, das weit über die Mauern der Stadt hinausweist und zeigt, wie Europas Urlaubsziele künftig bestehen können.
12: Und apropos Urlaubsziele in Europa, Rom. Da hat man auch so ein Bild vor Augen, oder? Vesperfahrende Römer in einer schönen historischen Kulisse. Aber dieses Bild, das soll sich so ein bisschen ändern oder sagen wir mal erweitern. Denn Italien setzt auf andere Verkehrsmittel, die wir vielleicht nicht so ganz auf den ersten Blick mit unserem Italien-Klischeebild verbinden würden. Und das sind Fahrräder. Über den Plan und wie er gelingen könnte, berichtet Nathalie Amiri.
21: Eigentlich soll das hier ein Fahrradweg sein. Hier soll auch einer sein und dieser hier endet einfach. Es wird einem nicht wirklich leicht gemacht, sich in der ewigen Stadt klimafreundlich und gesund fortzubewegen. Ein Ärgernis für die Römerinnen und Römer, die sich auf die Bicicletta trauen.
22: Weil die Autos hier so blöd geparkt haben, muss ich auf den Bürgersteig fahren und dann wieder auf den Radweg in der Hoffnung, dass ich niemanden umfahre und mir selbst auch nichts passiert. Meiner Meinung nach bräuchte es hier einen radikalen Plan zur Veränderung der Stadt und der Straßen. Es genügt nicht, nur neue Streifen auf dem Boden zu malen. Die Straße selbst muss revolutioniert werden.

0: direttamente le strade.
1: Eine Revolution muss also passieren. Dafür will er sorgen. Naja, vielleicht nicht gleich für eine Revolution, aber die Situation ein wenig verbessern. Der Mobilitätsmanager der Stadt Rom soll erreichen, dass weniger Menschen gleichzeitig auf den Straßen unterwegs sind. Mit flexibleren Arbeitszeiten, mehr Homeoffice und Coworking sollen Staus reduziert und der Pendelverkehr nachhaltiger werden. Dafür bräuchte es dann aber auch noch mehr durchgehende Fahrradwege für Rom.
2: Ein Kulturwechsel müsste stattfinden, auch mit Hilfe des Mobilitätsmanagers. Man sollte nicht nur die Verkehrswege der Stadt verbessern, sondern man muss in die Unternehmen gehen, in die Schulen und Universitäten und dort für nachhaltigeres Verhalten werben.
1: Er hat viel vor. Rom zählt trotz jüngster Investitionen weiterhin zu den europäischen Hauptstädten mit dem größten Nachholbedarf beim Radverkehr.
2: Es gibt Fahrradwegachsen, die schon fertig sind und andere, die noch definiert werden müssen. Und hier sind wir dabei, einen neuen Fahrradring von 50 Kilometern zu bauen.
1: In Florenz sieht alles schon sehr viel besser aus. Wir haben hier schon im April gedreht, wie Florenz seine Bürgerinnen und Bürger dafür belohnt, das Auto stehen zu lassen und stattdessen aufs Fahrrad zu steigen. Die Stadt hatte ein Verkehrsproblem mit dem Programm. Tritt in die Pedale, Florenz belohnt dich, soll dies behoben werden. Wer im Alltag radelt, kann bis zu 20 Cent pro Kilometer erhalten, maximal 30 Euro im Monat. Fiametta hat bei der Initiative mitgemacht. Jetzt bin ich zu Hause, stelle die Nachverfolgung durch die App aus und schaue, ich habe heute 40 Punkte gemacht. Ich bin ein eher fauler Mensch und das hat mir den Anstoß gegeben, aufs Fahrrad umzusteigen. Besonders engagierte Teilnehmer können zusätzliche Prämien von bis zu 100 Euro verdienen, erzählt sie. Verantwortlich für diese Initiative ist er.
2: Die Antwort der Florentiner auf unsere Initiative ist gut. Wir haben in den letzten 18 Monaten fast 500.000 Euro ausgezahlt. Die Radfahrer haben die Strecke zwischen Erde und Mond mehrere Dutzend Mal zurückgelegt und wir haben Tonnen an CO2 eingespart.
1: Florenz, ein Vorbild für Rom. Geht es nach Andrea Passotto, soll es hier auch bald ein Belohnungssystem fürs Radfahren geben. Und hoffentlich gibt es bis dahin auch genug Radwege.
3: Ja, Belohnungssystem fürs Europamagazin gucken gibt es nicht, aber ich sage herzlichen Dank für Ihr Interesse und sehr gerne bis nächsten Sonntag, 12.45 Uhr, sind wir wieder live auf Sendung und ansonsten natürlich auch in der ARD-Mediathek. Jetzt geht's hier auf Streife im Ersten. Schönen Sonntag. Tschüss.
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